0: für die nationale Sicherheit bezeichnet. Kuba steckt ohnehin in der schwersten Wirtschaftskrise seit Jahrzehnten. Das waren die Nachrichten. Und das Wetter in Deutschland. Heute Nacht im Osten trocken, vor allem im Norden und in der Mitte Schauer, 15 bis 9 Grad. Tagsüber von Westen her Schauer und Gewitter, im Osten erst Sonne, später Schauer, 19 bis 24 Grad. Am Freitag wechseln sich Sonne, Wolken und ein paar Schauer ab, 18 bis 21 Grad. Und am Samstag Wolken und öfter Sonne, fast überall trocken bei 20 bis 23 Grad. Es ist 2.03 Uhr.
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2: Christoph Hiller begleitet Sie weiter durch diese Nacht. Rinaldo Arn eröffnet den zweiten Teil des Nachtkonzerts mit seinem Concerto Provençal. Arn wurde in Caracas geboren, verbrachte aber fast sein ganzes Leben in Paris und gehörte zu den prägenden Musikerpersönlichkeiten der französischen Musikszene um 1900. Hier das Ensemble Initium und das Orchestre du Pays de Savoie unter Nicolas Chalvin.

Das Ensemble Initium und das Orchestre de Pays de Savoy unter Nicolas Chalvin mit dem Concerto Provençal für Flöte, Klarinette, Horn, Fagott und Streichorchester von Reynaldo Ahn. Ja, und wir bleiben bei französischen Klängen und kommen zu Francis Poulenc und zu seinem Sextett, komponiert in den 1930er Jahren mit der für Poulenc typischen Mischung aus Leichtigkeit, bisschen Melancholie und scharf konturierten Rhythmen. Wir hören Elisabetta Blumina am Flügel, Hans-Udo Heitzmann Flöte, Malte Lammers Oboe, Rupert Wachter Klarinette, Claudia Strenkert am Horn und Björn Groth Fagott.

Das Sextett für Klavier und Bläserquintett von Francis Poulenc mit Musikerinnen und Musikern des NDR Sinfonieorchesters. Und wir bleiben in französischen Gefilden und kommen zu Édouard Lalot und seinem Cellokonzert in D-Moll. Das hat er 1877 in Paris uraufgeführt und den Cellopart, den hat er dem Cellisten Adolf Fischer gewidmet. Bei uns spielt jetzt die Cellistin Sol Gabetta und begleitet wird sie von der Deutschen Radio Philharmonie Saarbrücken-Kaiserslautern unter Krzysztof Urbanski.

Applaus für die argentinische Cellistin Sol Gabetta. Sie war die Solistin im Cellokonzert D-Moll von Eduard Lalo und hat musiziert zusammen mit der Deutschen Radiophilharmonie Saarbrücken, Kaiserslautern. Die Leitung hatte Krzysztof Urbanski. Jetzt Klaviermusik mit dem Pianisten Jewgeni Koroljow. Er spielt für uns von Georg Friedrich Händel die Suite Nummer 7 G-Moll. Und besonders der letzte Satz, die Passacaglia, ist berühmt, die wurde vielfach bearbeitet.

Die berühmte Passacaglia von Georg Friedrich Händel, der letzte Satz aus seiner Suite für Cembalo Nummer 7 G-Moll, hier auf dem modernen Konzertflügel, musiziert von Jewgeni Koroljow. Und wir beschließen den zweiten Teil des heutigen AD-Nachtkonzerts mit Saverio Mercadante und seinem Klarinettenkonzert in Es-Dur. Mercadante, der war im 19. Jahrhundert ja vor allem als Opernkomponist erfolgreich. Seine Instrumentalwerke zeigen aber auch seine Vorliebe für lange gesangliche Linien. Und das zeigt uns jetzt der Klarinettist Dieter Klöcker zusammen mit dem Prager Kammerorchester unter der Leitung von Milan Lajcik.

Das Konzert für Klarinette und Orchester ist Dur Opus 76 von Saverio Mercadante mit dem Solisten Dieter Klöcker und dem Prager Kammerorchester. Die Leitung hatte Milan Lajcik.

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1: Um 4 Uhr mit Wolfgang Berger. Die EU startet möglicherweise noch im Juni Beitrittsverhandlungen mit der Ukraine und Moldau. Das hat die derzeitige zyprische EU-Ratspräsidentschaft mitgeteilt. Danach haben die Vorbereitungen begonnen, damit der erste Verhandlungsabschnitt eröffnet werden kann. Aus der Nachrichtenredaktion Jan Busche.
2: Im Idealfall sollen die Gespräche schon Mitte Juni starten. Dann findet ein EU-Ministertreffen in Luxemburg statt. Eigentlich sollten die EU-Beitrittsverhandlungen mit der Ukraine und Moldau schon vor 2 Jahren beginnen. Damals gab es aber ein Veto aus Ungarn. Mit der neuen ungarischen Regierung unter Ministerpräsident Modior ist jetzt Bewegung in den Prozess gekommen. Allerdings ist auch klar, EU-Beitrittsgespräche dauern in der Regel Jahre, manchmal sogar Jahrzehnte. Und es ist nicht ausgemacht, ob sie tatsächlich zu einer EU-Mitgliedschaft führen.
1: Die deutsche Regierung will sich weiter aktiv in den Vereinten Nationen engagieren. Das hat Außenminister Wadephul klargestellt nach der Abstimmungsniederlage im mächtigen UN-Sicherheitsrat. Deutschland wollte in dem Gremium einen Sitz bekommen und hatte sich dafür beworben. In der gestrigen Abstimmung scheiterte die Bundesrepublik aber. Portugal und Österreich ziehen stattdessen für 2 Jahre in den UN-Sicherheitsrat ein. Außenminister Wadephul ließ in den ARD-Tagesthemen offen, ob Deutschland künftig weniger Geld für die Vereinten Nationen bereitstellt.
3: Das müssen wir uns sowieso im Einzelfall angucken. Sie kennen die Beschränkungen, die unserem Haushalt obliegen. Und ich denke, wir werden an der einen oder anderen Stelle auch deutsche Interessen vielleicht etwas deutlicher formulieren müssen in der Zukunft. Das machen wir aber sehr abgesprochen im Kabinett. Darüber werden wir uns in aller Ruhe unterhalten. Und ich halte jetzt nichts von Ad-hoc-Reaktionen.
1: Außenminister Wadephul. Der Baukonzern Hochtief gehört bald zum ersten Mal zum DAX. Das Unternehmen steigt Ende Juni in den deutschen Leitindex auf. Es verdrängt den VW-Großaktionär Porsche SE, der in den Nebenwerteindex MDAX absteigt. Der künftige DAX-Konzern Hochtief hat zuletzt vor allem von Geschäften in den USA profitiert. Dort wurden Rechenzentren für künstliche Intelligenz errichtet. In Kuba ist es ab Samstag wohl nicht mehr möglich, mit Mastercard oder Visa-Kreditkarten zu bezahlen. Laut Zentralbank des kommunistischen Inselstaats stellt eine zuständige ausländische Bank die Abwicklung ein. Hintergrund sind nach kubanischen Angaben die jüngsten US-Sanktionen. Die Regierung von Präsident Trump hatte Anfang des Jahres ihre Kuba-Politik verschärft und das Land als Bedrohung für die nationale Sicherheit bezeichnet. Das waren die Nachrichten. Das Wetter in Deutschland. Tagsüber von Westen her Schauer und Gewitter, im Osten erste Sonne, später Schauer, 19 bis 24 Grad. Am Freitag wechseln sich Sonne, Wolken und ein paar Schauer ab, 18 bis 21 Grad. Am Samstag Wolken und öfter Sonne, fast überall trocken. Es ist 4:03 Uhr.

Musik von Johann Joseph Fuchs war das, eine zentrale Figur der Wiener Hofmusik des frühen 18. Jahrhunderts. Seine Ouvertüre D-Moll mit dem Freiburger Barockorchester unter der Leitung von Gottfried von der Goltz. Ja, und von Wien geht es jetzt in den hohen Norden nach Schweden und wir hören drei Tänze aus Gotland von Tor Aulin mit dem WDR-Rundfunkorchester Köln.

Drei Tänze aus Gotland des schwedischen Komponisten Tor Olin hier im ARD-Nachtkonzert mit dem WDR-Rundfunkorchester Köln unter der Leitung von Niklas Willen. Louis Spohr, der war im 19. Jahrhundert nicht nur als Komponist, sondern vor allem auch als Geiger europaweit berühmt und gefeiert. Sein achtes Violinkonzert, das trägt den Zusatz in Form einer Gesangsszene. Und tatsächlich orientiert sich Spohr hier stark an der italienischen Oper. Die Geige, die lässt nun die US-Amerikanerin Hilary Hahn singen und sie wird begleitet vom schwedischen Radiosinfonieorchester unter Eiji Uwe.

Hilary Hahn, sie war die Solistin im Violinkonzert. Nummer 8, A-Moll, Opus 47 von Louis Spohr. Und musiziert hat sie zusammen mit dem schwedischen Radiosinfonieorchester unter Eiji Ue. Hier noch einmal das Neueste aus aller Welt in den 5 Uhr Nachrichten. Und dann geht's auch gleich in den letzten Teil des heutigen ARD-Nachtkonzerts. Wir starten mit Musik von ihm hier dann, Georg Philipp Telemann.

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1: Um 5 Uhr mit Wolfgang Berger. Die deutsche Abstimmungsniederlage in der UN-Vollversammlung sorgt für Diskussionen. AfD, Linke und Grüne machen die Bundesregierung aus unterschiedlichen Gründen verantwortlich. Deutschland wollte im UN-Sicherheitsrat einen Sitz bekommen, scheiterte bei der Abstimmung aber an Portugal und Österreich. Aus New York, Giselle Ucar.
2: Die Enttäuschung in der deutschen Delegation über die Niederlage schon nach dem ersten Wahlgang war groß. Dass sich Portugal und Österreich so klar gegen die Bewerbung Deutschlands durchsetzen, ist eine herbe Niederlage, erklärte Bundesaußenminister Johann Wadephul in New York. Auf der Suche nach Erklärungen sprach der CDU-Politiker in den ARD-Tagesthemen von starkem Gegenwind. Russland habe hinter den Kulissen Stimmung gegen die Deutschen gemacht. Einen starken Unterstützer der Ukraine am Tisch des Sicherheitsrats habe die Vetomacht verhindern wollen.
1: Die EU startet möglicherweise noch im Juni Beitrittsverhandlungen mit der Ukraine und Moldau. Das hat die derzeitige zyprische EU-Ratspräsidentschaft mitgeteilt. Danach haben die Vorbereitungen begonnen, damit der erste Verhandlungsabschnitt eröffnet werden kann. Eigentlich sollten die EU-Beitrittsverhandlungen mit der Ukraine und Moldau schon vor 2 Jahren beginnen. Damals gab es aber ein Veto aus Ungarn. In Kuba ist es ab Samstag wohl nicht mehr möglich, mit Mastercard oder Visa-Kreditkarten zu bezahlen. Laut Zentralbank des kommunistischen Inselstaats stellt eine zuständige ausländische Bank die Abwicklung ein. Hintergrund sind nach kubanischen Angaben die jüngsten US-Sanktionen. Die Regierung von Präsident Trump hatte Anfang des Jahres ihre Kuba-Politik verschärft und das Land als Bedrohung für die nationale Sicherheit bezeichnet. Kuba steckt ohnehin in der schwersten Wirtschaftskrise seit Jahrzehnten. Die deutsche Fußballnationalmannschaft bereitet sich heute auf das letzte WM-Testspiel vor. In Chicago stehen bis zu der Partie gegen die USA am Samstag noch 2 Trainingseinheiten an. Aus dem ARD-WM-Team Thomas Kunze.
3: Das Soldier Field Stadium Chicago, ein sporthistorischer Ort als ältestes und kleinstes NFL-Footballstadion. Es wird mit gut 62.000 Fans ausverkauft sein. WM-Kulisse also gegen einen topmotivierten, physisch starken Gegner, der dieses Testspiel als eigenen WM-Auftakt deklariert hat. Die Temperaturen steigen Richtung Wochenende auf schwüle 30 Grad. Der Anpfiff am Samstag in den späten Mittagsstunden Ortszeit wird körperlich anspruchsvoll. Und deswegen kommt dieser Test auch genau richtig. Vielleicht auch für die Wade von Torhüter Manuel Neuer, dessen Form aufgebaut, aber dessen Einsatz nicht garantiert wird.
1: Das waren die Nachrichten. Und das Wetter in Deutschland. Tagsüber von Westen Schauer und Gewitter, im Osten erst Sonne, später Schauer, 19 bis 24 Grad. Am Freitag wechseln sich Sonne, Wolken und ein paar Schauer ab, 18 bis 21 Grad. Und am Samstag Wolken und öfter Sonne, fast überall trocken. Es ist 5.03 Uhr.
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4: Einen guten frühen Donnerstagmorgen wünscht Christoph Hiller mit Musik von Georg Philipp Telemann.

Die Akademie für Alte Musik Berlin mit Musik von Georg Philipp Telemann, die Ouvertüre aus dem sogenannten Jubeloratorium für die Hamburger Admiralität. Mit weniger Pomp geht's jetzt weiter mit einem beschaulichen Walzer von Camille Saint-Saëns.

Der Pianist Geoffrey Burson mit der Valse Langoureuse von Camille Saint-Saëns. Ja, und sie war eine Landsfrau und Zeitgenossin von Saint-Saëns Augusta Olmes, in Paris eine der markanten Musikerpersönlichkeiten des späten 19. Jahrhunderts. Hier ihre Ouvertüre pour une Comédie mit der Staatsphilharmonie Rheinland-Pfalz. Samuel Friedmann hat die Leitung.

Ouvertüre pour une Comédie von Augusta Olmes mit der Staatsphilharmonie Rheinland-Pfalz unter der Leitung von Samuel Friedmann. Jetzt Musik aus dem Hause Haydn und zwar nicht von Joseph eben, sondern von seinem Bruder Michael, der lange im Schatten des älteren Bruders stand. Hier seine Sinfonie Nummer 39 mit der Deutschen Kammerakademie Neuss. Die Leitung hat Johannes Goritzky.

Die Sinfonie Nummer 39 C-Dur von Michael Haydn, musiziert von der Deutschen Kammerakademie Neuss unter Johannes Goretzky. 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

Der Finalsatz Allegro Moderato aus der Sinfonie Nummer 3 D-Dur von Alexander Glasunow hier mit den Bamberger Sinfonikern unter Neeme Järvi. Ja, und zum Abschluss noch eine der über 500 Klaviersonaten von Domenico Scarlatti. Ordnung in diesen Sonatenkosmos hat Kirkpatrick gebracht und wir hören die Sonate Kirkpatrick, Verzeichnis 426, die steht in G-Moll und am Flügel sitzt Katja Braunschweiler.

Die Sonate G-Moll, Kirkpatrick-Verzeichnis 426 von Domenico Scarlatti mit der Pianistin Katja Braunschweiler. Ja, und damit ging das heutige ARD-Nachtkonzert zu Ende. Mein Name ist Christoph Hiller. Ihnen ganz herzlichen Dank fürs Zuhören in den vergangenen 6 Stunden. Ich wünsche Ihnen einen guten Start in diesen Donnerstag mit noch ein paar Takten Filmmusik von Georges Delerue. Machen Sie es gut.

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1: Sechs Uhr. Hessen stellt hohe Beiträge an UN in Frage. SPD will Katastrophenschutz als Schulfach. EU bereitet Beitrittsgespräche mit Ukraine und Moldau vor. Das Wetter bewölkt, später teils kräftige Schauer und Gewitter bis 21 Grad. Mein Name ist Andreas Gerlach. Guten Morgen. Nach dem Scheitern Deutschlands bei der Wahl zum UN-Sicherheitsrat fordert die hessische Landesregierung Konsequenzen. Hessens Minister für Internationales Pence regt in der Bild-Zeitung an, die deutschen Beiträge für die Vereinten Nationen zu kürzen. Bundesaußenminister Wadephul stellte klar, Deutschland wolle sich weiter in der UN engagieren. Die Niederlage müsse analysiert werden. ARD-Korrespondentin Giselle Uka.
2: Auf der Suche nach Erklärungen sprach der CDU-Politiker in den ARD-Tagesthemen von starkem Gegenwind. Russland habe hinter den Kulissen Stimmung gegen die Deutschen gemacht. Außerdem sei die damalige Bundesregierung erst spät ins Rennen gegangen und habe somit von Anfang an hinten gelegen. Österreich und Portugal hatten ihre Kandidatur bereits Jahre vorher bekannt gegeben und konnten so früh um Stimmen werben.
1: Wie verhält man sich bei Hochwasser- oder Stromausfällen? Die SPD ist dafür, Katastrophen- und Zivilschutz als Schulfach einzuführen. Fraktionsvize Limbacher hat der Rheinischen Post gesagt, Schüler sollten besser auf solche Lagen vorbereitet werden. Außerdem bekämen sie dadurch mehr Einblick in die Arbeit von Feuerwehren, Rettungsdiensten und Hilfsorganisationen. In Deutschland wird die Sorge vor einem wirtschaftlichen Abstieg größer. Im neuen ARD-Deutschland-Trend bewerten die allgemeinen Befragten die Lage inzwischen als negativ. 27% geben an, die Wirtschaft sei die wichtigste Aufgabe für die Politik. Damit verdrängt das Thema die Migrationspolitik auf Platz 2. Die EU startet möglicherweise noch in diesem Monat Beitrittsverhandlungen mit der Ukraine und Moldau. Die zyprische EU-Ratspräsidentschaft meldet, dass der erste Verhandlungsabschnitt vorbereitet wird. Aus der Nachrichtenredaktion Jan Busche.
3: Eigentlich sollten die EU-Beitrittsverhandlungen mit der Ukraine und Moldau schon vor 2 Jahren beginnen. Damals gab es aber ein Veto aus Ungarn. Mit der neuen ungarischen Regierung unter Ministerpräsident Modior ist jetzt Bewegung in den Prozess gekommen. Allerdings ist auch klar, EU-Beitrittsgespräche dauern in der Regel Jahre, manchmal sogar Jahrzehnte. Und es ist nicht ausgemacht, ob sie tatsächlich zu einer EU-Mitgliedschaft führen.
1: JP Morgenlauf in Frankfurt. Die Veranstalter sagen, rund 63.000 Menschen hätten sich an dem Firmenlauf gestern Abend beteiligt. Es ging 5,6 Kilometer durch die Frankfurter Innenstadt. HR-Reporter Rainer Battefeld.
4: Die 32. Auflage des JP Morgenlaufs zog nicht nur die Freizeitsportler in die Innenstadt, sondern auch Tausende von Zuschauern. Im Mittelpunkt des Events steht traditionell der Zusammenhalt. Es ging weniger um sportliche Leistung. Das Wetter meinte es gut mit den Firmenmitarbeiterinnen und Mitarbeitern. Es wehte ein kühler Wind. Perfektes Wetter für einen Lauf.
1: Und das steht heute noch an. Die EU-Innenminister treffen sich in Luxemburg. Sie wollen über den Asyl- und Migrationspakt sprechen. Auf der dänischen Insel Anholt wird der tote Buckelwal am Strand obduziert. Fachleute wollen herausfinden, woran der Wal gestorben ist. Und in Alsfeld startet der Jugendkirchentag. Die Veranstalter erwarten rund 4.500 junge Leute. Und das waren die Nachrichten. Das Wetter. Heute ist es überall stark bewölkt mit kurzen sonnigen Abschnitten. Ab dem Nachmittag gibt es teils kräftige Schauer und Gewitter und es kann Sturmböen geben bei 16 bis 21 Grad. Morgen mal Sonne, mal Wolken, einzelne Schauer und Gewitter bei 16 bis 21 Grad. Die weiteren Aussichten: am Samstag wechselhaft, vor allem am Nachmittag Schauer bis 23 Grad. Am Sonntag mehr Sonne als Wolken, meist trocken, ebenfalls bis 23 Grad. Die Zeit: es wird 6.04 Uhr.
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5: Mit Katja Ruppenthal einen schönen guten Morgen wünsche ich Ihnen. Für viele ist heute einfach ein freier Donnerstag. Für viele

Darin ist das Allerheiligste, also die Abendmahlshostie. Um die dreht sich bei dem Fest nämlich alles. Unsere Autorin Kirsten Bethke lässt uns heute mit Musik zu Fronleichnam von Neapel bis Paris ziehen. Dort starten wir jetzt mit Marc-Antoine Charpentier und einer Ouvertüre zu einer Fronleichnamsmusik.

Das Ensemble Arte dei Suonatori unter Alexei Kosenko mit Musik zu Fronleichnam von Marc-Antoine Charpentier. In Paris hat man sie Ende des 17. Jahrhunderts an einem Freiluftaltar hören können. Vielleicht in der Nähe der Pariser Jesuitenkirche Saint-Louis, wo Charpentier Maître de Musique war. Wie heute noch oft hat auch damals die Fronleichnamsprozession zwischendurch Halt gemacht. Die Musik gerade war jedenfalls dazu da, sie an einer Zwischenstation zu spielen. Charpentier hat extra in den Titel geschrieben, dass die Ouvertüre begonnen werden soll, sobald die Prozession zu sehen ist. Sie heißt Ouverture dès que la procession paraît. So ziemlich zur gleichen Zeit, in den 1690er Jahren, konnte man im Dom von Neapel die Fronleichnamsmusik hören, die wir Ihnen jetzt vorstellen. Sie stammt von Francesco Provenzale. Er ist damals Kapellmeister am Dom von Neapel und vertont einen gereimten Gebetstext aus dem 13. Jahrhundert, das Pange Lingua. Mit den Anfangsworten »Preise Zunge das Geheimnis dieses Leibs voll Herrlichkeit«. Es wird dem Theologen Thomas von Aquin zugeschrieben. Wie aus vielen Texten von Thomas spricht daraus eine besondere Verehrung für die Wandlung von Brot und Wein, die sogenannte Eucharistie. Provenzale findet dafür eine expressive Tonsprache, die unmittelbar berührt.

Antonio Florio und seine Capella de Turchini mit Musik aus dem Barock Neapel von Francesco Provenzale. Der Text des Pangelingua preist die Gegenwart Jesu im allerheiligsten Sakrament. Er stammt aus dem 13. Jahrhundert. Damals finden die ersten Fronleichnamsprozessionen statt. Bei denen steht das Allerheiligste im Mittelpunkt, wird öffentlich gefeiert und in einem prächtigen Schaugefäß der Monstranz durch die Straßen getragen. Am Hof von Madrid hat sich im 17. Jahrhundert eine ganz eigene Form der Sakramentsverehrung etabliert, die sogenannten 40 horas. Das heißt wörtlich 40 Stunden. Und tatsächlich sind in dieser ausgedehnten Länge immer am Monatsanfang Sakramentsandachten gefeiert worden. Dabei wird das Heilige Sakrament, also die Hostie, auf dem Altar ausgestellt. Gefeiert wurde von Donnerstag bis Samstagmorgen. An jedem Tag gab es eine Prozession, gesungene Messen, Litaneien und ein kontemplatives bis unterhaltsames Musikprogramm. Für diesen Teil hat Madrids Kapellmeister José de Torres eine Kantate beigetragen. Ihr Text betrachtet das menschliche Leben und vergleicht es mit einer Seefahrt. Die erste Arie fordert den Gläubigen auf, sich keine Sorgen zu machen, da Gott schon am rettenden Ufer für ihn bereitsteht. Torres findet sanfte, ruhige Töne dafür. Das ist aber erst die sprichwörtliche Ruhe vor dem Sturm. Die zweite Arie besingt nämlich die stürmischen Winde, die das Lebensboot ins Wanken bringen können. Hier die Kantate Sosiega tu quebranto, beruhige deine Leiden, von José de Torres.

Aurora Peña und das Concerto 1700 unter Daniel Pintegno mit einer Kantate von José de Torres zur Verehrung des Allerheiligsten Sakraments. Dem gleichen Zweck dient ein Stück von Torres Kollegen am Madrider Hof, Sebastian Duron. Er hat für die 40-Stunden-Andachten am Hof jede Menge spanische Villancicos beigetragen. In der geistlichen Musik haben wir einen für Sie, der sich auf die Betrachtung der Hostie bezieht. Die Dichtung wendet sich an den Sensenmann, der den Weizen auf den Feldern schneidet, aus dem später das Brot der Liebe entsteht. Es wird Kummer und Leiden bringen, so die Mahnung. Der Gegensatz zwischen Liebe und Kummer ist typisch für die poetischen Bilder der Villancicos. Hier vermischt sich die Freude über das Sakrament mit der Trauer über das Ende der Feier. Da wird das Sakrament nämlich wieder verhüllt. Und so mischen sich auch in die Musik immer wieder Seufzer des Schmerzes.

Süß und schmerzlich zugleich betrachtet dieser William Sico von Sébastien Durand das Allerheiligste. Albert Recassens hat La Grande Chapelle geleitet. Für eine Orgelmusik bleiben wir noch in Spanien, genauer an der Kathedrale von Valencia. Da war Juan Bautista José Cabanilles Organist. Er hat fast nur Orgelmusik geschrieben. Seine Lieblingsform war der spanische Tiento. Der soll so klingen, als sei er eben erst aus freier Improvisation entstanden. Dem ist nicht so und das wäre bei einer so kunstvollen Verflechtung der Stimmen auch schwierig. Hier ein Tiento von Cabanilles über das Pange Lingua. Der Hymnus gehört traditionell zu Fronleichnam.

Juan José Montero hat an der Verdalonga-Orgel der Kathedrale von Toledo einen Tiento von Juan Bautista José Cabanillas gespielt. Die Kathedrale von Sevilla ist die musikalische Heimat von Francisco Guerrero. Für das Fronleichnamsfest hat Guerrero die alte Antiphon O Sacrum Convivium vertont, O heiliges Gastmahl, in dem Christus empfangen wird.

Der Rias Kammerchor unter Justin Doyle mit der Fronleichnamsmotette O Sacrum Convivium von Francisco Guerrero. Das Domkapitel von Sevilla hat ihn immer großzügig unterstützt, auch wenn er länger mal weg war, auf Reisen bis nach Jerusalem. In Rom war er auch. Dort hat er eine Privataudienz beim Papst bekommen und seinen Kollegen Palestrina getroffen. Gehen Sie nach Italien, das ist die wahre Quelle der Musik. Diesen Ratschlag soll der Barockkomponist Marc-Antoine Charpentier einem jungen aufstrebenden Komponisten gegeben haben. Charpentier spricht aus Erfahrung. Er selbst hat mit Anfang 20 Paris verlassen, um in Rom zu studieren, bei Giacomo Carissimi. Bei ihm lernt er, wie man biblische Historien in Musik setzt. In Rom begegnet Charpentier außerdem auch eindrucksvoller, mehrchöriger Musik. Die hatte ihren ersten glanzvollen Höhepunkt in Venedig und ist inzwischen auch in Rom beliebt. Charpentier hört dort auch mehrchörige Messen. Sie sind mit 3 oder 4 Chören aus Sängern und Instrumentalisten besetzt. Verteilt im Kirchenraum ergibt sich ein barocker Surround-Effekt. Charpentier ist von diesen mehrchörigen Messen sehr fasziniert. Zurück in Paris studiert er intensiv eine 16-stimmige Messe in 4 Chören aus Rom. Sie stammt von Francesco Beretta, der Kapellmeister an der Capella Giulia am Petersdom war. Charpentier macht sogar eine Analyse des Stücks. Beim Studieren bleibt es nicht. Charpentier setzt seine Erkenntnisse in die Praxis um und schreibt eine eigene mehrchörige Messe. Der Auftrag dazu kommt vermutlich aus Rom. Ein römischer Orden will sie bei der Heiligsprechung ihres Gründers San Gaetano hören, einem Schutzheiligen gegen die Pest.

Das war das Ensemble Correspondance unter Sébastien Dossé mit Marc-Antoine Charpentiers Messe à quatre coeurs. Sie gilt als die einzige mehrchörige französische Messe aus dem 17. Jahrhundert, die erhalten ist. Charpentier hat sich zu dieser Messe in Rom inspirieren lassen. Er hat den italienischen Geschmack, den Gusto, mit ein paar Elementen des französischen Goût ergänzt, zum Beispiel mit Verzierungen, wie sie in Frankreich verwendet wurden. Das war unsere geistliche Musik für heute. Am Sonntag gibt's ein Wiederhören mit uns und dann ist auch wieder wie gewohnt eine Bach-Kantate dabei. 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Einen schönen Feiertag wünscht das Team von heute, Redakteurin Susanne Rump, Autorin Kirsten Bethke und ich, Katja Ruppenthal. Tschüss und auf Wiederhören.

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1: Sie hören nun die katholische Morgenfeier von Bischof Michael Gerber aus Fulda zum Thema, wie Glaube Gemeinschaft bringt und warum unsere Lücken uns stärker machen.
2: Das Fest von Leichnam, das Katholiken heute feiern, verbinde ich mit einer wertvollen Erfahrung aus meiner Kindheit. Bereits gegen 3 Uhr in aller Herrgottsfrühe hat damals der Wecker geklingelt. Minuten später saß ich auf dem Fahrrad. Noch war es ganz still auf den Straßen meiner Heimatstadt. Nur das unregelmäßige Surren des Dynamos am vorderen Reifen meines Gefährts begleitete mich, als ich mich auf den Weg zum Kirchplatz machte. Dort angekommen herrschte trotz der frühen Stunde ein emsiges Treiben. Große Scheinwerfer erhellten den Platz. In ihrem Licht entstand auf dem Pflaster ein Kunstwerk. Frauen, Männer, Jugendliche und Kinder knieten auf dem Boden. Neben sich hatten sie jeweils mehrere Körbchen mit unterschiedlichen Blütenblättern. Bei ihrer Arbeit orientierten sie sich an einem biblischen Motiv, das meine Grundschullehrerin zu Papier gebracht hatte. Die Vorlage war, damals noch mit Hilfe eines Overhead-Projektors, auf ein Längenmaß von 4x4 Metern übertragen worden und bildete nun die Grundlage für die morgendliche Arbeit. Nach und nach füllten sich die einzelnen Farbfelder mit den verschiedenfarbigen Blütenblättern. Bald beherrschte der Duft der Blumen mehr und mehr die noch recht frische Morgenluft. Schon in den Tagen vor dem großen Fronleichnamstag hatten wir in den Gärten unserer Stadt um Blütenspenden gebeten. Ganz fleißig waren am Vortag viele Frauen damit beschäftigt, die einzelnen Blütenblätter abzuzupfen und sorgfältig in Körbchen zu lagern. Was ich so alljährlich Ende Mai oder Anfang Juni auf dem Kirchplatz meiner Heimatstadt bis heute wiederholt und wie ich es auch hier in Fulda erlebe, ist für mich ein wichtiges Bild dafür, was unsere Gesellschaft so dringend braucht. Doch davon gleich mehr.

Preise Zion deinen Erlöser. Was wir mit der Musik von Felix Mendelssohn Bartholdy heute Morgen hören, das ist der tragende Grund für die Feier des Fronleichnamsfestes an unzähligen Orten weltweit oder eben in meiner Heimatstadt. Jung und alt sind gemeinsam dabei, ein großes Motiv auf dem Platz vor der Kirche zu legen. Für mich ist das ein Bild dessen, was ich zeitgleich in jenen Jahren als Heranwachsender in der kirchlichen Jugendarbeit erlebt habe und was ich als Bischof auch heute noch bei Jugendlichen und in Erwachsenengruppen beobachte. Da gibt es ein gemeinsames Projekt, etwa eine Ferienfreizeit für Kinder und Jugendliche im Sommer. In der Vorbereitung wird deutlich, es geht hier um weit mehr als nur darum, irgendein Programm auf die Beine zu stellen. Es geht darum, Kindern und Jugendlichen Erfahrungen zu ermöglichen, die sie für ihr Leben stärken. Es geht um die Erfahrung von Gemeinschaft untereinander und um die Erfahrung, dass Gott auf den Wegen ihres Lebens gegenwärtig ist. Genau davon erzählt uns das Fronleichnamfest. Die katholischen Gemeinden ziehen durch die Straßen ihres Wohnortes mit der Monstranz, mit jenem großen, kunstvollen Gefäß, in dessen Mitte sich eine einfache Brothostie befindet. Das will ausdrücken, es ist Jesus selbst, der mit uns auf dem Weg ist. Und diese Erfahrung weckt Kräfte. Sie regt Menschen an, ihre eigenen Gaben und Begabungen für eine große Vision einzubringen. Die Fülle der Blütenblätter, die vor dem Festtag aus den Gärten zusammengetragen werden, sind für mich ein Bild dafür, was geschehen kann, wenn Menschen das, was sie an wertvollen Gaben und Begabungen haben, zusammentragen. Davon erzählt Fronleichnam. Der, den wir in der Gestalt des Brotes durch unsere Straßen tragen, der will das Wertvolle, das wir in uns tragen, ans Tageslicht bringen.

Wie für einen Tag die Plätze meiner Heimatstadt durch das Blütenmeer in ein anderes Licht getaucht und von einem wunderbaren Duft erfüllt sind, so soll unser Engagement das Jahr über die Orte prägen, an denen Menschen heute leben. Dabei stoßen wir freilich zuweilen deutlich an unsere Grenzen. Doch auch davon erzählt uns das Fronleichnamsfest. Denn wenn wir in meiner Kindheit am frühen Morgen des Fronleichnamsfestes den großen Blumenteppich auf dem großen Platz vor der Stadtkirche legten, begleitete uns auch die bange Frage: Reichen die Blütenblätter, die wir zuvor gesammelt haben? Oder bleibt am Ende eine Lücke? Die Lücke im Bild, das wäre für uns in unserem Ehrgeiz peinlich gewesen. Heute denke ich mir, dass sie auf etwas Wesentliches aufmerksam machen würde. Denn in jedem persönlichen Leben gibt es Lücken, Stellen, in denen meine eigene Ergänzungsbedürftigkeit sichtbar wird. Das gehört ganz grundlegend zu unserem Menschsein. Eine entscheidende Frage ist: Wie gehe ich mit meinen Lückenerfahrungen um? Was geschieht, wenn ich meine persönliche Lücke spüre oder gar auf sie aufmerksam gemacht werde? Die Route der Prozession, die wenige Stunden später bei mir zu Hause nach der Messfeier durch die Straßen zog, war so gewählt, dass sie auf eine existenzielle Erfahrung mit einer Lücke aufmerksam machte. Denn die Prozession blieb sehr bewusst auf dem Parkplatz vor dem örtlichen Krankenhaus stehen, mit einem Stopp wie ein großer Fingerzeig. Mit den Texten, die hier verlesen wurden, und den Gebeten schauten wir auf Erfahrungen, die Menschen im nahen Krankenhaus machen mussten und machen müssen. Krankheit und Leid, Tod und Verlust eines Menschen, aber auch Heilung mit bleibenden existenziellen Erfahrungen. Lückenerfahrungen im ganz persönlichen Leben. Es war immer sehr beeindruckend zu erleben, dass einige der Patientinnen und Patienten und Angehörige mitten unter uns waren. Denn sie standen an den Fenstern ihrer Zimmer, schauten zu uns, beteten mit und wir spürten eine besondere Verbundenheit.

Frau Leichnam, es geht auch um die Lücke im wörtlichen und im übertragenen Sinne. Denn die biblischen Motive, die in jener Nacht auf dem Platz entstanden, erzählten sehr oft von solchen Erfahrungen der Lücke, wie sie die Frauen und Männer damals in der Nachfolge Jesu erlebten. Da lesen wir am Anfang des öffentlichen Wirkens Jesu von einer Hochzeit, bei der vorzeitig der Wein ausging. Und am Ende seines irdischen Lebens mussten die Jünger schmerzhaft jene Lücke erleiden, die sich mit dem Abgrund des Karfreitags auftat. Jesus, ihr Lehrer und Meister, wurde grausam hingerichtet. Sie selbst verloren jede Perspektive für ihr Leben. Das Fest von Leichnam setzt genau bei diesem zentralen Datum des christlichen Glaubens an. Die liturgischen Texte des Festtages führen uns in den Abendmahlsaal, also zu jenem Mahl Jesu mit seinen Jüngern, das am Beginn der Passion steht. Jesus wusste, dass wir Menschen ein Zeichen der Stärkung brauchen, um mit den Lücken unseres Lebens zurechtzukommen. Er hat uns nicht irgendetwas hinterlassen, sondern sich selbst, gegenwärtig im Brot des Lebens. Seht, das ist mein Leib. Tut dies zu meinem Gedächtnis.

Auf ganz besondere Weise erzählt auch die Monstranz, die bei der Prozession durch die Straßen getragen wird, von dieser Lücke. Es ist ein prächtiges Gefäß, in der Mitte eine Leerstelle, die durch ein einfaches Stück Brot gefüllt wird. Aber nur äußerlich ist es ein einfaches Stück Brot. Uns verbindet die Überzeugung, dass Jesus selbst in diesem Brot jetzt mitten unter uns ist. Wenn ich heute Morgen als Bischof wieder inmitten einer großen Gemeinde durch die Straßen von Fulda ziehe, dann begleitet mich dabei ein besonderes Gebet. Den ganzen Weg über blicke ich auf das Brot in der Monstranz, die ich in meinen Händen habe. Doch das Brot füllt die Lücke in der Mitte des Gefäßes nicht ganz aus. Die Glasfassung ist etwas größer als das Brot, größer als die Hostie, die darin festgehalten wird. So ergibt sich für mich eine einzigartige Perspektive. Ich sehe nicht nur das heilige Brot unmittelbar vor mir, sondern rechts und links davon durch das Glas hindurch auch einige der Menschen auf dem Weg vor mir. Mich regt dieses wunderbare Bild der Einheit zwischen Jesus in der Gestalt des Brotes und der Menschen auf dem Weg zum Gebet an. Herr, der du in der Gestalt des Brotes mit uns unterwegs bist, schau auf die Menschen, links und rechts auf den Straßen unseres Lebens. Wecke in uns das Wertvolle, das du selbst in uns hineingelegt hast. Zeig dich als der, der inmitten der Lücken und Wunden unserer Zeit uns das neue Leben schenkt. Amen. Ich wünsche Ihnen einen gesegneten Vorleichnamstag.

Das war die katholische Morgenfeier von Bischof Michael Gerber aus Fulda. Die musikalische Gestaltung hatte Thomas Wiegelmann aus Bad Orb. 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
1: 8 Uhr. Hessen stellt hohe Beiträge an UN in Frage. Internetnutzung in Deutschland geht offenbar zurück. US-Repräsentantenhaus stimmt gegen Irankrieg. Das Wetter bewölkt, später teils kräftige Schauer und Gewitter bis 21 Grad. Mein Name ist Andreas Gerlach. Guten Morgen. Die hessische Landesregierung stellt die Höhe der deutschen Beiträge für die Vereinten Nationen in Frage. Als Reaktion auf die Wahlschlappe gestern in der UN-Vollversammlung. Deutschland hatte keinen Platz im mächtigen Weltsicherheitsrat bekommen. Aus der Nachrichtenredaktion Theresia Tautz.
2: Wenn wir dort künftig nicht den Einfluss haben, der uns zusteht, warum sollten wir weiter so viel Geld in die UN investieren? Diese Frage stellt Hessens Minister für Internationales Pence in der Bild-Zeitung. Er weist darauf hin, dass Deutschland im Moment einer der größten Geldgeber der Vereinten Nationen sei, aber bei wichtigen Entscheidungen künftig nicht mit am Tisch sitze.
1: Die SPD will Katastrophenschutz in Zukunft als Unterrichtsfach an deutschen Schulen verankern. Das hat der Vizevorsitzende der Bundestagsfraktion Limbacher der Rheinischen Post gesagt. Aus dem ARD-Hauptstadtstudio Chris Berdrow.
3: Geht es nach dem Willen der SPD, dann beschäftigen sich die Schüler neben Mathe, Deutsch oder Sport künftig auch mit der Frage, wie man sich bei Überschwemmungen oder anderen Katastrophen richtig verhält. Fraktionsvize Esra Limbacher sagte der Zeitung, ein solches Unterrichtsangebot könne Begeisterung für ehrenamtliches Engagement wecken und gleichzeitig die Resilienz, also die Widerstandsfähigkeit der Gesellschaft erhöhen.
1: Die Menschen in Deutschland sind deutlich weniger im Internet unterwegs, vor allem unter 40-Jährige. Das geht aus der repräsentativen Postbank-Digitalstudie hervor. Danach sind die Menschen im Schnitt 67 Stunden pro Woche im Netz, 5 Stunden weniger als im vergangenen Jahr. Quer durch alle Altersgruppen gibt es laut Studie den Wunsch, mehr Zeit in Familie, Freunde und Hobbys zu investieren. Das US-Repräsentantenhaus hat den politischen Druck auf Präsident Trump erhöht im Streit um den Irankrieg. Die Kongresskammer hat dafür gestimmt, das Militär aus Kampfhandlungen mit dem Iran abzuziehen. ARD-USA-Korrespondent Samuel Jakisch.
4: Der Beschluss ist lediglich ein politisches Symbol, ohne praktische Konsequenz für den Kurs der US-Regierung. Denn damit die Resolution in Kraft treten könnte, müsste zunächst die Senatskammer zustimmen. Anschließend könnte US-Präsident Donald Trump den Beschluss per Veto stoppen. Bereits vor 2 Wochen hatte der US-Senat erstmals für eine stärkere Kontrolle der Kriegsführung im Iran gestimmt. Auch diese Mehrheit kam durch abweichende Republikaner zustande, die mit der Linie ihres Präsidenten nicht einverstanden sind.
1: Was passiert mit dem Bauschutt des stillgelegten AKW Biblis in Südhessen? Der Rechtsstreit darüber geht heute in die nächste Runde. Das Bundesverwaltungsgericht in Leipzig verhandelt über eine Klage der Umweltorganisation BUND. Sie will verhindern, dass Bauschutt aus dem Rückbau des Kraftwerks auf eine Deponie in Büttelborn kommt oder für den Straßenbau verwendet wird. Und das steht heute noch an. Die EU-Innenminister treffen sich in Luxemburg. Sie wollen über den Asyl- und Migrationspakt sprechen. Auf der dänischen Insel Anholt wird der tote Buckelwal am Strand obduziert. Fachleute wollen herausfinden, woran der Wal gestorben ist. Und in Alsfeld startet der Jugendkirchentag. Die Veranstalter erwarten rund 4.500 junge Leute. Und das waren die Nachrichten. Das Wetter. Heute ist es überall stark bewölkt mit kurzen sonnigen Abschnitten. Ab dem Nachmittag gibt es teils kräftige Schauer und Gewitter und es kann Sturmböen geben bei 16 bis 21 Grad. Morgen mal Sonne, mal Wolken, einzelne Schauer und Gewitter bei 16 bis 21 Grad. Die weiteren Aussichten am Samstag wechselhaft, vor allem am Nachmittag Schauer bis 23 Grad. Am Sonntag mehr Sonne als Wolken, meist trocken, ebenfalls bis 23 Grad. Die Zeit 8.04 Uhr.
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5: Hallo am Fronleichnamsmorgen. Am Mikrofon begrüßt euch Elke Ottenschläger.

La Paloma mit Seefahrermusik von Sebastian Iradier beginnt die Lauschinsel heute. Und das hat auch einen Grund. Ein Kapitän hat seinen Besuch angesagt. Er heißt Fiete Jansen und ist ein norddeutscher Seefahrer durch und durch. Ich bin sehr gespannt, was er uns alles über seine Abenteuer auf den Weltmeeren erzählen wird. Aber wie ihr vielleicht hören könnt, bin ich gerade am Frankfurter Hauptbahnhof. Kapitän Jansen, der muss hier gleich mit der Bahn ankommen. Ja, mit dem Zug. Hier in Frankfurt, da gibt es zwar auch Wasser, ich meine jetzt den Main, aber die Schiffe, die Fiete Jansen fährt, das sind große Ozeanriesen. Die sind nicht für Flüsse geeignet. Deshalb reist er mit dem Zug an. Übrigens ist er damit das erste Mal in seinem Leben unterwegs. Und deshalb hole ich ihn hier am Bahnsteig ab. Aber bis es soweit ist, haben wir noch ein paar Minuten Zeit. Zeit für eine Eisenbahnmusik von Meredith Monk.

Railroad, Eisenbahnmusik von der amerikanischen Komponistin Meredith Monk. Und da fährt auch schon der Zug ein, in dem unser Seefahrer drin ist. So, dann wollen wir noch mal sehen, wo ich Kapitän Jansen entdecke. Also bis jetzt sehe ich ihn nicht. Oder doch, da hinten das. Das muss er sein. Ah nee, das ist doch jemand anders. Oder der? Ach, nee. Also wirklich, also so genau ich mir alle Menschen hier angucke, und da ist doch kein Seefahrer dabei. Komisch. Und jetzt? Ach, am besten, wir hören noch eine Musik und während die läuft, da gehe ich nochmal den ganzen Bahnsteig ab. Irgendwo muss Fiete Jansen doch sein.

irische Eisenbahnmusik von Phil Coulter. Tja, und was soll ich sagen? Fiete Jansen, der ist immer noch nicht aufgetaucht. Dabei ist der Bahnsteig schon wieder leer. Das ist doch höchst seltsam. Oh, jetzt hat sich mein Smartphone gemeldet. Eine Nachricht vom Kapitän. Jetzt bin ich aber gespannt. Moin, Elke. Sag mal, wo steckst du denn? Ich stehe mir hier am Bahnhof die Beine in den Bauch. Und es gibt noch nicht mal Fischbrötchen hier. Nur lauter Flugzeuge überall. Ihr Landratten seid schon komisch. Wie bitte? Lauter Flugzeuge? Ach, das darf doch nicht wahr sein. Leute, wo gibt es bitte in Frankfurt lauter Flugzeuge zu sehen? Natürlich am Flughafen. Bestimmt hat Fiete nicht genau hingehört bei der Durchsage im Zug und ist am Fernbahnhof Frankfurter Flughafen ausgestiegen. Ich muss ihm gleich antworten. Lieber Fiete, du bist am Flughafen Fernbahnhof. Das ist der falsche Bahnhof. Aber egal, bleib, wo du bist. Ich nehme die nächste Bahn und komme dich dann abholen. Bis gleich. Auf geht's. Ich muss sofort zum Flughafenbahnhof. Ich nehme direkt die Bahn hier vor meiner Nase. Auf geht's.

0: Ein englisches Seefahrerlied haben wir gerade gehört von Josef Haydn. Passt doch, schließlich hole ich ja gerade einen Seefahrer ab. Allerdings, gerade bin ich noch im Zug Richtung Flughafenbahnhof.
1: Sehr geehrte Fahrgäste, aufgrund einer Weichenstörung kommt es zu einer Verspätung von wenigen Minuten.
0: Oh nein, auch das noch.
1: Kommt es zu einer Verspätung von wenigen Minuten.
0: Da kann man nichts machen. So haben wir noch Zeit für eine weitere Musik. Windjammer aus einem Seefahrerfilm von 1958.

0: Musik aus einem alten Seefahrerfilm und mein Zug fährt mittlerweile auch wieder.
1: Nächster Halt, Frankfurt Flughafen, Fernbahnhof. Ausstieg, Fahrtrichtung rechts.
0: Ja, prima, da ist der Flughafenbahnhof. Kapitän Jansen, ich bin da. Hallo, Fiete? Wo bist denn du? Kapitän Fiete Jansen, hallo? Ach, also wirklich, der muss doch irgendwo hier sein. Ich glaube, ich muss schon wieder den ganzen Bahnhof nach ihm absuchen. Okay, ich gehe los und ihr hört so lange eine Zugmusik. Genauer gesagt, eine Nachtzugmusik.

0: Nachtexpress, eine Nachtzugmusik von Ulrich Sommerlatte. Oh, das muss jetzt Fiete Jansen sein. Hallo Fiete, wo bist du denn? Ich suche dich gerade am Fernbahnhof vom Frankfurter Flughafen.
1: Nein, nein, Elke, ich bin's doch, der Postbote vom HR.
0: Huch, Herr Postbote, Sie sind's?
1: Ich wollte nur Bescheid geben, dass im Lauschinselstudio ein Gast angekommen ist. Der wartet jetzt dort.
0: Ja, wie bitte? Ist der Fiete etwa schon im Studio oder was?
1: Keine Ahnung, wer das ist. Ein großer Mann mit Vollbart und einer lustigen Mütze. Sieht aus wie ein Kapitän aus einem Abenteuerfilm.
0: Ja, das ist er. Das ist ja nicht zu fassen. Der sollte doch am Flughafenbahnhof auf mich warten.
1: Am Flughafenbahnhof?
0: Ja, ach egal. Hat sich erledigt. Also, danke, dass Sie mir Bescheid gesagt haben. Ich komme so schnell, wie es geht, zurück zum Studio, okay?
1: Alles klar. Tschüss dann.
0: Ja, tschüss. Oh, diese Seefahrer, die halten sich wohl an gar keine Regeln. Also, schnell zurück ins Studio. Und bis ich da bin, hören wir noch eine Eisenbahnmusik.

endlich, da bin ich wieder zurück im Lauschinselstudio. Hallo, Herr Kapitän Jansen? Hä? Ach, ist der schon wieder abgehauen, oder was? Oh nee, ich gebe auf. Moment, auf dem Tisch, da ist was. Ist das eine Nachricht? Das ist ein Schiffsglöckchen. Darauf steht was. MS Friesland. Ja, das muss Fiete Jansen gehören. Ach, und hier, da ist ja auch noch ein Zettel dran. Liebe Elke, das Schiffsglöckchen ist für dich und keine Panik, ich bin noch an Bord im Hessischen Rundfunk. Ich habe gehört, dass es in eurer Kantine frischen Matjes gibt. Guten Hunger, bis gleich, Fiete. Ach so, der ist noch etwas essen gegangen. Klar, dass der Kapitän Hunger hat nach der langen Zugreise. Allerdings, für seine Geschichten von den Abenteuern auf den Weltmeeren ist dann heute in der Sendung kein Platz mehr, nach dem ganzen Durcheinander. Aber kein Problem. Ich nehme unser Gespräch einfach für später mal auf, sodass wir auf keinen Fall etwas verpassen. Und jetzt gibt's für uns zum Abschied nach den ganzen Eisenbahnstücken noch eine Seemannsmusik. Sie ist aus dem Film Fluch der Karibik 2. Schiff ahoi und tschüss von der Lauschinsel, sagt für heute Elke Ottenschläger.

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1: Mit Ria Raphael einen schönen Feiertag wünsche ich Ihnen mit Musik von Robert Schumann.

Das zweite der Fantasiestücke Opus 73 von Robert Schumann war das, mit Daniel Müller-Schott am Cello und Robert Kulek am Klavier. Gleich schauen wir nach Belgien. Da steht die Wiege des modernen Comics. Vorher hören wir Musik von Henriette Renier.

0: Danse de Lutin hat die französische Harfenistin Henriette Renier komponiert. Magdalena Hoffmann hat es für uns gespielt. Mit unzähligen Weltstars wie Tim und Struppi, Lucky Luke, den Schlümpfen oder Spirou gilt Belgien als die Wiege des modernen Comics. Nirgendwo sonst gibt es pro Kopf mehr Comiczeichner und Veröffentlichungen. Jean-Marie Magro mit einem Streifzug durch die Brüsseler Comic-Szene.
1: Flagey ist eines von Brüssels bekanntesten Ausgehvierteln. Dutzende Bars, aus den Teichen sprießen Wasserfontänen, Kinder amüsieren sich in Fahrgeschäften auf dem großen Platz. Direkt gegenüber steht die Librairie Flagey, eine unabhängige Buchhandlung. Im Schaufenster eine große Auswahl an Comicbänden. Vielleicht steht in Europa kein Land so sehr für dieses Medium wie das Königreich.
2: Belgien ist ein Land mit einer Bildkultur, die ist manchmal stärker ausgeprägt als die Schriftkultur, wenn man uns zum Beispiel mit unseren französischen Nachbarn vergleicht.
1: Sagt Buchhändler Frédéric Ronset, der gerade einige neue Comics auf Französisch Bande Dessinée oder nur kurz BDs neben dem Eingang stapelt.
3: Faut savoir que la bande dessinée en français, il en est publié 5000.
2: Es erscheinen 5000 neue BDs auf Französisch pro Jahr. Mit Ausnahme von Juli und August, wo kaum was los ist, sind das 400 bis 500 BDs pro Monat. Und da ist es natürlich meine Aufgabe, auf Grundlage von Verkaufszahlen und Verlagsauskünften eine Auswahl zu treffen.
1: Unter das Medium BD fallen sowohl der klassische Comic, wie amerikanische Superheldenhefte, koreanische Webtoons oder auch japanische Mangas. BDs bzw. Comics sind also ein sehr breiter Begriff. Für Frédéric Ronce ist das Medium wirtschaftlich überlebenswichtig.
2: Ich schätze, dass sie rund 30-40% des Umsatzes unserer Buchhandlung ausmachen.
1: Aber woher kommt die belgische Begeisterung für bebilderte Bücher? Schon im 19. Jahrhundert schwappt die Comicwelle nach Europa. Damals noch Beiwerk in Zeitungen, meist klein neben Artikeln eingeblendet. In Belgien gelingt dann der Durchbruch 1929.
4: Motor streichen! Zug kaputt! Aussteigen!
1: Damals erscheint zum ersten Mal Tintin. In Deutschland als Tim und Struppi bekannt, in der Kinderbeilage der Zeitung Le XXe Siècle. Die Geschichten des Zeichners Hergé über den jungen Reporter und dessen Hund, die spannende Fälle lösen, begeistern die Fans. Wenn auch speziell die ersten Bände heutzutage Kritik auf sich ziehen, nicht zuletzt wegen Hergés kritiklosem Umgang mit der belgischen Kolonialherrschaft im Kongo. In den 30ern gründen sich die ersten reinen Comicmagazine in Belgien, erzählt Buchhändler Frédéric Ronce.
3: Dans la Belgique qui parle français, à un moment, on a eu deux journaux.
2: Im französischsprachigen Teil Belgiens gab es zwei Wochenzeitschriften. Tintin auf der einen und Spirou auf der anderen Seite, die miteinander konkurrierten. Sie erschienen zwischen den beiden Weltkriegen und danach. Das führte zu einem Wettstreit, zu einer Art Kreativlabor, von dem wir in Belgien noch heute profitieren.
1: In beiden Zeitschriften veröffentlichen Künstler, deren Werke weit über Belgien hinausstrahlen. Gaston.
5: Jedermann kennt Lucky Luke, Star und Western
1: Held. Lucky Luke.
6: Vor langer, langer Zeit gab es in einem Wald ein verstecktes Dörfchen, in dem winzige Geschöpfe lebten. Die Schlümpfe. Sie waren herzensgut.
1: Alles belgische Erfindungen, die zuerst im Heft Spirou erschienen. Ein riesiger Schatz, der auch Generationen später Künstler im Land inspiriert. Ob sie Französisch, Deutsch oder Flämisch sprechen, wie zum Beispiel Simon Spreut, der in der Buchhandlung in Flagey an einem Tisch Platz genommen hat.
7: Es gibt hier wirklich eine Comic-Kultur. Ich bin mit Comics aufgewachsen, habe sie immer gerne gelesen. Schon als Kind habe ich angefangen, meine eigenen Comics zu zeichnen. Die waren natürlich ziemlich mies.
1: Der Flame muss lachen. Später, erzählt Spreut, studierte er Kunst. Er wollte sich den Traum erfüllen, Geschichten in Bildern zu erzählen. Mittlerweile hat er über 15 Bände veröffentlicht. Sein neuester ist inspiriert von Thomas Manns Reihe Josef und seine Brüder. Nur mit Science Fiction, sagt Spreuth. Mit feinem Pinsel und Aquarellfarben signiert der Zeichner ein Exemplar für einen langjährigen Leser.
8: Ich sehe, wie mein Publikum mit mir altert. Abgesehen von Mangas mache ich mir manchmal Sorgen, ob es noch junge Leser gibt,
1: sagt der Belgier, wobei er gleich hinzufügt, dass es schon viele junge Leser gerade im alternativen Bereich gäbe. Unterschiede zwischen europäischen und ostasiatischen Zeichnern gibt es viele. Zuerst der Rhythmus. In Frankreich und Belgien veröffentlichen Künstler eher 2 Bände pro Jahr. Japaner und Koreaner liefern oft wöchentlich ein Kapitel. Aber auch die Erzählweise unterscheidet sich. In Japan ist ein Manga eine sich fortsetzende Geschichte. Die Bände von Tim und Struppi oder Lucky Luke zum Beispiel können dagegen unabhängig voneinander gelesen werden. Tim verändert sich kaum, wird nie älter. Warum, erklärte schon sein Vater Hergé in einem Fernsehinterview im Jahr 1979.
9: Es ist schwierig, eine solche Figur altern zu lassen, denn dann wird sie 20, 22, trifft ein hübsches Mädchen, heiratet, bekommt Kinder und Enkelkinder.
1: Deshalb wird Tim wohl für immer ein Teenager bleiben, komme was wolle. Und auch Comics werden in Belgien weiterhin gelesen werden, ist Zeichner Simon Spreuth überzeugt. Daran werde auch künstliche Intelligenz nichts ändern.
8: Es ist gut, halb professionelle Sachen zu machen. Genau das kann die KI nicht. Wenn die KI etwas macht, ist es immer Hollywood-reif. Sie ist noch nicht wirklich in der Lage, schräge Sachen zu machen.
1: Bizarre. Ein Hoch also auf die belgische Schrägheit.
0: Jean-Marie Magro mit einem Streifzug durch die Brüsseler Comic-Szene.

Heinz Holliger hat die Solo-Oboe gespielt im Adagio aus dem Osteroratorium von Johann Sebastian Bach, Werkeverzeichnis 249. Die Kammerata Bern spielte unter der Leitung von Erich Höbert. 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Und jetzt 10 Minuten vor 9, da gibt's Musik von Michael Glinka.

Auf dem Klavier hat Inga Fjolja gespielt. Diese Komposition von Michael Glinka, Variationen über zwei Tänze aus dem Ballett Chao Kang. Jetzt hören Sie noch einen Ausschnitt aus Willy Brandts zweitem Konzertstück S-Dur Opus 12 mit Oma Tomasoni an der Trompete und Jabenbal am Klavier. Dann gibt's die 9 Uhr Nachrichten. Und danach schauen wir uns mal das Projekt Lonely Planets vom Staatstheater Kassel ein wenig genauer an.

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1: 9 Uhr. EU-Innenminister beraten über Asylpakt und ukrainische Flüchtlinge. Verbraucherschützer fordern weitere Entlastung nach Tankrabatt. US-Repräsentantenhaus stimmt gegen Irankrieg. Das Wetter bewölkt, später teils kräftige Schauer und Gewitter bis 21 Grad. Mein Name ist Andreas Gerlach. Guten Morgen. Die EU-Innenminister kommen jetzt in Luxemburg zusammen, um über die anstehende Asylreform zu reden. Außerdem steht offenbar eine Änderung zur Diskussion zum Schutzstatus von Geflüchteten aus der Ukraine. ARD-Korrespondentin Katrin Schmidt.
2: Bei einer Verlängerung der aktuellen Regeln ab Frühjahr 2027 könnten nach Informationen der deutschen Presseagentur Männer zwischen 23 und 60 Jahren ausgeschlossen werden. Der Ministerrunde in Luxemburg geht es zudem kurz vor dem Start der Asylreform kommende Woche um die letzten Vorbereitungen. Man sei grundsätzlich auf einem guten Weg, so EU-Innenkommissar Brunner. Einige Länder hätten aber noch nicht die notwendigen Kapazitäten für die schnellen Asylgrenzverfahren aufgebaut, die es künftig ermöglichen sollen, Nicht-Asylberechtigte direkt abzuweisen.
1: Der Tankrabatt geht in die zweite Halbzeit. Die Steuersenkung auf Benzin und Diesel in Deutschland läuft Ende des Monats aus. Die Verbraucherzentralen fordern deshalb weitere Entlastungen für private Haushalte. Die Chefin des Bundesverbands POP hat der deutschen Presseagentur gesagt, die Politik müsse jetzt nachlegen. Konkret schlägt sie vor, die Stromsteuer zu senken. Diskussionen nach der Wahlniederlage bei den Vereinten Nationen. Deutschland hatte gestern keinen Platz im Weltsicherheitsrat bekommen. Hessens Minister für Internationales Pence regt deshalb an, die deutschen Beiträge an die UN zu kürzen. In der Bild-Zeitung hatte er gesagt, wenn man bei wichtigen Entscheidungen künftig nicht mehr mit am Tisch sitze, stelle sich die Frage, ob Deutschland weiter so viel Geld in die UN investieren müsse. Das US-Repräsentantenhaus hat den politischen Druck auf Präsident Trump erhöht im Streit um den Irankrieg. Die Kongresskammer hat dafür gestimmt, das Militär aus Kampfhandlungen mit dem Iran abzuziehen. ARD-USA-Korrespondent Samuel Jakesch.
3: Der Beschluss ist lediglich ein politisches Symbol, ohne praktische Konsequenz für den Kurs der US-Regierung. Denn damit die Resolution in Kraft treten könnte, müsste zunächst die Senatskammer zustimmen. Anschließend könnte US-Präsident Donald Trump den Beschluss per Veto stoppen. Bereits vor 2 Wochen hatte der US-Senat erstmals für eine stärkere Kontrolle der Kriegsführung im Iran gestimmt. Auch diese Mehrheit kam durch abweichende Republikaner zustande, die mit der Linie ihres Präsidenten nicht einverstanden sind.
1: Der Baukonzern Hochtief steigt bald zum ersten Mal in den deutschen Leitindex DAX auf. Das ist gestern Abend bekannt geworden. Das Unternehmen aus Essen verdrängt den VW-Großaktionär Porsche SE, der in den MDAX absteigt. Hochtief hat zuletzt vor allem in den USA profitiert beim Bau von Rechenzentren für künstliche Intelligenz. In Alsfeld im Vogelsberg beginnt heute der Jugendkirchentag. Die Veranstalter erwarten bis Sonntag rund 4.500 junge Leute. HR-Reporter Paul Mosbacher.
4: Mach laut, mach bunt, mach mit. Das ist das Motto. Der Jugendkirchentag der Evangelischen Kirche in Hessen und Nassau startet am Abend auf dem Marktplatz in Alsfeld. Weiter geht's dann in der Stadthalle und rundherum, im Erlenbad und in der Walpurgiskirche. Mitmachen bei Sport, Workshops, Musik und Tanz, eine Beach Area und mehrere DJs und natürlich gemeinsame Andachten.
1: Und das waren die Nachrichten. Das Wetter. Heute ist es überall stark bewölkt mit kurzen sonnigen Abschnitten. Ab dem Nachmittag teils kräftige Schauer und Gewitter. Es kann Sturmböen geben bei 16 bis 21 Grad. Morgen mal Sonne, mal Wolken, einzelne Schauer und Gewitter bei ebenfalls 16 bis 21 Grad. Die weiteren Aussichten: am Samstag wechselhaft bis 23 Grad, am Sonntag mehr Sonne als Wolken, meist trocken bis 23 Grad. Die Zeit 9.04 Uhr.
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5: Mit Ria Raphael, einen schönen Feiertag wünsche ich Ihnen. Jetzt mit Musik von Jacques Offenbach.

Das Antares-Ensemble des HR haben Sie hier gehört, mit Musik von Jacques Offenbach, der Bolero aus Monsieur Choufleur oder der Offenbachiade. Bis 11.30 Uhr haben wir wieder Wissenswertes und Unterhaltsames für Sie zusammengestellt. Unser Wunschgedicht ist heute von Joachim Ringelnatz. Essen ohne dich. Wir besuchen eine Bäckerei in der Nähe von Kapstadt, die nur Kekse bäckt. Wir stellen den Gitarristen Jack White als bildenden Künstler vor, der jetzt auch eine Ausstellung hat. Schauen in das neue Buch von Rafik Shami, das Mosaik der Frauen. Mit einem Augenzwinkern besuchen wir den Büffel namens Donald Trump. Festspielintendantin Elke Hesse führt uns hinter die Kulissen der 75. Bad Hersfelder Festspiele. Und gleich ist unser Thema Einsamkeit. Ich spreche mit Barbara Fraser, Projektleiterin der Reihe Lonely Planets, die morgen im Theater im Fridericianum in Kassel beginnt. Nach Musik von Wolfgang Amadeus Mozart. Das Allegretto aus der Klaviersonate B-Dur, Köchelverzeichnis 570, mit in einer Aufnahme mit Friedrich Gulda.

0: Musik von Wolfgang Amadeus Mozart in HR2 Kultur am Feiertag. Wir sprechen heute über Einsamkeit. Dass das ein Problem ist, das man angehen sollte, haben die Briten schon länger entdeckt und 2018 als erstes Land der Welt ein Ministerium für Einsamkeit ins Leben gerufen. 2023 hat auch das deutsche Bundeskabinett beschlossen, es soll eine Strategie der Bundesregierung gegen Einsamkeit geben. In hessischen Großstädten wie Kassel, Frankfurt und Darmstadt lebt die Hälfte der Bevölkerung allein. Nun wird morgen im Theater im Fridericianum, kurz TIFF Kassel, das Projekt Lonely Planets gestartet. Darüber spreche ich mit der Projektleiterin Barbara Fraser. Guten Morgen, Frau Fraser.
1: Einen wunderschönen guten Morgen.
0: Frau Fraser, Einsamkeit ist ein Gefühl, das die eine oder der andere schon mal in seinem Leben gespürt hat. Warum ist es gerade jetzt ein Thema?
1: Also, um ehrlich zu sein, es wurde ja ein größeres Thema mit der Pandemie. Da rückte das auf einmal mehr in den Fokus. Man sprach ja auch von einer Pandemie der Einsamkeit. Die Menschen waren auf einmal isoliert und vielleicht die, die ohnehin schon einsam waren, wurden es noch mehr. Andere vereinsamten oder vereinzelten. Und seitdem habe ich das Gefühl, ist es viel mehr in aller Munde, auch wenn es mit Sicherheit schon immer existiert hat. Vielleicht kommt aber jetzt noch verstärkt dazu oder über die Jahre mit Sicherheit Social Media und überhaupt hin der Trend, das kapitalistische Denken voranzutreiben. Jeder schafft das allein. Und genau, das war einfach schon immer ein großes Thema für mich und für uns, die wir hier am Projekt beteiligt sind.
0: Wie sehen Sie das? Social Media macht einsam. Sollte es nicht eigentlich Menschen verbinden?
1: Ja, das kann es mit Sicherheit auch. Und gibt es ja auch genug Beispiele, dass das gelingt. Dennoch wissen wir ja mittlerweile auch um die großen, großen Schwierigkeiten und Probleme daran und dass es da auch gerade für junge Menschen immer noch nicht sehr klare Strategien für den Umgang damit gibt und man da so reinrutschen kann und da drin dann feststeckt, wie übrigens auch grundsätzlich mit Einsamkeit. Das ist oft so ein Problem, dass man da reinrutscht und es dann sehr schwer ist, wieder rauszukommen. Das würde ich definitiv so beschreiben.
0: Frau Fraser, man hört, Sie stecken mitten im Projekt. Sie sind gerade in einem Theatersaal. Morgen ist Premiere und bis zum 13. Juni gibt es Veranstaltungen. Wie sind diese Veranstaltungen konzipiert? Was erwartet also die Besucherinnen und Besucher bei Ihnen?
1: Als wir uns überlegt haben, dass wir gerne etwas mit Einsamkeit machen würden, haben wir uns die Frage gestellt, widerspricht sich das nicht auf eine Art? Also Theater als Ort der Begegnung, der realen Kopräsenz, man sitzt nebeneinander, die Menschen, die vor einem spielen, die sind real. Man kommt im besten Fall ins Gespräch, aber zumindest ist man mit anderen Menschen zusammen dort. Und deshalb haben wir uns gefragt, wie kann Theater dieses Thema überhaupt aufgreifen? Und haben uns dann auch eher für eine Art Museumsausstellung, eine performative durchaus, aber eher eine Ausstellung entschieden. Es ist so, wir haben eine große Besonderheit. Wir durften den Theaterraum eine ganze Woche jetzt vorab besetzen und die ganze nächste Woche besetzen. Da kommt zwischendurch nichts anderes rein, was ja sehr ungewöhnlich ist für den Theaterbetrieb. Und wir konnten da unsere ganz eigene Welt, unsere Galaxie der einsamen Planeten aufbauen. Und das Publikum kommt hinein und bekommt ganz unterschiedliche theatrale, performative, künstlerische Zugänge zu diesem Thema präsentiert, kann sich teilweise einfühlen, muss teilweise selbst entscheiden, wie geht es mir mit diesem Gefühl eigentlich, kenne ich das oder nicht. Aber es gibt auch ganz viel einfach zum Angucken, zum Durchlesen, zum Anhören. Und genau, am Ende jeder Veranstaltung haben wir einen anderen Talk-Gast eingeladen, aus einer Expertise auf dieses Thema zu schauen und darüber zu berichten.
0: Frau Fraser, ich kann mir es noch nicht so richtig vorstellen, wie ich mit darstellender Kunst das Thema Einsamkeit künstlerisch umsetzen kann. Wie haben Sie das gemacht?
1: Also es gibt Stationen, wir haben mit Menschen aus Kassel und Umgebung zusammengearbeitet, weil wir bewusst nicht nur aus einer Wir-sind-Theater-Menschen-Perspektive draufschauen wollten, sondern wir arbeiten mit einer Gruppe von 10 Menschen zwischen 12 und 80 Jahren zusammen, die Einsamkeit in ganz unterschiedlichen Facetten kennen oder kennengelernt haben. Und die haben gemeinsam mit uns etwas entwickelt. Die werden aber auch selbst mit in diesem Bühnenraum sein. Es gibt zum Beispiel einen Audiowalk hinten im Garderobenbereich, in den das Publikum sonst eigentlich nie rein darf. Und dort schaut man in Räume rein, als würde man in Wohnungen hineinschauen und sieht dort Menschen in verschiedenen Situationen in ihrer Einsamkeit. Das Ganze wird aber auch als Dokumentarfilm, dieser ganze Prozess, der sich jetzt schon seit über einem Jahr zieht, aufbereitet. Dementsprechend haben wir auch viel Filmmaterial. Wir haben Hörstationen, wo wir Dinge aufgenommen haben. Es gibt sehr viel Material zu lesen. Es gibt einen meiner absoluten Favoriten. Es gibt eine Fruchtfliegenstation, weil die Fruchtfliegen die ersten waren, die ersten Tiere, die damals ins All geschickt wurden. Also es gibt einfach so ganz unterschiedliche künstlerische Zugänge, die nicht nur aus der darstellenden Kunst kommen.
0: Etwas gegen Einsamkeit zu tun, heißt ja auch Orte der Begegnung schaffen und darüber hinaus alle Menschen anzusprechen, auch die, die derzeit sich nicht einsam fühlen. Ist das Ihr Ziel?
1: Das ist unser Ziel. Es war aber auch noch darüber hinaus unser Ziel, auch die Menschen anzusprechen, die vielleicht nicht den Weg ins Theater finden. Denn das ist ja oft das Problem bei der Einsamkeit. Man kommt im wahrsten Sinne des Wortes nicht raus, ob das jetzt aus der Wohnung ist oder aus der eigenen Haut. Und deshalb haben wir unter anderem eine der Stationen, ist eine Briefstation. Man konnte also auch und kann es immer noch einen Brief an uns schreiben und von der eigenen Situation berichten. Und dieser Brief kann dann von dem Publikum, das diese Ausstellung durchläuft, beantwortet werden. Und so kann vielleicht auch eine Brieffreundschaft entstehen.
0: Sind nicht auch Kulturinstitutionen wie beispielsweise Theater wie das TIFF besonders in der Pflicht? Denn sie schaffen ja gemeinsame Kulturerlebnisse.
1: Ja, das würde ich definitiv auch so sehen. Ich komme ja aus dem Bereich der Theaterpädagogik und da verstehen wir uns im besten Fall immer als Türenöffner und Öffnerinnen. Und insofern freut mich das hier nochmal ganz besonders, dass ich hoffe, dass man auch Menschen anspricht, die vielleicht sonst nicht so den Weg ins Theater finden und dass wir das eben gemeinsam mit so einer großen Gruppe von Menschen, die nicht aus dem Theaterkosmos selbst kommen, erarbeiten durften, weil das ja ohnehin immer den Horizont erweitert und auch so einer großen Institution die Möglichkeit gibt, noch mal über den eigenen Tellerrand hinaus zu blicken.
0: Frau Frege, Sie haben gesagt, dass diese Menschen, die nicht aus dem Theaterbereich kommen, die sind so von ganz jung bis ziemlich alt. Wie haben Sie diese Menschen gefunden?
1: Auf ganz unterschiedlichen Wege. Das sind tatsächlich alles Menschen, die in irgendeiner Art und Weise schon mal an Projekten beteiligt waren und wo wir das Gefühl hatten, die haben, ob es jetzt durch dem Beruf ist oder durch Erfahrungen oder einfach durch den Lebenslauf in irgendeiner Weise eine Verbindung mit Einsamkeit und wo wir dachten, das könnte eine gute Kombination sein. Wir haben das diesmal nicht ausgeschrieben und da neue Menschen gecastet, weil wir jetzt doch eben nur ein Jahr zur Verfügung hatten und das ein sehr persönliches, intimes Thema ist und wir dachten, ein Grundvorschuss an Vertrautheit hilft da bestimmt.
0: Können Sie mal einen Menschen beschreiben, exemplarisch, was das für Menschen sind?
1: Ja, gerne. Wir haben zum Beispiel Farah King mit an Bord. Und Farah hat als Theaterpädagogin schon gearbeitet, als Sozialpädagogin, arbeitet sehr, sehr viel mit jungen Menschen, auch in prekären Situationen, leitet auch verschiedene Gruppen ehrenamtlich. Und ist selbst als schwarze, queere Person auch sehr vertraut mit sehr vielen Themen, wie Einsamkeit auch strukturell geschehen kann und eben nicht nur personengemacht ist, sondern wie das kommen kann, dass die Gesellschaft so gebaut ist, dass man sich auf einmal in sehr einsamen und Situationen befindet, aus denen man nicht herauskommt und für die man vielleicht gar nicht selbst verantwortlich ist. Auch das war uns ein großes Anliegen, da einen Fokus drauf zu legen, dass es nicht immer darum geht, änder mal was an deiner Situation und an dir selbst, dann wird schon alles besser, sondern dass ganz, ganz viele Situationen davon gesellschaftlich bedingt sind.
0: Sie haben ganz am Anfang die Pandemie angesprochen und dass das ja sozusagen ein Auslöser auch dafür war, dass die Menschen sich vereinzeln sollten und es auch getan haben und dadurch möglicherweise einsamer wurden. Da wurde das ein ganz großes Thema. Wo sehen Sie noch, Pandemie ist ja vorbei jetzt, wo sehen Sie noch einen gesellschaftlichen Boden, auf dem Einsamkeit wachsen kann?
1: Also was interessant ist, vielleicht ist das nicht ganz die Beantwortung Ihrer Frage, sondern es dreht es nochmal rum, dass einsame Menschen, das haben Studien mittlerweile herausgefunden, sehr viel leichter dazu neigen, auch Verschwörungstheorien anzunehmen oder rechten Ideologien zu folgen. Also es gibt wirklich eine große Verbindung zwischen diesem Gefühl der Hoffnungslosigkeit, der Einsamkeit und politischen Themen. Wir hatten ein Gespräch und wir werden ihn auch als Gast haben, gleich an unserem ersten Abend am 5. Dr. Janosch Schobin, der sich selbst als Einsamkeitsforscher bezeichnet. Und das war total interessant, weil wir da auch nochmal drüber gesprochen haben, was ja oft in den Köpfen ist, ältere Menschen sind eher einsam. Und da ging es viel darum, dass das gar nicht zwingend der Fall ist, dass gerade auch junge Menschen, die viel im Umbruch sind, viel in neue Situationen geworfen werden, leichter zu vereinsamen neigen. Und es gibt ja auch im Moment den großen Begriff der Male Loneliness. Also wie sieht das mit den einsamen Männern aus, über die vielleicht früher weniger gesprochen wurde und die heute noch mehr in den Fokus rücken.
0: Barbara Frege, zu Gast in HR2 Kultur am Feiertag. Sie ist Leiterin des Projekts Lonely Planets, das morgen seine Premiere im Theater im Fridericianum in Kassel hat. Gleich möchte ich von ihr noch wissen, ob sie auch aus eigenen Erfahrungen und Beobachtungen etwas für dieses Projekt umsetzen konnte. Nach Musik von Antonio Vivaldi.

0: Von Antonio Vivaldi war das aus dem Konzert A-Moll Reumverzeichnis 522 der erste Satz, das Allegro. Rainer Kussmaul war an der Violine zu hören, Bernhard Fork auch an der zweiten Violine, Christine von der Goltz am Cello und die Berliner Barocksolisten spielten und Rainer Kussmaul hat von seiner ersten Violine aus dirigiert. HR2 Kultur am Feiertagsmorgen. Zu Gast ist Barbara Frege, Projektleiterin und künstlerische Leiterin von Lonely Planets in Kassel. Frau Frege, Sie haben Theater-, Film- und Literaturwissenschaft in Mainz, Wien und London studiert, dann am Theater Mainz gearbeitet, auch in Ulm. Dann gab es für Ihre Arbeit dort in Ulm auch eine Auszeichnung. Weiter waren Sie als freie Theaterpädagogin, haben sich für Geflüchtete eingesetzt und künstlerisch auch direkt in Ramallah gearbeitet. Die nächste Station war die Oper in Halle. Seit 2021 arbeiten Sie für das Staatstheater Kassel, inszenieren und führen Regie. Und das ist noch gar nicht alles, was Sie in den letzten Jahren so gemacht haben. Frau Frege, haben Sie überhaupt Zeit, einmal selbst einsam zu sein?
1: Ja, das ist ja das Absurde. Das geht ja oft einher mit, man hat viele Kontakte. Das war mit die häufigste Antwort, die in unserem Kollektiv kam, dass man sich besonders gut einsam fühlen kann, wenn man umgeben ist von anderen Menschen und eben nicht irgendwo alleine sitzt. Das haben viele eher so beschrieben, dass man das ganz gut genießen kann, sondern es ging oft um die Einsamkeit, die in Gesellschaft entsteht. Ich für mich selbst kann sagen, ja, definitiv kenne ich das. Ich habe das Gefühl, in der Kunst wird das ja auch gerne als Antrieb genommen. Es gibt viele Kunstschaffende, die sich mit diesem Thema auseinandersetzen. Ich fand es besonders interessant, darüber nachzudenken, wie ist das eigentlich gerade auch in Deutschland, im deutschen Raum, mit der sogenannten Kleinfamilie und mit Einsamkeit, die aus solchen Kleinfamilienstrukturen entstehen kann. Das finde ich eine Beobachtung, die ich ganz spannend finde, seit ich mich selbst in diesem Familienkontext bewege.
0: Frau Frische, Sie haben die Reihe Lonely Planets genannt. Warum?
1: Uns hat es sehr interessiert, auch nochmal auf diesen Naturaspekt einzugehen. Unsere Ausstellung ist auch so konzipiert, dass man sich wie in einer Art Galaxie befindet und auch selbst einsame Planeten gestalten kann, weil wir uns gefragt haben, gibt es nicht vielleicht so ein grundeinsames Gefühl bei der Menschheit zu wissen, dass wir, soweit wir es jedenfalls überblicken können, der einzige bewohnte Planet sind in diesem riesigen Universum. Und wie fühlt sich das an, zu wissen, dass wir da gerade ziemlich viel auch zerstören und vielleicht auch bald die Letzten unserer Art sein werden? Mit diesen Themen haben wir uns auch sehr viel beschäftigt.
0: Was löst das eigentlich aus, wenn man sich mit so einem Thema auch im Kollektiv, mit mehreren Menschen also intensiv auseinandersetzt? Braucht man dann abends irgendwas gegen Depressionen?
1: Ganz im Gegenteil, interessanterweise. Das haben wir uns vorher auch gefragt. Da hatten wir auch ein wenig Sorge vor. Aber gerade unser Kollektiv besteht auch aus einem Leitungsteam. Jade Böck, Carlotta Rogge, Bernadette Binner und Silvester Pawlicek und ich. Wir haben uns das häufig gefragt, bevor wir dann, weil wir auch mit Kindern und Jugendlichen ja in diesem Kollektiv zusammenarbeiten, da in diese Gruppenbesprechungen reingegangen sind. Aber es war auf eine Art sehr befreiend, weil man endlich über etwas gesprochen hat, was jeder kennt, was sehr viel da ist, was im Raum ist, über das aber so wenig gesprochen wird. Und im Rahmen dieses Projekts hatte man das Gefühl, jetzt können wir darüber sprechen. Es ist sogar fruchtbar, es hilft einer Sache. Und alle hier im Raum wissen das und kennen das. Das hat total gut getan und war gar nicht so deprimierend, wie wir anfangs dachten.
0: Gefühle, und dazu gehört auch die Einsamkeit, sind nie objektiv. Jede und jeder empfindet bestimmte Umstände anders. Ich kann alleine leben und mich überhaupt nicht einsam fühlen. Und Sie haben es schon angesprochen, ich kann in einer Gemeinschaft sein, in der ich mich trotzdem einsam fühle. Wie bemerke ich überhaupt Einsamkeit in meiner Umgebung? Oder anders gefragt, war Ihnen sofort klar, das ist in unserer Gesellschaft heute eins der wichtigsten Themen?
1: Das ist eine gute Frage. Ich glaube, viel projiziert man da natürlich auch. Ich habe heute eben gerade tatsächlich einen Menschen in der Stadt getroffen, der dort Flaschen eingesammelt hat. Und dann dachte ich direkt, machen wir das Projekt eigentlich doch wieder nur für einen Theaterrahmen und nicht für die Menschen, die es eigentlich brauchen. Und dann ertappte ich mich selbst dabei zu überlegen, aber ist ja überhaupt nicht gesagt, dass diese Person einsam ist oder gar einsamer als ich selbst oder wie auch immer. Und insofern finde ich das eine sehr gute Frage. Und das macht es ja auch so schwer, dagegen vorzugehen, dass Menschen, die vereinsamen, sich eben selten dazu äußern oder irgendwo draußen sind, wo man das Problem angehen könnte, sondern sich eben immer mehr zurückziehen und es wahnsinnig schwierig ist, da ranzukommen. Und der Einsamkeitsforscher, mit dem wir sprachen, erzählte auch, dass gerade in Deutschland Privatsphäre einen sehr, sehr hohen Stellenwert hat und man versucht, Menschen nicht zu nahe zu kommen, weil das vielleicht unangenehm sein könnte oder aufdringlich. Aber gerade beim Thema Einsamkeit bräuchte es das. Man müsste ihnen nahe kommen, um überhaupt rauszufinden, wie kann man helfen, wie kann man versuchen, die Person aus der Einsamkeit wieder herauszuholen.
0: Frau Frege, stellen Sie sich vor, Sie wären Ministerin des Einsamkeitsministeriums. Was würden Sie sofort tun?
1: Ich weiß nicht, wie viel Reichweite und wie viel Möglichkeiten man hat, aber also was ich definitiv als großes Problem sehe, ist, dass jetzt immer mehr Gelder gekürzt werden, gerade bei sozialen, bei pädagogischen, bei kulturpädagogischen Projekten, wo Menschen eine Gelegenheit gegeben wird, zusammenzukommen, auch völlig unabhängig davon, wie die finanzielle Situation aussieht, wie die Sozialisierung ist. Und das ist meiner Meinung nach wahnsinnig wichtig, auch gerade, dass Projekte nicht nur einmal stattfinden, sondern weitergeführt werden, dass es da eine Kontinuität gibt und Menschen nicht nach so einem Projekt wieder zurück in die alten Strukturen verfallen. Also da Gelder zu kürzen, halte ich definitiv für die schlechteste Art, damit umzugehen.
0: Jetzt kommen wir zu einsamen Geschichten. Was lesen Sie denn im Moment? Lesen ist ja eine ziemlich einsame Beschäftigung.
1: Also es ist eine Beschäftigung, die man allein macht, aber einsam würde ich sie nicht nennen. Ja, wir haben auch ganz viele Bücher und Texte, Literatur, die vorkommen. Und deshalb würde ich tatsächlich ein Buch lesen, was auch in unserer Performance vorkommt oder ein Buch nennen. Das ist Umlaufbahnen von Samantha Harvey. Das habe ich im Original auf Englisch gelesen, Orbital. Das ist sehr meditativ. Es geht um Menschen, AstronautInnen, die im All sind und ihren Blick auf die Erde beschreiben. Viel mehr passiert nicht, da werden Assoziationen benannt und Erinnerungen kommen hoch, aber er hat eine wahnsinnig große Poesie und da konnte ich mich sehr reinfallen lassen. Und es hat auf eine Art, beschreibt das Einsamkeit ganz hervorragend und andererseits ist es auch sehr schön und wohltuend.
0: Und welches ist Ihr Lieblingsbuch?
1: Auch das ist eine hervorragende Frage und ich würde, glaube ich, was mich in den letzten Jahren extrem beeindruckt hat, würde ich das Blutbuch von Kim de Lorison einmal nennen. Und dann muss ich aber auch einmal sagen, dass ich ein riesiger Fan von Mascha Kaliko bin und da auch jederzeit Lyrik genießen kann.
0: Zu Gast in HR2 Kultur am Feiertagsmorgen Barbara Frege, Projektleiterin und künstlerische Leiterin von Lonely Planets in Kassel. Frau Frege, ich danke Ihnen recht herzlich für dieses Gespräch.
1: Danke auch, einen schönen Tag.

Musik von Antonín Dvořák war das, aus der böhmischen Suite Die Polka. Ja, und das tschechische Philharmonische Orchester in Prag spielte unter der Leitung von Libor Pešek. Vorher war Barbara Fraser bei uns im Gespräch und sie hat über Lonely Planets gesprochen. Sie ist Projektleiterin und morgen hat das Projekt Premiere im Theater im Fridericianum in Kassel, im TIFF, wie man so sagt. Und dann können Sie mal schauen ins Programm. Da gibt's noch ein paar weitere Veranstaltungen innerhalb dieser Reihe. Wenn Sie das Gespräch verpasst haben oder Sie es weiterempfehlen möchten, das Gespräch mit Barbara Fraser ist auch online auf hr2.de.

0: Das britische Ruisi-Quartett war hier zu hören mit dem Finale aus dem Quartett für zwei Violinen, Viola und Violoncello in D-Moll von Joseph Haydn. Und jetzt kommt hier am Feiertag am Fronleichnam um 9.44 Uhr unser Wunschgedicht. Das ist heute von Joachim Ringelnatz, Essen ohne dich. Unser Hörer Matthias Zimmermann aus Dreieich hat uns geschrieben, weil er sich dieses Gedicht wünscht. Essen ohne dich macht keinen Spaß. Es liest für Sie das Gedicht Jesko von Schwichow.
1: Joachim Ringelnatz, Essen ohne dich. Ich habe mich hungrig gefühlt, doch fast nichts gegessen. 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

Der Ball aus der Symphonie Fantastique von Hector Berlioz mit den London Classical Players unter der Leitung von Roger Norrington. Vorher gab's unser Wunschgedicht, das war heute von Joachim Ringelnatz, Essen ohne dich. Gelesen von Jesko von Schwichow und gewünscht von unserem Hörer Matthias Zimmermann aus Dreieich. Vielen Dank, Herr Zimmermann, für Ihren Gedichtwunsch. Möchten auch Sie Ihr Lieblingsgedicht bei uns hören oder irgendeins, wo Sie sagen, das haben Sie länger schon nicht mehr gehört, eins, das Sie noch aus der Schulzeit kennen oder irgendeins, wo Sie an einen lieben Menschen erinnern möchten, wie Essen ohne dich? Dann schreiben Sie uns bitte, und zwar entweder per Post an den Hessischen Rundfunk, HR2 Literatur in 60222 Frankfurt am Main oder per E-Mail an hr2@hr.de und schreiben Sie bitte Gedichtwunsch in die Betreffzeile. Ich freue mich auf Ihre Gedichtwünsche.

0: Die Ouvertüre E-Moll von Franz Schubert, Deutschverzeichnis 648. Eine Aufnahme mit den Prager Sinfonikern. Am Pult war Christian Bender. In einer der größten Wellblechsiedlungen Südafrikas, in Khayelitsha bei Kapstadt, gibt es eine Bäckerei, die nur Kekse bäckt. Angefangen hat alles als Community-Projekt. Inzwischen hat die Bäckerei große regelmäßige Aufträge und etwa 80 Mitarbeiterinnen und Mitarbeiter. In Südafrika ist das eine echte Erfolgsgeschichte, die Leben zum Positiven verändert. Die Bäckerei beschäftigt fast nur Frauen und sie sperrt sich gegen KI. Jana Gent war für uns dort.
1: Es herrscht geschäftiges Treiben in der Bäckerei. Was da gebacken wird, sind Schokokekse, Müsliriegel, Biskotti, Brownies, Butterkekse. Und was köstlich klingt, ist aber mehr als nur eine Leckerei. Khayelitsha Cookies, so heißt die Firma, ist eine Art Lebensader für viele Familien. Mehrheitlich sind dort Frauen angestellt. Violet Chabalala ist eine davon. Das ist schön für uns, denn ich habe gemerkt, dass wir alle hier alleinerziehende Mütter sind. Das heißt, wir können etwas erreichen. Wir können unsere Kinder versorgen und sind von niemandem abhängig. Nach deutschen Maßstäben ist die Bäckerei ein kleines Unternehmen. 80 Beschäftigte arbeiten dort. Das ist schon gewaltig, wenn man bedenkt, dass alles mal als kleines Projekt begonnen hat, um Frauen auf eigene Füße zu stellen und aus der Armut zu holen. Denn Khayelitsha bei Kapstadt ist eine der größten Wellblechsiedlungen Südafrikas. Audrey Williams leitet die Keksbäckerei und sagt, ein neuer Auftrag bedeutet immer auch einen neuen Arbeitsplatz. Wir haben hier eine kleine Glocke, eine alte Uhr, die wir läuten, wenn wir einen neuen Auftrag haben. Denn wir wissen, wenn diese Glocke läutet, dann heißt das, dass die nächste Frau auf der Liste angerufen wird. Das ist also etwas ganz Besonderes. Und als zuletzt diese Glocke läutete, da flossen einfach die Tränen. Ich kann gar nicht beschreiben, wie es sich anfühlt zu wissen, ja, es ist ein Auftrag. Aber ja, es ist auch dieser Anruf. Es ist das, was es in einem Haushalt bewirkt. Wenn die Menschen wissen, dass diese Mutter zur Arbeit kommen und Teil unserer großen Khayelitsha Cookies Familie werden wird. Große Gewinnmargen hat die Bäckerei nicht, aber regelmäßige Aufträge. Das zählt. Und ganz wichtig für das Unternehmen, neue Maschinen stehen nicht auf der Anschaffungsliste. Khayelitsha Cookies hat eine ganz klare Entscheidung getroffen gegen Automatisierung und bewusst auch dagegen, künstliche Intelligenz einzusetzen. Es ist uns sehr wichtig, alles so manuell wie möglich zu belassen, denn dadurch entstehen Arbeitsplätze. Viele andere Unternehmen würden auf Massenproduktion, Mechanisierung und künstliche Intelligenz setzen. Das führt aber zu Arbeitsplatzabbau. All die Dinge, die entwickelt wurden, um uns das Leben zu erleichtern, führen am Ende zu Jobverlusten. Fast alles wird also von Hand gemacht. Gesiebt, geknetet, geformt, gebacken. Und am Ende in Tüten verpackt. Für den Handel rund um Kapstadt, aber ganz neu auch für eine europäische Fluggesellschaft, British Airways.
0: Also wenn Sie bei British Airways mal Khayelitsha Cookies sehen, dann kennen Sie jetzt die Geschichte dahinter, die uns hier Jana Gent erzählt hat.

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0: Das er da, Joe Konmoto aus der Suite für Streichorchester Opus 1a von Ethel Smith. Douglas Bostock dirigierte das Süddeutsche Kammerorchester Pforzheim. Sie hören HR2 Kultur am Feiertag, 10.15 Uhr haben wir es. Man kennt Jack White als Gitarrengott der White Stripes. Aber seit gut 20 Jahren baut er im Verborgenen auch Skulpturen und Möbel. Nun zeigt er sie zum ersten Mal der Öffentlichkeit. In der Galerie von Nachbar Damien Hirst. In London präsentiert White Objekte aus Fundstücken, Installationen und interaktive Kunst zwischen Detroit-Straßenästhetik und Dada-Bewegung. Die Ausstellung läuft bis zum 13. September. Der Eintritt ist frei. Gabi Biesinger hat sich diese Kunst nicht entgehen lassen.
1: Der wohl bekannteste Song der White Stripes ist zur Fußballhymne geworden. Und der ehemalige Frontman, US-Musiker Jack White, freut sich auch auf die Fußball-WM in seiner Heimat.
2: Yeah, I do enjoy football.
1: Welcher Mannschaft er die Daumen drücken will, das muss er sich aber erst noch überlegen.
2: I don't know yet. We've been so busy with the show.
1: Die Vorbereitungen für seine erste Kunstausstellung haben ihn bisher einfach zu sehr abgelenkt. Turner-Preisträger Damien Hirst hatte White vor 5 Jahren persönlich eingeladen, in seiner Newport Street Gallery in London doch mal seine Kunst auszustellen, nachdem er einige von Whites Skulpturen gesehen hatte. Seitdem hat der 50-Jährige darauf hingearbeitet und empfindet das als große Ehre.
2: It was a huge flattering honor that he would ask me to do that after he saw a couple of my pieces.
1: Jack White möchte nicht der Musiker sein, der jetzt auch Kunst macht. Das sei der Fluch, wenn man für eine Sache berühmt sei, dass Leute dann sowas denken würden.
2: It's the curse of being known for something. But I think some people, if they dig deeper into this, they'll see that this goes way back with me, 30 plus years. I just never shared it with anybody.
1: Dabei beschäftigt sich White schon seit über 30 Jahren mit Design, Möbeln und Skulpturen. Er habe das nur noch nie einem Publikum gezeigt. Als Teenager absolvierte White in seiner Heimatstadt Detroit eine Lehre als Polsterer und konzentrierte sich bei seinen Werkzeugen, Visitenkarten oder Rechnungen bereits auf nur 3 Farben, wie es die White Stripes später auch taten. Seine Inspiration war die De Steel-Bewegung von Künstlern wie Piet Mondrian, bei der die Bildsprache auf strenge Farbraster reduziert wurde. Whites Ausstellung umfasst Fotos, Installationen, interaktive Soundexponate, Skulpturen und Möbel. Er schätzt diese Vielfalt.
3: Well, I like to try all different methods.
1: Als Polsterer gefiel mir, dass ich ramponierten Möbeln, die eigentlich auf der Müllhalde hätten landen können, ein zweites Leben eingehaucht habe. Etwas Hübsches, Neues zu schaffen, das erfüllt mich sehr. Der Idee, etwas Schrottreifes aufzumotzen, folgt etwa auch Whites amüsanter Einfall einer erfundenen Firma, die Holzpaletten für spezielle Kundenbedürfnisse recycelt. White hat ein Dutzend Paletten gestaltet, mit Verkehrshütchen und gelben Warnleuchten als Roadside Campfire für Straßenarbeiter oder mit Obstkörbchen als Regal für mobile Obstverkäufer. Eine Palette ist mit kitschigen Goldornamenten verziert, das Präsidentenmodell.
2: Using the same materials that Trump used in the Oval Office, which
1: das sind dieselben Goldfarben aus dem Baumarkt, mit denen Trump das Oval Office dekoriert hat. Er denkt vermutlich, seine lächerlichen Schnörkel sind aus echtem Gold. Aber ich habe das mit echtem Blattgold ausprobiert. Das wirkte zu wertig. Also musste ich billige Goldfarbe kaufen, damit es so aussieht wie bei Trump.
2: So, that's the presidential model.
1: Auch eine persönliche musikalische Ikone hat White in Serie angefertigt. Ukulele Joe ist ursprünglich eine rund 30 cm große Gipsfigur aus den 1940er Jahren, ein Musiker mit Blumenkranz und Ukulele. White hat die Statue in unterschiedlichsten Farben und Größen aus Kunstharz nachgebildet als Selbstporträts. Er sieht sich durch Joe selbst als Avatar.
2: He just became my idol. Self-portraits, you know. I'm looking through him as an avatar.
1: Und der mannsgroße schwarze Ukulele Joe erzeugt sogar ein Echo, wenn man ihm ins Ohr spricht.
2: I can talk into his ear and we even have an echo knob. Hey, hey.
1: Für Jack White ist und bleibt Kunst in erster Linie Handarbeit. Obwohl man sich heute ja alles so einfach aus dem Internet fischen könne.
2: Things come very easily from the Internet.
1: Ich finde, man muss sich in seinem kleinen Atelier weiterhin die Hände schmutzig machen.
2: But you still gotta get your hands dirty.
0: Gabi Biesinger war für uns in der ersten Kunstausstellung von Jack White.

Das Finale aus dem Klarinettenquintett von Andreas Jakob Romberg. Dieter Klöcker war hier an der Klarinette zu hören und er musizierte gemeinsam mit Mitgliedern des Consortium Classicum. Gleich erfahren Sie etwas über den neuen Roman von Rafik Shami, das Mosaik der Frauen, nach Musik von Georg Philipp Telemann.

0: Der erste Satz aus dem Violinkonzert A-Moll von Georg Philipp Telemann. Elisabeth Warfisch spielte die Solopartie und dirigierte auch das L'Orfeo Barockorchester. 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Wer auf sein Leben zurückblickt, braucht Anhaltspunkte zum Sortieren. Das könnten Ereignisse sein, Orte oder auch Menschen, die einen im Leben mehr oder weniger ein langes Stück begleitet haben und die einen auch beeinflusst, inspiriert und unterstützt oder herausgefordert haben. Wenn Männer auf ihr Leben zurückblicken, so bieten sich offenbar Frauen an, um diesen Rückblick zu strukturieren. So macht es die Hauptfigur in Jan Weilers Roman Munk. Und so geschieht es auch in dem neuen Roman von Rafik Shami. Das Mosaik der Frauen heißt es und ist im Hansa Verlag erschienen. Seine Hauptfigur ist Nadim Suri, der im hohen Alter herzkrank in einem Heidelberger Krankenhaus liegt und auf sein Leben und die Frauen in seinem Leben zurückblickt. Leonie Berger hat Rafik Shami getroffen und mit ihm über sein neues Buch gesprochen.
1: Ein Mosaik, einzelne bunte Steine, die gemeinsam ein großes Bild ergeben, wurde schon häufig als Metapher für die Geschichten von Rafik Shami verwendet. Denn nie erzählt er nur eine Geschichte. Es gibt die Geschichte in der Geschichte, die wiederum zur nächsten führt. So ist es auch diesmal. Zuerst lernen wir Said kennen, der am 19. März 1971 am Frankfurter Flughafen ankommt, im Gepäck lauter Manuskripte. Said ist seinem Erfinder Rafik Shami nicht nur in diesem Punkt sehr ähnlich. Er studiert in Heidelberg und hält sich mit kleineren Jobs über Wasser, bis sein Deutsch so gut ist, dass er das Angebot bekommt, als Übersetzer zu arbeiten.
2: Und dann war ich erschrocken, als die Sekretärin gesagt hat, reichen 300 D-Mark am Tag. Davon habe ich einen Monat gelebt. Und das habe ich gemacht. Und dann im Krankenhaus auch habe ich einen Prinzen betreut, der sich gelangweilt hat. Und da wurde auch gut bezahlt. Und so habe ich diese Erfahrung, im Krankenhaus zu sitzen und einem intelligenten Patienten zuzuhören. Und daher bin ich mit Said eigentlich, wenn ich übertreibe, sage ich 80, wenn ich untertreibe, sage ich 70% identisch.
1: Diese Parallelen, meint Rafik Shami, seien übrigens nicht stärker als in seinen anderen Büchern, nur habe er sie da besser verborgen. Said ist also wie Rafik Shami unser Erzähler. Viele Jahre später, Said ist inzwischen ein erfolgreicher Schriftsteller, allerdings in der arabischen Sprache, wird er wieder in das Krankenhaus nach Heidelberg gerufen, weil ein syrischer Patient seine Lebensgeschichte erzählen möchte. Nadim heißt dieser Patient, der sich als der eigentliche Held des Romans entpuppen wird. Er ist derjenige, der mit seinen Erinnerungen das Mosaik der Frauen legt. Denn die Frauen, so erklärt er, hätten ihn geformt. Von allen habe er etwas anderes gelernt. Die erste Frau im Leben jedes Mannes ist natürlich die Mutter. Nadims Mutter ist eine deutsche Jüdin, die als Kind mit ihrer Familie vor den Nazis nach Syrien geflohen ist und später in Damaskus die erste Deutschlehrerin wurde. So beherrscht Nadim die deutsche Sprache schon als Kind, was ihm später noch nützlich sein wird. In der Hörbuchfassung des Romans, gelesen von Wolfgang Berger, klingt Nadims Charakterisierung der Mutter so.
3: Wie kaum ein anderer hatte meine Mutter die Fähigkeit, unauffällig zu erziehen. Deshalb liebten wir sie alle, auch ihre Schülerinnen und Schüler. Viele wunderten sich, dass mein Vater, der aus bäuerlichen Verhältnissen stammte, so liebevoll mit ihr umging und großen Respekt vor ihr und allen Frauen zeigte. Sicher hatte das auch mit seiner guten Seele zu tun, aber gute Seelen können noch besser werden, wenn man sie entsprechend anleitet, und das tat meine Mutter auf ihre diskrete Weise.
1: Frauen besitzen für Rafik Shami deshalb die Fähigkeit, besser zuzuhören, genauer zu beobachten, um sich und ihre Kinder schützen zu können. Vor allem in Gesellschaften, in denen sie nicht die gleichen Rechte haben wie Männer, seien sie auf diese Wachsamkeit angewiesen. Gleichzeitig versuchten sie, positiv auf ihre Umgebung einzuwirken. Sehr schnell kommt Rafik Shami auf seine eigene Mutter zu sprechen und das klingt sehr ähnlich wie die Beschreibung in seinem Roman.
2: Ich weiß von meiner Mutter, die am falschen Ort zur falschen Zeit geboren wurde. In Syrien in den 50er Jahren waren keine Rechte für Frauen. Und die hat immer gekämpft, dass sie ihre Würde erhalten bleibt. Und die hat auf meinen Vater eingeredet. Das war ja eine Liebesehe, aber der hat sich vergessen manchmal. Und agierte wie ein brutaler Ehemann. Also nicht mit Schlagen, aber mit Beleidigungen. Und das habe ich beobachtet, wie sie ihn sanft nochmal unterrichtet, dass es nicht in Ordnung ist. Wenn er schimpft, dann soll er leise schimpfen, wenn keine Gäste da sind.
1: Die Mutter, die mit sanftem Rat im Hintergrund wirkt, ist im Roman eine sehr präsente Figur. Zu ihr gesellen sich ganz andere Frauen. Da ist Samira, Nadims erste große Liebe, Hanan, eine Kollegin an der Schule, wo Nadim seine erste Lehrerstelle hat, oder Salma, die unerschrockene und lustige Chemiestudentin. Sie wird lange Nadims Gefährtin sein und ein schreckliches Schicksal erleiden. Denn als Nadim in Konflikt mit dem Regime gerät, ist sie es, die die rettende Idee hat, sich selbst aber nicht mehr helfen kann. Rafik Shami greift mit diesen so unterschiedlichen Frauenfiguren sowohl Spielarten der Liebe auf, als auch existenzielle Themen.
2: Die absolute Treue, der absolute Verrat, ich übertreibe jetzt in der Kürze, witzige, großzügige Frau, über die Verbundenheit, über die Nachbarschaft, Liebe oder was bedeutet Verliebtheit, ohne den Partner zu verraten, diese Hanan, nie mit ihm körperliche Berührung, nichts. Aber die hat sich verliebt in ihn, weil er so ein netter Kerl und sie fanden die Brücke zueinander. Und das wollte ich, diese Variante auch würdigen. Es gibt Möglichkeiten, dass man sich verliebt, ohne den Partner oder die Partnerin zu verraten.
1: Nicht alle diese Frauenfiguren kommen einem beim Lesen gleich nah. Es ist nicht so, als würde man ihnen ihre Rolle in der Geschichte anmerken. Doch die Rahmenhandlung, dass Nadim hier rückblickend sein Leben erzählt, verlangt schnelle Themenwechsel und fast schon kategorische Einordnungen, die manchmal etwas abrupt wirken. Auch muss man sich an einigen Stellen allzu plötzlich von gerade liebgewonnenen Figuren verabschieden. Denn natürlich kann und will Rafik Shami, wenn er von Syrien erzählt, die Brutalität des Regimes nicht aussparen. Er habe hier keinen 1000-Seiten-Roman wie Die dunkle Seite der Liebe schreiben wollen, sagt Rafik Shami, sondern sich bewusst für die Verknappung entschieden.
2: Das ist meine Technik, um den Leser die Möglichkeit zu haben, sagt, so, jetzt aber muss ich nachdenken, Mensch, was ist das denn hier? Das heißt, wenn man dort aufhört, hat er den Faden noch nicht verloren, weil die zweite Frau ein neues Kapitel aufmacht, nicht wahr? Ich wollte nicht länger, denn dann hätte ich ganz andere Aufbau machen müssen, mit entweder massiv viel mehr Frauen, was dann unglaubwürdig ist, also, oder die einzelnen Frauen so weit auseinander treiben, dass man sich langweilt dann. Das wollte ich nicht.
1: Das Mosaik der Frauen ist also kein episch ausgeruhter Roman, vielmehr wirkt er wie eine durch die Rahmenhandlung zusammengehaltene Kurzgeschichtensammlung. Oder, um im Bild zu bleiben, wie ein Mosaik, bei dem die einzelnen Steine mehr funkeln als das große Ganze. Diese Steine sind einprägsame Sätze, die man sich anstreichen möchte, Figuren, die man nicht mehr vergessen wird und Anekdoten, die einen zum Schmunzeln bringen. Ein typischer Rafik Shami eben.
0: Leonie Berger über das Mosaik der Frauen, das neue Buch von Rafik Shami, erschienen im Hanse Verlag und als Hörbuch, gelesen von Wolfgang Berger bei Steinbach Sprechende Bücher. Und wir hören jetzt Musik von Emily Meyer aus der Sinfonie Nummer 6 in E-Dur, gibt's das Finale. Jan-Willem de Vriend dirigiert das NDR Radio Philharmonische Orchester.

Musik aus dem 19. Jahrhundert von Emilie Meyer war das. Und jetzt kommen wir ins 21. Jahrhundert, in unsere Tage, und hören etwas vom britischen Komponisten und Pianisten Alexis French. Er spielt selbst am Klavier, wo Welten aufeinander prallen. So heißt nämlich sein Stück, Where Worlds Collide.

0: Musik von Alexis French, gespielt von ihm selbst. Und jetzt kann ich hier Karten verlosen. Hören Sie mal zu, wofür.
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0: Il Contento aus dem 5. Capriccio G-Dur von Jan Dismas Zelenka. Das neu eröffnete Orchester spielte unter der Leitung von Jürgen Sonnenteil. Ein Büffel namens Donald Trump. Das klingt wie ein Scherz, ist aber Realität in Bangladesch. Und genau dieses Tier hat gerade für so viel Aufsehen gesorgt, dass es am Ende sogar seinem Schicksal als Schlachtvieh entkommen ist. Sein Status als Internetstar rettete dem fälligen Donald das Leben. Franziska Amir berichtet.
1: Der Betreuer bürstet noch einmal die hellblonden Haare zurecht. Zwei Bürstenstriche nach rechts, zwei nach links. Perfekt sitzt die Tolle. Die markante Frisur hat den Albino-Büffel zum Internetstar gemacht, denn seine Haarpracht ähnelt der des US-Präsidenten und bescherte dem Tier den Spitznamen Donald Trump. Eigentlich sollte der Büffel aus Bangladesch am Donnerstag zum muslimischen Opferfest geschlachtet werden, erzählte sein Besitzer einem lokalen Reporter.
2: Ich habe diesen Büffel vor 2 Monaten gekauft, um ihn im Namen Allahs zu opfern. Jetzt ist er viral gegangen und deshalb gibt es so viel Aufmerksamkeit und eine so große Menschenmenge.
1: Doch sein Promi-Status wurde für ihn zum Glücksfall. Sogar die Politik griff ein. Bangladeschs Innenminister persönlich begnadigte den gehörnten Trump und entschied, dem Käufer den Preis zu erstatten. Der offizielle Grund? Sicherheitsbedenken. Denn Fotos und Videos vom 700 Kilogramm schweren Donald Trump gingen in den vergangenen Wochen um die Welt. Und Donald Trump durfte nun auf Anordnung der Behörden in den Zoo der Hauptstadt Dhaka umziehen. Die Besucher sind entzückt.
3: Ich bete zu Allah, alles Lob gebührt ihm. Schau, es ist ein wunderschönes Tier. Es gibt so viele Ähnlichkeiten mit dem US-Präsidenten. Nicht nur die Haare, sondern auch die Art, wie er aussieht. Der einzige Unterschied ist, dass dies ein Büffel ist und Trump ein Mensch.
1: Dort kann er sich nun, ganz ohne Angst vor der Schlachtbank, den Wind durch seine hellblonde Haartolle wehen lassen. Und bekommt offenbar sogar eine Spezialbehandlung. Zoo-Mitarbeiter Dr. Mohammed Atikur Rahman hat bereits angekündigt, ein besonderes Auge auf den Ehrengast zu haben.
4: Das ist eine besondere Rasse. Daher wurde dem Zoo die Verantwortung übertragen, diese Rasse zu erhalten. Ich werde alle Aspekte genau überwachen, einschließlich seiner Eigenschaften, Ernährung und Fortpflanzung.
1: Donald Trump gilt übrigens als besonders pflegebedürftig und steht auf regelmäßige Bäder. Der Büffel mit der markanten Frise bleibt also Publikumsliebling, nur eben jetzt im Zoo statt auf dem Festtisch.
0: Die richtige Frisur zur richtigen Zeit kann also Büffelleben retten. Das ist so die Konsequenz, die wir daraus erfahren haben. Wir hören jetzt Musik von Johann Friedrich Fasch.

Musik von Johann Friedrich Fasch. Das Konzert für Flöte, Oboe, Streicher und Basso Continuo H-Moll mit Lisa Besonsiuk an der Traversflöte, Andreas Helm an der Barockoboe und dem Irish Baroque Orchestra am Pult war Monica Hargett. Gleich werfen wir gemeinsam einen Blick hinter die Kulissen der 75. Bad Hersfelder Festspiele nach Filmmusik von Jakob Gade.

Tango Jalousie nannte sich dieser Titel von Jakob Gade. Ursprünglich komponiert als Filmmusik zu einem amerikanischen Stummfilm. Wir haben hier eine Bearbeitung für Violoncello und Klavier gehört. Am Cello kein geringerer als Yo-Yo Ma und am Klavier Catherine Stott. Sie hören HR2 Kultur am Feiertag. Wir haben es jetzt 7 Minuten nach 11. Und da schauen wir mal auf die 75. Bad Hersfelder Festspiele. Festspielintendantin Elke Hesse führt uns hinter die Kulissen und gewährt uns einen Blick auf die imposante Bühne mit Technik und Aufbauten. Vor einer offenen Probe des Musicals Something Rotten nahmen sie sich Zeit für

0: reinschauen zu können. Auch interessant ist, die Stücke ein bisschen näher kennenzulernen, vor allem Parsifal und Lysistrata ist vielleicht für einige Menschen auch eine kleine Hürde, wo man sagt, okay, ich kenne mich da nicht so aus in dieser ganzen Sage, oder bei Lysistrata, um Gottes Willen, vielleicht ist es ein ganz sperriger Text, und wir wollen einfach zeigen, dass es sehr nahbar ist und dass sich jeder in dieses Stück auch hineinbegeben kann.
1: Vor allem Frauen dürften sich in Lysistrata wiederfinden. In der antiken Komödie haben sie die Schnauze voll vom Gekloppe der Männer. Sie verweigern den Sex, bis der Krieg endet. So nehmen die Frauen das Heft in die Hand. So eine Tendenz nimmt Hesse aktuell auch in echt wahr, und zwar in der Kunst.
0: Es hat sich schon enorm viel verändert. Vor allem jetzt, würde ich sagen, in den letzten 5, 6 Jahren. Natürlich hat vor allem diese MeToo-Bewegung sehr viel in Schwung gebracht. Aber man sieht auch, dass wir noch lange nicht da sind, wo wir hinwollen, nämlich bei 50-50. Also das ist noch ein weiter Weg. Und ich denke, dass wir auch in der Bezahlung uns durchaus noch etwas stärker machen könnten.
1: Hesse stand vor 20 Jahren als erste Frau an der Spitze der Hersfelder Festspiele. Im Lauf ihrer Karriere war sie auch Schauspielerin, Produzentin und Chefin des Konzertsaals der Wiener Chorknaben. Mehr Erfahrung als Frau in der Kunst geht kaum. Darum hat die stellvertretende Frauen- und Gleichstellungsbeauftragte im Kreis Hersfeld-Rotenburg, Christel Zimmermann, Hesse dazu eingeladen, ihre Erfahrungen vor der offenen Probe mit den Gästen zu teilen.
2: Es ist einfach unser Thema. Geschlechtergerechtigkeit ist ein Querschnittsthema. Es zieht sich durch alle Bereiche, angefangen von der Arbeitswelt über Städtebau, über und natürlich auch durch die Kultur. Ne? Also die strukturellen Benachteiligungen von Frauen finden Sie in allen Bereichen.
1: Etwa 50 Frauen und eine Handvoll Männer lauschen Hesses Vortrag in der Festspielkantine. Danach beantwortet sie Fragen, unter anderem von Carsten Köthe.
3: Sie hat einen klaren Akzent auf ihr Thema gelegt. Und das ist das Thema Feminismus. Und ich finde es beeindruckend, mit was für einer Wurf und mit was für einem Schwung sie das auch vermittelt. Auch hier in dieser Gruppe. Das Gender Pay Gap, Frauen in Führungspositionen, das ist immer noch ein wichtiges gesellschaftliches Thema.
1: Die Bad Hersfelder Festspiele warten in diesem Jahr mit jeder Menge Frauenpower auf. Angefangen bei der Intendantin selbst. Hesse beschäftigt genauso viele Autorinnen wie Autoren. Und unter anderem mit Lysistrata finden gleich mehrere starke Frauen auch ihren Weg auf die Bühne. Eine bewusste Entscheidung?
0: Wir haben im Grunde genommen bei der Stückeauswahl nach großen Stoffen gesucht und natürlich auch nach einer großen Komödie. Und es gibt nicht so große Komödien. Und Lysistrata ist eine ganz starke, eine der ältesten Komödien, 411 vor Christus geschrieben. Und wir haben ja diesen Stoff von Aristophanes genommen und haben es noch einmal neu übersetzt von einer jungen Autorin, Amanda Lasker Berlin. Und haben einfach gemerkt, wie heutig dieses Stück ist und wie gut man das auch ins Heute transportieren kann.
1: Seit über 2000 Jahren bringt die Perspektive der Frauen Menschen zum Lachen. Die kleine Eröffnung der Hersfelder Festspiele übernimmt übrigens auch eine starke Frau. Pippi Langstrumpf am 22. Juni. Noch vor der großen Eröffnung mit Parzival am 26. Juni.
4: Paul Mosbacher hat uns mitgenommen zu den 75. Bad Hersfelder Festspielen. Und Festspielintendantin Elke Hesse. Wir hören jetzt hier in HR2 Kultur am Feiertag, 11:12, Musik von Isaac Albenes, Zambra Granadina, der Gitarrist Steven Macchionda spielt.

Das Finale aus der Sinfonie D-Dur, Opus 3 von Ignaz Joseph Pleyel mit dem Zürcher Kammerorchester unter der Leitung von Howard Griffith. Auch diese Sendung geht langsam auf das Finale zu. Aber ich möchte Sie noch hinweisen auf unsere Sendung Lebenswert, die Sie ja immer am Feiertag hören können. Und da heißt es heute, wäre ich doch nur selbstbewusst. So ist unser Feiertagsgespräch mit Ihnen, unseren Hörerinnen und Hörern, überschrieben. Es heißt, wir leben in unruhigen Zeiten. Vieles, was lange als sicher galt, ist plötzlich in Frage gestellt. Ein bisher nicht gekannter Krisenmodus schiebt sich in unser Lebensgefühl. Das kann uns im Innersten verunsichern. Das nagt an unserem Selbstbewusstsein. Wie geht es Ihnen? Das fragen wir Sie. Und wenn Sie jetzt schon eine Mail schreiben möchten, nach den 17 Uhr Nachrichten beginnt die Sendung Lebenswert in HR2 Kultur, ist also noch ein bisschen Zeit. Wenn Sie uns jetzt schon eine E-Mail schreiben möchten, hr2@hr.de, oder Sie nutzen einfach das Formular gleich auf der Startseite hr2.de, da finden Sie Lebenswert, Gespräche am Feiertag. Rufen Sie an und dort gibt's ein Formular und dann auch die Telefonnummer für später, wenn Sie sich beteiligen möchten und wenn Sie dem Gespräch auch mit der Psychologin, die wir eingeladen haben, lauschen möchten.

L'Égyptienne aus dem 6. Konzert G-Moll von Jean-Philippe Rameau mit L'Italien Lyrique unter der Leitung von Christophe Rousset. Jetzt hören Sie noch einen Ausschnitt aus Muzio Clementis Klaviersonate A-Dur Opus 50 Nummer 1 mit Jean-Eflamme Bavouzé am Klavier. Und um 11.30 Uhr geht es hier weiter mit unserer Sendung Camino. Da heißt es dann Brot für Leib und Seele. Mein Name ist Ria Raphael. Ich wünsche noch einen schönen Tag mit HR2 Kultur.

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1: Brot gehört zu unseren Grundnahrungsmitteln. Mehl, Wasser, Hefe. Es klingt ganz einfach. Und doch ist das Brotbacken eine jahrhundertealte Handwerkskunst, die heute unterzugehen droht. Gleichzeitig entdecken viele das Selberbacken jetzt neu. Als Ruhepol im Alltag, fast schon meditativ. Auch in der Religion spielt das Brot eine entscheidende Rolle. An Fronleichnam wird das heilige Brot, die zum Leib Christi verwandelte Hostie, bei den katholischen Prozessionen durch die Straßen getragen. Hören Sie in Camino einen Beitrag von Ulrich Land über Brot, das auch ganz einfach nur lecker sein kann.
2: Lecker, unterschiedliche Geschmacksrichtungen, Leben.
3: Geht nichts über ein selbstgebackenes Brot. Ein gutes Brot, da lässt man alles liegen.
2: Festbar. Miteinander essen, genug für alle.
4: Gutes Brot braucht Zeit. Zeit, Liebe und die Leidenschaft. Und dann funktioniert es.
5: Wenn wir jetzt Brot brechen und miteinander teilen und essen, erfahren wir diese dreifache Wahrheit.
6: Aus der Karfreitagsabendmahlfeier in der Freiburger Ludwigskirche.
5: Die Weizenkörner, aus denen es gemacht ist, zeigen uns, was du säst, wird nicht lebendig, wenn es nicht stirbt. Ein Neuwerden durch Sterben.
7: Das ausgedroschene und gemahlene Korn erwächst im Brot zu neuer Kraft.
6: Es steht für den Leib Christi, für das elementare Lebensmittel. Gabriele Hartlieb, evangelische Pfarrerin in Freiburg.
7: Brot spielt eine entscheidende Rolle in der Liturgie der christlichen Kirchen.
6: Aber durchaus unterschiedlich beim katholischen und evangelischen Gottesdienst.
7: Bei den katholischen Messen wird die komplett geschmacksneutrale Hostie in den Leib Christi gewandelt.
6: Es gibt also eine Art doppelte Stellvertretung. Die Hostie steht für das Brot, das für den Leib Christi steht.
7: Während bei der Abendmahlfeier in der evangelischen Kirche wirklich Brot im handfesten Sinne unter den Gläubigen verteilt wird.
6: Einfach diese Kraft, dieses Grundnahrungsmittel. Und gleichzeitig auch das bekannte Jesuswort, der Mensch lebt nicht vom Brot allein. Sondern von einem jeden Wort aus dem Mund Gottes, heißt es im Alten Testament, worauf Jesus sich bezieht.
8: Als Symbol und Zeichen, dass da zwischen Himmel und Erde noch mal deutlich mehr passiert, als dass ich nur das Brot esse.
6: Angela Heidler, evangelische Kirchendekanin in Freiburg.
7: Brot hat ohne Frage einen religiösen Symbolwert, einerseits. Und andererseits einen ganz diesseitigen Wert fürs Leben und Überleben. Wie Bertolt Brecht in seiner Dreigroschenoper postuliert, ohne ein Blatt vor den Mund zu nehmen.
9: Erst kommt das Fressen, dann kommt die Moral. Erst muss es möglich sein, auch armen Leuten vom großen Brotleib sich hier teilzuschneiden.
10: Denn wovon lebt der Mensch?
6: Ein schlichtes, ein alltägliches Lebensmittel.
7: Wie aber kommt es zur Ehre dieser überragenden kulturellen Bedeutung?
8: Es steht oft für Leben und Lebensgrundlage. Und für Teilen, Brot für die Welt, das heißt ja jetzt nicht nur Essen, sondern auch Lebensbedingungen, Möglichkeit für Bildung. Natürlich hat Brot eine vielfältige Dimension in der Wahrnehmung.
11: Das ist der Aromavorteig und unser Hauptding ist das Bauernbrot aus dem Holzbackofen. Das ist mein Ding.
6: Bäckermeister Andreas Gamp. Er betreibt mit seiner Frau eine klassische Dorfbäckerei in Ühlingen im Südschwarzwald.
11: Da sind lauter gute Sachen drin, unter anderem eben selbstgezogene Sauerteig und dann eben so Aroma-Vorteig mit Buttermilch, Hartweizengrieß, Roggenmehl, da ist ganz viel drin.
7: Himmlisch, einfach himmlisch. Innen fluffig, außen dunkelbraun gebacken. Weich und knusprig. Ganz großes Kino, jeder Biss.
11: Ich habe mir hier meinen Traum verwirklicht mit einer eigenen Bäckerei, traditionell Handwerk wie früher. Es riecht gut, der Geschmack in der richtigen Kruste. Ja, Mehl, Wasser und ein Krümel Hefe. Das tut man anrühren und lässt den 24 Stunden gehen. Dann fängt er an, zu bubbeln und mache und arbeitet und da entstehen dann die ganzen Geschmacksstoffe. In der klassischen Handwerksbäckerei hätte man viel weichere Teige als in modernen Betrieben oder wo viel mit Maschinen gearbeitet wird. Von Hand kann man ganz andere Teige noch verarbeiten, wo an der Hand kleben oder wo ganz weich sind. Die haben längere Frischhaltung, besseres Aroma.
7: Aber die Handwerkskunst hat Folgen für den Tagesablauf.
11: Ja, also der ist bei mir natürlich schon ein wenig streng. Da muss ich um 1 Uhr anfangen.
12: 1 Uhr nachts wohlgemerkt.
11: Damit am Morgen um 7 Uhr, wenn wir den Laden aufmachen, das meiste fertig ist. Bin da meistens noch dran, dann bis um 10, 11. Und Freitag ist dann noch ganz heftig. Da fange ich dann um 12 Uhr an und bin im Prinzip den ganzen Tag in der Backstube bis am späten Mittag.
7: Einmal rund um die Uhr und mehr.
11: Am Freitagmittag gibt es das ganz spezielle Holzofenbrot. Die stehe dann vor der Tür und warte drauf. Und dann bin ich platt.
12: Mehl, Wasser, Treibmittel?
7: Im Prinzip ganz einfach.
12: Und doch ist das Brotbacken eine jahrtausendealte Kunst.
7: Vor 10.000 Jahren begann der Mensch mit dem systematischen Getreideanbau für die eigene Ernährung. Zunächst wurde das Getreide gemahlen und mit Wasser zu Brei verrührt.
12: Bevor man rausbekam, dass man es auf einem heißen Stein zu Fladen backen kann, die länger haltbar sind.
7: Deutlich später wurden erste Backöfen gebaut. Und über Jahrhunderte hinweg erkannte man allmählich, dass man Hefe gären lassen und als Treibmittel nutzen kann.
12: Archäologische Funde sprechen dafür, dass gesäuertes Brot schon vor über 5000 Jahren gebacken wurde. Demnach wäre Brot in etwa so alt wie das Rad.
7: Und beides erblickte das Licht der Welt in Vorderasien.
12: Und die alten Ägypter waren es, die das Brot schließlich zu dem machten, was wir heute kennen. Sie trugen in der Antike den Beinamen Brotesser. Und vor 4500 Jahren sollen sie bereits 30 verschiedene Brotsorten auf den Tisch des Hauses gebracht haben.
7: Der Siegeszug des Brots war nicht mehr aufzuhalten.
12: In Mitteleuropa allerdings war Brot ein feudales Privileg, eine erlesene Herrenspeise, die am Hofe konsumiert wurde. Es brauchte ein Treibmittel in Form von Hefe oder Sauerteig, damit beim Backvorgang ein luftiger, runder Leib entstand. Und es brauchte einen Backofen.
7: Erst im späten Mittelalter setzte sich Brot auch als Volksnahrungsmittel durch.
12: In ärmeren ländlichen Regionen, etwa in den Alpen oder im Schwarzwald, blieben Getreide, Brei und Grütze sogar bis weit ins 19. Jahrhundert hinein das Grundnahrungsmittel. Denn dafür brauchte man keinen ausgefeilten Backofen und auch kein Geld, um den Müller zu entlohnen, da die Getreidekörner einfach zerrieben und mit Wasser oder Milch und, sofern vorhanden, mit ein bisschen Salz aufgekocht wurden.
7: Kein Wunder, dass im Grimmschen Märchen der süße Brei unaufhaltsam aus dem Topf Hirsebrei hervorkocht, so man nur Töpfchenkocher ruft.
12: Müllermeister Daniel Blattert.
13: Man setzt ja auch, um ein Brot zu backen, einen Brei an, sei es ein Sauerteig oder ein Vorteig. Das ist also der Ausgangspunkt.
12: Und Brei ist auch nicht weniger nahrhaft als Brot, enthält er größtenteils doch die gleichen Ingredienzien. Und er kann ähnlich variationsreich zubereitet werden.
7: Aber Brot ist länger haltbar. Und es schmeckt durch die Ausreifung des Teiges und die Röstaromen beim Backen kerniger.
12: Die Kunst des Brotbackens droht derzeit allerdings durch die um sich greifende industrielle Brotfabrikation unterzugehen.
11: Es fehlt am Nachwuchs, eben da nachts zu arbeiten, am Wochenende zu arbeiten, samstags. Kommt heute bei den Jungen nicht mehr so gut. Ne? Aber eben die klassische Bäckerei, die stirbt aus.
12: Eine Branchenanalyse der Gewerkschaft Nahrung, Genuss, Gaststätten vom März 2025 zufolge stieg zwar im Jahr 2023 der Umsatz der Bäckereibranche auf mehr als 20 Milliarden Euro. Die Zahl der Betriebe allerdings hat drastisch abgenommen, in den letzten 10 Jahren um fast ein Drittel und liegt mittlerweile bei rund 9.000 Betrieben. Ein Rückgang, der etwa 20.000 Arbeitsplätze gekostet hat.
7: Will meinen, die Dominanz der Großfilialisten und der Brotindustrie nimmt zu. Und die Zahl der traditionellen Bäckerhandwerksbetriebe schrumpft.
12: Zeitgleich gibt es allerdings auch die gegenläufige Tendenz. Spezielle, traditionsbewusste Bäckereien gehen neu an den Start.
7: Wie die der Eheleute Gamp.
11: Bauernbrotbäckerei hat so einen Aufschwung im Moment. Das Retro oder zurück zu den Wurzeln. Also keine Fertigprodukte, keine Chemie, Zusätze, wirklich nur Salz, Hefe, Sauerteig. lange Teigführung, eben das, was es ausmacht. Und da lege die Leute jetzt einfach Wert drauf und nicht mehr auf so eben Fertigmischungen und wo jeder macht.
12: Nicht von ungefähr finden vielerorts auch Brotbackkurse statt.
13: Ich bin mit Brot aufgewachsen. Als Kind hatten meine Eltern Kurgäste im Haus und die haben oft Brot zum Frühstück bekommen. Bei uns wurde immer gebacken. Die leckeren, frisch gebackenen Brote wurden erstmal den Gästen auf den Tisch gestellt und was übrig blieb, durften wir Kinder dann noch essen, nicht umgekehrt.
12: Daniel Blattert, Müllermeister in Wellendingen im Schwarzwald.
14: Dort, wo nichts Gutes reinkommt, kommt nichts Gutes raus.
12: Bei den einführenden Worten zum samstäglichen Brotbackkurs.
14: Ein Hefeteig wird dann gut, wenn im Mehl viel Eiweiß vorhanden ist, das Teiggerüst entsteht, für eine schöne Fluffigkeit und auch für Flüssigkeitsbindevermögen. Und dann wird geknetet. Das müsst ihr sportlich sehen. Da werde ich euch eine Viertelstunde, mindestens vielleicht auch 20 Minuten antreiben. Man sagt dem Backen ja manchmal etwas Meditatives nach. Das Kneten ist damit nicht gemeint.
15: Ist schon schwer Arbeit. Wenn man dann so 15 Minuten, 20 Minuten muss der Weizenteig kneten, dann das geht schon in den Arm. Da muss ich immer meine Mutter bewundern, wie sie früher das gemacht hat. Ja.
7: Knusprig, schmackhaft, nahrhaft.
12: Der Brotlaib als Leib- und Magenspeise.
7: Und als Kultgegenstand.
12: Auch beim Abendmahl, als Jesus zum letzten Mal mit den Aposteln zusammensaß, spielte Brot eine entscheidende Rolle.
7: Dann nahm er ein Brot, dankte Gott dafür, brach es in Stücke und gab es ihnen mit den Worten: Das ist mein Leib, der für euch hingegeben wird. Feiert dieses Mahl immer wieder und denkt daran, was ich für euch getan habe, so oft ihr dieses Brot esst.
12: Der anschließend herumgereichte Wein steht für das Blut Jesu, eine Vorahnung auf die Kreuzigung. Das Brot deutet auf seinen Tod als Hingabe hin.
7: Wenn das Weizenkorn nicht in die Erde fällt und stirbt, bleibt es allein. Wenn es aber stirbt, bringt es reiche Frucht.
12: So heißt es bei der protestantischen Abendmahlfeier denn auch.
16: Brot des Lebens für dich.
12: Wobei das Brot oder bei den Katholiken die Hostie für den Leib Christi steht.
7: Irgendwie merkwürdig, am Leib Jesu zu knabbern.
6: Unbedingt. Und es ist ein aufwühlendes Bild.
12: Pfarrerin Gabriele Hartlieb.
6: Wo Jesus das sagt, ich bin das Brot des Lebens und auch esst. Und das hat etwas ganz Anstößiges, weil uns natürlich kannibalistische Bilder in den Sinn kommen. Und gleichzeitig die grausame und elementare Wahrheit, dass es eine Hingabe gibt, dass das Leben auch Leben kostet.
16: Brot des Lebens für dich.
7: Wohl auch, um kannibalische Anklänge zu vermeiden, wurde katholischen Kommunionkindern über Jahrzehnte gepredigt, man dürfe die Hostien auf keinen Fall kauen. Während man beim protestantischen Realbrot ja nicht drum herum kommt.
8: Das ist sozusagen, wie Jesus sich mitteilt. Er hat ja sein Leben gegeben und das Brot steht sozusagen für Teilhabe an dem Leben und der Auferstehung Jesu und seinem Sterben natürlich auch.
7: Bezeichnend das Brot und nicht etwa Fleisch oder Karotten oder was auch immer.
12: Dass das Brot als Sinnbild für die Kraft, die von Jesus ausgeht, genommen wird.
6: Weil das Grundnahrungsmittel war. Und die Texte ja auch aus einer Weltgegend kommen, wo es eben Getreide gibt. Das war auch für die armen Leute zur Zeit Jesu immer Gerstenbrot, unter Mühen gemahlen und geschrotet und gebacken wurde. Aber es war das Brot.
12: Anders als in Germanien.
6: Insofern ist das Bild von Jesus, der das Brot des Lebens ist, ein Brot, nach dessen Genuss wir nicht mehr hungrig werden, ein ganz starkes Bild.
12: Umso mehr, als es fraglos auch im vorderen Orient drastische Hungersnöte gegeben hat.
7: Wenn Hunger nicht sogar ein Dauerthema war.
12: Wofür nicht zuletzt die wunderbare Brotvermehrung spricht, die Jesus am See Genezareth vollzogen haben soll.
7: Ein höchst magischer Vorgang. Dass die Jünger in Jesu Auftrag 3 Brote und 2 Fische unter 5000 Menschen verteilen können und dass nicht nur alle satt werden, sondern auch noch körbeweise Krumen übrig bleiben. Ein Vielfaches der ursprünglichen Brotmenge.
12: Was sich allerdings durchaus plausibel aus der Ecke des mystisch-Übersinnlichen herausholen lässt.
6: Dass, wo einer angefangen hat, sein Brot zu teilen, alle das, was sie vielleicht doch mitgebracht haben, die Kante, die sie im Mantel hatten, das, was sie eigentlich nur für sich mitgenommen hatten, in die Mitte gelegt haben und sich gezeigt hat, es ist genug für alle da. Dass, wenn einer anfängt, nicht für sich zu behalten und zu horten, sondern zu teilen, es für alle reicht.
7: Vermutlich hat diese Geschichte auch deshalb so gut in Mitteleuropa verfangen, weil hier noch bis in die Neuzeit hinein das Grundnahrungsmittel fürs einfache Volk Brei war. Während Brotessen als Privileg der adligen und klerikalen Oberschicht galt. Und deren großherzige Almosen für die gemeinen Untertanen bestanden denn auch oft aus Brot.
12: Während das Brotbacken im Orient zu Jesu Zeiten auch für Normalsterbliche schon längst State of the Art war.
7: Dort war ja ehedem sogar Brot vom Himmel gefallen.
12: Die Überlebensgarantie der Israeliten, als sie sich aus der Gefangenschaft in Ägypten auf den Weg machten. 40 Jahre lang quer durch die Wüste.
6: Als sie dann unterwegs waren, hat Gott sie mit diesem Manna versorgt. Eine ganz wunderbare Himmelsspeise.
12: Einerseits
7: steht Brot für eine nachhaltige Versorgung, die immer wieder neu gewährleistet ist. Für die Ewigkeit also.
12: Andererseits
7: steht Brot für Vergänglichkeit. Denn Brot, das weiß jeder, hält ein paar Tage. Wenn man Glück hat, eine Woche.
12: So ist Brot als Lebensmittel erster Ordnung auch ein Memento Mori, das uns an den Tod erinnert.
7: Andererseits
12: enthält das Brot die christliche Botschaft, das Wort Gottes, das Versprechen, dass unser täglich Brot jeden Tag neu auf den Tisch kommt.
7: Die Zutat Zuversicht mit eingebacken.
12: Brot mag verderblich und vergänglich sein, aber das Zukunftsvertrauen bleibt, ist wieder da im nächsten Brotleib.
7: So bietet Brot nicht nur körperliche Sättigung, sondern auch geistige Nahrung, das Prinzip Hoffnung.
13: Ich selber bin Katholik, bin religiös und kulturell so geprägt, dass Brot etwas Besonderes ist.
7: Eine Gabe Gottes, wie es im Brief des Apostels Paulus an die Römer heißt.
13: Man hat einfach auch einen unheimlich würdevollen Umgang damit gepflegt immer. Also es wurde kein Brot weggeschmissen. Das Brot wurde bei meiner Oma, bei meinen Eltern immer auch bekreuzigt, bevor es gegessen wurde.
12: In manchen Familien hat sich der Brauch bis heute gehalten. Aber Hand aufs Herz, bekreuzigt man in der Familie Blattert das Brot noch?
13: Ehrlicherweise nicht mehr. Also wir haben es ein bisschen unter den Tisch fallen lassen und auch dieser rituelle Umgang mit dem Brot. Ja, also jetzt, wo ich gefragt werde, finde ich das ein bisschen schade, fast schon traurig. Ein kurzes Innehalten oder ein Zeichen, in welcher Form auch immer, macht aus einem schnellen Vesper dann gleich eine bewusste Mahlzeit.
7: Zuhauf tauchen im Internet Schlauberger auf, die das Brotbacken als heiligen Gral der Tiefenentspannung preisen und darauf schwören, dass es meditativer Versenkung gleichkomme.
12: Die Möglichkeit, unsere Gedanken zu beruhigen.
7: Predigt beispielsweise The Sourdough School, die Sauerteigschule, und feiert Brotbacken als meditative Achtsamkeitsübung.
12: Während du jeden Schritt deines Brotbackens durchläufst, hältst du inne und richtest deine Aufmerksamkeit darauf aus. Kommen dir andere Gedanken in den Sinn, folge ihnen nicht.
13: Diese meditative Komponente, das ist alles schön und gut, aber sorgt doch bitte nicht dafür, dass die Menschheit glaubt, Brotbacken ist immer ein kunstvoller Moment.
12: Ist eben auch Arbeit. Ist mühselig, braucht Muskelkraft.
7: Man muss, sagt Müller Blattert und baut sich in seiner Backstube vorm Ofen auf, man muss dafür keine spirituelle Ader haben. Brot backen kann auch, wer nicht esoterisch angehaucht ist.
13: Spirituell kann man sich begleiten lassen von seinen eigenen Gedanken, von kulturellen oder religiösen Traditionen. Aber das sind nicht die Voraussetzungen, dass die Mondstellung stimmen muss. Beim Backen. Meine Erfahrung ist, wenn mein Brot ganz besonders schön wird, war das auch ein Backtag nach dem Aussaatkalender für Anthroposophen. Da schaue ich aber im Nachhinein rein. Weil ich muss immer freitags backen, ganz egal, ob jetzt vom Universum her das gerade ein Brotbacktag ist, ich backe halt freitags. Und manchmal wird es ganz hervorragend. Und dann mache ich mir manchmal den Spaß zu schauen, war das jetzt ein Brotbacktag? Und meistens ist es dann so.
12: womit er denn doch eine Lanze für die Magie des Brotbackens gebrochen hätte.
13: Wenn man gutes Brot bäckt, hat man natürlich ein Ergebnis, was jedes Mal so ein kleines Wunder ist, weil so ein Mehl ist ja irgendwie was außerordentlich Alltägliches und Langweiliges. Wasser und Hefe und Salz ist auch nichts Spannendes, aber trotzdem kommt was Hervorragendes dabei raus. Dieses Momentum ist im Brotbacken enthalten. Ich appelliere aber dafür, das nicht zu überhöhen. Bitte diesen Aspekt nicht vorne anstellen, weil der hindert einem daran, die Sache einfach nur zu machen. Also jetzt kein Hexenwerk, ein relativ alltäglicher Vorgang.
17: Ich achte auch selber tatsächlich sehr genau, was ich esse. Dann ist sowas wie Brotbacken für mich eigentlich dann wirklich so eine Königsdisziplin.
7: Um die Stimmung beim endlosen Teigkneten nicht absacken zu lassen, fühlt sich Müller-Blattert jedoch veranlasst, aus dem Nähkästchen ins Auge gegangener Brotbackversuche zu plaudern.
14: Also wenn es vorher schön war und im Backofen doch die Hitzeausdehnung vom Gärgas und vom Wasserdampf, platzt euer Ballon und dann fällt alles in sich zusammen. Dann war die Stückgabe viel, viel, viel zu lang. Als es Zeit war, Kaffee zu trinken, gab es dann Kekse aus dem Küchenschrank und der Teig ist aus Frust im Kompostalm gelandet. Siehe da, am Sonntagmorgen war ein wunderschöner Hefeteig im Kompostalm. Ist ein Hinweis darauf, dass die Zutat Zeit eine wesentliche Rolle spielt. Das ist der Grund, warum ich den ungeduldigen Seelen unter uns rate, nach dem Teigkneten das Haus zu verlassen. Das sind keine Wartezeiten, sondern ihr schenkt dem Teig seine Zeit.
4: Gutes Brot braucht Zeit.
12: Stichwort Entschleunigung. Dafür ist Brotbacken auch ohne mystische Aufladung allemal gut.
4: Also meine Vorteige liegen 1 bis 2 Tage zum Reifen. Da entsteht der Geschmack. Und durch das lange Gehen wird das Brot bekömmlich. Das ist der Aromavorteig, wo dann einfach drunter kommt. Und der liegt jetzt seit gestern und morgen wird er dann verarbeitet.
12: Aber auch zu viel des Guten, zu viel Zeit ist nicht gut.
4: Das Zusammenspiel mit dem Holzofen und mit dem Teig, das muss dann genau passen. Da hätten wir ein Zeitfenster von einer Viertelstunde, 20 Minuten. Und dann muss der Ofen genau die richtige Temperatur haben. Der Teig muss genau richtig aufgegangen sein. Und dann kann man das Brot in den Ofen schieben. Das ist mein Herzstück da, Holzbackofen. Da gehen maximal 30 Brote rein. Da tut man ca. 20 bis 25 Kilo Holz rein. Also der Anfeuerungsprozess geht ungefähr 4 Stunden. In der Zwischenzeit ist der Teig fertig, wird aufgearbeitet, dass der Teig genauso weit ist, wenn der Ofen die 290 Grad hat. Manchmal zieht er nicht und da kann es hier vorkommen, dass hier drin im Workshop alles voll mit Rauch ist. Notgedrungen muss man halt die Klappe aufmachen, dass Luft reinkommt. Dann kriegt er den Booster sozusagen, aber kommt auch viel Rauch nach vorne raus. Das sieht man hier auch an der Decke. Warmel weiß, mit der Zeit wird es halt dunkel. Dann nach ca. einer Stunde ist das Brot fertig und dann holt man es raus.
12: Zeitmanagement eines traditionellen Brotleibs. Lagerung des Vorteigs 1 bis 2 Tage. Kneten 1/2 Stunde. Ruhe nach dem Kneten 2 bis 3 Stunden. Stückgare in der Form 2 Stunden. Backvorgang 1 Stunde.
7: Summa summarum, bis zu 50 Stunden hat das fertige Brot in der Bäckerei Gamp über den Daumen gepeilt auf dem Buckel.
13: Als Handwerker ist man mit dem, was man selber macht, oft nicht zufrieden. Von daher beiße ich immer ins Brot rein mit einem gewissen kritischen Blick.
17: Also ich liebe Brot. Ich war zum Beispiel im Studium ein halbes Jahr in Irland. Da kriegt man halt nur Toast. Spätestens nach einem Monat merkt man eigentlich, wie einem dieses Brot fehlt und diese Vielfalt an Broten, die wir haben. Also was ich zum Beispiel ganz schlimm finde, sind diese Fertigbrote, die man wirklich im Supermarkt, diese abgepackten. So ein Brot hält sich 2 Wochen lang in dieser Tüte drin. Kann ja keine natürlichen Zutaten da drin sein. Also da ist mir schon wichtig, wenn wir ein Brot kaufen, dann kommt es auch vom Bäcker frisch.
6: Gleichzeitig ist Hunger eine Erfahrung, die wir hier im reichen Norden dieser Welt ja kaum noch machen. Mein Großvater, der erzählt hat von Hunger. Wir hören es aus anderen Gegenden der Welt.
7: Und von den Betroffenen, die hierzulande die Tafeln aufsuchen müssen, um sich mit Brot zu versorgen.
6: Aber selber kennen wir diese elementare Not und nagenden Hunger und Sehnsucht nach Brot gar nicht wirklich körperlich. Insofern haben wir ja eher mit dem Problem der Fülle und der Überfülle und dem Überdruss auch zu tun. Und es ist gar nicht so leicht, hindurchzufinden zu so einer elementaren Freude an dem, was es braucht und an nicht mehr.
7: Während der Allgemeinkonsum immer mehr auf Großfilialisten und Fabrikbrot setzt,
18: gibt es beim selber Brotbacken neben der esoterischen Variante auch eine Back-to-the-Roots-Besinnung.
13: Je extremer das Industrielle wird, desto extremer wird die Beschäftigung damit, was eigentlich gut wäre. Und wenn man gutes Brot backt, man spürt seine Selbstwirksamkeit. Und darüber hinaus haben wir natürlich ein Ergebnis, was jedes Mal so ein kleines Wunder ist, weil es
18: einfach nur lecker ist.

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1: 12 Uhr. Konkrete Pläne zur Pflegereform liegen vor. Verbraucherschützer fordern weitere Entlastung nach Tankrabatt. Jugendkirchentag in Alsfeld beginnt. Das Wetter, teils kräftige Schauer und Gewitter, bei Werten zwischen 16 und 21 Grad. Mein Name ist Volker Kinkel. Bundesgesundheitsministerin Warken will das Defizit in der Pflegeversicherung vor allem durch Mehreinnahmen ausgleichen. Das sieht der Gesetzentwurf vor, über den mehrere Medien berichten. Aus der Nachrichtenredaktion Andreas Gerlach.
2: So sollen Kinderlose einen noch höheren Aufschlag auf den Beitrag zahlen als bisher. Die Beitragsbemessungsgrenze soll steigen und Minijobber sollen auch in die Pflegeversicherung einzahlen. Weitere Punkte: höhere Hürden für eine Einstufung in einen Pflegegrad und eine schlankere Verwaltung. Das soll Ausgaben sparen. Aktuell rechnet Ministerin Warken bei der Pflegeversicherung mit einem Minus in zweistelliger Milliardenhöhe pro Jahr.
1: Die Verbraucherzentralen fordern weitere Entlastungen für die Menschen in Deutschland mit Blick auf das Ende des Tankrabatts in gut 3 Wochen. Die Chefin des Bundesverbands Pop hat gesagt, die Politik müsse jetzt nachlegen. Konkret schlägt sie vor, die Stromsteuer zu senken. Das sei ein wirksamer Hebel. Es brauche jetzt Maßnahmen, die dauerhaft wirkten und keine kurzfristigen Instrumente wie den Tankrabatt. Bundesinnenminister Dobrindt will weiter Grenzkontrollen innerhalb der EU-Grenzen. Das hat er beim Treffen mit seinen Amtskollegen in Luxemburg gesagt. Damit ist er gegen Forderungen nach einem Ende der Kontrollen. ARD-Korrespondentin Katrin Schmidt.
3: Die Maßnahmen der vergangenen Monate seien wirkungsvoll gewesen. Wir werden diese Kontrollen auch weiterhin brauchen, so Dobrindt in Luxemburg. Insgesamt 9 Länder des Schengen-Raums nehmen derzeit noch Kontrollen an ihren Grenzen zu anderen Schengen-Ländern vor. Die EU-Kommission hat diesen Staaten Anfang der Woche erneut nahegelegt, die Kontrollen zu beenden. Es fehle eine ausreichende Begründung für die angebliche Bedrohungslage, die diese Kontrollen im eigentlich grenzfreien Schengen-Raum rechtfertigten.
1: Wie verhält man sich bei Hochwasser- oder Stromausfällen? Die SPD ist dafür, Katastrophen- und Zivilschutz als Schulfach einzuführen. Fraktionsvize Limbacher hat der Rheinischen Post gesagt, Schülerinnen und Schüler sollten besser auf solche Lagen vorbereitet werden. Außerdem bekämen sie dadurch mehr Einblicke in die Arbeit von Feuerwehren, Rettungsdiensten und Hilfsorganisationen. Auch Bundesinnenminister Dobrindt von der CSU hat sich zuletzt dafür ausgesprochen, Zivilschutz in den Lehrplan aufzunehmen. Mitte Mai war ein Soldat der Bundespolizeipräsidialeinheit GSG 9 bei einer Übung bei Putlos in Schleswig-Holstein erschossen worden. Jetzt steht fest, warum. Einer seiner Soldaten hatte laut Polizei bei einer Waffe Übungspatronen mit scharfer Munition verwechselt. Er gab auch später selbst den tödlichen Schuss ab. Gegen ihn wird jetzt wegen fahrlässiger Tötung ermittelt. In Alsfeld im Vogelsberg beginnt heute der Jugendkirchentag. Die Veranstalter erwarten bis Sonntag rund 4.500 junge Leute. HR-Reporter Paul Mosbacher.
4: Mach laut, mach bunt, mach mit. Das ist das Motto. Der Jugendkirchentag der Evangelischen Kirche in Hessen und Nassau startet am Abend auf dem Marktplatz in Alsfeld. Weiter geht's dann in der Stadthalle und rundherum, im Erlenbad und in der Walpurgiskirche. Mitmachen bei Sport, Workshops, Musik und Tanz, eine Beach-Area und mehrere DJs und natürlich gemeinsame Andachten.
1: Das waren die Nachrichten. Das Wetter? Im Moment ist es noch bewölkt. Es gibt ein paar Schauer. Am Nachmittag wird dann der Wind stärker. Es gibt kräftige Schauer und Gewitter bei 16 bis 21 Grad. In der Nacht werden die Schauer wieder weniger. Die Werte sinken auf 13 bis 7 Grad. Morgen bekommen wir Sonne und Wolken. Dazu gelegentlich Schauer oder Gewitter bei 16 bis 21 Grad. Und die weiteren Aussichten sind ähnlich, dann aber ein bisschen wärmer. Die Zeit gleich 12.04 Uhr.
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5: Der Salzburger Stier ist einer der angesehensten Kleinkunstpreise im deutschsprachigen Raum. Er wird von den deutschen, Schweizer und österreichischen öffentlich-rechtlichen Sendern vergeben. Und vom deutschsprachigen Reisender in Südtirol. Dort, nämlich in Meran, fand 2026 die Preisverleihung statt. Hören Sie vom Preisträgerabend am 23. Mai 2026 den Auftritt des deutschen Preisträgers. Das ist in diesem Jahr der Chansonnier, Pianist und Schauspieler Bodo Wartke. Es moderiert Robert Palfrader.
6: Da sind wir wieder. Ich würde ja wahnsinnig gerne sagen, dass ich mich aus dem wunderschönen Kursaal in Meran melde. Aber es stimmt halt nicht, gell? Weil der Saal, wunderschön ist er nicht. Hä? Naja, schauen Sie, ich komme aus Wien. Der Saal ist bestenfalls eh okay. Wie beschreibe ich das jetzt den Leuten, die via Radio dabei sind, wie der Saal ausschaut? Sagen wir so, in Wien würden wir in so einen Saal in der Nacht unsere Taxis hineinstellen. Ja, es ist... Ja, so macht man sich in der Heimat seines Vaters beliebt. Aber es geht ja zum Glück nicht um diesen Saal, es geht auch nicht um mich, es geht um den Salzburger Stier. Und da dürfen wir jetzt gleich einen Jubilar auf der Bühne begrüßen, denn im Herbst jährt sich der Tag, an dem Bodo Wartke sein erstes abendfüllendes Konzert mit eigenen Liedern gegeben hat, zum 30. Mal. Zur Feier gibt er am 16. November ein großes Jubiläumskonzert in der Jahrhunderthalle in Frankfurt am Main. Und auch im 30. Jahr seiner Bühnenkarriere präsentiert sich Bodo Wartke vielseitig und wandelbar. Denn er ist Sänger, Schauspieler, Tänzer, Liedermacher, Aktivist, Dichter, Denker, Kinderbuchautor, Rapper, Opernlibrettist und Kabarettist. Fahrt wird dem nicht. Aktuell tourt er mit 6 unterschiedlichen Programmen durch die deutschsprachigen Länder. Meine Damen und Herren, Bodo Wartke.

Es mangelt uns ja gerade nicht an Problemen. Nehmen wir mal nur so aktuelle Themen wie Umweltschutz und Klimawandel, soziale Gerechtigkeit und fairer Handel, bezahlbarer Wohnraum für Käufer und für Mieter und ausreichend Plätze in der Kita, mehr Personal in der Bildung und der Pflege. Wie bringt man da am besten was zu Wege? Ich habe darüber in den letzten Wochen mit ziemlich vielen Menschen mal gesprochen, zum Beispiel mit ein paar Nationalisten, ob sie vielleicht eine Antwort wüssten auf die Frage, wie man all diese Probleme in den Griff bekommen kann. Und die so: Hey, na, aber klar haben wir dafür die Lösung und die ist echt 1A. Pass auf. Und zwar werden alle, die nächste sind wie wir, von hier remigriert oder gleich eliminiert. 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

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Die ist nur dazu da, dass sie Kinder gebärt. Und sonst gehört sie ganz körperverschleiert, damit man mit ihr weniger Schererei hat. 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Wir sind am Ende unserer Geduld. Ach ja, und die Juden sind an allem schuld. Ah, Mensch. Was für ein Zufall. Auch von diesen lupenreinen Demokraten war anscheinend keine Hilfe zu erwarten. Darauf ging ich zu den christlichen Fundamentalisten und fragte sie, ob sie dann andere dürften. Dazu steht doch ganz bestimmt was in der Bibel. Und die befolgt ja nun äußerst penibel. Und die so? Ja, in der Tat. Und wir haben auch schon die Lösung parat. Pass auf. Und zwar werden alle, die Nächste sind wie wir, von uns missioniert und kolonialisiert. Das ist unsere Pflicht, denn wir erfüllen damit schließlich Gottes Willen. Und eine Frau gehört natürlich an den Herd. Die ist dann dazu da, dass sie Kinder gebärt. Ansonsten ist sie selbstverständlich keusch und macht möglichst auch kein Geräusch. Und Schwule sind noch alle krank, doch die gibt's bei uns ja nicht, Gott sei Dank. Man kann sowas ja wegbeten mit viel Geduld. Ach ja, und die Juden sind an allem schuld. Langsam wird es langweilig. Auch von diesen Religionssoldaten war anscheinend keine Hilfe zu erwarten. Drauf ging ich zu ein paar Gangster-Rapartisten und fragte sie, ob sie dann eine Antwort wüssten. Ey yo, ihr seid doch Vorbild für die Kids und habt in den Charts haufenweise Hits. Hm? Ihr habt doch sicher einen Plan, wa? Und die so, na klar, Digga, Anma. Und zwar kriegen alle, die nicht so sind wie wir, erstmal schon die Fresse poliert und werden von uns hart gedisst. Denn Schabos wissen, wer der Babo ist. Und die Bitches gehören an den Herd. Die sind schließlich alle nichts wert. Kochen, putzen, blasen, das ist das Einzige, wofür die Fotzen da sind. Und Schwuchteln sind doch alle sick, die werden von uns richtig gef... An dieser Stelle drücken sich ja Gangster-Rapper oft missverständlich aus. Wir machen hier gleich richtig Tumult und die Juden sind an allem... Alles klar, welch Überraschung. Auch von diesen Jungs, diesen ganz harten, war anscheinend keine Hilfe zu erwarten. Nach all diesen Gesprächen, diesen Vieren, lässt sich also Folgendes resümieren. Nationalisten, Islamisten, Fundamentalisten und Gangster-Rap-Artisten haben, wie mir scheint, viel mehr gemeinsam, als man meint. Die einen glauben an die Überlegenheit der Arier, die anderen an die Scharia, weder andere an die Jungfrau Maria oder machen Drogendeals im Ferrari klar. Doch die kranken Gedanken sind die gleichen in sämtlichen Lebensbereichen. Und das anscheinend ganz autonom von Hautfarbe, Herkunft und Religion. Vielen Dank. Dankeschön. Vielen Dank für den wundervollen Empfang und vor allem vielen Dank für diesen Preis. Es ist mir eine große Ehre, hier Ihnen entgegennehmen zu dürfen an diesem wunderbaren Ort in Ihrem Beisein. Ich möchte Teile aus meinem aktuellen Programm Wunderpunkt präsentieren. Der Titel lässt schon vermuten, worum es darin geht. Ich habe viele Lieder geschrieben über Wunder und Wunden, über offene Wunden, über überwundene Wunden, über wunde Punkte, über ganz wunderbare Punkte und über Punkte, über die man sich nur wundern kann. Und beim nächsten Lied wäre es ganz, ganz wunderbar, wenn wir das gemeinsam singen könnten. Das ist ein Lied, was man super mitsingen kann, selbst dann, wenn man es gar nicht kennt. Ja, das Einzige, was man dafür können muss, ist zu zählen von 1 bis 15. Und die jeweils nächste Zahl kommt immer dann, wenn ich so ein dezentes Kopfnickzeichen in Ihre Richtung mache, das hier. Ja, die Radiozuhörerinnen und Zuhörer müssen das jetzt nach Gefühl mitmachen, ne? Also sofern Sie das möchten. Wir üben das hier mal vor Ort. Erstmal nur die ersten vier Zahlen, ja, und auch nur Ihr Text. Ich spiele erstmal nur Klavier. Super. Timing könnte noch ein bisschen besser sein. Ja.

Ah, oh, wie aus einer Kehle. Ja, fantastisch. Wir können im Prinzip sofort anfangen. 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Das hat leider auch dein Ehemann gehört.

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In einer Umfrage wurden Männer gefragt, was würdet ihr tun, wenn es einen ganzen Tag lang keine Frauen gäbe, 24 Stunden lang? Hier ist, was die Männer geantwortet haben. Ich würde den ganzen Tag lang in der Bude hocken und in Ruhe Games auf dem Computer zocken. Ich würde meine Freundin extrem vermissen und ohne schlechtes Gewissen im Stehen pissen. Ich würde mit den Jungs um die Häuser laufen und mich endlich mal wieder voller Freude besaufen, wozu ich dann gepflegt eine Tüte rauch. Ich würde genau das Gleiche machen, wie sonst auch. Aha. Daraufhin wurden dann die Frauen gefragt, was würdet ihr tun, wenn es einen ganzen Tag lang keine Männer gäbe, 24 Stunden lang? Hier ist, was die Frauen geantwortet haben. Ich könnte endlich anziehen, was ich will, egal wie körperbetont oder schrill, und werde nicht mehr dumm angequatscht, beim Tanzen begrapscht und angetatscht. 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

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Doch wenn sie ohne Männer wäre, würden Frauen so banale Dinge tun, wie sich nach draußen trauen. Sie würden sich freier und sicherer fühlen. Und so geht es nicht nur manchen, sondern sicher vielen. Frauen wünschen sich für uns, keine Angst haben zu müssen. Ich hab gedacht, wir Männer sollten das wissen. Wobei, es gibt ja viele Männer, die glauben, sie wüssten eh schon alles. Und wenn das so ist, halten sie damit ja auch eher selten hinterm Berg. Es gibt im Grunde nichts, was ich nicht kann. Naja, ist ja auch kein Wunder, ich bin ein Mann. Du dagegen bist ja nur eine Frau. Und die sind, wie man weiß, von Natur aus nicht so schlau. 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

Dankeschön. Nichtsdestotrotz sind ja Männer, die Frauen die Welt erklären, auch heute immer noch sehr erfolgreich. Man findet sie zum Beispiel als Staatspräsidenten vor bei dem einen oder anderen Land. Und das trifft auch auf großes Einverständnis bei vielen Wählern, die sagen, ja, so einer, das ist doch geil. So, der soll bitte mal die Geschicke unseres Landes führen. Ne? Also die Demokratie wird immer mehr in Zweifel gezogen und das ausgerechnet in Ländern, in denen sie herrscht. Und das wundert mich, denn bisher dachte ich immer so, naja, also von allen Regierungsformen, die wir so ausprobiert haben als Menschheit, ist jetzt ja die Demokratie nicht die schlechteste. Also um nicht zu sagen, die beste, die wir haben. Und trotzdem sagen viele Leute so, nö, wir haben keinen Bock mehr, das ist uns zu doof, immer das ganze Rumgelaber. So, und dann dauert das ja auch immer so ewig und dann kommt ja am Ende doch wieder nur so ein Kompromiss bei raus. Oh, geht es nicht auch schneller? Und einfacher, ja, wie in der Autokratie, ne? Wenn da so ein Typ ist, der Sachen einfach mal entscheiden kann, der sich nicht groß absprechen muss mit den anderen, ja, der sich egal sein lassen kann, was da irgendwelche Gerichte sagen, der einfach so ein Dekret unterschreibt und zack, schon geht's los. Das wäre doch toll. Nun, also ich kann schon in gewisser Weise nachvollziehen, dass das ein Gedanke ist, der einen großen Reiz ausübt, ne, auf viele Menschen, ob der vermeintlichen Einfachheit. Ich finde nur, wenn man ihn hegt, dann sollte man ihn aber auch wirklich ganz konsequent zu Ende denken.

Warum regiert unseren schönen Staat nicht eigentlich auch ein Autokrat? Wie in manch anderem Land ein starker Mann mit starker Hand, ein weiser Führer, ein Mann der Tat, der sich die Wahrheit auszusprechen traut und mit der Faust auch mal auf den Tisch draufhaut. Der nicht lange fackelt, weil er so etwas für Kack hält und eine Mauer einfach baut. Das wäre doch fein, dann käme endlich kein Verbrecher, Terrorist und Vergewaltiger mehr rein. Wie, die sind zum Großteil hier geboren. Egal, die haben mir trotzdem nichts verloren. Ja, es wird Zeit, dass wir auf die Straße gehen. 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

Jawohl, seit kurzer Zeit herrscht in unserem Staat endlich der ersehnte Autokrat. Und der regiert das Land in der Tat mit harter Hand. Naja, manchmal vielleicht etwas rabiat. Mittlerweile sitzt hier nämlich fast jeder Regierungskritiker im Knast. Selbst mein netter Nachbar, weil er wohl irgendwas gesagt haben muss, was dem neuen Machthaber nicht passt. Also das geht jetzt aber schon echt zu weit und zeugt nicht gerade von Gerechtigkeit. Ich finde, er regiert zu rigoros. Wie werden wir ihn bloß wieder los? Ja, es wird Zeit, dass wir auf die Straße gehen.

Vielen Dank. Wenden wir uns kurz vielleicht wieder etwas leichteren Dingen zu. Ich habe ein Lied geschrieben über ein Wort, das lange Zeit als das offiziell längste in der deutschen Sprache galt, nämlich das wunderschöne Wort Rindfleisch-Etikettierungs-Überwachungs-Aufgabenübertragungsgesetz. Nun ist ja unsere Sprache so beschaffen, dass man mit ihr beliebig lange Substantive bilden kann, einfach indem man bestehende Substantive aneinander flanscht und schon ergibt sich ein neues Wort, wie etwa Donaudampfschifffahrtsgesellschaftskapitänsmützenfabrikant. Das zählt aber nicht. Ja? Also damit ein Wort wirklich als offiziell längstes im Deutschen gelten kann, muss es auch verwendet werden in offiziellen Texten. Das überprüft alljährlich der Duden Verlag. Und sobald ein Wort mehr als dreimal irgendwo auftaucht, zählt es. Ja, es ist daher wenig verwunderlich, dass die Top 5 der offiziell längsten Wörter im Deutschen allesamt aus dem juristischen und behördlichen Kontext stammen. Und dementsprechend sexy sind sie auch. Und gerade dieses Wort fand ich derart berückend schön, dass ich ihm ein ganzes Lied gewidmet habe. Das offiziell längste Wort in der deutschen Sprache war bis jetzt Rindfleisch-Etikettierungs-Überwachungs-Aufgabenübertragungsgesetz. Das war in der Tat mal ein wahres Gesetz. Nicht irgendein Blabla-Geschwätz, das Rindfleisch-Etikettierungs-Überwachungs-Aufgabenübertragungsgesetz. Wer Fleisch nicht korrekt etikettiert hatte, ging damals den Behörden dadurch ins Netz dank Rindfleisch-Etikettierungs-Überwachungs-Aufgabenübertragungsgesetz. Ein Wort, das ganz schön kompliziert ist, aber dabei auch im höchsten Maße fetzt. Rindfleisch-Etikettierungs-Überwachungs-Aufgabenübertragungsgesetz. 20 Silben, die sich aneinander reihen, wie Tänzerinnen eines Starballetts. Rindfleisch-Etikettierungs-Überwachungs-Aufgabenübertragungsgesetz. Mein Nickname auf TikTok und mein WLAN-Passwort war zuletzt. Oh Mann, Sie passen überhaupt nicht auf. Ich habe es doch jetzt mehrmals gesungen. Wie schwer kann es sein? Okay, wir üben es. Bitte sprechen Sie mir nach. Rindfleisch. Sehr gut. Rindfleisch-Etikettierungs. Rindfleisch-Etikettierungs-Überwachungs. Rindfleisch-Etikettierungs-Überwachungsaufgaben. Rindfleisch-Etikettierungs-Überwachungs-Aufgabenübertragungsgesetz. Na also, es geht doch. Mein Nickname auf TikTok und mein WLAN-Passwort war zuletzt. Ja, was ist es, wofür man Deutschland, unter anderem in den USA, sehr schätzt? Das Rindfleisch-Etikettierungs-Überwachungsgesetz, das soll mal auf meinem Grabstein stehen, wenn ihr mich irgendwann zu Grabe setzt. Rindfleisch-Etikettierungs-Überwachungs-Aufgabenübertragungsgesetz. Ja. Sehr gut. Und wieder was gelernt.

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0: sehr beschissen.
1: Es wird Zeit, Gesicht zu zeigen. Das heißt, du musst dich entscheiden, wen wählst du von uns beiden?

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Er stellt sich die Frage, muss das so sein, lebenslang Sklave eines Musters zu sein? Oder würde es uns gelingen, irgendwann neu zu beginnen und den Teufelskreis und dem Teufelskreis zu entrinnen? 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Zeig mir den Weg, die Muster zu umgehen oder, wenn es nicht geht, mit ihnen umzugehen.

Sie hörten den Auftritt von Bodo Wartke, deutscher Preisträger beim Salzburger Stier 2026. Aufgezeichnet von der RAI Südtirol am Stier-Preisträgerabend am 23. Mai in Meran. Moderation Robert Palfrader. 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

Yo-Yo Ma, Sergio und oder ihr Assad mit der Tango-Suite von Astor Piazzolla. Und vor den Nachrichten jetzt noch Musik von Nicolai Kapustin. Die Variation über ein Thema aus Le Sacre du Printemps. Am Klavier Yuja Wang.

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1: 13 Uhr. Konkrete Pläne zur Pflegereform liegen vor. EU-Beitrittsverhandlungen mit der Ukraine beginnen noch im Juni. Verbraucherschützer fordern weitere Entlastung nach Tankrabatt. Das Wetter hat teils kräftige Schauer und Gewitter bei Werten zwischen 16 und 21 Grad. Mein Name ist Volker Kinkel. Bundesgesundheitsministerin Warken will das Defizit in der Pflegeversicherung vor allem durch Mehreinnahmen ausgleichen. Das sieht der Gesetzentwurf vor, über den mehrere Medien berichten. Aus der Nachrichtenredaktion Andreas Gerlach.
2: So sollen Kinderlose einen noch höheren Aufschlag auf den Beitrag zahlen als bisher. Die Beitragsbemessungsgrenze soll steigen und Minijobber sollen auch in die Pflegeversicherung einzahlen. Weitere Punkte: höhere Hürden für eine Einstufung in einen Pflegegrad und eine schlankere Verwaltung. Das soll Ausgaben sparen. Aktuell rechnet Ministerin Warken bei der Pflegeversicherung mit einem Minus in zweistelliger Milliardenhöhe pro Jahr.
1: Noch in diesem Monat sollen sie losgehen. Verhandlungen mit der Ukraine über einen EU-Beitritt. Angekündigt hat das Zypern als EU-Ratspräsident. Zum Start gehe es bei den Beratungen um das Justizsystem. AD-Korrespondentin Sabrina Fritz.
3: Darin muss die Ukraine nachweisen, dass ihr Rechtssystem und ihre öffentliche Verwaltung den EU-Standards entsprechen. Das Ergebnis muss dann von allen EU-Mitgliedstaaten bestätigt werden. Wir werden die Anforderungen in den nächsten Monaten erfüllen, heißt es aus der Ukraine. Regierungschef Zelensky hat immer wieder einen Beitritt seines Landes zur EU als überlebenswichtig bezeichnet. Experten gehen dennoch davon aus, dass der gesamte Prozess mehrere Jahre dauern kann und ein Erfolg nicht garantiert ist.
1: Die Verbraucherzentralen fordern weitere Entlastungen für die Menschen in Deutschland mit Blick auf das Ende des Tankrabatts in gut 3 Wochen. Die Chefin des Bundesverbands POP hat der deutschen Presseagentur gesagt, die Politik müsse jetzt nachlegen. Aus der Nachrichtenredaktion Theresia Tautz.
4: Konkret schlägt POP vor, die Stromsteuer für alle zu senken. Das hatten Union und SPD auch im Koalitionsvertrag vereinbart, bisher aber nur für einzelne Wirtschaftsbereiche umgesetzt. POP meint, eine Senkung der Stromsteuer sei eine direkte Entlastung für private Haushalte. Es brauche jetzt Maßnahmen, die dauerhaft wirkten und keine kurzfristigen Instrumente wie den Tankrabatt. Sowieso empfinden 81% der Menschen in Deutschland den Rabatt nicht als Entlastung, zeigt eine Umfrage im Auftrag der Verbraucherzentralen.
1: Asylbewerber dürfen nicht weniger Geld bekommen, wenn sie in einem anderen EU-Land schon einen Antrag gestellt haben. Das hat der Europäische Gerichtshof entschieden. Konkret ging es um einen Mann, der erst in Rumänien und dann in Deutschland Asyl beantragt hatte. Bis zur Abschiebung nach Rumänien sollten nur noch Unterkunft und Körperpflege gezahlt werden, weil Deutschland nicht zuständig sei. Dem widersprach nun der EuGH, weil auch Kleidung oder der ÖPNV elementarste Bedürfnisse seien. Fußball-Bundesligist Bayer Leverkusen hat sein Trainerproblem gelöst. Nach Medienberichten soll der Spanier Carles Martinez Novell den aktuellen Trainer Kesper Juhlmann ersetzen. Danach bekommt der 42-jährige Novell einen Vertrag für 2 Jahre. Er hatte zuletzt den französischen Erstligisten FC Toulouse trainiert. Leverkusen war in der Rückrunde der Fußball-Bundesliga auf den 6. Platz abgerutscht. Das waren die Nachrichten. Das Wetter: heute Nachmittag bleibt es bewölkt, aber der Wind nimmt zu, hier und da mit Sturmböen über 100 Kilometer pro Stunde. Und es gibt teils kräftige Schauer und Gewitter. Die Höchstwerte liegen bei 16 bis 21 Grad. In der kommenden Nacht werden die Schauer wieder weniger und es lockert stellenweise auf. Die Werte sinken auf 13 bis 7 Grad ab. Morgen bekommen wir dann Sonne und Wolken, dazu gelegentlich Schauer und Gewitter bei wieder 16 bis 21 Grad. Und die weiteren Aussichten: am Samstag Sonne und Wolken, vor allem am Nachmittag Schauer, 17 bis 23 Grad. Am Sonntag insgesamt sonniger, im Norden noch einzelne Schauer, im Süden meist trocken bis 22 Grad. Die Zeit 13.04 Uhr.
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5: Und mit Nicole Abraham. Schön, dass Sie dabei sind. Und wir starten an diesem frohen Leichnam in die Klassikzeit mit Musik von Johannes Brahms. Nänie, Opus 82. Andres Orozco Estrada leitet das HR-Sinfonieorchester in dieser Aufnahme. Es singt der WDR-Rundfunkchor.

Das HR-Sinfonieorchester und der WDR-Rundfunkchor mit Nänie von Johannes Brahms. Manchmal entsteht Musik aus einer Laune heraus, die sich zu einem Geniestreich entwickelt. So war es auch bei Hector Berlioz' Arolt in Italien. Der Stargeiger Niccolo Paganini hat Berlioz ein Bratschenkonzert für seine Stradivari in Auftrag gegeben. Berlioz schuf daraufhin eine tiefgründige Sinfonie, inspiriert von Lord Byrons melancholischem Wanderer Harold. Zu hören ist, wie die Bratsche hier, kongenial gespielt von Tabea Zimmermann, als Erzählerin durch die italienische Natur zieht. Es spielt das HR-Sinfonieorchester unter der Leitung von Hugh Wolf.

Harold in Italien von Hector Berlioz. Tabea Zimmermann an der Bratsche zusammen mit dem HR-Sinfonieorchester unter der Leitung von Hugh Wolf. 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Und mit dem nächsten Stück im Programm tauchen wir ein in die schillernde Klangwelt des Barock. Georg Philipp Telemann war zu seiner Zeit der absolute Superstar unter den Komponisten. In der Suite für drei Oboen, Fagott, Streicher und Basso Continuo zeigt er seine ganze kompositorische Meisterschaft. Maurice Steger, sonst eher als Blockflötenvirtuose gefeiert, leitet hier als Dirigent das HR-Sinfonieorchester.

Die Suite in G-Moll von Georg Philipp Telemann. Der schwedische Komponist Wilhelm Stenhammar war ein glühender Verehrer von Richard Wagner und Richard Strauss. Als er in den 1890er Jahren Berlin besuchte, war er so elektrifiziert von der musikalischen Energie der Großstadt, dass er kurz darauf seine Konzertouvertüre Excelsior komponierte. Der Titel bedeutet Aufwärts. Und genau diese optimistische, stürmische Aufbruchsstimmung hören wir nun vom HR-Sinfonieorchester unter Sakari Oramo.

Excelsior von Wilhelm Steenhammer. Schüchternheit und Selbstzweifel sind kein unabänderliches Schicksal. Ein starkes Selbstwertgefühl bestimmt unser Lebensgefühl, unsere Beziehungen und unsere Gesundheit positiv. 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Im Programm geht es jetzt weiter mit einem Stück von Wolfgang Amadeus Mozart auf dem Höhepunkt seiner Karriere in Wien. Er hat damals die Meisterwerke nur so aus dem Ärmel geschüttet. Sein Klavierkonzert in C-Dur, Köcheverzeichnis 467, ist ein Paradebeispiel dafür. Im Zentrum steht dieser schöne langsame Satz, der durch den schwedischen Film Elvira Madigan weltberühmt wurde. Lars Vogt und das HR-Sinfonieorchester unter der Leitung von Paavo Järvi.

0: Lars Vogt am Klavier und das HR-Sinfonieorchester mit dem Klavierkonzert in C-Dur, Köcheverzeichnis 467 von Wolfgang Amadeus Mozart. Und das war sie schon wieder, unsere Klassikzeit mit dem HR-Sinfonieorchester am Feiertag. Nach den Nachrichten geht es weiter mit Auszügen aus dem renommierten Kleinkunstpreis der Salzburger Stier.
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3: 15 Uhr. Zwischenfall mit Maschine am Frankfurter Flughafen. Gesetzentwurf zur Pflegereform liegt vor. EU-Beitrittsverhandlungen mit der Ukraine beginnen noch im Juni. Das Wetter, teils kräftige Schauer und Gewitter, 16 bis 21 Grad. Mein Name ist Christoph Haas. Aufregung am Frankfurter Flughafen. Dort hat es einen Zwischenfall mit einem Flugzeug gegeben. Dabei wurde eine Maschine der Lufthansa beschädigt. HR-Reporter Michael Metzger.
4: Auf einem Video in den sozialen Medien ist zu sehen, wie das Flugzeug vor einem Terminal in der Parkposition steht. Servicekräfte laufen um die Maschine, als das vordere Fahrwerk plötzlich einknickt und die Nase des Flugzeugs auf dem Boden aufprallt. Dabei wird ein Gepäckhubwagen vom Flugzeugrumpf eingeklemmt. Flugzeugteile brechen ab. Es ist noch völlig unklar, was genau passiert ist. Passagiere sollen aber zum Zeitpunkt des Vorfalls nicht an Bord gewesen sein. Die Lufthansa hat einen Krisenstab eingerichtet, um den Vorfall zu untersuchen.
3: Bundesgesundheitsministerin Wagen will das Defizit in der Pflegeversicherung vor allem durch Mehreinnahmen ausgleichen. Das sieht der Gesetzentwurf vor, der dem ARD-Hauptstadtstudio vorliegt. Aus der Nachrichtenredaktion Andreas Gerlach.
5: So sollen Kinderlose einen noch höheren Aufschlag auf den Beitrag zahlen als bisher. Die Beitragsbemessungsgrenze soll steigen und Minijobber sollen auch in die Pflegeversicherung einzahlen. Weitere Punkte: höhere Hürden für eine Einstufung in einen Pflegegrad und eine schlankere Verwaltung. Das soll Ausgaben sparen. Aktuell rechnet Ministerin Warken bei der Pflegeversicherung mit einem Minus in zweistelliger Milliardenhöhe pro Jahr.
3: Noch in diesem Monat sollen sie losgehen, Verhandlungen mit der Ukraine über einen EU-Beitritt. Angekündigt hat das Zypern als EU-Ratspräsident. Zum Start gehe es bei den Beratungen um das Justizsystem. ARD-Korrespondentin Sabrina Fritz.
6: Darin muss die Ukraine nachweisen, dass ihr Rechtssystem und ihre öffentliche Verwaltung den EU-Standards entsprechen. Das Ergebnis muss dann von allen EU-Mitgliedstaaten bestätigt werden. Wir werden die Anforderungen in den nächsten Monaten erfüllen, heißt es aus der Ukraine. Regierungschef Zelensky hat immer wieder einen Beitritt seines Landes zur EU als überlebenswichtig bezeichnet. Experten gehen dennoch davon aus, dass der gesamte Prozess mehrere Jahre dauern kann und ein Erfolg nicht garantiert ist.
3: Am Mount Everest war ein Bergführer vor 6 Tagen bei einem Unwetter verschwunden und für tot gehalten worden. Jetzt ist er lebend wieder aufgetaucht. Helfer berichten, der erfahrene Sherpa sei in der Nähe des Basislagers am höchsten Berg der Welt gefunden worden. Er habe aus eigener Kraft den Abstieg geschafft, aber Prellungen und Erfrierungen erlitten. Fußball-Bundesligist Bayer Leverkusen bekommt einen neuen Trainer. Der Spanier Carles Martinez soll das Team in der neuen Saison coachen. Der 42-Jährige steht derzeit noch beim französischen Erstligisten FC Toulouse unter Vertrag. ARD-Sportreporter Maxim Steinbeck.
7: Martinez wird damit Nachfolger von Kasper Julmand, der nach einer durchwachsenen Saison keine Zukunft im Verein hat. Dass Julmand den Club verlassen muss, wirkte schon während der noch laufenden Saison wahrscheinlich. Der 54-Jährige hatte Bayer schon nach dem 2. Spieltag von Erik ten Hag übernommen und mit einer starken Hinrunde stabilisiert. Die Rückrunde aber verlief enttäuschend. Das Team verpasste die erneute Qualifikation für die Champions League.
3: Das waren die Nachrichten. Das Wetter. Heute Nachmittag gibt es in Hessen teils kräftige Schauer und Gewitter. Dazu ist es oft windig, teils auch stürmisch, bei Höchstwerten zwischen 16 und 21 Grad. In der Nacht lassen die Schauer allmählich nach und es kühlt ab auf 13 bis 7 Grad. Morgen teils Sonne, teils Wolken, gebietsweise auch Schauer, die werden aber nicht mehr so heftig und wieder maximal 16 bis 21 Grad. Und ähnlich wechselhaft wird dann auch der Samstag, dann bis 23 Grad. Die Zeit, es ist jetzt 15.04 Uhr.
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8: 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Das sind Florian Scheuber, Thomas Maurer und Robert Palfrader. 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
9: Elfriede Jelinek. Der kollektive Wille zur endlosen Unschuldigkeit der Österreicher führt dazu, dass sie die Schuld immerfort den anderen zuschieben, um sie ausgrenzen, vertreiben, vernichten zu können.
10: Peter Turini. Einen entscheidenden Bruch mit dem Faschismus hat es in Österreich nicht gegeben. Die Amerikaner wollten eine schuldfreie Zone in Europa schaffen und warum sollten die Österreicher dieses grandiose Angebot nicht annehmen? Wo es mit nichts anderem verbunden war, als mit einem schnellen Kostümwechsel, ein bisschen Devotheit und vielen Lügen.
11: Thomas Bernhard, die Österreicher insgesamt als Masse sind heute ein brutales und dummes Volk. Österreich selbst ist nichts als eine Bühne, auf der alles verlottert und vermodert und verkommen ist. 6,5 Millionen Debile und Tobsüchtige, die ununterbrochen aus vollem Hals nach einem Regisseur schreien. In jedem Österreicher steckt ein Massenmörder.
10: Katholisch.
11: Widerwärtig.
9: Nationalsozialistisch.
10: Katholisch.
11: Widerwärtig.
9: Nationalsozialistisch.
10: Katholisch.
11: Widerwärtig.
9: Nationalsozialistisch.
10: Österreich.
11: Stumpfsinn.
10: Österreich.
11: Stumpfsinn.
9: Katholisch widerwärtig. Nationalsozialistisch. Katholisch widerwärtig. Nationalsozialistisch.
11: Jodl-todl.
12: Im Niedertrachten-Janka.
11: Jodl-todl.
12: Im Niedertrachten-Janka.
11: Weinseliger Bierfaschismus.
10: Weinseliger Bierfaschismus.
11: Weinseliger Bierfaschismus.
13: Brauner Kugelhupf.
11: Skiliftblockwart.
10: Walzerwichser.
9: Opferlügner.
11: Steuertrickser.
9: Knackwurstfinger.
11: Strudelschlinger.
9: Pfarrersbussi.
10: Lodendussi.
11: Judenhasser, Gamsbazwerge, Lippizaner, Leichenberger.
12: Jodl-todl.
11: Im Niedertrachten-Janker.
12: Jodl-todl.
11: Im Niedertrachten-Janker.
10: Dollfuß-Grunzer.
11: Kuttenbrunzer.
9: Sonnenfeuer.
11: Paranoia.
10: Narbenpappen.
11: Denkertrappen.
10: Herrenrassen,
11: Stadelmassen,
10: Hirnkastraten,
9: Lederhosen,
10: Kleinformaten,
9: Zwangsneurosen,
11: Sängerknaben,
13: Kinderkeller,
9: gar nichts wissen,
13: Deppertsteller,
11: Handkustäter, Stellvertreter, Dudelbazi, Kellernazi.
13: Immer wieder drittes Reich.
14: Schönen guten Abend, meine Damen und Herren. Herzlich willkommen bei Wir Staatskünstler.
15: Ja, und

0: Und als Staatskünstler haben wir unsere wichtigste Aufgabe für heute ja auch bereits erledigt. Nest beschmutzen.
1: Österreich vernadern.
2: Und die Bevölkerung beschimpfen.
0: Wir hoffen, es hat Ihnen ein bisschen gefallen.
2: Ja.
1: Wenn man es uns nicht ansieht, aber wir sind nicht als Staatskünstler auf die Welt gekommen.
0: Nein. Ja, nein. Und wir haben sogar, was bei normalen Geburten grauslich wäre, aber ein Video unserer Geburtsstunde als Gruppe.
3: Ja, das war unsere Lesung der Abhörprotokolle rund um den ehemaligen österreichischen Finanzminister Karl-Heinz Grasser im Audimax der Universität Wien. Jetzt muss man kurz erklären für den Nicht-Österreicher, warum ist denn der ehemalige österreichische Finanzminister überhaupt abgehört worden? Der Staat Österreich hat seinen Immobilienbesitz privatisiert oder wollte das tun. Und rund um diese Privatisierung, und da ging es um wirklich, wirklich schöne Schmuckstücke, wert in etwa 1 Milliarde Euro. Man darf nicht vergessen, das ist Jahrzehnte her jetzt mittlerweile. Ja, genau. Also es ist wirklich ein Geld gewesen. Da hat man vermutet, da kann etwas nicht stimmen, weswegen unser Finanzminister abgehört wurde. Die Polizisten haben das dann protokolliert, der Staatsanwaltschaft gegeben und dann ist nichts passiert. Und dann sind die Polizisten zu einem investigativen Journalisten gegangen und der Investigativjournalist ist dann zu uns gekommen und wir haben dann gesagt, na, dann lesen wir das halt.
0: Ja. Ja, manches draus

0: argumentieren in dir auch selber argumentieren.
1: Da bin ich jetzt super nackt.
0: Aber was ist die Leistung an wen? Weil die Rechnung habe ich an die Porr gestellt.
1: Die Leistung?
0: Wo war meine Leistung?
1: Unglaublich, was ich schon alles ausgesagt habe.
2: Ja, dieser Herr war der Walter Maischberger, das war der Lobbyist, an den der Karl-Heinz Grasser das damals verraten hat, was der bieten muss für die BUBOG. Es kam dann tatsächlich zu einem Prozess. Der Grasser hat ein eigenes Gutachten schreiben lassen vom deutschen Erdogan-Anwalt, vom Herrn Höcker, und der hat reingeschrieben, Schuld daran, dass der arme Karl-Heinz Grasser vor Gericht muss, sind unter anderem diese blöden Staatskünstler mit dieser depperten Veranstaltung. Die haben überhaupt die Leute erst darauf aufmerksam gemacht, was da los ist, und deshalb sind wir schuld. Ja, mittlerweile, glaube ich, sieht das anders, weil ein anderes Endgericht wurde ja dann zu 4 Jahren Haft verurteilt. Und da hat es dann geheißen seitens der Richter, weil er vorher schon so verspottet worden ist, kriegt er ein bisschen weniger Haft.
3: Ja, also... Wir sind klassische politische Mitte, wir sind schuld an der Strafverfolgung, aber auch an der Strafminderung.
2: Ja. Absolut. Auf jeden Fall war es schon überraschend. Das war für Österreich ein Schock, dass Karl-Heinz Grasser das verurteilt wurde, weil er war doch der Lieblingsschwiegersohn der Nation.
4: Ja, wunderschöner Mann.
2: Ein wunderschöner Mann, ja, und die, alle haben ihn geliebt. Und da gibt es ein bisschen eine Parallele zu einem anderen Politiker, der auch das Rollenfach Schwiegersohn der Nation erfüllt hat, nämlich Sebastian Kurz.
4: Ja.
2: Sebastian Kurz war ebenso beliebt wie der Karl-Heinz Grasser, auch so ein junger, fescher, toller Typ. Und dem droht möglicherweise Jahresende der nächste Prozess, der Inseratenkorruptionsprozess.
4: Ja. Da sind aber nicht wir schuld.
2: Das sind nicht wir schuld, ausnahmsweise, nein, nein, nein. Aber wir könnten uns vorstellen, dass diese beiden Herren sich demnächst vielleicht treffen werden, nämlich in einer Talkshow im ORF.
5: Willkommen bei mir, heute mit zwei außerordentlichen Gästen, Sebastian Kurz und Karl-Heinz Grasser, zwei Menschen, über die man glaubt schon alles zu wissen, aber bei Willkommen bei mir interessieren wir uns vor allem für den Menschen hinter dem Menschen. Was sagen Sie, lieber Herr Kurz, zur Verurteilung von Karl-Heinz Grasser?
6: Also, ja, also da muss ich ganz, ganz ehrlich sagen, also der Karl-Heinz Grasser wurde, also wir, auch ich, von einer linken Politjustiz angepatzt und an den Pranger gestellt, und er wurde aber auch wieder, wie ich, von vermeintlichen, in Wahrheit aber falschen Freunden hinter gegangen, also so ähnlich wie es dieser Thomas Schmidt bei mir gemacht hat. So wurde eben auch der Karl-Heinz Grasser von diesem Walter Maischberger getäuscht.
5: Herr Grasser, jetzt als Mensch gefragt, stimmt denn das so?
0: Ja, leider, es ist vollkommen richtig. Es war damals ganz genau so, wie der Sebi es eigentlich schildert. Ja. Der Walter Maischberger ist damals zu mir gekommen und wollte von mir wissen, wie viel Geld man für die BUWOG bieten muss. Ja. Und ich habe damals gesagt, lieber Maischi, kriegst eh alles, was du willst, aber in diesem konkreten Fall stoße ich an meine Grenzen. Ja? Als meinen besten Freund könnte ich dir natürlich verraten, dass man 961 Millionen Euro bieten muss. Aber als verantwortungsbewusster Finanzminister kann ich aus Sorge, du könntest diese Information missbrauchen, dir die Summe einfach nicht nennen.
5: Wie hat er damals als Mensch darauf reagiert?
0: Ja, er hat nur gesagt, ich liebe meinen Finanzminister.
5: Menschlich verständlich. Ja.
6: Also ist, glaube ich, ein klarer Fall. Walter Maischberger war bei dieser BUWOG nur

0: involviert, aber nicht informiert. Natürlich eine große Enttäuschung für die linke mediale Jagdgesellschaft, aber ja, also keine Story, sorry.
1: Herr Grasser, was sagen Sie zu den Ermittlungen der Staatsanwaltschaft gegen Sebastian Kurz?
2: Ja, ganz genauso wie ich wurde auch der Sebe Kurz zum Opfer einer links-linken Jagdgesellschaft, einer linken Politjustiz, die ihn angepatzt hat. Es ist wirklich viele Vergleiche gibt es zu mir. Nicht? Ich habe seinerzeit das Problem gehabt, dass meine Schwiegermutter mein Talent als Geldanleger testen wollte, was von dieser linken Politjustiz einfach nicht geglaubt wurde. Ja? Beim Sebe ist genau das Gleiche. Diese Sabine Beinschab, die dieses Inseratentool erfunden hat, die wollte nur sein Talent als Inseratenschalter testen. Ja? Also man kann zusammenfassend sagen, der Sebastian Kurz war in die Inseratenkorruption nicht informiert, sondern nur involviert.
0: Ja. Und ich glaube aber, ganz am Grund der Sache liegt leider, und das muss ich ganz ehrlich sagen, wahrscheinlich die Tatsache, dass wir beide für diese abscheuliche Neidgesellschaft einfach zu jung, zu schön und zu intelligent waren.
1: Sie beide haben, wenn ich das rein menschlich einbringen darf, außergewöhnlich schöne Haare.
2: Das ist vollkommen richtig, das haben Sie gut beobachtet. Ich glaube, lieber Sebi, wir hatten für diese links-linke Neidgesellschaft einfach auch zu schöne Haare.
0: Aber wenn ich da kurz nachhaken darf, was mich menschlich schon länger interessiert, wie, lieber Karl-Heinz, magst du das, dass deine Haare immer so schön seidig glänzen?
2: Ja, das ist der Tropical Butterfly Super Silk Conditioner. Den bringt mir die Fiona immer vom Shopping aus Dubai mit, gell? Ja. Aber wenn wir so nett beieinander sitzen und du mich schon so fragst, lieber Sebi, da hätte ich auch retour eine Frage. Wie schaffst du das, dass deine Haare immer so perfekt sitzen?
0: Das ist eigentlich mein süßes, kleines, privates Geheimnis, aber von dir, Karl-Heinz, lasse ich es mir natürlich entlocken. Bauschaum.

0: Herr Krasser, Sie sind seit kurzem in Privatkonkurs. Was bedeutet das als Mensch für Ihre berufliche Zukunft?
1: Ja, ich habe mir gedacht, vielleicht kann ich die heutige Gelegenheit nützen, dass ich mal mit dem Sebi auch über dieses Thema spreche. Also lieber Sebi, ich könnte mich sehr gut vorstellen, als CEO in einem georgischen Erdöl-Startup, wenn du da irgendwie vielleicht was Beziehungen hast, dann...
2: Da würde ich wirklich nichts lieber als dir unter die Arme greifen, aber da, es ist leider so, dass ich mir jetzt in meiner neuen Existenz als erfolgreicher Unternehmer eine strenge Compliance auferlegt habe und also ich bevorzuge ganz grundsätzlich keine alten Bekannten, die ihre beste Zeit hinter sich haben.
1: Macht nichts, es gibt auch einen Plan B, darf ich verraten. Ja. Es wird nächstes Jahr im österreichischen Rundfunk eine neue Castingshow geben. Und zwar Austrias Next Sebastian Kurz. Und da habe ich mich schon beworben.
2: Aber da musst du jetzt wirklich tapfer sein. Ich habe mich nämlich ebenfalls beworben und es kann nur einen geben.
1: Freunde, Entschuldige, ganz grundsätzlich gefragt, sollte man den Krasser nicht irgendwann einmal in Ruhe lassen? Ich meine, sollte nicht auch für uns Staatskünstler der Grundsatz gelten, auf am Boden liegende braucht man nicht noch hintreten?
3: Okay, und dann erklär mir bitte, wie sollen wir uns dann mit der Sozialdemokratie beschäftigen?
1: Mit unserer?
4: Ja, generell, gerade heute, also mit allen, mit der italienischen, mit der deutschen, in der Schweiz mit der Sozialdemokratie.
1: Entschuldigung, ich habe eine grundsätzliche Frage. Ist Sozialdemokratie in der Schweiz erlaubt?
4: Also rein rechtlich ja, aber es ist steuerlich ungünstig.
3: Und ich glaube, als Sozialdemokrat musst du einen Schandapfel am Kopf tragen.
1: Das wird sein. Ja. Beschäftigen wir uns mit der österreichischen Sozialdemokratie, mit der SPÖ. Die SPÖ erinnert uns derzeit an eine Firma, die Regenschirme herstellt.
3: Meine Herren, ja, die Damen sind schon wissen mit gemeint. Als leitende Angestellte unseres 1889 in Hainfeld gegründeten Unternehmens der Regenschutzbund kennen Sie die erfolgreiche Geschichte unseres Unternehmens natürlich bestens. Gab unvergleichliche Höhepunkte. Ich erinnere nur an die legendären 1970er Jahre, wo unser Slogan, ein Stück des Weges im Regen gemeinsam mit unserem Schirmchen, wirklich dazu geführt hat, dass sehr viele Leute ein Stück des Weges gemeinsam mit unserem Schirm gegangen sind. Gab aber auch unvergleichliche Tiefpunkte. Ich erinnere an jetzt. Meine Herren, wir verkaufen von Jahr zu Jahr weniger Schirme. Frage in die Runde. Woran liegt das?
5: Ja, das liegt an der Globalisierung. Und es kommt ja alles dazu. Digitalisierung, Robotisierung, die ganzen Sierungen sind ein Wahnsinn.
1: Sehe ich ganz genauso. Bravo. Gut, würde sagen, damit Problem gelöst. Sitzung beendet. Wir lassen ein Protokoll schreiben und das können wir uns ja beim nächsten Mal gegenseitig vorlesen.
3: Moment. Wir sollten aber schon bedenken, dass es seit 1989 durchgehend regnet. Ein Umstand, der sich nicht notwendigerweise negativ auf den Erfolg einer Regenschirmfirma auswirken sollte. Deswegen gibt es heute auf der Tagesordnung nicht nur einen, sondern zwei Programmpunkte, nämlich nicht nur Bilanz, sondern auch Lösungen. Also bitte.
1: Joi. Wäre jetzt nicht mein primäres Anliegen gewesen, aber bitte soll es sein.
5: Grundsätzlich, also das Problem besteht ja darin, wir müssen den Menschen draußen vermitteln, dass, wenn es regnet, ein Regenschirm etwas verratet, was man brauchen könnte.
3: Ja?
5: Ja, aber wie willst du das in der Komplexität kommunizieren, bitte?
6: Das ist wirklich schwierig, ja.
1: Also eins sage ich gleich dazu, ja. Am Design liegt es sicher nicht, ja. Ja, ich weiß schon, früher waren unsere Schirme alle rot, aber das bildet einfach nicht mehr die Diversität unserer Gesellschaft ab. Und deshalb war es vollkommen richtig, umzusteigen auf die Farbe farblos.
5: Aber wenn wir sicher uns ehrlich sind, ja, wir haben in den letzten Jahren definitiv auch mit den Spitzenmodellen ein bisschen ins Klo gegriffen. Also den Silbergrauen damals, den uns die Kronenzeitung gesponsert hat, den haben wir ja noch halbwegs weitergebracht. Aber beim Slimfit-Schirm war bereits das Problem, dass er nicht lang hält. Ja? Und den Damenknirps danach haben sie uns auch nicht aus den Händen gerissen, haben es häufig zu sagen.
1: Gut, immerhin hat der Damenknirps fast doppelt so viel verkauft wie jetzt der retro-rote, dauerfeuchte Nostalgieschirm mit Semperit-Griff.
3: So, jetzt sage ich euch einmal was. Das Problem am retro-roten Nostalgieschirm ist, dass wir den nicht ordentlich bewerben. Das Problem ist, dass wir nicht genug Inserate schalten. Und wenn wir auf die Boulevardmedien scheißen, scheißen die natürlich auf uns. Ja? Weil diese ganzen Journalisten sind natürlich Hurenkinder. Ich weiß schon, man darf ja nicht mehr Hurenkinder sagen, weil sonst kommt einer daher und sagt, der hat Hurenkinder gesagt. Ja.
1: Also bitte, versuchen wir es doch wieder ganz klassisch mit einer neuen Marketingkampagne. Irgendwas mit digital.
3: Nein. Da verlieren wir unsere ganzen alten Stammkunden, die technologisch schon beim Nokia 31100 ausgestiegen sind.
1: Die verlieren wir nicht, weil die merken das gar nicht.
3: Ja, aber irgendwie müssen wir uns um die kümmern. Die müssen wir auch streicheln. Was machen die gerne?
5: Fernsehen.
3: Ja, genau. Wir machen einen eigenen TV-Sender, den ihnen die Enkelkinder auf dem Computer installieren müssen. Und dann nennen wir das Ganze Zeit am Schirm, ein moderner Fernsehsender.
1: Sei mal nicht böse, aber ein moderner Fernsehsender, das klingt ein bisschen wie eine zeitgemäße Postkutsche. Also damit verlieren wir die Jungen.
5: Nein, die verlieren wir nicht, weil die merken das gar nicht.
3: Also gut, bitte. Wir teilen das Marketingbudget folgendermaßen auf. 50% Fernsehen, 50% Internet und 50% Inserate.
1: Das sind endlich mal vernünftige Zahlen. Oh. Bitte, da machen wir gleich eine Excel-Tabelle. Ja? Ja. Schreibt gleich eine Excel-Tabelle auf. Nein, und ich sage euch noch was. Ja? Die jüngsten Umfragewerte sind beachtlich. Die sagen nämlich 80% Luft nach oben.
3: Andere haben das nicht.
1: Ja. Das ist ein Potenzial.
5: Alles ja. Gestaltbarer ja. Raum natürlich, aber da müssen wir natürlich zuerst einmal, ich würde mal sagen, wir beginnen mit Marktforschung. Ja? Dass wir einfach ein solides Zahlenmaterial haben, dass man mal grundsätzlich evaluiert, wie viele Menschen können sich prinzipiell vorstellen, einen Schirm. Ja? Und wenn wir die Rotdaten haben, ja, da kannst du natürlich, also das kannst du Zielgruppen spezifisch auf extra polieren und dann bricht man Arbeitskreise ein, die das jeweils da ein Thesenpapier erstellen und sobald das Konvolut durch die Gremien ist, ja, haben wir was, auf der Basis von dem können wir uns dann noch einmal zusammensitzen.
3: Siehst du, das ist eine Idee.

0: Wobei man sagen muss, die SPÖ in den Bundesländerregierungen ist sie fast nirgends mehr drinnen.
1: Nein.
0: Sie wurde fast überall ersetzt in den ÖVP-Koalitionen durch die FPÖ.
1: Ne? Ja, zum Beispiel in Oberösterreich, und da ist ein bisschen eins unserer Lieblingsprojekte, ja, da hat die Regierung, die Landesregierung beschlossen, für Asylwerber verpflichtende Dialektkurse oberösterreichisch einzuführen.
2: Ja, und wie das funktioniert hat, das wollen wir Ihnen jetzt vorspielen.
0: Willkommen auf Radio Oberösterreich. Die oberösterreichische Landesregierung hat heute ein neues, innovatives Integrationsmodell vorgestellt. Asylwerber sollen mit dem oberösterreichischen Dialekt vertraut gemacht werden.
3: Ja, aber das war allerhöchste Eisenbahnbudget, gell? Weil mit dem Hochdeutschkurs von Langenscheiter bist du oft einmal wie die Kuh vom neuen Deal gestanden, gell?
0: Ja, hier hat sich mein erster Gast schon ins Gespräch eingebracht. Es ist Herr Osama Bin Laden. Sie sind aber...
3: Weder verwandt noch verschworen, da war ich wirklich nicht, gell?
0: Ja, und mein zweiter Gast ist Herr...
1: Omar, also Haji Halef Omar.
0: Herr Haji Halef Omar. Oma, ja, ich begrüße Sie bei mir im Studio. Sie gehören ja beide zu den ersten Nutznießern dieser Integrationsmaßnahme, deren Ziel es ist, die Bildung von Parallelgesellschaften zu verhindern. Wie schaut denn Ihre erste Bilanz aus?
1: Ja, also, ich finde, das Wichtigste ist, dass wir gelernt haben, dass man auch einmal Fünfe grad sein lassen muss. Ich meine, sicher, ja, der Allah ist der Einzige, ja, und der Mohammed, das ist sein Prophet, fröhlich, ja. Aber da sage ich schon, alles mit Maß und Ziel, gell?
0: Sehr schön. Herr Laden, wie sehen Sie das so?
3: Aber sowas von 100% genau so. Ich meine, sicher, im Ramadan lasse ich dann schon hin und wieder das Bier weg, gell? Aber sonst bin ich mehr, wie sagt man so, ein Taufschein-Salafist, gell?
1: Mato, ein Salafist bist du?
3: Na, Fräule, was hast denn du geglaubt?
1: Ja, ich hätte halt gemeint, ein ganz normaler Schiit, so wie ich halt auch. Aber zwischen denen wären wir zwei, wir werden da nicht zum Streiten anfangen.
3: Aber so weit kommt's noch, gell?
0: Schön. Würden Sie beide sagen, dass Sie auch eine Art Deradikalisierungsprozess durchlaufen haben?
3: Aber sowas von 100%ig, aber 100%ig, schau. Ich war ja so knapp dran, wirklich kurz davor, dass ich auf TikTok diesen Diplom-Attentäter-Kurs mache, gell? Mhm. Und dann bin ich noch ganz knapp in diesen Deutschkurs, Dialektkurs reingerutscht.
1: Ja, Gott sei Dank, gell? Also, eigentlich, ja, Allah sei Dank, aber...
3: Ja, brauchen wir jetzt nicht die Tipfe rein.
1: Ja, und es, ich muss sagen, bei mir war es gerade so, ja, ich weiß noch, ich habe da eine Art ein Erweckungserlebnis regelrecht gehabt, ja, wie ich in den Sprachkurs war und wie ich zum ersten Mal gesagt habe, und das, ich habe das ja noch ablesen müssen damals, gell, wie ich das erste Mal so runtergelesen habe, geil, ja. Das war so, weißt du, einfach geil. Da habe ich auf einmal tief in mir so eine ruhige Kraft zum Spüren angefangen. Ja. Ich habe da zum ersten Mal Zugang zu meiner inneren Gemütlichkeit gefunden. Geil.
3: Da schon her, bei mir war es genauso. Aber genau so. Ich meine ja überhaupt, das, was für einen Chinesen es Qi ist für uns es Goi. Goi? Ja.
0: Sie würden also beide sagen, dass in Ihrer persönlichen Werteskala Gemütlichkeit eine ganz wichtige Rolle spielt.
3: Ja, Freude. Das ist für uns das Hexte, wenn wir so beieinander sitzen, am Bauernbund Stammtisch, jeder mit einer halben Bier in der Hand und einem Schweinsbradl. Herrlich! Sag mal, bist du eh bei den Schwarzen?
1: Nein, ich bin gleich direkt zu den Blauen gegangen. Ja. Nein, auf der einen Seite ja wegen dem Impfen, gell, ich hab eine rechte Spritzenangst, gell? Und dann habe ich mir halt gedacht, ja, wann schon, dann schon. Ja, dann gleich richtig oder, wie man bei uns am Land sagt, ist Kuh hier, so ist Käwe auf der Recken, gut?
0: Ja, dann sage ich danke, Herr Laden, danke, Herr Haji Alef Oma. Das waren unsere Gäste und bei Ihnen danke fürs Zuhören. Ja, und jetzt, wo wir untereinander sind, kann ich euch verraten, ich bin der Manfred, du bist Kinza Manti zu mir sagen, gut?
1: Ja, auch das Völkerverbindende soll nicht zu kurz kommen. Ein ehemaliger FPÖ-Politiker und, wie man hört, einer der ganz wenigen wirklich engen Vertrauten von Herbert Kickl macht gerade richtig Karriere, aber in Deutschland.
2: Ja, Hans-Jörg Jenewein heißt der Herr, in dessen Wohnung bei einer Hausdurchsuchung, sagen wir mal, Bemerkenswertes gefunden wurde.
0: Absolut, zum Beispiel Honorarnoten an die Firma, eine Firma aus dem Umfeld des Russland-Spions Jan Masalek.
2: Ja, den könnten wir sogar in Deutschland kennen, Jan Masalek. Ne? Wieder ein Österreicher, der in Deutschland Karriere gemacht hat. Mit Wirecard, da sind dann doch über 1 Milliarde ist da verschwunden.
0: Ein gesuchter Milliardenbetrüger mittlerweile. Ja.
1: Und beim Herrn Jenewein wurde im Weiteren auch gefunden ein USB-Stick zum Beispiel, auf dem sich die Daten von über 35.000 österreichischen Polizisten befunden haben. Und diese Daten sind nach Angaben der Ermittler jetzt in Moskau.
0: Und dort sind in jüngster Zeit offenbar noch sehr viel mehr Daten gelandet, vor allem aus Deutschland. Hier eine Überschrift aus der Standard: Thüringens Minister wirft AfD vor, für Russland zu spionieren.
2: Der Innenminister des deutschen Bundeslandes Thüringen sagt:
4: Schon seit geraumer Zeit beobachten wir mit zunehmender Sorge, dass die AfD das parlamentarische Fragerecht dazu missbraucht, gezielt unsere kritische Infrastruktur auszuforschen.
2: Ja, und diese Wahrnehmung belegt der Herr Minister mit Zahlen aus dem Thüringer Landtag. Dort hat in den vergangenen 12 Monaten die vom rechtsextremen Putin-Verteidiger Björn Höcke geleitete Fraktion 47 entsprechende Anfragen gestellt. Ja,
1: so unverfängliche zu Dingen von allgemeinem Interesse wie Drohnenabwehr oder Transportwege für Waffenlieferungen in die Ukraine.
2: Dazu meint der Innenminister:
4: Es drängt sich geradezu der Eindruck auf, dass die AfD mit ihren Anfragen eine Auftragsliste des Kremls abarbeitet.
1: Ja, und es stimmt zwar nicht, dass die Wirklichkeit immer die absurdesten Pointen schreibt, aber manchmal tut sie es schon. In diesem Fall zum Beispiel hat einen Tag nach dieser Spionagewarnung eine Meldung das Tageslicht erblickt, ebenfalls eine aus Thüringen.
2: Die AfD-Fraktion im Thüringer Landtag gab den Namen ihres neuen Pressesprechers bekannt. Er lautet
4: Hans-Jörg
2: Jenewein.
0: Yes, genau der mit den Polizistendaten, die jetzt vermutlich in Moskau gelandet sind.
1: Ja, und dazu passt eigentlich wunderbar, dass die AfD Thüringen natürlich auch Anfragen zu polizeilicher IT-Struktur gestellt hat. Und da haben sie jetzt dann? Ja, jemanden vom Fach. Wenn das Klo übergeht, ruft man ja auch nicht den Tischler.
2: Die werden auch so eine Freude mit dem haben.
0: Ich glaube auch. Ja. Ich glaube auch. Wir haben Ihnen erzählt, dass wir früher eine Fernsehsendung hatten. Seit es die nicht mehr gibt, sind wir natürlich auf der verzweifelten Suche danach, Mitteln aus öffentlichen Förderungen zu bekommen.
2: Ja, wir haben sogar versucht, zwischenzeitlich eine Partei zu gründen, um an Parteienförderung heranzukommen.
1: Ja, also natürlich haben wir versucht, diese Partei möglichst breitenwirksam zu konzipieren, mit Anliegen, auf die sich wirklich alle einigen können. Also unsere Kerngebiete waren Urlaub, Schönwetter und Haustiere.
0: Ein gutes grundsätzliches Programm, und die Partei hätte geheißen Humanistische Union Neuer Demokraten.
2: Und wenn Sie sich jetzt fragen sollten, warum dieser sperrige Name?
0: Wegen der Abkürzung. H-U-N-D. Hund. Wir hatten auch schon wunderbare Wahlslogans vorbereitet, zum Beispiel Lasst uns von der Leine.
2: Ohne Maulkorb.
0: Oder ein bisschen was Populistisches für Kärntner im Armin Assinger-Stil. Wir sind echte Hundianer.
5: Hunde, die Van der Bellen, beißen nicht.
3: Den letzten beißen die Hunde, wir fordern aber, der Erste muss auch gebissen werden.
5: Ja, also wir sehen ein bisschen Klassenkampf, aber auch viel Versöhnliches. Von alters her gilt der Befund, nur gute Menschen haben Hund.
0: Vertrauen Sie uns, Staatskünstler, denn wir sind die besten Freunde des Menschen. Ja, damit wollten wir natürlich was erreichen, was Spezielles. Wir wollten ein bisschen aus unserer Blase herauskommen.
5: Ne? Genau.
3: Ja. Und in eine ganz andere Blase hinein. Liebe Freunde, bevor dieses Land endgültig vor die Hunde geht, sagen wir, es ist Zeit, dass das Recht dem Hund zu folgen hat und nicht umgekehrt, liebe Freunde.
0: Liebe Freunde, unsere erste Forderung lautet deshalb auch Schluss mit dem Kackerl-Sackerl-Terror und der daraus resultierenden Bückpflicht. Sofortige Rückzahlung aller wegen dieser Gutmenschen-Zwangsverordnung verhängten Strafen.
5: Ja. Und wir können uns doch alle noch erinnern, wie es früher einmal war, oder? Ja, wann an den ersten schönen Tagen unsere Hunteln ihre liebenswerten Stoffwechselprodukte am Asphalt hinterlassen haben und es dann langsam zu köcheln begonnen hat. Und da hast du gespürt, das ist unsere Luft für unsere Leute.
3: Wir sollten uns aber auch alle an die gute Alt-Wiener Lebensweisheit erinnern. Da musst du einmal hinriechen, wo der schon hingeschissen hat.
5: Und niemand erfüllt diese goldenen Worte.
0: Entschuldigung, ich habe Sie unterbrochen, Herr Kollege. Entschuldigung.
5: Niemand erfüllt diese goldene Regel besser als eben unsere Hunde. Und da können irgendwelche Laktoseintoleranten, Dachterrassen, Bobo-Wohnungskatzen niemals mithalten, liebe Freunde.
0: Bitte, um, liebe Freunde, um es einmal ganz kurz klarzustellen, ja? Wir sind nicht katzenfeindlich. Wir sind hundefreundlich. Mit gut integrierten Katzen haben wir kein Problem. Aber wir sagen trotzdem ganz klar, wir fordern Hundeschulpflicht für Katzen.
3: Und selbstverständlich ein Miau-Verbot in den Pausen, ja, meine lieben Freunde. Ja.
5: Denn wir sind ja bereits an einem Punkt angelangt, liebe Freunde, dass du dich in der eigenen Heimat einfach nicht mehr sicher fühlen kannst, weil es Gegenden gibt, wo du die ganze Nacht nicht ein einziges Bellen eines Wachhundes vernehmen kannst.
3: Und da muss man schon noch einmal die Frage stellen dürfen, woher kommen diese Katzen denn eigentlich? Weil die kommen nicht vom heimischen Bauernhof. Diese Katzen kommen aus Siam, das sind teilweise Perserkatzen. Und während der brave, fleißige, anständige Hund schon längst in seinem Körbchen liegt und schläft, sind diese Katzen mitten in der Nacht in fremden Gärten unterwegs und ignorieren dort das Bettelverbot. Liebe Freunde!
0: Liebe Freunde, um es einmal in aller Deutlichkeit zu sagen, ja, wir sind keine Träumer. Wir wissen, so wie es bei den Menschen Klimaterroristen und Linke gibt, gibt es leider Gottes auch bei den Hunden schwarze Schäfer. Da kann es dann schon auch einmal zu Konflikten kommen, wo wir aber ganz deutlich sagen, wenn ein Hund einen anderen Hund attackiert, müssen wir Österreicher neutral bleiben.
3: Ja, wir verlangen sicher keine Sanktionen, meine lieben Freunde, weil oft einmal wurde der große Hund vom Kleinen provoziert, liebe Freunde.
5: Und da kann gerade ich leider oder muss ich leider aus bitterer Erfahrung darüber berichten. Ihr werdet es alle mitbekommen haben, liebe Freunde. Ja, ja, mein Dobermann hat da so einen Zwergrattler, hat da mal ein bisschen hergebissen, ja. Und natürlich war in den Systemmedien kein wichtigeres Thema. Skandal, Skandal, Skandal. Aber dann hat sich sehr wohl herausgestellt, dass dieser Zwergrattler im Begriff war, einen sich gegen meinen Hund richtenden Rudelbündnis anzuschließen, sodass also mein Hund lediglich in legitimer vorgezogener Selbstverteidigung gehandelt hat, als er notgedrungen im Rahmen dieser Spezialoperation sich eben Teile des Zwergpinschers oder was das war, einverleibt hat.
0: Ja, liebe Freunde, das ist schon einmal an der Zeit, dass man eine Systemfrage stellt, nämlich was unternimmt eigentlich unsere Bundesregierung gegen die Überkatzung unseres Landes? Hm? Nix, ganz im Gegenteil, die tut sich auch noch zusammen mit einem Bill Gates und führt eine Chip-Pflicht für Hunde, denn nur der gechippte Hund ist das systemkonforme, steuerbare Schlafschäfer. Danke.
3: Und ein harmloser Infekt wie die Tollwut wird natürlich zu einer Krankheit hochstilisiert aus Liebdienerei von der Pharmaindustrie, meine lieben Freunde. Und da kommt natürlich eine Impfpflicht, obwohl die Nebenwirkungen dieser Impfung noch nicht einmal erfolgt sind, meine lieben Freunde.
5: Und das ist aber leider erst die Spitze des Eisberges. Wir wissen es doch alle im ach so schicken 7. Wiener Gemeindebezirk. Da gibt's diese berüchtigte Pizzeria, wo im Keller die Hundewelpen in eisernen Käfigen gefangen gehalten werden, damit sich die internationalen Eliten von Brüssel bis an die amerikanische Ostküste an deren unschuldigem Blut laben.
0: Liebe Freunde, wir halten zusammen. Von der Dogge bis zum Pudel, wir stehen treu zu unserem Rudel. Ja.
5: Und für uns alle gilt, wir wollen uns nicht mehr verkriechen, nur weil wir gern an Böpschen riechen. Prost!
2: Also jemand, der unsere Partei hundertprozentig unterstützt hätte, wäre wahrscheinlich Wladimir Putin gewesen.
1: Ja, wobei man sagen muss, um den herum ist ja gerade im deutschen Sprachraum ein rechtes Gedränge.
4: Absolut, aber wir in Österreich haben da eine absolute Spitzenleistung erbracht zu dem
2: ja, Thema. Ja, lange nach dem Einmarsch von Putin in der Ukraine und lange nachdem schon Wirtschaftssanktionen verhängt wurden, hat die österreichische Wirtschaftskammer eine Broschüre herausgebracht, die hat sie veröffentlicht, und zwar mit dem Titel Russland, los geht's.
4: Tatsächlich, die ist echt. Darin erfährt man, wie man trotz der Sanktionen gegen Russland weiterhin gute Geschäfte mit dem Putin-Regime machen kann und was man dabei besonders beachten sollte. Wir zitieren aus dieser Broschüre.
6: Große Ermessensspielräume und niedrige Gehälter einfacher Beamter begünstigen Problemsituationen, die zu unorthodoxen Vorgehensweisen führen können.
4: Für die bessere Planung dieser unorthodoxen Vorgangsweisen gibt es auch einen wertvollen Hinweis.
2: Achtung! Bitte beachten Sie, dass derzeit sanktionsbedingt westliche Kredit- und Bankomatkarten in Russland nicht funktionieren. Nehmen Sie Barmittel ausreichend für Ihre Geschäftsreise mit.
1: Ja, also nicht vergessen, immer einen großen Schalenkoffer mit Bargeld mit einchecken. Natürlich kostet es Übergepäck, aber vor Ort ist man dann doch froh, wenn man ein bisschen unabhängig ist.
4: Und sollten Sie sich Sorgen machen, dass Ihnen möglicherweise was überbleibt? Auch dafür hat die Wirtschaftskammer einen wertvollen Tipp.
6: Moskau und St. Petersburg bezaubern ihre Einwohner und Gäste mit Luxusrestaurants. Auch der Abenteuerurlaub kommt nicht zu kurz.
2: Abenteuerurlaub ist eine pfiffige Umschreibung, oder? Ja, wie hätte man das vielleicht noch ein bisschen deutlicher zum Ausdruck bringen können? Auch Latexallergiker kommen auf ihre Rechnung.
0: Das Motto der Wirtschaftskammer ist also offensichtlich: Das bisschen Krieg ist uns egal, der Rubel rollt bis zum Ural.
2: Ja. Das könnte auch für die Zukunft Österreichs gelten. Nämlich die entscheidende Frage in Österreich lautet: Wird es nach den nächsten Wahlen eine Volkskanzlerrepublik geben?
1: Ja, so eine richtig reinrassige Volkskanzlerrepublik wahrscheinlich noch nicht. Dazu bräuchte doch die absolute Mehrheit.
0: Der Herbert Kickl. Ne?
1: Der Herr Kickl. Ja. Aber ich glaube, es wird viel davon abhängen, von den Koalitionsverhandlungen, ob er vielleicht im bürgerlichen Lager innerhalb der Partei wichtige Einflusszentren findet, denen auch vor allem die wirtschaftliche und kulturelle Integration des eurasischen Raums ein Herzensanliegen ist.
2: Also sowas wie die Wirtschaftskammer?
1: Genau, die Wirtschaftskammer, ja.
0: Ja, aber was wäre das dann für eine Koalition?
1: Ja, ein bisschen ein Hybrid. Also es wäre eine innerösterreichische Koalition, die aber gleichzeitig also Minderheitenmitglied in einer multipolaren internationalen Koalition ist.
0: Okay, okay, wird der Juniorpartner in einer multipolaren internationalen Koalition?
1: Ja, Juniorpartner.
0: Okay, gut. Aber wer der Seniorpartner dort den Takt angibt, ich glaube, das ist uns allen bewusst, oder?
2: Ja, das ist uns bewusst. Na, pa pa pa pa pa pa pa pa pa pa pa pa pa pa pa pa pa pa pa pa pa pa pa pa pa pa pa pa pa pa pa pa pa pa. Mach mal weiter, so wie früher. War doch schön, war doch schön.
7: Handel bringt Entspannung, wir sind Handelspartner.
8: Stets neutral, stets neutral.
7: Rene Benko, reiner Seele. Sigi Wolf, Putins Freund.
2: OMV und Sperrbank, Raiffeisen und Red Bull.
8: Bleiben treu, bleiben treu.
7: Friedensfeinde, Sanktionisten, weg mit euch, weg. Weg mit euch.
2: NATO-Marionetten werden uns nicht retten.
8: Wir sind Eurasien.
7: Mama Russland.
2: Papa Deutschland.
8: Streitet nicht, streitet nicht.
2: Wir sind ein Kulturraum, lauter rechte Männer.
8: Keiner schwul, keiner schwul.
2: Zelensky Nazi.
7: Zelensky Jude.
8: Je nachdem,
7: hat halt provoziert und Russland muss sich wehren.
8: Gerechter Krieg,
2: gerechter Krieg.
9: Gerechte Spezialoperation.
2: Ach so, ja, Entschuldigung, bitte. Wie konnte ich das vergessen? Entschuldigung. Spezialoperation. Spezialoperation. Spezialoperation.
8: Spezialoperation.
10: Spezialoperation. Spezialoperation. Spezialoperation. Spezialoperation.
8: Spezialoperation.
10: Spezialoperation.
8: Spezialoperation.
10: Spezialoperation.
8: Spezialoperation.
10: Spezialoperation.
9: Geht's uns so, Roche, wollen uns chippen. Werden bald aus dem Fenster kippen.
8: Spezialoperation.
10: Spezialoperation.
8: Spezialoperation.
10: Spezialoperation.
8: Spezialoperation.
10: Spezialoperation.
8: Spezialoperation.
10: Spezialoperation.
8: Studiergeschichte
10: zieht den Schluss.
8: Der Ukrainer
10: ist ein Russ.
8: Spezialoperation.
10: Spezialoperation.
9: Wer das Mutterland betrügt, Raketen in die Goschen kriegt.
8: Spezialoperation. Spezialoperation.
10: Österreich im Dreck sich suhlt,
8: wird zerschändert
10: und zerschwult.
9: Da hilft nur mehr die Option.
8: Spezialoperation.

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Das Ensemble Jens Schövings Blue Note Bach mit Manöver nach Johann Sebastian Bach. Gleich fangen die Nachrichten und davor habe ich noch ein paar Takte von Thierry Esquèche, das Ardai-Saxophonquartett mit dem Tango Virtuoso.

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1: 16 Uhr. Verletzte bei Zwischenfall am Frankfurter Flughafen. Hisbollah lehnt Waffenruhe ab. Jugendkirchentag in Alsfeld beginnt. Das Wetter, teils kräftige Schauer und Gewitter, maximal 15 bis 21 Grad. Mein Name ist Christoph Haas. Aufregung am Frankfurter Flughafen. Dort hat es einen Zwischenfall mit einem Dreamliner der Lufthansa gegeben. Dabei wurden mehrere Mitarbeiter verletzt, die an Bord waren. Die Maschine wurde beschädigt. HR-Reporter Michael Metzger.
2: Auf einem Video in den sozialen Medien ist zu sehen, wie das Flugzeug vor einem Terminal in der Parkposition steht. Servicekräfte laufen um die Maschine, als das vordere Fahrwerk plötzlich einknickt und die Nase des Flugzeugs auf dem Boden aufprallt. Dabei wird ein Gepäckhubwagen vom Flugzeugrumpf eingeklemmt. Flugzeugteile brechen ab. Es ist noch völlig unklar, was genau passiert ist. Passagiere sollen aber zum Zeitpunkt des Vorfalls nicht an Bord gewesen sein. Die Lufthansa hat einen Krisenstab eingerichtet, um den Vorfall zu untersuchen.
1: Bundesgesundheitsministerin Wagen plant in ihrer Pflegereform, Gutverdiener stärker zu belasten. Das steht im Gesetzentwurf, der dem ARD-Hauptstadtstudio vorliegt. Demnach will Wagen die Beitragsbemessungsgrenze bei der Pflegeversicherung anheben, auf den gleichen Wert wie bei der gesetzlichen Krankenversicherung. Geplant ist außerdem ein höherer Pflegebeitrag für Kinderlose. Und auch Beschäftigte in Minijobs sollen in die Pflegeversicherung einzahlen. Der Libanon und Israel hatten sich auf eine Waffenruhe geeinigt. Die Terrororganisation Hisbollah lehnt die Bedingungen aber ab. Sie war bei den Verhandlungen nicht dabei. Hisbollah-Chef Qassem sagte, die Hisbollah habe niemandem zugesagt, auf Widerstand oder Vergeltung zu verzichten. Die libanesische Regierung ist formal nicht Kriegspartei und hat nur begrenzten Einfluss auf die Hisbollah, die vom Iran unterstützt wird. Asylbewerber dürfen nicht weniger Geld bekommen, wenn sie in einem anderen EU-Land schon einen Antrag gestellt haben. Das hat der Europäische Gerichtshof entschieden. Konkret ging es um einen Mann, der erst in Rumänien und dann in Deutschland Asyl beantragt hatte. Bis zur Abschiebung nach Rumänien sollten nur noch Unterkunft und Körperpflege gezahlt werden, weil Deutschland nicht zuständig sei. Dem widersprach nun der EuGH, weil auch Kleidung oder der ÖPNV elementarste Bedürfnisse seien. Im Frankfurter Ostend ist gestern Abend ein Mann nach Löscharbeiten tot aufgefunden worden. Die Polizei ermittelt in alle Richtungen. HR-Reporterin Gabi Beck.
3: Es gibt in diesem Fall mehr Fragen als Antworten. Wie ist das Feuer ausgebrochen? Wie ist die Identität des Mannes? War der Brand die Ursache für seinen Tod? Fest steht bisher, gegen 22 Uhr war die Feuerwehr in die Schielestraße zu dem leerstehenden Fabrikgebäude gerufen worden. Dort im Außenbereich war ein Brand zu löschen. In den Überresten war der Tote gefunden worden.
1: In Alsfeld im Vogelsberg beginnt nachher der Jugendkirchentag. Die Veranstalter erwarten bis zum Sonntag etwa 4.500 junge Leute. HR-Reporter Paul Moosbacher.
4: Mach laut, mach bunt, mach mit. Das ist das Motto. Der Jugendkirchentag der Evangelischen Kirche in Hessen und Nassau startet am Abend auf dem Marktplatz in Alsfeld. Weiter geht's dann in der Stadthalle und rundherum, im Erlenbad und in der Walpurgiskirche. Mitmachen bei Sport, Workshops, Musik und Tanz, eine Beach Area und mehrere DJs und natürlich gemeinsame Andachten.
1: Das waren die Nachrichten. Das Wetter. In Hessen gibt's heute Nachmittag und am Abend teils kräftige Schauer und Gewitter. Dazu ist es oft windig, teils auch stürmisch. Maximal 15 bis 21 Grad. Und in der Nacht lassen die Schauer dann allmählich nach. Die Zeit 16.04 Uhr.
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5: Mit Nicole Abraham und wir träumen uns zusammen in den Nachmittag mit der Fantaisie impromptu in Cismoll von Frédéric Chopin.

Elisabeth Leonskaya mit dem Fantasie-Impromptu in Cis-Moll von Frédéric Chopin. Mit dem dritten Violinkonzert in A-Dur geht es jetzt direkt an den prachtvollen Hof des Fürsten Esterhazy. Joseph Haydn komponierte es maßgeschneidert für seinen damaligen Konzertmeister Luigi Tomassini, einen italienischen Virtuosen, dessen sprichwörtlich italienischer Ton und technischer Schwung Haydn inspiriert haben. Das Werk ging später als Melker-Konzert in die Musikgeschichte ein, da seine Abschrift im dortigen Stift Melk wiederentdeckt wurde. Isabel Faust und das Münchner Kammerorchester musizieren unter der Leitung von Christoph Poppen.

Isabel Faust und das Münchner Kammerorchester mit dem dritten Violinkonzert in A-Dur von Joseph Haydn. Es gibt Stimmen, die eine ganze Epoche neu definieren. Und genau so eine Stimme feiert heute ihren 60. Geburtstag. Wir gratulieren der unvergleichlichen Mezzosopranistin Cecilia Bartoli ganz herzlich. Für unser musikalisches Ständchen greifen wir zu Antonio Vivaldis Oper Giustino von 1724 zurück. In der Arie Vedro con mio diletto besingt Anastasio die Sehnsucht nach seiner Geliebten. Cecilia Bartoli wird vom Ensemble Matthäus begleitet.

Unser heutiges Geburtstagskind, Cecilia Bartoli, heute 60 Jahre alt, mit der Arie Vedro con mio diletto aus Vivaldis Giustino. Legendär ist die Anekdote, dass Johann Baptist van Hall einst in einem spontanen Starstreichquartett zusammen mit Haydn von Dittersdorf und Mozart musiziert hat. Van Hall übernahm dabei das Cello. Dass er auch die Holzbläser meisterhaft zu beschäftigen wusste, beweist sein Oboenquartett in A-Dur Opus 7 Nummer 5. Die Oboistin Sarah Francis und das Tegor String Trio nehmen uns nun mit in diesen eleganten Wiener Salon.

Sarah Francis und das Tegor String Trio mit dem Oboenquartett in A-Dur Opus 7 Nummer 5 von Johann Baptist van Hall. Und bis zu den Nachrichten begleitet uns jetzt noch ein paar Takte aus Robert Schumanns C-Dur-Toccata für Klavier. Und nach den Nachrichten geht es hier dann direkt weiter mit unserer Sendung Lebenswert. Heute dreht sich alles um die Frage, wäre ich doch nur selbstbewusster? Warum ein starkes Selbstwertgefühl das Leben so viel leichter macht? Das bespricht mein Kollege Lothar Bauer-Ochse mit dem Diplompsychologen Jens Korsen. Diskutieren Sie mit und teilen Sie Ihre Erfahrungen unter der 069 155 61 26. Und jetzt erstmal Schumann.

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6: 17 Uhr. Reaktionen auf Reform der Pflegeversicherung. Verletzte bei Zwischenfall am Frankfurter Flughafen. Nathaniel Brown ist Eintracht-Spieler der Saison. Das Wetter, teils kräftige Schauer und Gewitter, 15 bis 21 Grad. Mein Name ist Christoph Haas. Höhere Beiträge und weniger Leistung. Die geplanten Änderungen bei der Pflegeversicherung stoßen auf Kritik, vor allem bei Sozialverbänden. Gleichzeitig sehen die meisten auch gute Ansätze. Aus der Nachrichtenredaktion Volker Kinkel.
7: Vom Spitzenverband der Krankenkassen GKV heißt es, bei der Pflege brennt die Hütte und der Entwurf enthält einige Instrumente, mit denen das Löschen beginnen kann. Gleichzeitig kritisieren GKV und Sozialverbände, dass vor allem Pflegebedürftige und Angehörige belastet würden. CDU-Gesundheitsministerin Warken plant einen höheren Beitragszuschlag für Kinderlose. Besserverdienende sollen mehr zahlen, genauso Minijobber. Bei den Rentenbeiträgen für pflegende Angehörige soll es Kürzungen geben. Gleichzeitig soll der Zuschuss für Pflegeheimkosten langsamer steigen als bisher und die Einstufung in einen höheren Pflegegrad erschwert werden.
6: Aufregung am Frankfurter Flughafen. Dort hat es einen Zwischenfall mit einem Dreamliner der Lufthansa gegeben. Dabei wurden mehrere Mitarbeiter verletzt, die an Bord waren. Die Maschine wurde beschädigt. HR-Reporter Michael Metzger.
8: Auf einem Video in den sozialen Medien ist zu sehen, wie das Flugzeug vor einem Terminal in der Parkposition steht. Servicekräfte laufen um die Maschine, als das vordere Fahrwerk plötzlich einknickt und die Nase des Flugzeugs auf dem Boden aufprallt. Dabei wird ein Gepäckhubwagen vom Flugzeugrumpf eingeklemmt. Flugzeugteile brechen ab. Es ist noch völlig unklar, was genau passiert ist. Passagiere sollen aber zum Zeitpunkt des Vorfalls nicht an Bord gewesen sein. Die Lufthansa hat einen Krisenstab eingerichtet, um den Vorfall zu untersuchen.
6: Der Libanon und Israel hatten sich auf eine Waffenruhe geeinigt. Die Terrororganisation Hisbollah lehnt die Bedingungen aber ab. Sie war bei den Verhandlungen nicht dabei. Hisbollah-Chef Qassem sagte, die Hisbollah habe niemandem zugesagt, auf Widerstand oder Vergeltung zu verzichten. Die libanesische Regierung ist formal nicht Kriegspartei und hat nur begrenzten Einfluss auf die Hisbollah, die vom Iran unterstützt wird. Klingbeil will umstrittene Bonpflicht lockern. Um die Wirtschaft zu entlasten und die Umwelt zu schützen, sollen Belege erst ab 30 Euro verpflichtend ausgegeben werden. Das geht aus einem Entwurf des Bundesfinanzministeriums hervor, der der Nachrichtenagentur Reuters vorliegt. Im Kampf gegen Steuerhinterziehung sollen außerdem für Betriebe mit einem Jahresumsatz von mehr als 100.000 Euro elektronische Kassen zur Pflicht werden. Bei Eintracht Frankfurt ist Nathaniel Brown von den Fans zum Spieler der Saison gewählt worden. Der Fußballnationalspieler bekam 51% aller Stimmen. Der 22-Jährige setzte sich damit gegen Jonathan Burkhardt und Can Uzun durch. Wichtiges Spiel im Abstiegskampf der Handball-Bundesliga. Die HSG Wetzlar ist am Abend in Hamburg zu Gast. HR-Sportreporter Bastian Gerling.
9: Die HSG Wetzlar hat es in der eigenen Hand. Mit einem Sieg gegen Hamburg wäre der Klassenerhalt wohl perfekt. Wetzlar hätte dann 2 Punkte Vorsprung auf den direkten Abstiegskonkurrenten Minden. Verliert Wetzlar aber gegen Hamburg, droht der Abstieg. Denn am letzten Spieltag wartet eine schwere Aufgabe. Die HSG muss gegen Bundesligameister Magdeburg ran.
6: Das waren die Nachrichten. Und das Wetter. In Hessen gibt es auch am Abend teils kräftige Schauer und Gewitter. Dazu ist es oft windig, teils auch stürmisch, bei Höchstwerten zwischen 15 und 21 Grad. Heute Nacht lassen die Schauer allmählich nach und es kühlt ab auf 13 bis 7 Grad. Morgen teils Sonne, teils Wolken, gebietsweise Schauer, maximal 16 bis 21 Grad. Es ist 17.04 Uhr.
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10: Und dazu begrüßt Sie sehr herzlich Lothar Bauer-Ochse. Zum Ausklang dieses Feiertags nehmen wir uns hier in HR2 Kultur die Zeit, über das Leben nachzudenken und gemeinsam ins Gespräch zu kommen. Dazu herzlich willkommen. In diesen 2 Stunden sind Sie, die Hörerinnen und Hörer von HR2 Kultur, kräftig eingeladen, mitzureden, sich ins Gespräch einzuschalten. Wir leben in einer Zeit, in der wir uns über vieles aufregen. Das heißt ja immer wieder, wir sind im Krisendauermodus. Vieles läuft nicht so, wie wir uns das vorgestellt haben. Auch jetzt wieder. Deutschland hat es nicht geschafft, einen Sitz im UN-Sicherheitsrat zu bekommen. Und jetzt haben wir lauter aufgeregte Debatten. Was ist da nur schiefgelaufen? Was haben wir für ein Problem? Was hätten wir anders machen müssen? Aber wir wollen hier gar nicht über die große Politik reden. Wir kennen das ja alles auch im persönlichen Leben. Auch da hat sich bei vielen so eine Dauerkrisenstimmung eingeschlichen. Die sorgt für ganz viel Unsicherheit. Wie soll es eigentlich für mich weitergehen? Wie kann ich mein Leben in die Hand nehmen? Und worauf kann ich mich eigentlich verlassen? Viele plagt so ein Ohnmachtsgefühl, Mutlosigkeit, vielleicht auch Zukunftsangst. Und manchmal haben wir dann so einen Stoßseufzer auf den Lippen. Wäre ich doch selbstbewusster, hätte ich doch bloß mehr Selbstsicherheit. Das kann mir im Beruf passieren, in der Auseinandersetzung mit Kolleginnen oder dem Chef. Traue ich mich da, meine Meinung zu sagen? Manchmal passiert es auch im Freundeskreis, wenn da unterschiedliche Meinungen aufeinanderprallen. Halte ich mich dann eher bedeckt? Halte ich meine Meinung hinterm Berg? Oder in der Beziehung? Wie offen und ehrlich bin ich da eigentlich? Hier in der Sendung Lebenswert, den Gesprächen am Feiertag, da soll es heute darum gehen, wie wir aus dieser Unsicherheit herauskommen, aus diesem Ohnmachtsgefühl, aus diesem Gefühl, mir fehlt es eigentlich an Selbstvertrauen und Selbstsicherheit. Denn Selbstbewusstsein und Selbstsicherheit, die können wir einüben, die können wir lernen. Das Leben ist genau dafür ein einzigartiges Trainingsfeld. Davon ist jedenfalls mein heutiger Studiogast überzeugt. Das ist Jens Korsen. Er ist Psychologe, er lebt in München. Er berät seit mehr als 50 Jahren Menschen, die sich verändern wollen, ist Autor und Seminarleiter. Und er sagt, ich bin ein Selbstentwickler. Jens Korsen ist uns aus einem Studio in München zugeschaltet und wird uns durch die Sendung begleiten. Sie können mit ihm direkt ins Gespräch kommen. Herzlich willkommen einmal, Herr Korsen, und gleich die Frage, was eigentlich ist ein Selbstentwickler?
11: Ja, hallo erstmal, grüß Gott. Ja, das habe ich mir so ausgedacht. Das habe ich kreiert. Der Selbstentwickler hat sich entschieden, am Leben nicht zu verzagen, sondern am Leben zu wachsen. Das ist eine Entscheidung. Und wenn ich mich nicht dafür entscheide, dann übernimmt mein Gehirn die Führung. Ich nenne das immer, das Gehirn führt mich Gassi. Wir haben ja sehr viele automatische Gedanken, das kennen wir alle. Es denkt uns. Und bei mir kann man lernen, die automatischen Gedanken sich bewusst zu machen. Also deshalb sich seiner selber bewusst zu werden und dann zu überlegen, sind denn diese automatischen Gedanken auf Dauer für mich nicht sehr störend und führen auch zu Unzufriedenheit? Und was könnte ich denn anderes hinzutun zu dem, was ist? Also das ist so die Idee des Selbstentwicklers.
10: Also genau dieses Selbstbewusstsein. Sie sagen eine Entscheidung, eine Lebenshaltung, aber das ist wahrscheinlich nicht so wie einfach einen Schalter umlegen und sagen, ab jetzt läuft das so.
11: Nee, das ist, ich will auch nochmal darauf hinweisen, dass es die Selbstbewusstheit, die formuliere ich etwas anders, weil so populär würde man sagen, ja, der hat ein starkes Selbstbewusstsein, nicht? Mhm. Wenn der in den Raum kommt, das ist so ein Alpha-Tier, mei, der ist der selbstbewusst. Ich, wie ich vorhin schon gesagt habe, gehe erst in die Richtung, bist du deiner selber bewusst? Mhm. Ja? Also jetzt nicht ein selbstsicheres Auftreten, sondern weißt du eigentlich, wie du wirkst? Weißt du eigentlich, wie es dich denkt? Weißt du eigentlich auch, dass du selber denken kannst? Also deshalb ist so im Fokus meiner Therapie oder meiner Beratung ist so die Bewusstheit, weil ohne Bewusstheit ist es sehr schwierig, selbstsicher zu werden oder auch zufrieden zu sein.
10: Und wie ich dazu komme, in meinem Leben ein Selbstentwickler zu werden, meiner selbst bewusst zu werden, darum soll es heute gehen, hier in HR2 Kultur in der Sendung Lebenswert, die Gespräche am Feiertag. Und da sind vor allem Sie gefragt, unsere Hörerinnen und Hörer. Wie ist das bei Ihnen? Wie schätzen Sie sich selbst auch ein? Können Sie sich vielleicht auch erinnern an so Situationen, wo Sie unsicher waren, wo Sie ja einen Satz nicht gesagt haben, die auf der Zunge lag, oder Sie sich geärgert haben über Ihr Verhalten, so nach dem Motto, hätte ich mich da anders verhalten, wäre ich meiner selbst bewusster gewesen, hätte ich mehr Selbstsicherheit zeigen können. Erzählen Sie uns davon, vielleicht können wir im Gespräch mit Jens Korsen was daraus lernen. Was kann mein Selbstwertgefühl stärken, meine Selbstbewusstheit? Darum soll es heute gehen in den Gesprächen am Feiertag. Wenn Sie dazu eine Meinung haben oder eine Frage, dann rufen Sie uns an. Unsere Telefonnummer ist die 069 155 6120. Ich wiederhole es nochmal, 069 155 6126. Da habe ich mich gerade versprochen. 069 155 6126 ist es. Ich sage es zur Sicherheit lieber nochmal. 069 155 6126. Das ist die Telefonnummer, unter der Sie uns jetzt hier im Studio von HR2 Kultur erreichen. Die Sendung lebt ja von Ihren Lebenserfahrungen. Wie komme ich in ein gutes Selbstbewusstsein? Was stärkt mein Selbstwertgefühl? Darauf bin ich gespannt, was Sie zu erzählen haben. Und wir starten mit Musik, mit dem Scherzo für Violino und Klavier in C-Moll von Johannes Brahms. Als Solisten Christian-Pierre Lamarce am Violoncello und Jean-Frédéric Neuburger am Klavier.

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0: vor allem Sie gefragt, unsere Hörerinnen und Hörer. Sie können, Sie sollen sich hier einschalten in diese Gespräche am Feiertag, wenn Sie uns anrufen. Unsere Telefonnummer ist die 069 155 6126. Ich sage es nochmal, 069 für Frankfurt und dann 155 6126. Sie können uns auch schreiben. Sie finden auf der Homepage von hr2.de ein Mailformular. Wie schätzen Sie das ein? Haben Sie ein starkes Selbstwertgefühl? Es ist ja auch spannend, wer oder was hat das geprägt? Gibt es vielleicht Menschen, die Ihr Selbstwertgefühl gestärkt haben oder bestimmte Lebenserfahrungen? Oder Sie erinnern sich an Situationen, wo Sie hinterher gedacht haben, da hätte ich ja meiner selbst mehr bewusst sein können. Wo haben Sie vielleicht hinterher auch Lehren daraus gezogen? All das interessiert uns. Die Frage heute, was stärkt mein Selbstbewusstsein? Was kräftigt mein Selbstwertgefühl? Unsere Telefonnummer ist die 069 155 6126. Und über Ihre Lebenserfahrung, da können Sie direkt ins Gespräch kommen mit Jens Korsen. Er ist Psychologe, mehr als 50 Jahren Erfahrung in der Beratung von Menschen, die sich verändern wollen, die ihr Leben in die Hand nehmen wollen. Jens Korsen begleitet uns heute durch diese Sendung. Herr Korsen, ich habe jetzt bisher die Begriffe ja eigentlich munter durcheinander geworfen. Selbstbewusstsein, Selbstsicherheit, Selbstgefühl, Selbstwertgefühl. Worum geht es für Sie dabei eigentlich? Sie haben es schon so ein bisschen angedeutet, aber ich glaube, das müssen wir nochmal entfalten.
1: Ja, also die Selbstbewusstheit wird ja populär irgendwie so verstanden in Richtung, der hat ein selbstsicheres Auftreten. Mhm. Der ist so selbstbewusst seiner, ja, das ist so ein Alphatier. Ich als Psychologe sehe das von einem anderen Winkel, dass die Selbstbewusstheit für mich eher heißt, ich bin mir meiner bewusst, also ich bin mir meiner Gedanken bewusst. Mhm. Ich bin mir bewusst, wie ich wirke. Ich bin mir auch bewusst, was mache ich jetzt. Also ohne eine erhöhte Bewusstheit werde ich nichts ändern können. Und zu mir kommen ja meistens Menschen, die unzufrieden sind. Mhm. Also die nicht in Frieden sind mit sich und der Welt. Und da ist es immer sehr wichtig, erstmal darauf zu achten, wie nehmen Sie denn eigentlich Stellung zu dem, was ist, zu dem Leben. Weil das Leben an sich macht Sie ja nicht traurig. Das Leben ist einfach nur das Leben, sondern wie Sie Stellung beziehen, wie Sie reagieren, das führt letztendlich dann zu Unzufriedenheit.
0: Mhm. Deswegen sprechen Sie auch eher von der Selbstbewusstheit, nicht vom Selbstbewusstsein, ne?
1: Ja.
0: Wie wirkt sich das aus? Gucken wir vielleicht eher mal auf die negative Seite. So ein mangelndes Selbstbewusstheit, wie wirkt sich das aus für die eigene Lebenszufriedenheit?
1: Naja, wenn ich nicht meine Gedankenmuster kenne, dann werde ich ja immer wieder dasselbe erleben. Mhm. Also wie nehme ich denn Stellung? Nehme ich Stellung aus dem Mangel? Also fehlt mir immer irgendwas? Wenn ich sehr viel Werbung schaue, dann wird mir wohl sehr viel fehlen, weil man ja davon ausgeht, wenn du das und das kaufst, geht es dir wieder gut. Also das kommt so aus einem mangelorientierten Denken. Gehe ich eher in den Widerstand? Klage ich? Bin ich gegen das Leben? Bin ich gegen das Wetter? Bin ich gegen die anderen, bin ich gegen mich? Und wer nicht weiß, wie er Stellung bezieht zu dem, was ist, der wird aus der Unzufriedenheit nicht rauskommen, weil er ja immer dasselbe denkt.
0: Mhm. Unzufriedenheit, ist das auch so eine, tatsächlich so eine Unsicherheit dann im Leben? Wofür bin ich eigentlich da? Wohin soll es gehen?
1: Vielleicht auch, aber ich glaube, ich nenne es immer die Infriedenheit. Nicht? Mhm. Also nicht hin zum Frieden, sondern bin ich in Frieden? Und das formuliere ich etwas philosophisch, dass mir es vielleicht gelingen möge, in Frieden zu sein mit den Gesetzen des Lebens. Zum Beispiel, dass alles kommt und geht, dass alles fließt, dass ich irgendwann sterbe. Ich weiß noch nicht mal wann, vielleicht kann es morgen sein. Also diese Infriedenheit, Welt, hat viel was damit zu tun, dass man reflektiert über das Leben und sich bewusst wird, dass man verantwortlich ist, wie man sein Leben führt, auch wenn man Pech hatte. Sehr viele auch sagen, was ja auch wirklich häufig so ist, dass man Pech hatte mit den Eltern oder die Eltern sind gestorben oder Krankheit. All das ist bestimmt schwierig, Aber trotzdem kann man bei mir lernen, auch zu solchen Dingen eine Stellung zu beziehen, die einen nicht noch weiter runterzieht, sondern die einen vielleicht sogar aufbaut.
0: Mhm. Das heißt, es ist eine Reflexion und dann auch, das hatten Sie schon so gesagt, im Grunde eine Entscheidung, wie ich das Leben einschätze?
1: Ja, also meine Rechthaberei ist, dass Zufriedenheit eine Entscheidung ist. Mhm. Weil wenn man die Zufriedenheit abhängig macht von dem, dass man erfolgreich ist, dass man ein Haus hat, dass man vielleicht eine nette Familie hat, also dass man die Zufriedenheit abhängig macht von äußeren Dingen, dann kommt man in Teufels Küche, weil das Gehirn natürlich unser Gehirn, unsere Gedanken lenkt und das Gehirn ist ja nicht für Glück zuständig, weiß gar nicht, was das ist, sondern das Glück, das Gehirn ist eher darauf aus, wie überlebe ich und wie bekomme ich noch mehr. Und wenn ich ein Haus habe, dann denkt in Anführungsstrichen das Gehirn, ja, ich will noch ein Haus haben und ich will noch mehr Geld haben und ich will noch mehr Macht haben. Das Gehirn will immer mehr in Richtung Überleben, weil es ja auf Sicherheit drauf ist. Und wer sich das nicht bewusst ist, dass sein Gehirn ihn lenkt in Richtung Überlebensmodus, in Richtung mehr, der wird wohl nicht zufrieden werden.
0: Mhm. Inwiefern, Herr Korsen, ist das vielleicht dann doch auch so eine Typenfrage? Also wir haben ja manchmal das Gefühl, es gibt Menschen, denen fällt das leichter, so das Leben anzunehmen, dazu eine positive Haltung zu finden. Andere hadern sehr stark. Ist das eine Typenfrage oder was spielt da alles eine Rolle?
1: Ja, also wir kommen wohl, wie Goethe schon gesagt hat, nicht so als unbeschriebenes Blatt auf diese Erde. Wir haben da schon bestimmte Eigenschaften. Einige nennen das genetisch oder epigenetisch. Einige sagen sogar, es gibt einen. Augenblick mal, ich glaube, das ist mein Handy, obwohl ich das schon. Warten Sie mal, ich habe das jetzt schon dreimal ausgestellt.
0: Wir bleiben dran. Genau, es ist ja Live-Sendung.
1: Aber ganz interessant, ich habe das wirklich auf Nichtstören gestellt. Also ich werde es jetzt nehmen, ich lege das nämlich meine Frau, die einfach bockig ist und denkt, der soll da jetzt rangehen. Also das ist so richtig mitten im Leben.
0: Genau.
1: Und ich übe da die Gelassenheit. Also nochmal zur Frage bitte.
0: Ja, inwiefern ist das so eine Typenfrage, dass es uns manchen leichter mitgegeben ist? Sie sprachen schon sozusagen, spielen die Gene da eine Rolle, spielen Prägungen eine Rolle?
1: Hm. Ja. Also ich wage das kaum zu sagen, weil ich ja auch Führungskräfte coache und das ist, wenn ich da auf die Astrologie komme, so auf das Naturthema, dann wirkt das immer noch unseriös. Aber ich habe das in 50 Jahren wirklich gecheckt und ich bin überzeugt und alle meine Klienten, denen ich das erzähle, sagen, ja, komischerweise, obwohl es wissenschaftlich nicht haltbar ist, diese ganze Astrologie, ich bin eher ein Feuerzeichen, ich bin eher ein Wasserzeichen. Aber können Sie mir glauben, ich habe das gecheckt und da ist was dran. Und wenn Sie mich also fragen, gibt es da schon eine Prädisposition, dann würde ich sagen, dass die Wasserzeichen, also die sensiblen Zeichen, das ist also Krebs und Fisch und Skorpion, dass die schneller, sensibler reagieren auf Stimmungen als die Feuerzeichen wie Widder und Löwe oder Schütze. Ich will das jetzt nicht hier zu sehr ausbreiten, aber wenn Sie mich schon fragen, dann will ich schon sagen, dass das auch eine Rolle spielt. Also ich sage, das Kosmothema, also in welche, es sind nicht so die Sterne, es ist eher in welche Stimmung, in welche Natur bin ich hineingeboren. Also in dem Winter, das ist eher eine kühlere Angelegenheit, distanziertere, bin ich in den Sommer, in den Frühling, in den Herbst geboren. Ich bin eher ein Zeuge der Natur, im Widder sprießt alles, also bin ich eher abenteuerlustig. Also das ist das Kosmothema. Und dann gibt es natürlich das genetische Thema. Also habe ich jetzt braune Augen oder bin ich vegetativ störbar? Erschrecke ich mich schneller? Ist mein Nervensystem nicht so stabil? Ist auch eine Art Veranlagung. Und dann natürlich das Soziotypus. In welcher Umgebung, in welchem Umfeld bin ich groß geworden? War meine Mutter sehr ängstlich? War mein Papa sehr perfektionistisch, hatte ich viel Angst. Was habe ich alles erlebt? Und das ist natürlich alles konditioniert, also in meinem Gehirn, niedergelegt durch meine Synapsen. Und deshalb sage ich ihm häufig, dass das Gehirn bestimmt häufig unser Denken, weil das ja automatisch geht. Und man kann aber lernen, auch selber zu denken. Also die uns jetzt zuhören, sollten wir beobachten, wenn sie so im Stau stehen, welche Gedanken kommen dann? Blöder Stau oder warum bin ich auch diese Straße gefahren oder warum sind so viele Leute unterwegs, dass man gar nicht mehr selber entscheidet. Also ich stehe ja nicht im Stau und denke, naja, was will ich jetzt dazu denken? Ne? Ich könnte natürlich, wenn ich jetzt bewusst bin und ein Selbstentwickler bin, dann weiß ich, dass ich den Stau mitgekauft habe.
0: Das wäre genau meine Frage. Was unterscheidet mich im Stau, wenn ich meiner selbst bewusst bin, wenn ich Selbstentwickler bin?
1: Genau. Der Selbstentwickler weiß, dass er, wenn er ins Auto steigt und irgendwo hinfahren will, dass er sich für den Stau entschieden hat als Möglichkeit. Er hat, wie er ein Auto gekauft hat, sich den Stau mitgekauft. Wer das nicht weiß, ist eher in der Kinderwelt, ist etwas, wo man sagen, verwirrt. Ich versuche die Menschen, die in der Kinderwelt sind, emotional, das ist gemein, das ist doch doof, blöder Stau, versuche ich eher in eine Erwachsenenhaltung zu bringen. Und wenn ich dann im Stau stehe, dann rate ich meinen Klienten mal, die Finger vom Lenkrad und sich gerade hinzusetzen, so als Haltung, als ich bin erwachsen und ich brauche jetzt nicht zu klagen, das gibt's doch nicht, das darf doch nicht wahr sein, so ein blöder Stau, sondern wirklich erwachsen zu sein und sagen, ich habe den Stau mitgekauft, weil ich heute Morgen aufgestanden bin und alles, was mir jetzt begegnet, dafür bin ich auch verantwortlich, weil ich hätte ja auch im Bett liegen bleiben können.
0: Aber das ist was anderes als einfach Gelassenheit oder eine Sache hinzunehmen, sondern es ist nochmal eine andere Haltung, wenn ich das richtig
1: verstehe. Naja, das Hinnehmen ist sehr leicht gesagt. Das Hinnehmen ist die Folge der Erkenntnis, dass ich für mein Erleben verantwortlich bin und nicht der Stau. Der Stau ist ja nur eine Tatsache, ist ein Fakt. Nicht? Autos stehen hintereinander. Auch das Wort Stau ist ja nur ein Konstrukt. Das, was wirklich ist, sind Autos stehen hintereinander und ich will irgendwo schnell hin. Wenn ich es nicht eilig habe und ich höre eine nette Sendung, HR oder so, ne? Und ich mag die Sendung, dann ist es ganz schön, dass ich im Stau stehe, dann kann ich wieder zu Ende anhören. Wenn ich es aber eilig habe, dann ist plötzlich der Stau oder die Autos, die da hintereinander stehen, ein blöder Stau. Nicht? Also je nach meiner Erwartung wird das Leben blöd oder schön. Also ich will jetzt nicht die Menschen hier durcheinander bringen, aber meine Idee ist, dass das Leben nicht schön ist.
0: Wir werden darüber diskutieren.
1: Das Leben ist aber auch nicht hässlich.
0: Ja, das wäre wirklich ja mal eine spannende Frage, wo die Hörerinnen und Hörer von HL2 Kultur sich mal äußern können, wenn sie uns anrufen, wie sie das finden, wie sie das einschätzen. Ich wollte noch mal fragen, Stau ist ja das eine Beispiel. Wir hören ja sehr oft, dass wir so in Krisenzeiten leben, die Menschen sehr stark verunsichern, die Menschen sehr stark belasten. Erleben Sie das auch und ist das wirklich so eine Herausforderung für unsere Selbstsicherheit, unsere Selbstbewusstheit?
1: Naja, ich muss Sie da etwas langweilen mit meiner Rechthaberei, dass es keine Krisen gibt. Das ist ja nur ein Wort. Ja, wir leben ja in der Quantensuppe. Also alles ist Schwingung, messbar. Und es gibt gar keine Probleme. Es gibt ja Schwingungen. Also das Wort Problem ist eine menschliche Erfindung. Also wenn ich mein Coaching mache, dann lernen die Leute erstmal das Problem zu ersetzen durch ungünstig für meine Erwartung. Weil wenn ich Problem denke, es denkt mich Problem, dann zieht sich alles zusammen, ich kriege Angst. Oh Gott, wie kann ich das Problem lösen? Wenn ich das Wort Problem gar nicht benutze, sondern immer nur mir angewöhne zu denken, das ist jetzt aber sehr ungünstig für meine Erwartung oder das ist mir jetzt sehr unangenehm.
0: Aber sind wir gerade in so einer Zeit, wo viele denken, oh, es läuft alles nicht so, wie ich es mir vorgestellt habe?
1: Ja, die denken das ja nicht, es denkt sie. Ja, sie kann ja auch denken, wie nehme ich jetzt Stellung zu der Situation? Die Situation ist ja da, die geht ja nicht weg, wenn ich denke, blöde Situation oder das gibt's doch nicht oder Katastrophe. Mein Gott, ist das gemein. Oder wenn ich denke, blöder Stau, ich meine, der Stau geht doch nicht weg, wenn ich blöder Stau denke. Sondern der Stau ist ein Teil meines Lebens, den habe ich mir ausgesucht, da war ich am Leben teilnehme. Ich hätte ja auch im Bett liegen bleiben können, bin ich ja nie im Stau. Da wir aber so gierig sind und am Leben irgendwie was erleben wollen, ja, dann gehört das dazu. Der Stau ist nicht ein blöder Stau, so wie ich gesagt habe, das Leben ist nicht schön, das Leben ist ist Schwingung. Und wenn ich denke, schön, ist das Leben schön. Mhm. Wenn ich denke, gemein, ist das Leben gemein. Und wer das bei mir lernt, die Verantwortung für sein Erleben zu übernehmen, durch die Art, wie er Stellung bezieht, gedanklich Stellung bezieht zu den Fakten. Man muss unterscheiden, das ist der Fakt und wie nehme ich Stellung dazu.
0: Darüber, wie wir das genau machen können, das wollen wir gleich nochmal vertiefen im Gespräch mit Jens Korsen. Er nennt sich Selbstentwickler und wirbt dafür, dass wir alle Selbstentwickler werden. Wie das gehen kann, darüber sprechen wir uns gleich weiter. Wir lassen uns inspirieren von Jens Korsen. Er ist Psychologe, Berater und Selbstentwickler und wird uns durch diese Sendung begleiten. Steht auch Ihren Fragen und Anmerkungen für das Gespräch zur Verfügung, wenn Sie uns anrufen unter der Telefonnummer 069-155-6126. Ich wiederhole nochmal die Telefonnummer 069-155-6126. Sie können uns auch eine Nachricht schreiben auf der Homepage von hr2.de. Da finden Sie ein Mailformular. Und bitte geben Sie dadurch Ihre Telefonnummer mit an, damit wir Sie zurückrufen können. Wir wollen ja schließlich ins Gespräch kommen. Jetzt kommt erstmal das Lied der Nachtigall aus der Oper Jeannettes Hochzeit von Victor Massé mit Patrick Gallois an der Flöte.

0: Und mit einem Höhenflug verklingt das Lied der Nachtigall. 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Hier geht es heute um unser Selbstwertgefühl. Wenn Ihnen der Gedanke schon mal durch den Kopf ging, vielleicht so als selbst als Stoßseufzer, ach, wäre ich doch nur etwas selbstbewusster, dann kommen Sie mit uns ins Gespräch. In dieser Sendung sind wir gespannt auf Ihre Lebenserfahrung. Der Diplompsychologe, Berater, Buchautor und Seminarleiter Jens Korsen ist heute mein Studiogast. Und mit ihm können Sie direkt ins Gespräch kommen über die Frage, was Ihre Selbstsicherheit, auch Ihre Selbstbewusstheit stärken kann. Unsere Telefonnummer, unter der Sie uns hier im Studio von HR2 Kultur erreichen, ist die 069 155 6126. 069 für Frankfurt, dann 155 6126. Sie können uns auch schreiben auf der Homepage von hr2.de. Da finden Sie ein Mailformular und bitte vergessen Sie nicht, auch Ihre Telefonnummer anzugeben. Dann können wir Sie zurückrufen. Wir wollen ja ins Gespräch kommen. Jens Korsen, wie gesagt, mein Gesprächspartner. Herr Korsen, ich bin ein Selbstentwickler. Das sagen Sie nicht nur von sich selbst. Das ist so eine Lebenshaltung, eine Lebensentscheidung, für die Sie werben. Wir wollen noch mal genauer erfahren, was das bedeutet und auch, wie wir dazu kommen können. Welche Elemente prägen so eine Lebenseinstellung? Eins haben Sie schon genannt, das ist so die Selbstbewusstheit.
1: Ja, es gibt, also die habe ich mir ausgedacht, so aus meiner Erfahrung heraus, kann man damit viel anfangen. Also das erste Werkzeug für Zufriedenheit oder auch Selbstbestimmung ist die Bewusstheit. Da habe ich vorhin schon erklärt, dass ich Verantwortung übernehme für meine Art zu denken. Also was denke ich hinzu zu dem, was draußen ist? Das zweite Werkzeug ist die Selbstverantwortung, dass ich Verantwortung übernehme für mein Erleben, dass ich 100% verantwortlich bin für mein Erleben. Ich habe mal bei einem Vortrag das gesagt, wir sind zu 100% verantwortlich für ihr Erleben. Und da hat eine Frau aus dem Publikum geschrieben, Sie kennen meinen Mann nicht. Ja, sag ich, wollen Sie mit mir handeln, dass der zu 50% verantwortlich sind für Ihre schlechte Laune? Ja, natürlich. Sag ich, ich lasse mit mir da nicht handeln. Wie Sie Stellung beziehen, wie Sie denken, wie Sie zu der akustischen oder optischen Welle, die auf Ihren Organismus fällt, wie Sie dazu Stellung beziehen, das sind Sie. Mhm. Und es hat Sie noch nie einer geärgert, sondern Sie ärgern sich selber. Natürlich sagt man häufig, das ärgert mich. Das ist ja der erste Schritt in die Opferhaltung, aus der ich ja die Menschen herausholen möchte. Es ärgert einen nicht. Wenn ich nicht weiß, dass ich mich ärgere, dann habe ich keine Verantwortung für mein Erleben. Mhm. Gleichzeitig ist auch noch, das ist immer so ein wichtiger Satz, wo Leute sagen, das hat ihnen sehr geholfen, dass ich auch die Verantwortung übernehme, wo ich bin, will ich sein. Mhm. Dann sagen Leute, Herr Korsen, also ich will doch dort nicht in der Firma sein, das ist ja furchtbar. Dann sage ich, ja, dann gehen Sie doch nicht hin. Naja, aber ich muss doch Geld verdienen. Sagen Sie, sehen Sie mal, letztendlich müssen Sie da nicht hin, Sie wollen dahin. Und der Satz heißt dann, wo ich bin, will ich sein. Alles andere, jede Alternative war mir bisher zu kostspielig, zu teuer. Und in dem Augenblick, wo ich die Verantwortung für mein Erleben übernehme und auch für das, was ich gerade tue, dass ich, wenn ich im Stau stehe, dass ich dann die Verantwortung übernehme, dass ich im Stau stehen will, das ist am Anfang schwer zu verstehen, weil Leute ja in der Opferhaltung sind und immer klagen, ja, wie Kinder, immer jammern, das gibt's doch nicht, blöder Stau. Das dritte Instrument ist...
0: Herr Korsen, ich wollte da gerade nochmal einhaken, weil ich glaube, wir haben alle doch das Gefühl, immer auch so in Zwängen zu stecken oder mindestens in Notwendigkeiten, Dinge, die wir ja vielleicht am Ende doch nicht in der Hand haben.
1: Naja gut, sagen Sie mal, was haben
0: Sie der Stau, in der Hand? Den letztlich, ob ich den gewollt habe oder nicht, das habe ich ja nicht in der Hand.
1: Nein, das will ich Ihnen ja gerade erklären. Mhm. Aber Sie haben sich doch entschieden, in den Stau zu fahren. Als Möglichkeit. Mhm. Ja, also ich habe so eine Übung, meine Klienten immer als sehr hilfreich sehen, dass ich mich morgens auf den Stuhl stelle, mich kurz verbeuge und sage, willkommen Tag, ich erwähle dich mit allem, was du bringst. Wenn ich den Tag erwählt habe, also I choose it, so schön auf Englisch und nicht I take it, bin ich ja nie mehr ein Opfer. Wenn ich mich entschieden habe, als Selbstentwickler an den Situationen des Lebens, mich zu entwickeln, zu wachsen, dann ist ja jede Situation für mich eine Lerneinheit. Also das Credo des Selbstentwicklers heißt, die Situation ist mein Coach. Wenn ich jetzt also im Stau stehe, ist es kein blöder Stau, sondern es ist eine Situation, die ungünstig ist oder unangenehm. Und jetzt kann ich überlegen, wie will ich Stellung zu dem Fakt Stau nehmen?
0: Genau, ich wollte sagen, ich bleibe ja an dem Stau stecken, aber was ändert sich, wenn ich eine andere Sichtweise darauf
1: mir ein... Ja, dann sind Sie kein Kind mehr und schreien nicht und werden jähzornig, sondern wir sind gelassen. Das ist ja gerade die Idee, dass wenn ich für das Leben bin, ich bin für alles, was ist. Herr Kors, Sie können doch nicht dafür sein, dass im Sudan die Kinder verhungern. Sag ich, nein, das haben Sie falsch verstanden. Aber wenn Sie jetzt dagegen sind, verhungern die ja immer noch. Wenn Sie gegen den Krieg sind in der Ukraine, ja, seien Sie doch mal dagegen.
0: Es könnte mich in eine Aktivität führen, wenn ich mich darüber aufrege und dagegen
1: bin. Im Gegenteil. Sie schimpfen so, dass Sie die Energie verlieren, bei sich selber anzufangen und nicht mehr kriegerisch zu sein. Der Selbstentwickler fängt bei sich an. Ich zum Beispiel fühle mich verantwortlich für alle Kriege. Warum? Weil ich selber nicht friedlich bin. Und ich fange bei mir an, so zu denken, dass ich in eine friedliche Stimmung komme. Und wenn das jeder Mensch machen würde, hätten wir keine Kriege. Da wir aber alle nur predigen und alle sagen, wie furchtbar, oh mein Gott, der Mensch, das Tier, ach, müssen sie alle Kriege machen, wir wollen doch alle Frieden. Ja, dann sei doch friedlich. Es gibt doch irgend so ein kluges Wort, sei du die Veränderung, die du in der Welt haben willst. Nicht? Und ich kann nachher noch mal erzählen, was ich täglich für Übung mache, um in diesen Frieden zu kommen. Weil wenn ich kriegerisch bin, ich habe mal in einer Talkshow 4 Friedensforscher erlebt, das war sehr unangenehm für mich, weil die haben sich nur bekämpft. Ach, Herr Kollege, was reden Sie da für ein Quatsch? Ich sage, ist das nicht paradox? Die sind für den Frieden und beleidigen sich permanent und sind kriegerisch unterwegs. Du kannst doch nicht Frieden predigen und kriegerisch sein. Also deshalb bin ich also überzeugt, das ist auch gesellschaftspolitisch für mich ein Anliegen, dass wir nicht immer meckern, die anderen sind schuld. Ich fange bei mir an, dass ich friedlich werde.
0: Das ist das Stichwort selbstverantwortlich sein. Ein drittes Stichwort bei Ihnen heißt Selbstvertrauen.
1: Ja, das Selbstvertrauen ist sehr wichtig. Fange ich aber auch etwas anders an, als man es sonst gewohnt ist, dass ich sage, wenn du dir was vornimmst, dann tu es, weil dann kannst du dir vertrauen. Wenn du dir vertraust, also du nimmst dir vor, ich mache morgens die und die Gymnastik und du machst es, oder ich nehme mir vor, mein Kind nicht mehr zu beurteilen oder zu kritisieren, sondern zu fragen, was willst du denn machen, erzähl doch mal. Wenn ich mir das vornehme und ich das einhalte, dann kann ich mir vertrauen. Und ich habe festgestellt, wenn Menschen sich vertrauen können, dass sie dann auf die Dauer auch anderen mehr vertrauen. Und wenn ich mir selber nicht vertrauen kann, mir nicht über den Weg trauen kann, weil ich irgendwas sage und dann wieder alles anders mache als sonst, dann werde ich auch anderen nicht vertrauen, weil ich es selber nicht schaffe.
0: Das ist ja so eine Selbstunsicherheit, die viele beklagen oder empfinden bei sich selbst. Wodurch entsteht die?
1: Nochmal, meinen Sie die Unzufriedenheit?
0: Dieses, so ein Gefühl, ich kann mir nicht selbst vertrauen.
1: Naja, das ist ja auch nur ein Gedanke. Man könnte ja sagen, ab heute will ich mir vertrauen. Und dann könnte man kleine Übungen machen. Man könnte zum Beispiel klein anfangen und sagen, bevor ich aus der Wohnungstür gehe, drehe ich mich einmal links um mich selbst. Einmal nur so. Ich nenne das so, ich entwickle mich aus der Verwicklung. Also ich erinnere mich an mich, dass ich mich entwickeln will. Ich bin verwickelt durch meine Konditionierung, durch alles, was ich gelernt habe. Also eine Kleinstübung von 10 Sekunden. Ich drehe mich nur einmal vor der Wohnungstür. Und es ist für mich sehr ärgerlich und enttäuschend, dass Menschen ihr Leben ändern wollen und noch nicht mal diese eine Bewusstseinsübung machen, dass sie sagen, ich fange bei mir an, ich halte meine Vereinbarung ein, ich erinnere mich an mich, ich werde mir meiner bewusst, ich drehe mich einmal, die Hände ausgestreckt, drehe ich mich einmal links herum, bevor ich die Wohnungstür aufmache. Die Zuhörer können das mal selber bei sich prüfen. Wenn ein Zuhörer vielleicht hier ist, der sein Leben ändern möchte, dann ist es ein großer Tipp, damit anzufangen, diese Vereinbarungen einzuhalten. Weil alle reden immer, sie wollen was ändern, aber keiner tut was. Mhm. Und das ist die kleinste Übung. Ich habe ja vorher mit ganz anderen Übungen angefangen, das hat ja keiner geschafft. Aber die kleinste Übung, sich vorzunehmen, ich drehe mich einmal um mich selbst. Wer das nicht macht, der will sein Leben nicht ändern.
0: Und so eine kleine Übung, indem sie mir gelingt, indem ich sie durchhalte, stärkt das mein Selbstvertrauen?
1: Ja, selbstverständlich, weil ich mich dann auf mich verlassen kann. Mhm. Also ich glaube, ich habe das in meinen Büchern immer beschrieben, das erzählen die Leute auch, die Joghurt-Übung. Also ich nehme mir vor 8 Uhr eine Joghurt zu essen. Ja, und dann hat mir eine Klientin vor 20 Jahren, glaube ich, erzählt, oh, sie ist abends um 23 Uhr nochmal im Kühlschrank und wollte sich ein Wasser holen. Und da hat sie gesagt, oh Gott, kein Joghurt. Dann ist sie, glaube ich, zum Bahnhof gefahren, die noch bis 24 Uhr offen hatten und hat sich für, ich weiß nicht noch wie heute, für 62 D-Mark hin und zurück, sich eine Joghurt-Batterie gekauft und hat, wie sie sich das vorgenommen hat, vor 8 Uhr, nicht 8 Uhr oder nach 8 Uhr, wo dann unser automatischer Gedanke kommt, ach ja, Schätzchen, das ist doch nicht so schlimm, 2 nach 8. Nein, du hast dir vorgenommen vor 8. Halt dein Commitment ein, deine Vereinbarung, sonst kann dein Leben nicht laufen. Und das ist eben einen Wert und das hat was mit Selbstwertgefühl zu tun, dass ich meine Klienten bitte, schreiben Sie mal auf, was ist für Sie von großer Bedeutung? Weil wir hatten ja, ich habe das gesehen, dass Sie auch das Wort Selbstwert ja mal genannt haben. Und den Selbstwert kann man dadurch erhöhen, was auch ein interessanter Zugang ist, indem ich mir aufschreibe, was ist für mich von großer Bedeutung, was hat für mich einen Wert. Und dass ich dann auch wieder Selbstvertrauen tanke, indem ich diesen Wert einhalte und lebe. Also man kann ja Werte predigen, aber predigt mache ich das selber. Und wenn man wieder bei sich anfängt und sagt, für mich ist der Wert, dass ich mich mal entspanne, dass ich mal einmal in der Woche in den Wald gehe und mal Ruhe bekomme oder dass ich mit meinem Kind spiele oder dass ich das mache. Wir leben sehr unbewusst, nicht? Wir klagen, wir jammern, wir sind unzufrieden, aber keiner fängt bei sich an.
0: Wir merken schon, es hat zu tun mit ganz konkreten Lebensübungen, großen und kleinen. Wir sind da gespannt, wie die Erfahrungen der HR2 Hörerinnen und Hörer sind. Ein letztes Stichwort noch, Herr Korsen, will ich aufgreifen. Schließt so ein bisschen an, das ist die Selbstüberwindung. Da geht es genau darum, Gewohnheiten zu durchbrechen, neue Dinge auszuprobieren. Ne?
1: Ja, das ist ja in der heutigen Zeit so wichtig, in der Zeit der Transformation. Das ist ja heute kein normaler Wandel mehr. Mhm. Das ist wie damals in der Agrar, wo die Agrarzeit von der Industriezeit abgelöst wurde oder das Mittelalter von der Neuzeit, von der Aufklärung. Wir sind heute in einer Transformation, sei es jetzt die KI, das ist alles wirklich anders als sonst. Und wenn wir da nicht bei uns anfangen, also nicht immer nur klagen und die sollen sich alle ändern, sondern dass wir uns mächtig machen, indem wir uns vornehmen, jeden Tag mache ich etwas, was ich an sich nicht machen möchte. Mhm. Ja, also mein Gehirn ist ja nur auf Überleben drauf, nicht auf Glück. Und mein Gehirn versucht, mich zu schützen vor neuem Erleben und mach immer dasselbe, geh immer in dieselbe Kneipe, esse ist immer Spaghetti Bolognese, mach bloß nichts Neues, das ist gefährlich. Und in der heutigen Zeit, auch bis hin zur KI, ne, dass wir ein USP haben, dass wir irgendwas haben, was uns ausmacht, ist es wichtig, dass wir unseren Erfahrungsschatz erweitern und dass wir uns überwinden. Also ich habe häufig die Übung gemacht, dass mein Gehirn, mein Quatschi nenne ich das, zu mir gesagt hat, das ist nichts für dich, du bist zu alt oder oh nee, das machst du, das ist nichts für dich. Und dann habe ich immer gedacht, wenn du Quatschi mir sagst, das ist nichts für mich, dann ist es was für mich. Und ich habe mich immer überwunden, Dinge zu tun, die ich an sich nicht gerne tue. Und es war fantastisch, wie ich hinterher meinen Erfahrungsschatz erweitert habe. Es war fantastisch, mal irgendwie in Vorort von München zu gehen. Das mache ich mit meiner Frau alle 2 Wochen. Da würfen wir das Kaffee aus und dann gehen wir da irgendwo in Vorort, 70% Migrationshintergrund. Und mein Quatsch sagt, geh da bloß nicht rein, das ist gefährlich. Und ich sage, ja Gott, dann gehe ich da rein. Das ist so toll, wenn man dann Neues erleben hat, wenn man mit Syrern gesprochen hat, wie kinderlieb die sind. Also es war immer sehr bereichernd, aber mein Gehirn ist immer dagegen. Mein Gehirn ist auf Sicherheit drauf. Aber das ist heute eben ja, die Gefahr, dass wir bis hin zu unseren Reformen. Wir wollen immer nur Sicherheit. German Angst. Wir wollen immer Sicherheit. Aber wenn der Einzelne anfängt, jeden Tag mal einen anderen Weg zu gehen, mal was anderes zu essen, mal in eine andere Gaststätte zu gehen, mal woanders hinzufahren im Urlaub, jeden Tag eine kleine Überwindung. Ich mache etwas anderes als sonst. Ich fahre mal eine andere Straße zur Firma. Ich gehe mal in einen anderen Park. Und wenn wir das nicht machen, dann werden wir immer ängstlicher. Wenn wir aber diese Mutproben machen, also die Selbstüberwindung, dann werden wir immer reicher, dann nimmt unsere Eigenmacht zu und damit auch unser Selbstwertgefühl, unser Selbstvertrauen und auch unsere Selbstbewusstheit.
0: Also ganz konkrete Übungen auch hier wieder, denn wie Sie es gesagt haben, diese starken, diese massiven Veränderungen, Herr Korsen, die lösen ja bei vielen gerade so Ohnmachtsgefühle aus, so Unsicherheiten. Ich verstehe meine Welt nicht mehr, mein Job geht mir abhanden. Und da haben Sie gerade den Satz gesagt, der mir aufgefallen ist, ich mache mich mächtig.
1: Ja.
0: Was heißt das?
1: Ich mache mich mächtig, indem ich etwas mache, was ich an sich nicht so gewöhnt bin und wo ich mich etwas überwinden muss, in eine fremde Kneipe zu gehen, mit fremden Leuten zu reden, mal vielleicht zwei verschiedene Socken anzuziehen, um damit fertig zu werden, mit Abweisung. Es geht immer darum, dass man mächtiger wird durch Machen, indem man sich überwindet und merkt, das Gehirn macht Vorhersagefehler, nenne ich das. Das Gehirn sagt, das ist nichts für dich. Ich mache es dann und sage, das war fantastisch für mich. Das Gehirn hat einen Vorhersagefehler gemacht, weil das Gehirn immer nur auf Sicherheit drauf ist. Wenn ich mich aber entschieden habe, mich an den Situationen des Lebens zu entwickeln und nicht zu verzagen, dann bin ich auch nicht mehr so verstimmt. Ja, und wenn Sie mich fragen, was ist die beste Formel, und wenn man nur einen Satz sagen darf, dann sage ich, und das spiegeln mir meine Klienten, und zwar begeistert wieder, wenn sie es wirklich tun. Ab heute klage ich nicht mehr gegen das Leben, also nicht blödes Wetter und so weiter. Ich klage nicht über andere, Vollidiot und wer weiß was, und ich klage nicht über mich. Und die Klienten schreiben mir, Herr Korsen, wir haben meditiert, wir haben esoterische Bücher gelesen. Das, was sie uns geraten haben, jeden Abend uns einzuschätzen, war ich heute im Widerstand? War ich heute gegen das Leben? Habe ich geschimpft? Katastrophe, Problem, das gibt's doch nicht. Habe ich über andere mich beschwert? Habe ich gesagt, mein Gott, was hat denn der da wieder getan? Das ist ja unmöglich. Und habe ich mich beklagt? Was bin ich doch für ein Trottel? Wenn man das lässt, verändert sich das Gehirn. Weil das Gehirn ja sonst immer in einem inkohärenten Zustand ist, also immer in Spannung, immer im Widerstand, alles ist in Aufruhr. Wie soll ich da in Frieden kommen? Wie soll ich da Zufriedenheit kommen, wenn ich permanent gegen alles bin?
0: Also nicht mehr klagen, sondern stattdessen?
1: Ich bin für das Leben und jetzt ändere ich es so gut ich kann. Das habe ich vorhin schon gesagt, ich bin für die Kriege, weil wenn ich gegen die Kriege bin, hören sie nicht auf. Wenn ich aber bei mir anfange, friedlich zu sein und mich beobachte, wie aggressiv ich denke, wie automatisch ich gegen alles Fremde bin und mein Mindset sozusagen mal beobachte, dann könnte ich sagen, okay, ich will jetzt mal friedlich sein. Ich habe einen Klienten, das hat mich beeindruckt, der hat gesagt, durch diesen Satz, also er denkt erstmal so aggressiv, ja, was der Bettler, der könnte doch arbeiten und was wollen die Ausländer hier? Und dann sagt er, was würde denn die Liebe dazu sagen? Ja? Und das ist ein neuer Kontext, ein neuer gedanklicher Rahmen. Nicht es denkt mich, das Gehirn, Überlebensgehirn, sondern ich werde Mensch, Humanismus. Was würde denn die Liebe dazu sagen? Und er sagt, allein dass diese Frage ihn in eine andere Stimmung bringt und plötzlich hat er Mitgefühl und sagt, mein Gott, das ist ja natürlich ein Flüchtling oder ein Ausländer, aber was hat er denn alles mitgemacht? Und plötzlich kommt in eine andere Stimmung. Unser Gehirn ist ein Rassist. Unser Gehirn ist gegen alles Fremde, weil das Fremde ist gefährlich. Das wird doch jeder merken. Das Gehirn ist eher, was will der hier? Oh, ist fremd, ist mir nicht bekannt. Nö, gehen Sie mal weg. Und dann werde ich mir bewusst, dass es mich denkt und dann kann ich der Boss meiner Gedanken werden und sagen, nein, das ist wohl biologisch irgendwo mal sinnvoll, dass ich erstmal gegen Fremdes bin, aber das stimmt jetzt nicht mehr. Wir werden uns irgendwie alle umstellen müssen. Und dann kann ich so zum Beispiel Satz, das ist eine Trainingseinheit für mich, mit dem zu reden oder den zu verstehen oder was würde die Liebe dazu sagen. Es geht bei mir also um eine Kontextänderung. Wenn man sich ändern will, dann muss man einen neuen gedanklichen Rahmen machen. Also wenn ich eine Eheberatung mache, dann kann ich noch so viel Tools geben. Machen Sie keine Du-Aussagen, beleidigen Sie sich doch nicht. Mein Gott, warum nehmen Sie alles so persönlich? Ich kann die schlauesten Tools sagen. Wenn die Leute verstimmt sind, halten Sie das im Stress nicht ein, was okay ist, dass man keine Beleidigung sagen muss. Wenn ich aber sage, könnten Sie Ihren Kontext, also Ihren gedanklichen Rahmen, könnten Sie Ihre Ehe mal neu definieren? Ja, wie denn? Ja, indem Sie denken, die Ehe ist kein Erlösungsort, sondern ein Wachstumsort. Dann werde ich automatisch anders Stellung beziehen zu meinem Partner. Wenn ich denke, der soll mich erlösen, dann werde ich aggressiv. 70% der Frauen, die ermordet werden, werden ermordet von ihren Ehepartnern oder ihren Liebsten. Das liegt daran, weil man ihm gedacht hat, der erlöst mich oder der ist gut für mich und die hat mich jetzt enttäuscht oder der hat mich enttäuscht. In dem Augenblick, wo ich sage, die Partnerschaft ist für mich ein Wachstumsort. Warum habe ich denn Evi kennengelernt? Ich habe Evi kennengelernt, um mich besser kennenzulernen mit meiner Rechthaberei. Evi ist ja nur ein Spiegel für mich. Und in dem Augenblick, wo ich eine Kontextänderung habe, einen neuen Denkrahmen, denke ich irgendwann auch anders. Es hat also keinen Sinn, in einem alten Denkrahmen irgendwelche Veränderungen zu machen. Das hat Einstein mal so klug gesagt, du kannst ein Problem nicht mit der Denke lösen, durch das es entstanden ist.
0: Ein neues.
1: Und wenn ich immer denke, einer soll mich erlösen, dann wird sich nichts ändern.
0: Ein neues Denken raus aus dem Klagemodus, aus dem Ohnmachtsgefühl, sondern das Leben als Gelegenheit zur persönlichen Entwicklung sehen, damit auch Selbstvertrauen und Selbstwertgefühl wachsen können. Werden Sie Selbstentwickler? Dafür wirbt Jens Korsen hier in HR2 Kultur in der Sendung Lebenswertgespräche am Feiertag. Was denken Sie darüber, die Hörerinnen und Hörer von HR2 Kultur? Welche eigenen Lebenserfahrungen sind Ihnen dabei in den Sinn gekommen? Situationen vielleicht, in denen Sie das Gefühl hatten, was war da mit meinem Selbstvertrauen und wie könnte ich in einer vergleichbaren Situation anders handeln, anders Stellung nehmen? Rufen Sie uns an, erzählen Sie uns davon. Unsere Telefonnummer hier im Studio von HR2 Kultur ist die 069 155 6126. Ich sage es nochmal, 069 155 6126. Oder Sie können uns auch schreiben auf der Homepage von hr2.de. Finden Sie ein Mailformular. Bitte vergessen Sie da nicht, Ihre Telefonnummer mit einzutragen, damit wir Sie zurückrufen können. Wir wollen ins Gespräch kommen mit Ihnen, den Hörern. Und Sie können ins Gespräch kommen mit Jens Korsen.

0: HR2 Kultur mit der Sendung Lebenswert, den Gesprächen am Feiertag. Das war gerade eben das Menuetto aus der Sinfonie Nummer 40 G-Moll von Wolfgang Amadeus Mozart. Wir hörten das Ensemble Resonanz unter der Leitung von Riccardo Minasi. Gespräch am Feiertag, das ist natürlich die Sendung, wo Sie, die Hörerinnen und Hörer von HR2 Kultur, sich kräftig einschalten sollen in das Gespräch, wenn Sie uns anrufen. Sie erreichen uns hier in Frankfurt im Studio von HR2 Kultur unter der Telefonnummer 069 155 6126. Ich wiederhole es nochmal, 069 155 6126. Sie können uns aber auch schreiben, wenn Sie auf die Homepage von hr2.de gehen, da finden Sie ein Mailformular. Können Sie Ihre Frage oder Ihre Anregung schreiben? Ja, und bitte tragen Sie auch die Telefonnummer ein, dann können wir Sie zurückrufen. Wir wollen ja ins Gespräch kommen. Bei uns geht es heute um die Frage, wie wir Selbstentwickler werden. So nennt es mein Gesprächspartner, der Psychologe Jens Korsen. Also das Leben in die eigene Hand nehmen, selbstverantwortlich werden, auch das Selbstwertgefühl steigern. Und ich freue mich, dass eine Hörerin angerufen hat. Das ist Frau Pitt. Schönen guten Tag, Frau Pitt.
1: Ja, guten Tag, Herr Bauernochsen und guten Tag, Herr Korsen.
0: Hallo. Ich freue mich, dass Sie angerufen haben. Was möchten Sie gerne beitragen?
1: Ja, Sie hatten ja vorhin ausgiebig berichtet, wie es einem geht, wenn man im Stau steht. Hm? Und da würde ich, also ich bin ein sehr lebensbejahender Mensch, aber auch impulsiv und gerne auch für Neues aufgeschlossen. Also ich gehe in vielen Punkten mit Ihnen d'accord. Aber das hat mich sehr gestört. Wenn ich im Stau stehe, möchte ich nicht in der Opferrolle sein. Wenn ich mir aber Luft mache und mal schimpfe, dann geht es mir deutlich besser.
2: Ja, das ist eine ganz tolle Frage. Das habe ich auch vergessen, Ihnen zu erzählen. Da habe ich aber einen Vorschlag. Sie kriegen die Luft raus, wenn Sie ganz laut schreien, das habe ich mir anders vorgestellt.
1: Sie ja, hauen, das könnte ich mir auch durchaus vorstellen, dass ich sowas mache.
2: Sie hauen also mit Wucht auf das Steuerrad, schreien laut, ich habe mir das anders vorgestellt. In dem Augenblick sind Sie verantwortlich und sonst ist der Stau verantwortlich und dann kommen Sie in die Opferrolle. Also immer wenn ich weiß, dass es mein Beitrag ist, dann schreie ich. Also das kann man sich allgemein merken, sie kommen nach Hause und die Kinder haben nicht aufgeräumt oder es ist nicht so, wie sie es vorgestellt haben, dann sagt man nicht, ihr Schlamper, und das gibt's doch nicht. Sie schreien ganz laut, ich habe mir das anders vorgestellt. Dann lachen die Kinder und dann sagt vielleicht das Kind, Papa, wie hast du es dir denn vorgestellt? Ja, und dann merkt man, dass man selber das Problem hat und es haben nicht die anderen. Und meine Philosophie ist, man wird ungemein stark und man hat viel mehr Freude am Leben, wenn man aus der Opferrolle des Erleidenden, der bösen Welt, der bösen Menschen hinein in die Eigenmacht kommt und sagt, Mensch, ich habe ja eine Chance, anders Stellung zu beziehen zum Stau. Ich habe den Stau ja nur gewählt als Metapher, weil der Stau ist ja permanent am Tag. Nicht? Wir haben immer irgendwas, was uns gegen den Strich geht. Und wenn wir dann sagen, das ist gemein oder blöd, dann werden wir zum Opfer und wir haben keine Energie, etwas zu verändern. Wenn ich aber schreie, ich habe es mir anders vorgestellt, dann kreuze ich, das ist so eine Übung für mich, ich kreuze meine Finger und dann suche ich 8 Optionen. Was kann ich jetzt tun? Und jetzt komme ich in die Macherrolle und komme aus der Ohnmacht des Erleidenden in die Macherrolle und sage, was könnte ich jetzt tun? Und ich habe das mal in Köln schön erlebt, da kam der Zug, 45 Minuten später sollte er kommen, ICE, und dann war ich erstmal natürlich, da kann man gar nichts dagegen machen, es kommt immer erstmal irgendwie so eine Wut, ne? Oder auch so ein Fluch, das merke ich dann aber. Und dann kreuze ich meine Finger, nehme Haltung an, dass ich erwachsen werde und dann suche ich 8 Optionen. Die 3 Optionen sind von der Biologie her gegeben, also Fight, Flight and Freeze. Das heißt also entweder sagt mein Gehirn, hau ab, gefährlich, oder kämpfe oder erstarre. Ne? Und das sind so die ersten biologischen Reaktionen. Und dann haben wir noch 5 Optionen und ich habe dann überlegt, Moment mal, was mache ich jetzt? Dann habe ich ins Handy geguckt. Erste Option war, ich könnte noch einen Regionalzug über Koblenz nehmen. Der kam aber zur selben Zeit an wie der verspätete ICE in Frankfurt. Ich hätte mir ein Auto leihen können, zweite Option. Dritte Option, ich hätte trampen können. Vierte Option, ich gehe unten, da gibt es so eine schöne Würstchenbude, die heißt Alles Wurscht. Ja, da kaufe ich mir eine Wurscht. Dann rufe ich Hans an, der wohnt in Köln und ich könnte ihn vielleicht treffen in einer Dreiviertelstunde. Also in dem Augenblick, wo ich nicht mehr ins Klagen komme, also meine Kindernummer abspiele, ist, oh Gott, ich armes Ding, werde ich kreativ. Und das ist ja auch, ich berate ja sehr viel Führungskräfte. Und das ist im Business sehr wichtig. Es wird viel zu viel geschimpft im Business. Es gibt ja manchmal so Chefs, die dann sagen, bitte keine Probleme, sondern Lösung. Das ist schon okay. Also es geht immer darum zu sagen, ich bin für das, was ist. Dann sagen sie, Korsen, das gibt es. Nein, ich sage nur, ich bin dafür, weil es das Leben ist. Und jetzt verändere ich es. Aber wenn du sagst, ich bin dagegen, dann verlierst du doch Energie, es zu verändern. Ich kenne ungemein viele Leute, die durch das Klagen sich so herunterstimmen. Also es ist so ähnlich, wie man eine Gitarre stimmt. Also wir können die besten Tools haben, wir können die beste Ausbildung haben, wenn sie verstimmt sind, wenn sie nicht die Gesetze des Lebens akzeptieren, dass alles kommt und geht, dass nicht alles so sein muss wie gestern. Wenn sie ihre Gitarre einstimmen auf die Gesetze des Lebens, dann sind sie nicht verstimmt und dann haben sie eine gute Performance.
0: Herr Korsen, ich wollte gerne noch mal Frau Pitt hören, weil sie hatte ja, glaube ich, das finde ich ja eine wichtige Frage, eben, dass man nicht so einen Eindruck entsteht, dass es so ein Fatalismus, ich nehme alles hin oder rede mir das gar noch schön, sondern eben die Emotionalität darf sein, weil da eine Energie drin steckt, ne, Frau Pitt?
1: Auch die Situation, die Herr Korsen eben geschildert hat, die erlebe ich des Öfteren, weil ich zu meiner Tochter in die Schweiz fahre und die deutschen Züge sind nie pünktlich. Aber da habe ich auch schon gute Erfahrungen gemacht. Ich bin dann in die Buchhandlung gegangen. Das ist für mich der Ort, wo ich wieder Energie tanken kann. Oder ich habe auch schon erlebt am Schalter, dass mir eine Verbindung genannt wurde mit 5-mal umsteigen. Da habe ich gesagt, nein, das mache ich nicht. Siehe da, es gab eine andere Verbindung. Und dann fragte mich der Herr am Schalter, haben Sie heute schon gefrühstückt? Ich habe gesagt, ja. Aber habe ich dann gesagt, aber einen Kaffee würde ich noch trinken. Und er reichte mir 2 Gutscheine. Das war ein ganz tolles Erlebnis. Mhm. Ich konnte dann einen Kaffee trinken und noch mir eine Kleinigkeit

0: ist für mich ein ganz großes Vorbild gewesen, als ich jung war. Und ich wollte gerne das machen, was er auch macht, auf die höhere Schule gehen. Und mein Vater sagte, ach, das ist ja ein Mädchen und dann machst du mittlere Reife und gehst in die mittlere Inspektorenlaufbahn. Und dann habe ich zu meinem Vater gesagt, nein, ich möchte gerne Abitur machen. Und er hat mir Gott sei Dank keinen Stein in den Weg gelegt. Aber ich hatte die Unterstützung meiner Mutter und auch letztendlich von meinem Vater. Also mein Bruder und ich, wir sind die ersten Akademiker in der Familie. Das war vielleicht für meinen Vater so ein Punkt, wo er sagte, naja, muss das sein? Aber auf der anderen Seite, er ist einen ganz tollen Lebensweg gegangen. Er ist für mich auch ein ganz tolles Vorbild, weil er mit seiner Schulbildung, die ja nur auf 8 Jahre Grundschule beruhte, ganz viel aus seinem Leben gemacht hat.
1: Vielen Dank, Frau Pitt, für diese Erzählung und diesen Gedanken, ja, dass man auch aus misslichen Situationen ja, was Positives wenden kann und gut ins Tun kommen kann. Vielen Dank und ja, alles Gute auf den weiteren Bahnreisen, kann ich Ihnen da noch wünschen. Und ich begrüße sehr herzlich Herrn Mar-Heinicke am Telefon. Schönen guten Abend.
2: Grüß Gott zusammen.
1: Ich freue mich, dass Sie angerufen haben. Was möchten Sie beitragen zu diesen Gesprächen am Feiertag?
2: Also ich möchte erstmal Herrn Korsen danken. Der Gedanke von Ihnen vorhin, wenn einem etwas Missliches passiert ist, erstmal die Finger zu kreuzen, sich zu spannen und zu überlegen, wie es jetzt weitergeht, das werde ich beherzigen. Denn jeder hat natürlich mal Situationen, wo er am liebsten, wie früher das HB-Männchen, durch die Decke möchte. Und vielleicht kann man das damit verhindern. Das fand ich ganz toll. Ich möchte ein bisschen anknüpfen an das, was meine Vorrednerin gesagt hat zu ihren Eltern. Weil bei mir waren auch die Eltern ein wichtiger Punkt zu dem Thema, bin ich zufrieden, was habe ich erreicht, was jetzt nicht nur monetär zu sehen ist. Und sehe ich das Ganze eher positiv? Also ist das Glas eher halb voll oder ist das Glas eher halb leer? Und da habe ich unendlich viel von meinen Eltern gelernt, was ich aber erst sehr viel später gemerkt habe. Also das war so ein Prozess, der hat durchaus etliche Jahre gedauert. Und ich glaube, wenn heute die Eltern etwas gelassener wären, dann wären auch die Kinder nicht so hibbelig und so aufgeregt in allen Dingen. Ich meine, ich bin Jahrgang 60, dann können Sie sich überlegen, wie alt meine Eltern sind oder waren. Es gab 66 den Ungarnaufstand, es gab 61 den Mauerbau, es gab 62 die Kuba-Krise. Das waren ja auch alles einschneidende Dinge, mit denen die damalige Generation fertig werden musste. Und was uns, glaube ich, ein bisschen auf die Füße fällt, ist, dass wir ja von 1990, also nach der Wende, bis 22 eigentlich fast paradiesische Zustände hatten und dann ist alles über uns reingebrochen. Und ich glaube, das ist das, was uns auf die Füße fällt und wo eben diese innere Stabilität, die vielleicht unsere Eltern hatten, guttun würde.
1: Herr Korsen, wie hören Sie das?
3: Kann ich gern was sagen. Also ich bin ja Jahrgang 42 und ich habe großes Glück, dass ich dann im Krieg und in der Nachkriegszeit nicht gerade verwöhnt wurde. Wir haben also die Ähren auf dem Feld gesammelt und zur Mühle gebracht und da habe ich echt Glück gehabt, so komisch das klingt, ne? Weil ich dadurch eine, man nennt das ja heute Resilienz, erfahren habe oder mir erschaffen habe, eine seelische Widerstandskraft gegen Dinge, die nicht so schön sind. Und ich habe eher Bedauern für die heutigen Kinder, weil die das eben nicht mehr erleben. Die werden ja sehr stark gepampert. Man kennt das ja so, die Helikoptereltern oder was hat man jetzt gesagt, die Rasenmähereltern. Das heißt also, jedes kleine Halm wird weggerast, damit das Kind bloß nichts erlebt, was irgendwie unangenehm ist. Mach das nicht auf dem Kinderspielplatz oder ich mach dir einen Sturzhelm auf, damit du nicht. Ja, also die Kinder werden eher ängstlich, weil die Eltern so ängstlich sind. Und ich glaube, dass wir damals mit den Kriegsfolgen, was wir alles erlebt haben, war das für uns leichter. Also mir tun die Kinder leid, die eben auch sehr viel mehr Angst erleben von den Eltern. Es könnte was passieren. Und das führt dann, was ich vorhin gesagt habe,

0: zu unserem Quatschi, zu unseren, geht, dass das Gehirn uns Gassi führt, dass das Gehirn uns denkt, mach das lieber nicht, oh Gott, es könnte falsch gehen, oh Gott, oh Gott, oh no, oh Gott. Und es ist ja schon bekannt, die German Angst. Und das ist besonders in unserer Kultur so. Ich glaube, dass deshalb auch die Reformen so lange dauern, weil wir dann alle doch Angst haben, was könnte dann kommen und was könnte dann werden. Also ich finde Ihren Beitrag da sehr interessant. Es ist nur so, dass wir uns jetzt nicht beklagen sollten über die Kinder, über die Generation Z. Macht man ja so, die sind so verweichlicht und so. Das ist ja keine Charakterdeformierung, sondern das ist die Folge eben ja, der guten Zeiten sozusagen.
1: Das ist richtig. Ich meine, Sie werden das auch so erlebt haben. Bei uns war es so, wenn die Schule vorbei war, dann wurden die Hausaufgaben gemacht und dann ging es raus. Und damals hatten die Eltern ja überhaupt keine Möglichkeiten, uns zu überwachen. Dann waren wir im Feld und am Bach und weiß der Kuckuck wo. Und dann hieß es nur, wenn es dunkel wird oder wenn es 6 Uhr ist, dann bist du zu Hause zum Abendessen. Naja gut, und dann war mal der Arm gebrochen oder die Hose kaputt oder das Knie aufgeschlagen. Das war so und das gehörte dazu. Und ich glaube, das hat auch dazu beigetragen, dass wir seinerzeit so geworden sind, wie wir sind.
0: Richtig. Deshalb kann man eben trotzdem, wir wollen ja jetzt nicht klagen, sondern es ist eben ein Fakt, dass die Zeiten sich geändert haben und in der Wohlstandsgesellschaft dann eben nicht mehr so diese Widerstände zu überwinden waren, weil das war alles plötzlich viel leichter. Und ich kenne das von einem Freund, der ist Lehrer. Er sagt, wie viele Eltern da kommen und sich beklagen, dass das Kind eine 6 gekriegt hat, irgendwelche Rechtsanwälte einschalten. Also es ist ungemein ja, sensibel und jeder fühlt sich ungerecht behandelt und jeder kämpft um sein Recht, Individuation. Und so komisch das klingt, wir hatten an sich damals Glück, dass wir widerstandsfähiger geworden sind durch die Lebensumstände. Und deshalb würde ich sagen, also es hat keinen Sinn, sich jetzt zu beklagen über diese neue Generation, wo ich immer so höre im Business, ja, die bringen nichts, die hören wieder auf, das ist mir zu anstrengend, die wollen nur noch 4 Tage arbeiten. Also das ist nicht so einfach, aber ich sage, dass man auch diese Generation als Vorbild nehmen kann und sagen, wer weiß, ob die eben wirklich gelernt haben, dass der Papa einen Herzinfarkt bekommen hat, weil er nur gearbeitet hat oder die Ehe kaputt gegangen ist. Und man kann ja auch von denen lernen, indem man sagt, wollen wir die Werte nicht ein bisschen anders mal formulieren, dass es nicht immer nur um Haben, Haben, Haben geht, sondern auch um Sein. Und dass es die Generation Z jetzt nicht zu sehr als die verlorene Versagergesellschaft dargestellt wird.
1: Ja, aber gerade Ihr Thema mit Haben, Haben und Sein ist meines Erachtens ein ganz zentraler Punkt. Ich bin groß geworden in einem Haushalt, wo gehaushaltet wurde, im wahrsten Sinne des Wortes, weil man eben ein bestimmtes Ziel hatte als Familie. Und das war damals natürlich auch noch eine andere Zeit. Da gab es diesen, ich sage jetzt mal in Anführungsstrichen, hemmungslosen Konsum nicht. Da wurde überlegt, was angeschafft wurde und was notwendig war. Trotzdem waren die Menschen anders. Lassen Sie mich noch ganz kurz eine kurze Episode eines befreundeten Ehepaars meiner Eltern erzählen. Er war immer so ein bisschen, ja, munter und aber auch so ein bisschen schusselig. Und dann waren die eingeladen und sie gehen dann zu ihren Gastgebern und sie guckt an ihrem Ehemann runter und was hat er an? 2 unterschiedliche Schuhe, wie Sie es vorhin von den Socken erzählt haben. Und dann sagt sie, Bruno, hast du nicht geguckt, als du weg bist? Guck doch mal, was du für Schuhe anhast. Da guckt er an sich runter und sagt, ach, dann habe ich noch so ein paar zu Hause. Finde ich wunderbar, ja, mit so einer Situation umzugehen.
0: Ja, das ist eher eine Produkt einer Stimmung, nicht? Also ich glaube, dass, darum bin ich ja, ich coache ja nicht mehr auf Zielerreichung seit 20 Jahren, sondern ich begleite Menschen auf eine gehobene Gestimmtheit. Und gehobene Gestimmtheit heißt nicht immer gute Laune, aber die gehobene Gestimmtheit ist eher Lebensbejahung, wie die vorherige Zuhörerin auch gesagt hat, dass sie eine positive Lebenseinstellung hat. Und ich versuche mit meinen Klienten, dass sie sich entscheiden, für das Leben zu sein und nicht dagegen. Und aus dieser lebensbejahenden Stimmung, das nenne ich dann gehobene Gestimmtheit, also auch über Dankbarkeit, was ich schon alles habe und so weiter, wird das Denken verändert. Also wenn ich jetzt nur sage, zu einem verstimmten Menschen komme, sei doch nicht so negativ, denk doch mal, das Glas ist halb voll, schafft er das nicht, weil er verstimmt ist. Mhm. Wenn ich aber ganz allgemein das Leben bejahe, mich bejahe, nicht so kritisch bin, dankbar bin, dann verändert sich durch meine Stimmung auch das Denken. Also ich sage, am Anfang ist die Stimmung. Und ich kann noch so vielen Leuten sagen, denk doch mal an, dass das schaffen die nicht, wenn die Verstimmtheit ihr Leben bestimmt.
1: Mhm. Ja, das ist sicherlich richtig. Ja. Ich hatte neulich ein Telefonat mit einer Freundin, die sehr viel Geld hat, die aber momentan in einer etwas unglücklichen Situation steckt und sie müsste eigentlich Ballast abwerfen. Da habe ich ihr gesagt, Mensch, guck mal, jeder ist nach dem Schnitzel satt. Und wenn wir dann noch ein gutes Gläschen Wein dazu haben und das Geld für die monatliche Krankenversicherung, dann haben wir doch schon ganz viel gekonnt. Und da hat sie drüber nachgedacht und hat jetzt tatsächlich angefangen, die Dinge zu eliminieren, die ihr nicht gut tun. Ja, und wir können doch mit viel weniger zufrieden sein. Wir leiden doch keine Not, also die allermeisten zumindest nicht.
0: Das haben Sie gut erzählt. Wenn ich die Selbstbewusstheit habe, zu beobachten, wie mein Gehirn mich denkt. Mein Gehirn will immer mehr haben, weil es hat den Auftrag überleben. Ja? Und wenn Sie jetzt den Tipp gegeben haben, du letztendlich hast doch genug zu essen, zu trinken und auch ein Haus über dem Kopf und vielleicht hast du auch noch eine ganz gute Beziehung und ein paar Leute und kannst ja auch baden gehen und Wurstsalat essen, also alles ist ja noch okay, dann kommt man plötzlich so in eine, ja, in so eine Art Erleuchtung. Sag Mensch, das stimmt ja an sich, nur mein Gehirn weiß nicht, dass ich schon durch bin sozusagen, dass ich ja zufrieden sein kann, weil mein Gehirn will immer mehr. Und ist, wenn man da nicht aufwacht, dann stirbt man und ist unzufrieden. Weil man immer denkt, ich hätte das noch machen können, ich hätte das noch machen können. Und deshalb ist mein Ziel, Menschen in Frieden zu bringen, also zufriedener zu machen, indem sie ihre Gedanken beobachten und sagen, nein, ich lasse mich von diesen Gedanken nicht mehr verstimmen, ich kann ja anders denken, man kann ja trainieren. Das ist ja fantastisch. Der Mensch kann bestimmen, was er denken will.
2: Herr Mareinicke, ich danke Ihnen sehr für Ihren Anruf und die Impulse, die Sie uns mitgegeben haben. Ich freue mich, dass Sie dabei waren. Bleiben Sie noch, hören Sie noch weiter zu. Wir sind ja noch weiter im Gespräch.
1: Gerne. Vielen Dank und einen schönen Abend.
2: Und ich Dankeschön. Will gerne, Herr Korsen, dieses Stichwort nochmal aufgreifen. Herr Mareinicke hat das ja auch gesagt, die Zufriedenheit im Leben. Sie haben gerade nochmal das Wort in Frieden sein. Das ist ja nicht einfach nur zurücklehnen, Füße hochlegen, sondern das ist ja durchaus etwas Aktives, wenn ich Sie richtig verstehe. Ne?
0: Ja, also ich behaupte, dass Zufriedenheit eine Entscheidung ist. Weil wenn man da nicht aufpasst, das Gehirn will immer mehr, immer mehr, immer mehr und dann bin ich ja immer unzufrieden. Wenn ich jetzt mein Gehirn danke und sage, danke Gehirn, ich weiß, du bist verantwortlich für mein Überleben, aber ich entlasse dich aus der Verantwortung, mich glücklich zu machen, dann habe ich plötzlich eine Chance, weil ich formuliere Glück eher als ein Verbundenheitsgefühl. Ja, also ich habe das ein paar Mal selber erlebt und meine Klienten auch und das haben bestimmt auch einige Zuhörer erlebt. Es gibt so Situationen, in denen man plötzlich sich verbunden fühlt. Sei es jetzt, dass man am Meer sitzt alleine und aufs Meer guckt und plötzlich so das Gefühl hat, Mensch, da, ich bin vielleicht ein Teil vom Alm oder bei der Bergwanderung oder wenn es so schön ist und die Kinder lachen auf der Schaukel und es ist so ein schöner Sonnenuntergang und das plötzlich gibt es so manchmal so Gefühle von, ich bin nicht mehr getrennt. Und ich glaube, die Sehnsucht des Menschen, die archetypische für alle Menschen gleich, ist die Sehnsucht nach Verbundenheit, ja, nach Geborgenheit. Und auch in der Verliebtheit ist ja ganz kurz schon diese hohe Phase, wo man sich so verbunden fühlt, sich angenommen fühlt. Ja, und das geht dann leider wieder weg. Aber ich glaube, man muss unterscheiden, das Ego will ich nicht verteufeln. Also ich bin meinem Ego dankbar, dass es mich mir manchmal hintern getreten hat, los, jetzt geh hin und mach das Examen und los, jetzt geh hin auf die Bühne. Na, ich habe Angst. Nein, los, jetzt komm, stell dich nicht so an. Und dann habe ich es gemacht.
2: Das ist die Selbstüberwindung.
0: Ja, und da bin ich meinem Ego dankbar. Aber ich habe mein Ego entlassen aus der Verantwortung, mich glücklich zu machen. Mhm. Aber ich glaube, dass viele Menschen ihr Glück an ihr Ego delegieren. Ja, und da werden sie nie glücklich werden, weil das Ego ist immer nur auf mehr. Aber wenn ich auf mehr, bin ich ja nie in Frieden.
2: Unser Thema heute in der Sendung Lebenswert, die Gespräche am Feiertag, wie wir zu einer neuen Zufriedenheit, ein neues In-Frieden-Sein kommen, raus aus dem ohnmächtigen Klagemodus. Und Da hilft vielleicht so ein kleiner Walzer für Klavier, Etiol von Melanie Bonis mit Miriam Barbokon am Klavier. Den hören wir jetzt.

0: HR2 Kultur hören Sie mit der Sendung Lebenswert. Das sind die Gespräche am Feiertag. Bei uns geht's heute ja um eine neue Zufriedenheit raus aus dem Klagemodus, aus dem Ohnmachtsgefühl. Und mein und Ihr Gesprächspartner ist Jens Korsen, Psychologe und Berater. Er begleitet uns durch diese Sendung und er sagt, ja, das Leben ist ein Trainingsfeld, eine, den Satz habe ich bei ihm gehört, Ganztagsschule ohne Ferien, in der wir lernen können, uns zu entwickeln, neu, ja, zufrieden, uns in Zufriedenheit einzuüben. Sie können uns anrufen bei dieser Sendung und ich freue mich über eine Hörerin, die sich gemeldet hat. Das ist Frau Arp. Schönen guten Abend.
1: Schönen guten Abend.
0: Frau Arp, was möchten Sie gerne beitragen zu diesem Gespräch?
1: Ja, also ich war am Anfang mit dem Herrn Psychologen nicht so einverstanden, weil mein Gehirn, es kann natürlich sein, dass mein Gehirn auch so funktioniert, wie er das beschreibt, ja. Aber inzwischen ist ja das Gespräch schon etwas weitergegangen und die Frage der Beziehung, das Ich und das Du, ist ein zentrales Thema für mich gewesen. Also ich muss jetzt mal erzählen, ich bin eigentlich eine Saurierin. Als ich geboren wurde, habe ich noch 14 Tage in der Weimarer Republik gelebt und 30 Tage, also 14 Tage später sind die Nazis in Deutschland an die Macht gekommen. Und ich habe meine Kindheit in Kellern und Bunkern verlebt. Wenn ich die Ukraine anschaue jetzt, was die da erleben, dann erinnert mich das so an meine Kindheit. Mhm. Und als wir dann schließlich, als der Krieg anfing, war ich 6 und als er zu Ende war, war ich 12 ungefähr. Das heißt, ich war so dumm wie nur irgendetwas und so unsicher. Und als wir dann später heranwuchsen und erfuhren, was in Deutschland passiert war, diese Nazi-Zeit und Auschwitz und alles, das war alles so verunsichernd, dass ich kein richtiges Selbstbewusstsein eigentlich entwickeln konnte und vor allen Dingen auch, ja, ich mache das jetzt anders. Es kam noch hinzu, als ich dann 17 war, ist meine Mutter schwer verunglückt. Und hat ein junger Mann, der keinen Führerschein hatte, ist bei uns, wir hatten einen kleinen Laden auf dem Land, dann angefangen nach dem Krieg, meine Eltern, hat meine Mutter das Bein abgefahren. Und wir haben da jahrelang, also wir waren arm und wir mussten auf Armenrecht klagen. Also es war alles so schrecklich, dass mein Vater hat mich dann sofort von der Schule abgemeldet. Ich habe gerade die mittlere Reife noch bekommen, weil ich die älteste von 5 Geschwistern war. Und meine Mutter war schon jetzt erstmal lange im Krankenhaus. Und dann, also es war alles ganz furchtbar, sodass ich überhaupt kein Selbstbewusstsein mehr hatte. Meine Mutter hat mir dann geholfen, nach 2 Jahren aufs Kindergärtnerinnenseminar, nach evangelisches Kindergärtnerinnenseminar in Kassel zu kommen. Und ich habe keinen Mut gehabt. Und sie hat mich dann mit einem Bekannten hingeschickt, mit dem Auto. Ich sollte mir das doch mal angucken, dieses Kindergärtnerinnenseminar. Und dann hat mich die Leiterin, die Professor Hoffmann, durchs Haus geführt. Meine Mutter hatte ihr einen Brief geschrieben. Und jetzt kommt schon ins Spiel, was man für Eltern hat. Meine Mutter, trotz ihrer Behinderung, dass sie also eine Oberschenkelamputation hatte und Mutter von 5 Kindern war und die Prozesse sich jahrelang hingezogen haben, weil der Besitzer des Autos, die Versicherungen wollten nicht zahlen und wir und die Leute in dem Dorf, wo wir fremd waren, wo wir den kleinen Laden angefangen hatten, die kauften nicht mehr bei uns, weil diese jungen Leute, die da gefahren waren, die waren aus dem Dorf und so weiter. Also war so schrecklich wie alles. Kurz und gut, ich mache jetzt einen Punkt erstmal. Und die Frau Hoffmann führt mich durchs Haus und sagt, und könnten Sie sich denn vorstellen, dass Sie hier diese Ausbildung machen wollen? Und ich habe mich nicht getraut zu sagen, dass wir doch gar kein Geld für das Internat hatten. Es war nämlich ein Internat. Und dann habe ich gesagt, ich glaube, ich kann das alles nicht. Und da hat sie zu mir gesagt, Sie sollen das auch nicht können. Sie sollen das lernen. Sie sollen das bei uns lernen. Sie sollen das. Also mein Thema ist eigentlich das Lernen. Mhm. Und so habe ich später immer Menschen gefunden, Lehrerinnen und Lehrer, die mir weitergeholfen haben. Und vor allen Dingen habe ich dann, als ich dann später, ich bin Kindergärtnerin geworden und dann habe ich in Hessen studieren können, weil ich eine Aufnahmeprüfung, es gab dann also den zweiten Bildungsweg und so weiter. Und da bin ich gleich im ersten Semester an die Reden über Erziehung von Martin Buber gekommen. Und das hat mein Leben so verändert, dass ich und das Du, das
0: vorab,
1: heißt,
0: dass wir
1: uns nicht alleine nur optimieren können, sondern dass wir auf Beziehung aus sind. Das hat ja dann der Herr Psychologe.
0: Korsen, Herr Korsen, genau. Ja. Ja. Also das habe ich so verstanden, Frau Arp, dass Sie uns darauf hinweisen, einerseits, es ist wirklich ein lebenslanges Lernen und da sind Menschen wichtig, die uns auf diesem Weg begleiten.
1: Absolut, Leute, die uns bei der Hand nehmen. Ja. Also ich habe dann rückblickend auch gesehen, dass ich mir die guten Lehrerinnen und Lehrer, die ich gehabt habe, die mir weitergeholfen haben, dass ich nicht gesagt habe, die Lehrer sind alle so schlecht, sondern dass die guten Lehrer habe ich behalten und die schlechten habe ich vergessen.
0: Herr Korsen, ich würde vermuten, dieses Stichwort, wir lernen das ein Leben lang, entspricht so ein bisschen Ihrem Gedanken, die Situationen des Lebens, die guten wie die schlechten, ebenso als ja, Entwicklungsmöglichkeit zu begreifen.
1: Ne? Ja, aber absolut, absolut. Ich lerne bis heute, ich bin jetzt 93 Jahre alt, ich lerne bis heute weiter und vor allen Dingen, ich meine, 1953 ist Martin Buber nach Frankfurt gekommen, hat den Friedenspreis des deutschen Buchhandels bekommen und ist also gegen Widerstand in Israel nach Deutschland zurückgegangen, die deutsche Jugend in Blick nehmend und für sie auch sie ansprechend. Ja? Mhm. Und das Gespräch heißt das echte Gespräch und die Möglichkeiten des Friedens.
0: Mhm. Ja? Ich danke Ihnen, Frau Arp, für Ihren Anruf und für diesen Beitrag. Ich würde das gerne nochmal mit Herrn Korsen besprechen. Wir hatten auch noch eine zweite Hörerin, die geschrieben
1: vielleicht,
0: hat von einer schwierigen Lebens...
1: Ja, darf ich noch mal kurz sagen? Vertrauen muss gewagt werden.
0: Mhm. Ja? Wichtiger Satz von Martin Buber. Danke nochmals für den Anruf, Frau Arp. Und ich gebe das gerne nochmal weiter, Herrn Korsen. Ist das so ein Verständnis, eben wirklich das Leben so als Lernen, als Entwicklungsmöglichkeit durchgängig zu begreifen?
2: Ja, wenn man das Leben nicht im Widerstand lebt und immer sich beschwert, dass es gemein ist, das Leben, und dass das Leben mir was schuldet, dann komme ich aus der Opferrolle nicht raus und bin verstimmt und bin dann in Beziehungen auch unangenehm. Mhm. Also ich mache ja auch so eben Führungsseminare und das ist immer sehr, sehr wichtig auch für Führungspersönlichkeiten. Die sind immer so eher darauf aus, ihre Mitarbeiter zu entwickeln, Prozesse zu entwickeln, ihre Kinder zu entwickeln und vergessen darüber, sich selber zu entwickeln. Und ich glaube, dass eine gute Führungskraft erst mal sich selbst führen sollte. Und da meine ich eben, sind Beziehungen so wichtig, dass der Partner ist ja, wie ich vorhin schon mal gesagt habe, so im Kontext Erlösung oder eben Wachstum, der Partner ist ein Spiegel für mich und ich lerne mich dadurch kennen und der Mensch ist ein soziales Wesen, der kann gar nicht ohne das Du. Und ich finde, das hat die Hörerin auch sehr schön formuliert, dass wir ja kein isoliertes Wesen sind und ich mache mir auch ein bisschen Sorgen mit diesem Trend der Selbstoptimierung, dass jeder nur noch an sich denkt und noch mehr Muskeln und noch schöner und noch erfolgreicher. Also deshalb habe ich ja gegen diesen Trend der Selbstoptimierung den Selbstentwickler gesetzt. Mhm. Also in der Selbstoptimierung verstärkt man das häufig krankmachende System. Mhm. Man will noch besser, noch besser, noch besser. Und der Selbstentwickler
0: man will besser
2: macht,
0: funktionieren. Ne?
2: Ja, immer besser, immer besser. Mhm. Und jetzt auch noch die ganzen Influencer. Während der Selbstentwickler den Rahmen sprengt und sagt, ich will aus der Mechanik, aus der Gehirnmechanik ein Mensch werden, ich will mich hin zur Liebe entwickeln. Und das geht nur über die Beziehung. Beziehung zum Leben, Beziehung zu mir und Beziehung zu den anderen. Das einzige Seminar, was ich noch mache, heißt, wie beziehe ich mich? Ne? Wie beziehe ich mich auf das ewig stirb und werde, dass alles kommt und geht? Wie beziehe ich mich auf mich, auch auf meine Schwächen, auch auf meine Stärken? Und da ist so dieser Satz, der die Leute schon etwas beruhigt. Ich liebe mich ohne Bedingung und ich verzeihe mir. Weil ich habe sehr viele Klienten, die immer sich noch nicht, oh, da war ich so und das habe ich mir so, oh Gott, das war nicht gut. Die Liebe ist eine Entscheidung. Also ich habe da ein Buch darüber geschrieben, also dass Liebe eher eine Haltung ist. und kein Gefühl. Die Verliebtheit ist ein Gefühl. Ne? Aber auf die Dauer bin ich der Meinung, dass Liebe eine Haltung ist. Und wenn ich die Haltung habe, den anderen zu sehen und zu wertschätzen und dass der andere mein Spiegel ist und ich auch eine Ehe eher als Wachstumsort formuliere, dann hat die Hörerin sehr, sehr viel recht, dass Buber natürlich klar sagt, ohne das Du geht's nicht.
0: Das sagt Jens Korsen, er ist Psychologe, Buchautor, Berater, Seminarleiter in der Sendung Lebenswert, Gespräche am Feiertag. Bei uns geht es heute darum, wie wir zu einer neuen Zufriedenheit ins Leben kommen, Selbstvertrauen, Selbstwertgefühl spüren, eine neue Lebenshaltung einüben können. Und über solche Übungen werde ich gleich nochmal weitersprechen mit Jens Korsen. Wir hatten gerade schon einen Walzer, ist ja auch eine gute Übung. Jetzt kommt der Holzschuh-Tanz aus der Oper Zar und Zimmermann von Albert Lortzing. Wir hören das Münchner Rundfunkorchester unter der Leitung von Heinz Fricke.

0: HR2 Kultur mit der Sendung Lebenswert, Gespräche am Feiertag. Mein Gesprächspartner heute ist Jens Korsen, Psychologe, Buchautor, Seminarleiter und Vortragsredner aus München. Und er bezeichnet sich als Selbstentwickler und wirbt dafür, dass wir auch das Leben in die eigene Hand nehmen, es als Chance sehen, uns zu entwickeln. Herr Korsen, wir haben gerade eben, ich greife das nochmal auf, in der vorigen Gesprächsrunde auch darüber gesprochen, wie wichtig Menschen gegenüber sein können oder sind für ja, unser Selbstwertgefühl, unser Selbstvertrauen. Da gibt es ja auch die Gegenseite, also so ein Selbstvertrauen, gerade so im beruflichen Kontext, kann ja manchmal ganz schnell zunichte gemacht werden durch unfaire Kritik, durch falsche Anforderungen. Wie stark sind wir eigentlich so in unserem Selbstvertrauen auch von anderen abhängig?
1: Ja, das ist die Krux, nicht? Dass wir natürlich als Kinder das nicht auseinanderhalten konnten, wenn die Eltern unzufrieden waren und dann eben auch uns vielleicht mal so Namen gegeben haben, du Schlamper oder du fauler Strick, dann haben die Kinder das persönlich genommen.
0: Oder nicht? Das Gefühl, Kinder, du schaffst das nicht. Ne?
1: Die Kinder haben noch nicht unterscheiden können, dass Mama und Papa ein Problem haben. Ne? Also wenn ein Kind da verloren da in seinem Kinderzimmer spielt und die Mama tobt da rein und sagt, mein Gott, wie schaut's denn hier aus, wie im Schweinestall, du Ferkel und so weiter, dann denkt das Kind, oh Gott, ich bin ein Ferkel. Das Kind könnte ja auch mit dem Gehirn eines Psychologieprofessors sagen, Mama, du bist ja ganz aufgeregt, mal setz sie doch erstmal hin und schnauf mal tief durch und ich weiß ja, du bist nicht so zufrieden im Beruf und der Papa schläft ja auch nicht mehr mit dir, du bist ein bisschen angespannt und lass es raus, Mama. Wenn das Kinder könnten, hätten wir als Psychologen nichts zu tun, ja, sondern die Kinder können das nicht unterscheiden, dass das Problem der Eltern ist. Das ist ja so ein schöner Satz, du sollst ja kein Bildnis machen, nicht? Und die Eltern meinen es natürlich gut, machen sich ein Bildnis, wie das Kind sein muss, anständig und zuverlässig und diszipliniert. Und dann geben sie dem Kind Namen. Nicht? Namen heißt eben du fauler Strick oder du Schlamper. Natürlich wäre es besser, wenn die Eltern sagten, wie ich es vorhin schon mal erzählt habe, ich habe es mir anders vorgestellt, weil dann wären sie so fair und würden sich dazu bekennen, dass sie das Problem haben. Aber so schieben sie den Kindern das Problem zu. Und deshalb kommt es zu dem häufig zitierten negativen Selbstwertgefühl, nicht? Dass wir einfach denken, wir sind nichts wert. Und man kann sich dann in der Beziehung auch klar machen, das kann man auch mal als Paar besprechen, dass wenn einer rumschreit oder wenn einer mich beleidigt, dann könnte man sich natürlich klar machen, dass der ein Problem hat und nicht ich. Nicht so, wie ich es vorhin gesagt habe, die Mama ist unzufrieden und verliert die Nerven. Und wenn mich einer anschreit, auch wenn der Chef mich anschreit, ist es ja erst einmal, er hat sich eine Vorstellung gemacht, die ich nicht erfülle. Gut, das ist natürlich auch okay, das kann ja auch sein, aber ich muss es doch nicht so persönlich nehmen. Und eine der großen Botschaften im Umgang mit anderen ist, dass man Person und Verhalten entkoppelt. Ja, dass die Person ist seit Geburt okay, also wer wirft den ersten Stein? Ich bin nicht gegen die Person, aber ich kann natürlich auch meine Mitarbeiter sagen, also Sie sind ein netter Mensch, ich habe nichts gegen Ihr Menschsein, nur ich möchte von Ihnen folgendes Verhalten und Ihr Verhalten ist ungünstig für unser gemeinsam definiertes Ziel. Also ich sage da immer mit den Menschen freundlich, aber in der Sache klar und konsequent. Also ich beleide keinen Menschen.
0: Aber Herr Korsen, wenn ich da mal einhaken, erfordert das nicht, also so zu reagieren, so mit dem Chef, sage ich auch mal, umzugehen, eine gehörige Portion, jetzt sage ich es doch mal, Selbstbewusstsein oder wie komme ich, wie gelingt mir das?
1: Ja, da rede ich ja schon den ganzen Abend drüber. Sie werden dann souverän, wenn Sie das Leben bejahen und aus der Opferrolle rauskommen. Wenn Sie nicht aus dem Mangel kommen, sondern aus der Fülle, aus der Dankbarkeit für das, was Sie alles schon haben. Auch wenn Sie arm sind. Nicht? Also manchmal sagen Leute, ja, Herr Korsen, aber wenn einer arm ist, dann kann er doch nicht dafür sein. Ich sage, es ist besser, dafür zu sein, weil wenn er dagegen ist, ist es noch schlimmer. Also das, was zu Leid führt, ist immer permanentes Vergleichen und Beurteilen. Und ich begleite ja auch arme Menschen. Und dann habe ich auch ein Mitgefühl, dass auch ein paar Sachen nicht so gut gelaufen sind und dass sie da nicht verantwortlich sind. Aber sie sind verantwortlich für ihre Gedanken, wie sie Stellung zu nehmen zu ihrer Armut. Und wenn sie dann auch noch immer vergleichen, guck mal, der hat mehr und permanent beurteilen, dann geht es ihnen ja noch schlechter. Also ich garantiere den Zuhörern, dass auch arme Leute glücklich sein können.
0: Sie haben es angedeutet in der Sendung, dass Sie Übungen dafür haben. Wir sind kurz vor Schluss. Entlassen Sie uns doch in diesen Abend nochmal mit einer guten Übung, wie wir in so eine neue Lebenssicht kommen können.
1: Naja, ich habe mich entschieden, mich am Leben zu entwickeln. Und das ist ja auch ein Prozess, der nicht aufhört. Aber ich mache ja selber Übungen, weil ich merke ja auch, bin ein vitaler Mensch und habe natürlich auch erstmal eine Aggression und den Widerstand. Aber ich mache das schon seit Jahren, dass ich... Also mein Thema ist Frieden und dass ich verantwortlich bin für mein kriegerisches Denken und dass ich, wenn ich im Widerstand bin, dass ich dann nichts ändere, wenn ich im Widerstand gegen das Leben, gegen andere, gegen mich bin. Und das mache ich so kleine Übungen. Gerade heute habe ich wieder einen E-Roller aufgestellt. An sich habe ich so schon eine Aggression in mir. Warum liegen die da auf dem Bürgersteig? Das kenne ich ja von mir. Ich bin dann auch 10 Meter weitergegangen. Dann ist mir klar geworden, habe ich Haltung angenommen. Sag, Moment mal, du bist ja auf dem Weg zu Frieden. Und im Kontext Frieden stelle ich diesen Roller wieder auf. Am Anfang habe ich es nicht so geschafft. Man musste ihn so kippen. Und das mache ich jetzt schon seit einem halben Jahr. Oder vorgestern habe ich einen Parkschein, der bei mir noch nicht abgelaufen war, den habe ich dann einem anderen Auto hingehängt, dass der kein Ticket bekommt. Oder ich hebe Papier auf oder ich helfe der älteren Dame über die Straße. Also ich fange bei mir an. Wenn ich nicht bei mir anfange in Richtung helfen, den anderen sehen und nicht immer nur meckern, sondern dass ich einfach ein Gefühl bekomme für Verbundenheit. Also ich mache zum Beispiel auch eine Übung im Englischen Garten, wenn ich da mal spazieren gehe, dass ich mich auf die Bank setze, so die Augen zu machen. Und dann habe ich vorhin schon mal gesagt, Glück ist eine Verbundenheit, dass ich dann meine Augen zu mache und was höre ich? Den Vogel und Kinder lachen und dann Hund bellen. Was höre ich und dann was spüre ich? Ah, die Sonne auf der Glatze und da links spüre ich den Fuß auf der Erde. Was spüre ich, was fühle ich und dann was sehe ich? Und die 5 Pforten sind so, die 5 Sinne sind so die 5, die Pforten zur Seele, also zur Gegenwart. In dem Augenblick, wo ich wieder in die Verbundenheit komme, also über meine Sinne, bin ich in der Gegenwart. Und dann bin ich nicht mehr in meiner Sorge, Vergangenheit oder Zukunft, sondern in der Gegenwart. Und solche Übungen kann man machen. Oder vorhin war das ja schön, der Walzer und so, dass Klienten mir erzählt haben, dass sie morgens sich in eine Stimmung bringen. Ich sage immer, am Anfang ist die Stimmung. Die Stimmung bestimmt dann meine Gedanken. Wenn ich dann mir morgens ein Ritual mache, Wiener Walzer zu hören, oder ich habe einen Manager, der liest sogar 5 Minuten morgens Gedichte, weil er Gedichte mag. Der andere singt, ich habe sogar eine Frau, die dann ein bisschen tanzt nach dem Wiener Walzer. Also
0: eine Fülle von Möglichkeiten.
1: Ja, man kann, und das finde ich eben so wichtig, dass man aufhört zu klagen und immer gegen das Leben. Ich bin verantwortlich und was kann ich tun? Und da kann man im Internet und da kann man, überall kriegt man Ratschläge, nur man muss es tun. Ja. Und ich glaube, das ist das Wichtige für Zufriedenheit, dass ich ein Macher werde und nicht in der Ohnmacht bin.
0: Wie wir das Leben selbst in die Hand nehmen können, das Selbstwertgefühl stärken. Darum ging es heute in der Sendung Lebenswert, die Gespräche am Feiertag. Vielen Dank an Jens Korsen, der uns heute durch die Sendung begleitet hat. Er ist Psychologe, Berater, Autor und Seminarleiter. Er wirbt für die Haltung des Selbstentwicklers. Danke für alle Anregungen und Impulse heute. Danke auch an alle Hörerinnen und Hörer, die angerufen haben, die unsere Gespräche bereichert haben. Ich danke auch Ulrich Timm und Patrick Heinze für Technik und Regie hier in Frankfurt und ein besonderer Dank an Tom Peschel in Downhill Studio in München. Er hat heute eine Feiertagsschicht eingelegt und unserem Studiogast Jens Korsen eine Herberge geboten. 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Ich bin Lothar Bauer-Ochse. Hier in hr2 Kultur stellt Ihnen jetzt Kollege Bastian Korff den britischen Musiker Joe Webb vor, ein junger Wilder und, wie Bastian Korff sagt, einer der vielversprechendsten Namen der britischen Jazzszene. Tauchen Sie ein gleich in die Hörbar. Ich wünsche weiter anregende Radiostunden mit hr2 Kultur.

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5: 19 Uhr. Gemischte Reaktionen auf Reform der Pflegeversicherung. Offenbar Reparaturstau bei der Bundeswehr. Mehrere Verletzte bei Zwischenfall am Frankfurter Flughafen. Das Wetter. In der Nacht nachlassende Schauer und Gewitter, morgen wechselhaft bis 21 Grad. Mein Name ist Kevin Arnold. Höhere Beiträge, weniger Leistung. Die geplanten Änderungen bei der Pflegeversicherung stoßen auf Kritik, vor allem bei Sozialverbänden. Gleichzeitig sehen die meisten auch gute Ansätze. Aus der Nachrichtenredaktion Volker Kinkel.
6: Vom Spitzenverband der Krankenkassen GKV heißt es, bei der Pflege brennt die Hütte und der Entwurf enthält einige Instrumente, mit denen das Löschen beginnen kann. Gleichzeitig kritisieren GKV und Sozialverbände, dass vor allem Pflegebedürftige und Angehörige belastet würden. CDU-Gesundheitsministerin Warken plant einen höheren Beitragszuschlag für Kinderlose. Besserverdienende sollen mehr zahlen, genauso Minijobber. Bei den Rentenbeiträgen für pflegende Angehörige soll es Kürzungen geben. Gleichzeitig soll der Zuschuss für Pflegeheimkosten langsamer steigen als bisher und die Einstufung in einen höheren Pflegegrad erschwert werden.
5: Bei der Bundeswehr gibt es einen massiven Stau bei den Reparaturen, vor allem weil für wichtige Waffensysteme Ersatzteile fehlen. Das haben WDR, NDR und Süddeutsche Zeitung recherchiert. Außerdem seien die Zuständigkeiten zwischen dem Bundesverteidigungsministerium und der Instandsetzungsfirma oft unklar. Das könnte dazu führen, dass sich Deutschland im Ernstfall möglicherweise nur eingeschränkt verteidigen kann. Am Frankfurter Flughafen sind bei einem Zwischenfall mit einer Lufthansa-Maschine mehrere Menschen verletzt worden. Die Lufthansa hat mitgeteilt, dass die Maschine in Parkposition am Terminal 1 stand, als plötzlich das vordere Fahrwerk einknickte. Die Maschine sackte zu Boden und fiel auf den Bauch. Zu dem Zeitpunkt seien Crew und Bodenpersonal an Bord gewesen. Wie viele Menschen genau verletzt wurden und warum das Fahrwerk einknickte, ist noch unklar. Die Taliban in Afghanistan haben nach NDR-Informationen einen Abschiebeflug aus Deutschland kurzfristig abgesagt. Die Maschine hätte demnach vergangenen Donnerstag nach Kabul fliegen sollen. ARD-Reporter Peter Hornung.
7: An Bord Afghanen, die abgeschoben werden sollten. Die für ihre Begleitung vorgesehenen Bundespolizisten hätten sogar bereits afghanische Visa gehabt. Doch die Taliban ließen den Flug schon im Vorfeld absagen. Das erfuhr der NDR aus Diplomatenkreisen. Die Bundesregierung werde praktisch erpresst, hieß es. Der Hintergrund? Die Radikal-Islamisten wollen noch mehr eigene Diplomaten nach Deutschland schicken.
5: Im Prozess um den Anschlag auf den Magdeburger Weihnachtsmarkt fordert die Staatsanwaltschaft die Höchststrafe für den Angeklagten. Sie plädierte auf lebenslange Haft mit anschließender Sicherungsverwahrung und das Landgericht Magdeburg solle die besondere Schwere der Schuld feststellen. Dem angeklagten Psychiater wird vorgeworfen, 2024 mit einem Mietwagen über den Weihnachtsmarkt gerast zu sein und dabei 6 Menschen getötet und über 300 teils schwer verletzt zu haben. Bei den French Open steht bei den Frauen die erste Finalteilnehmerin fest. Tennisprofi Mira Andreeva aus Russland setzte sich im Halbfinale gegen die Ukrainerin Marta Kostyuk durch in 2 Sätzen. Nach dem Match verweigerte die Ukrainerin der Russin den Handschlag aus Protest gegen den russischen Angriffskrieg. Im Finale trifft Andreeva entweder auf Diana Schneider aus Russland oder Maja Chawlinska aus Polen. Das waren die Nachrichten. Das Wetter: in den nächsten Stunden ziehen von Südwesten zum Teil noch kräftige Schauer und Gewitter durch, örtlich mit Blitz, Donner, Sturmböen, Starkregen und Hagel. Im Laufe der Nacht lassen die Gewitter nach, es kühlt ab auf 13 bis 7 Grad. Morgen etwas ruhiger, aber weiter wechselhaft mit Sonne, Wolken und Schauern bei 16 bis 21 Grad. Die Zeit 19.04 Uhr.
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8: Und wir starten mit Julia Kosakova und ihrer fünfköpfigen Band Manusha. Manusha, das heißt Menschen auf Roma, und es waren Generationen von Menschen von Roma, die die Songs weiter tradiert haben. Songs voller Tiefe und Leidenschaft, wie Julia Kosakova sagt. Die Hörbar, heute mit mir, Bastian Korf als Barkeeper. Schön, dass Sie mit dabei sind.

Julia Kozakova aus der Slowakei an der Hörbar in HR2 Kultur. Ich weiß nicht, wie sie es schafft, aber sie singt in gleich 4 Bands, die alle sehr unterschiedlich sind. Darunter das prämierte World Jazz Ensemble Soleil oder, wie gerade gehört, bei Manusha. Da macht sie Sinti- und Roma-Musik. Und nach diesem flotten Tänzchen, idealerweise unter freiem Himmel, ziehen wir weiter nach London in eine angesagte Jazz-Kaschemme. Die Art von Club, wo Kenner und Kennerinnen auf Hipster treffen, wo junge Stars der Szene ihre Jams spielen und die Musik zwar nicht immer perfekt, aber immer spannend ist. Da begegnet uns Joe Webb, Jahrgang 1991 aus Wales. Und während die Kids um ihn rum Hip-Hop oder Indie-Rock gehört haben, ist Joe Webb zum Klavierunterricht marschiert. Jazz-Piano war sein Ding schon mit 12. Mit seinem gern mal ein bisschen exaltierten Stil ist er heute einer der großen Namen in der jungen britischen Szene. Sein Album Hamstrings and Hurricanes ist für den Mercury Prize nominiert gewesen. Jetzt gibt's Neues von ihm. Wir hören rein in das frisch erschienene Album Neath Beat.

Suad Massi an der Hörbar in HR2 Kultur Musik grenzenlos. Die in Frankreich lebende Musikerin gilt als Stimme des modernen Algerien. Man kann sie nicht in eine Schublade stecken. Aufgewachsen ist sie mit Rai und U2, sie hat Flamenco und Heavy Metal gespielt und westliche klassische Musik studiert. Das ist der Titelsong ihres vorletzten Albums Sequana gewesen. Sequana, auch der Name der gallorömischen Göttin des Wassers und der Seine in Paris, mit dem Spezialgebiet Heilung. Und apropos Heilung, für den Pianisten Joe Webb aus London ist klar, wo er Heilung sucht, wenn's mal nicht läuft. Er hämmert auf sein Klavier ein. Da findet er alles, was er braucht. Starken Rhythmus und die melodischen Einfälle des Britpop. Die Eleganz von Oscar Peterson und Duke Ellington, aber auch das Rockstar-Geprolle von Oasis. Sein neues Album ist nach seinem Heimatort Neath in Wales benannt, Neath Beat. Darauf hört man ungefiltert, warum Joe Webb und sein Trio in England gerade angesagt sind. Diese Jungs haben einen unverschämten Spaß, auch wenn's manchmal cartoonhaft klingt.

Das ist nochmal das Joe Webb Trio gewesen an der Hörbar in HR2 Kultur, Musik grenzenlos. KDB heißt der Titel von eben. Wofür das genau steht, kann ich nicht mit Sicherheit sagen, aber Joe Webb nimmt die Dinge ja sowieso am liebsten im freien Flow. Er macht Jazz der Improvisation wegen. Ich liebe es, Melodien auf unerwartete Weise zu spielen, hat er in einem Interview erzählt. Da zeigt sich deine wahre Persönlichkeit. Auf seinem neuen Album, Neath Beat, bedankt er sich bei seinem großen Idol, dem amerikanischen Jazz-Pianisten Art Tatum, for kicking my ass every single day. Im übertragenen Sinn, denn Art Tatum ist vor 70 Jahren gestorben. Das ist die Hörbar gewesen in HR2 Kultur. 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Und wenn Sie wissen möchten, welche Titel heute gespielt worden sind, schauen Sie am besten auf unsere Playlist bei hr2.de, dort unter Programm und dann Hörbar. Melanie Aschenbrenner hat die Musik zusammengestellt. Mein Name ist Bastian Korff und wir sagen danke fürs Zuhören und danke für Ihre Zeit.

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2: Um 20 Uhr mit Kevin Arnold. Bei der Bundeswehr sind viele wichtige Waffensysteme nicht einsetzbar, weil Ersatzteile fehlen. Das haben Recherchen von WDR, NDR und Süddeutscher Zeitung ergeben. Außerdem seien die Zuständigkeiten zwischen dem Verteidigungsministerium und der Instandsetzungsfirma oft unklar. ARD-Korrespondentin Jana Heck.
3: All das führe dazu, dass die bundeseigene Firma mit dringenden Reparaturen nicht hinterherkomme. Das könnte Folgen haben. In dem internen Schreiben heißt es unter anderem, die Reparaturstaus führten zu Einschränkungen der materiellen Einsatzbereitschaft wesentlicher Waffensysteme. Im Ernstfall könnte Deutschland sich womöglich nur eingeschränkt verteidigen. Auch könnte die Bundeswehr Bündnisverpflichtungen möglicherweise perspektivisch nicht mehr verlässlich erfüllen.
2: Bei einem Zwischenfall am Frankfurter Flughafen sind am Mittag mehrere Mitarbeiter verletzt worden. Am Gate knickte plötzlich das vordere Fahrwerk eines Boeing 787 Dreamliners ein, kurz bevor die Passagiere für den Flug nach Los Angeles einsteigen sollten. Die Spitze des Flugzeugs krachte dabei auf das Vorfeld. Warum es zu dem Vorfall einer recht neuen Maschine kam, ist unklar. Der Prozess gegen den Attentäter vom Magdeburger Weihnachtsmarkt geht in die letzte Phase. Die Richter sagten, an der Gefährlichkeit des Angeklagten bestünden keine Zweifel. ARD-Reporterin Annette Schneider-Solis.
4: Er hatte mehrfach angekündigt, weitere Anschläge zu verüben. Das Gericht schloss am frühen Nachmittag die Beweisaufnahme. Es folgte zunächst das Plädoyer der Staatsanwaltschaft. In dem mehrstündigen Schlussvortrag plädierte die Ermittlungsbehörde auf die einzig mögliche, eine lebenslange Strafe mit anschließender Sicherungsverwahrung wegen sechsfachen Mordes, 222-fachen Mordversuchs und zahlreicher Körperverletzungen.
2: Sozialverbände und Krankenkassen kritisieren die Änderungspläne von Gesundheitsministerin Waken bei der Pflegeversicherung. Waken will unter anderem für höhere Beitragseinnahmen sorgen, zum Beispiel durch Kinderlose oder Minijobber. Auf der anderen Seite sollen Leistungen gekürzt werden. Kritisiert wird, dass das nur Beitragszahler und Pflegebedürftige betreffe. Bund und Länder würden nichts zur besseren Finanzierung beitragen. Der Schauspieler Axel Schreiber ist tot. Seine Agentur teilte mit, dass er nach langer, schwerer Krebserkrankung gestorben ist, mit 49 Jahren. Schreiber wurde unter anderem durch die ARD-Serie Türkisch für Anfänger bekannt, mit der Rolle des Axel Mende. Das waren die Nachrichten. Das Wetter in den nächsten Stunden, zum Teil kräftige Schauer und Gewitter. In der Nacht lassen die Gewitter nach, es kühlt aber auf 13 bis 7 Grad. Morgen etwas ruhiger, aber weiter wechselhaft mit Sonne, Wolken und Schauern, 16 bis 21 Grad. Am Wochenende Sonne, Wolken, einzelne Schauer bei bis zu 23 Grad. Die Zeit 20.03 Uhr.
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0: Barbie Markowitsch, CO2, aus Mini-Horror. Über die Feiertage sitzen Minnie und Mickey gemeinsam auf der Couch. Mickey bringt Popcorn und Toast. Er macht gebratenes Huhn mit Zitronengras.
1: Du bist gut mit Pflanzen, Gerichten und solchen Sachen, sagt Minnie begeistert zu ihrem Freund. Manchmal habe ich das Gefühl, dass ich eine dieser Sachen bin.
0: Mickey umarmt sie und wickelt ihre Beine in eine schwere Decke. Die Luft ist trocken und sie will aufstehen, um Wasser zu trinken. Aber Mickey sagt, nein, ich hole Wasser. Auf dem Weg zurück stolpert Mickey und schüttet die Flüssigkeit über Minnies eingewickelte Beine. Die Decke saugt sich voll. Oh je, das war keine Absicht, betont er. Kein Problem, sagt Minnie. Das fühlt sich überraschend gut an. Sie sehen sich The Little Shop of Horrors an und lachen. Der Abend ist gemütlich und könnte von Minnie aus ewig dauern. Nur etwas ist komisch. Sie war schon lange nicht mehr auf der Toilette. Ihr Körper fühlt sich schwer und wie angenagelt an. Immer wenn Mickey ausatmet, atmet Minnie ein.

0: Wie bist du schon um diese Zeit gekommen, Kriton? Oder ist es nicht noch früh?
1: Noch gar sehr.
0: Welche Zeit wohl?
1: Die erste Morgendämmerung.
0: Da wundere ich mich, dass der Schließer des Gefängnisses dir aufmachen gewollt hat.
1: Er ist schon gut bekannt mit mir, Sokrates, weil ich oft hierher komme. Auch hat er wohl eher etwas von mir erhalten.
0: Bist du eben erst gekommen oder schon lange da?
1: Schon ziemlich lange.
0: Warum also hast du mich nicht gleich geweckt, sondern dich so still hingesetzt?
1: Nein, beim Zeus, Sokrates, wollte ich doch selbst lieber nicht so lange gewacht haben in solcher Betrübnis. Aber sogar dir habe ich schon lange verwundert zugesehen, wie sanft du schliefest. Und recht wohlbedächtig habe ich dich nicht geweckt, damit dir die Zeit noch recht sanft hingehe. Denn oft schon, freilich auch sonst im ganzen Leben, habe ich dich glücklich gepriesen deiner Gemütsart wegen.

0: bei weitem aber am meisten bei dem jetzigen Unglück, wie leicht und gelassen du es erträgst.
1: Es wäre ja auch frevelhaft, O Kriton, mich in solchem Alter unwillig darüber zu gebärden, wenn ich endlich sterben muss.

0: Gerhard Rühm aus Knochenspielzeug. Von der Untreue. Zwei Menschen lebten glücklich miteinander, bis er sie plötzlich verließ. Da verwandelte sie der Schmerz in ein Reh und sie musste sich mit einem Hirschen paaren. Nun, nicht wiederzuerkennen, suchte er ruhelos ihr Gesicht und es trieb ihn durch die Wälder, ohne dass er wusste, warum.
1: Erich Fromm aus Die Kunst des Liebens. In der Liebe kommt es zu dem Paradoxon, dass zwei Wesen eins werden und trotzdem zwei bleiben.
0: Mann und Frau. Eine Frau traf ihren Mann und gab ihm ein Stück Brot. Als er es nach 20 Jahren aufgegessen hatte, sagte sie: Ich habe dir mein Brot gegeben, jetzt ist es fort. Da sah er sie 20 Jahre lang traurig an und wurde ein Laib Brot. Aber sie scheute sich von ihm, ihr verschenktes Stück abzubrechen, und er wurde hart wie Stein.
1: Liebe ist nichts Natürliches. Es erfordert vielmehr Disziplin, Konzentration, Geduld, Glauben und die Überwindung des Narzissmus. Es ist kein Gefühl, es ist eine Übung.
0: Die beiden Kinder. Es lebten zwei Kinder auf Erden, die fühlten sich jedes allein, denn keines wusste vom anderen, obgleich sie in benachbarten Häusern wohnten. Doch einmal traf es sich, dass sie einander durch das Gitter, welches die Höfe trennte, erblickten. Da gingen sie aufeinander zu und fassten sich durch die Löcher im Gitter an den Händen, hielten sich fest und blickten einander so lange in die Augen, dass sie sich beide in Vögel verwandelten und weit, weit über die Dächer davonflogen.

Marius Goldhorn aus dem Gedichtband Yin. Ich sage, ich liebe die Motten. Du sagst, ich nicht. Ich sage, ich mache Fahrstuhlmusik an. Du sagst, angesichts des Lebens überall auf unserer Erde wäre es doch einfach, sich als Teil zu fühlen. Ich sage, und doch müssen wir ein künstliches Leben leben. Das ist natürlich. Und ein anarchistisches. Du sagst etwas, das sich gut anfühlt.

0: Die Bibel, erstes Buch Mose 4, 1-9. Und Adam erkannte sein Weib Eva, und sie ward schwanger und gebar den Kain und sprach: Ich habe einen Mann gewonnen mit Hilfe des Herrn. Danach gebar sie Abel, seinen Bruder. Und Abel wurde ein Schäfer, Kain aber wurde ein Ackermann. Es begab sich aber nach etlicher Zeit, dass Kain dem Herrn Opfer brachte von den Früchten des Feldes. Und auch Abel brachte von den Erstlingen seiner Herde und von ihrem Fett. Und der Herr sah gnädig an Abel und sein Opfer, aber Kain und sein Opfer sah er nicht gnädig an. Da ergrimmte Kain sehr und senkte finster seinen Blick. Da sprach der Herr zu Kain: Warum ergrimmst du und warum senkst du deinen Blick? Ist's nicht also, wenn du fromm bist, so kannst du frei den Blick erheben. Bist du aber nicht fromm, so lauert die Sünde vor der Tür und nach dir hat sie Verlangen, du aber herrsche über sie. Da sprach Kain zu seinem Bruder Abel: Lass uns aufs Feld gehen. Und es begab sich, als sie auf dem Felde waren, erhob sich Kain wider seinen Bruder Abel und schlug ihn tot. Da sprach der Herr zu Kain: Wo ist dein Bruder Abel? Er sprach: Ich weiß nicht. Soll ich meines Bruders Hüter sein?
1: Umberto Eco aus Große Kriege, kleine Frieden. Der universale Frieden ist wie der Wunsch nach Unsterblichkeit, der sich so schwer erfüllen lässt, dass die Religionen das ewige Leben nicht vor, sondern erst nach dem Tod versprechen. Ein kleiner Frieden dagegen ist wie die Tat eines Arztes, der eine Verletzung heilt. Kein Unsterblichkeitsversprechen, aber wenigstens eine Art, den Tod hinauszuzögern.

0: Barbie Markovic, Cousine Jennifer aus Mini-Horror. Minnie und Mickey wollen nett sein, aber nichts ist einfach. Die Welt ist schrecklich, alles muss sterben. Die beiden müssen ziemlich viel erleiden und genau dafür lieben wir sie. Minnie erzählt ungern über ihre Familie. Warum bist du so geheimnisvoll, wenn es um deine Verwandten geht? Fragt Mickey an einem langweiligen Regentag, während Minnie gerade mit einer Packung Linsenchips an ihm vorbeihuscht, um zu der Serie zurückzukehren, die sie schon seit 6 Stunden schaut. Sind sie Kriegsverbrecher? Fragt Mickey. Nein, ich glaube nicht, sagt Minnie. Minnie und Mickey lachen unsicher. Weil solche Scherzfragen leicht daherkommen, aber zu unangenehmen Situationen führen können, wenn die Antwort ja ist. Minnie ist heute schlecht drauf. Deshalb muss sie den ganzen Tag Serien schauen. Der Regen tropft in den Schlamm. Aber wenn es nicht regnen würde, dann wäre da gar kein Schlamm. Minnies Stimmung funktioniert ähnlich. Und heute ist der Boden ihres Geistes einfach Gatsch, in dem man kaum Halt findet und nach einer Weile auf jeden Fall ausrutschen und hinfallen muss. Auch wenn man es dann irgendwie schafft, aufzustehen, sind die geistigen Beine verdreckt, nass und kalt. Also insgesamt ist alles kontaminiert und die Existenz eine einzige Mühsal. Das geht aber vorbei. Und Minnie wird nach der Serie weitermachen wie zuvor.
1: Yeah.

Aus Marius Goldhorn, Yin. Ich habe dich nicht vergessen. Ich versuche nur, mich zu vergessen, meine Schulzeit zu vergessen, meine Konzepte vergessen, meine Wünsche zu vergessen, meine Angst zu vergessen, die Angst der anderen zu vergessen, das Kaufen zu vergessen, das, was ich will, zu vergessen, die Regeln vergessen. Es gibt 9 Arten des Vergessens. Ich werde an die Toten denken, die Grenze zwischen mir und der Umwelt vergessen. Die Zungenspitze ist der Ort, an dem man vergisst. Ich kann fühlen, dass ich etwas weiß. Alles, was Macht auf mich ausübt, werde ich vergessen. Die Frage nach der Legitimität stellen. Es gibt so viel Hell ins Dunkel zu werfen. Es gibt so viel Dunkel ins Hell zu werfen. Da ist so viel Wasser. Ich will alles verlieren. Dich werde ich nicht vergessen.

Seit einiger Zeit sorgt eine spezielle Form auditiver Reize für Aufmerksamkeit, sogenannte binaurale Beats. Dabei hört man leicht unterschiedliche Töne auf jedem Ohr, wodurch eine scheinbare dritte Frequenz entsteht. Wer über Kopfhörer zwei Töne mit leicht unterschiedlicher Frequenz hört, einen auf dem linken, den anderen auf dem rechten Ohr, nimmt einen dritten Ton wahr. Denn das Gehirn verarbeitet die Differenz als eine neue sogenannte Schwebungsfrequenz. Auf diese Weise entsteht der Eindruck eines rhythmischen Tons, obwohl dieser physikalisch gar nicht vorhanden ist. Fachleute bezeichnen das Phänomen als binaurale Beats, eine auditive Illusion. Diese binauralen Beats entstehen, wenn die beiden Ausgangstöne unterhalb von etwa 1000 Hertz liegen und die Frequenzdifferenz 30 Hertz nicht überschreitet. Liegen die Frequenzunterschiede höher als 30 Hertz, bilden sich in der Regel keine binauralen Beats. Binaurale Beats sollen, so die Theorie, gezielt bestimmte Gehirnwellen stimulieren und dadurch positive Effekte wie Entspannung oder besseren Schlaf hervorrufen. Ob binaurale Beats wirklich gezielt Schlaf, Konzentration, positive Stimmung oder Entspannung fördern, lässt sich nicht eindeutig beantworten. Einige Studien zeigen positive Effekte. Andere wiederum konnten keinen klaren Nutzen feststellen oder fanden nur geringe Veränderungen. Auch bei der Frage, ob sich bestimmte Gehirnwellen mithilfe der Beats zuverlässig beeinflussen lassen, kommen Untersuchungen zu unterschiedlichen Einschätzungen. Insgesamt ist die Forschung noch zu keinem einheitlichen Ergebnis gekommen. Dafür braucht es weitere standardisierte Untersuchungen. Gefährlich sind binaurale Beats aber nicht. Wer sie ausprobieren möchte, kann dies sorgenfrei tun. Playlists mit binauralen Beats finden Sie beispielsweise

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1: Jetzt Musik. Am Mikrofon ist Leonie Reinicke. Guten Abend. Heute ist Fronleichnam und das ist ein Tag, an dem Glaube und Andacht buchstäblich auf die Straße gehen. Menschen beschreiten einen gemeinsamen Weg als feierlichen Umzug, als wandelnde Masse mit Gebet und Gesang, eine Prozession. Und in der kommenden Stunde fragen wir uns, wie könnte ein solches mobiles, temporäres Konzert in der neuen Musik aussehen? Wie kann zeitgenössisches Komponieren das Konzept der Prozession aufgreifen? Dafür betrachtet die Redaktion der Jetztmusik von SWR Kultur musikalische Prozessionen aus mehreren Jahrzehnten. Von Prozessmusik bei Karl-Heinz Stockhausen über Wanderungen ins Unendliche bei Enno Poppe bis hin zu akustischen Schwärmen bei Malte Giesen. Aber um nicht drei Schritte vorm ersten zu machen, wollen wir uns noch mal kurz vergegenwärtigen, was eine Prozession überhaupt ist. Michael Rebhahn mit einem Beitrag über die Prozession als kulturhistorisches Phänomen.

Prozessionen gehören zu den ältesten Formen gemeinschaftlicher Bewegung. Das lateinische Wort processio bedeutet zunächst das Hervortreten oder Voranschreiten. Gemeint ist ein geordneter Gang, oft mit einem festgelegten Ziel, einer bestimmten Reihenfolge der Beteiligten und einer rituellen Funktion. Bekannt ist die Prozession vor allem aus religiösen Zusammenhängen. Im Christentum, im Hinduismus, im Buddhismus und im Judentum. Aber das zugrunde liegende Prinzip ist weiter gefasst. Auch ein Staatsakt, eine Parade oder eine Demonstration können prozessionsartige Formen annehmen. Eine Gruppe bewegt sich durch den öffentlichen Raum und macht dadurch sichtbar, wer sie ist, woran sie glaubt und wofür oder wogegen sie steht.

Nyabén nennt sich eine Einäscherungszeremonie im balinesischen Hinduismus. Dabei entstehen aufwendige Prozessionszüge mit bunten Figuren, Gamelan-Instrumenten, Gesängen und einer großen Zahl von Beteiligten. Für das Hören ist daran entscheidend, eine Prozession erzeugt kein statisches Klangbild, sondern ist durchweg in Bewegung. Lange bevor Einzelheiten erkennbar sind, hört man Richtung, Energie und Dichte. Eine Prozession ist damit nicht nur ein sichtbares Ritual, sondern eine akustische Form im Raum. In Europa hat die Prozession besonders durch das Christentum eine lange Geschichte. Die ersten Prozessionen sind in der Spätantike belegt und anfangs waren sie nicht zuletzt auch eine Art der Selbstdarstellung. Die Teilnehmerzahl war ein wichtiger Anhaltspunkt für die Stärke innerchristlicher Fraktionen und die optische Ausstattung der Umzüge konnte die Anziehungskraft der jeweiligen Glaubensrichtung durchaus stärken. Die Attraktion, die von Prozessionen ausgeht, hat sich besonders eindrucksvoll in der spanischen Semana Santa, der Karwoche, erhalten. In vielen Städten ziehen Bruderschaften mit riesigen Passionsbildwerken, den Passos, durch die Straßen. Dazu gehören die Nazarenos mit ihren langen Gewändern, spitzen Kapuzen und schweren Holzstöcken, die Penitentes mit geschulterten Kreuzen und natürlich die zahlreichen Trommelgruppen und Blaskapellen. In der Semana Santa wird besonders deutlich, dass eine Prozession viel mehr sein kann als ein religiöser Umzug. Sie ist ein Musiktheater des öffentlichen Raums, ohne eigentliche Bühne, aber mit Rollen, Kostümen, Requisiten, einer Szenenfolge und einer akribisch gestalteten Dramaturgie.

Auch Fronleichnam ist eines der christlichen Feste, bei denen die Prozession bis heute besonders prägnant hervortritt. Gefeiert wird die Gegenwart Christi in der Eucharistie. Die konsekrierte Hostie wird in einer Monstranz durch den öffentlichen Raum getragen, häufig unter einem Baldachin, begleitet von Gebet, Musik und Glocken. Historisch gehörte die Prozession nicht von Anfang an zum Fronleichnamsfest. Erste Sakramentsprozessionen sind im späten 13. Jahrhundert belegt. Im späteren Mittelalter wurde das Ritual dann ausgeweitet. Häufig kamen Stationen an Altären im Prozessionsverlauf hinzu und die Wege wurden mit Blumen, Teppichen und Fahnen geschmückt.

Musik spielt von Anbeginn eine wichtige Rolle und wirkt zugleich funktional und symbolisch. Die Glocken rufen zum Ereignis, Gesänge wie die Fronleichnamssequenz Lauda Sion Salvatorem stellen den theologischen Inhalt in eine liturgische Form, Blaskapellen und Gemeindegesang schaffen eine partizipative Ebene. Schritt und Puls, Nähe und Ferne, Kollektiv und Einzelstimme, Bewegung und Stillstand. Letztlich ist die Prozession selbst eine musikalische Form, ein Klang, der einen Weg nimmt und dabei den Raum, durch den er zieht, für eine begrenzte Zeit verwandelt.

0: Die Prozession als kulturhistorisches Phänomen. Das war ein Beitrag von Michael Rephahn heute zu Fronleichnam, einem Feiertag, an dem sich die Redaktion der Jetztmusik Prozessionen in der neuen Musik vornimmt. Ein Stück, das sich in diesem Kontext geradezu aufdrängt, ist Karlheinz Stockhausens Prozession von 1967. Lydia Jeschke stellt uns die Komposition vor.
1: Prozessionen lassen sich nicht erfinden, sagt der Schweizer Historiker Daniel Hagmann. Sie finden statt. Das gilt ja grundsätzlich auch für Musik. Sie findet statt, und zwar in der Zeit. Dabei ist jedes Stattfinden ein eigener Prozess, dessen exakter Verlauf, dynamisch in Tempo und Dauer, in Stimmung, Ereignisdichte und Publikumsresonanz, situativ besonders und nicht komplett vorhersehbar ist. Auch wenn Komponistinnen und Komponisten hier seit Jahrhunderten teilweise sehr klare Vorgaben gemacht und notiert haben. In den 1960er Jahren, zu Zeiten, als auch Improvisationsensembles wie Nuova Consonanza von sich reden machten, hat der Komponist Karlheinz Stockhausen der Eigendynamik des musikalischen Prozesses in verschiedenen Stücken Raum gegeben und zugleich ein ganz bestimmtes Reglement. Prozession heißt das erste dieser Stücke, das den beteiligten Musikern nicht viel anderes vorgibt als Plus, Minus und Gleichheitszeichen. Ist das also noch komponierte oder aber schon nach bestimmten Verabredungen improvisierte Musik? Ein späterer juristischer Streit um die Autorenschaft an Stockhausens Prozessstücken scheint vorprogrammiert. Zunächst aber ist alles Experiment und irgendwie auch gemeinsamer Aufbruch.
2: Die Prozessionbesetzung entstand aus der Besetzung für Mikrofonie 1.
1: Erinnert sich der Musiker und Komponist Rolf Gehlhaar. Das Stockhausen-Ensemble besteht da aus Alfred Ahlings und Rolf Gehlhaar Tamtam, Johannes Fritsch Viola, Harald Boyer Elektronium, Alois Kontarski Klavier und Karlheinz Stockhausen an Filtern und Reglern. Man war gemeinsam unterwegs.
2: Da sind Karl-Heinz und ich mit dem Zug nach Basel gefahren, um Heinz Holliker zu besuchen. Auf dieser Zugreise hat Karl-Heinz Prozessionen komponiert. Und wir haben viel darüber diskutiert. Er fing an, so diese Geschichten mit den Plus- und Minuszeichen und so weiter.
1: Die Struktur ist einfach. Ein Pluszeichen bedeutet, dass ein musikalisches Ereignis wiederholt wird, und zwar entweder lauter oder höher oder rhythmisch komplexer oder länger. Ein Minuszeichen macht das Ereignis entsprechend leiser, tiefer, einfacher, kürzer. Die Ausführung gestaltet sich allerdings komplex und auch für die neuen Musikprofis gewöhnungsbedürftig.
3: Ich kann mich erinnern, dass bevor wir Prozession zum ersten Mal gespielt haben, mit Instrumenten in Stockhausens Wohnzimmer uns getroffen haben, die Musiker, und einfachste Übungen gemacht haben, die ganz furchtbar geklungen haben müssen.
1: Der Bratscher und Komponist Johannes Fritsch blickt zurück in die Vorbereitungsphase zu Prozession 1967.
3: Also der eine spielt einen Ton, und der andere soll jetzt ein Pluszeichen auf die Dauer des Tons anwenden. Das geht ja noch. Dann spielt man den gleichen Ton genauso lang und hält alle anderen Parameter so gleich wie möglich. Aber schon, wenn man jetzt zwei Pluszeichen anwendet oder wenn man ein Pluszeichen und ein Minuszeichen anwenden soll, beginnt der Denkapparat, der das nicht gewöhnt ist, da Schwierigkeiten zu machen. Und es gibt so ruckendes musikalisches Verhalten mit Pausen drin, die ganz unschön sind. Und diese ersten Übungen waren notwendig, und ich habe das auch später immer, wenn ich versucht habe, mit Leuten Prozessionen oder Kurzwellen zu üben, auf solche Übungen wieder zurückgegriffen, die nervend sind, aber nachher dazu führen, dass man in der Lage ist, relativ schnell, relativ genau mit den Zeichen umzugehen.
1: Damit Prozession am Ende dann doch nach Stockhausens Musik klingt, gibt der jedem Musiker für den Beginn des Stücks bestimmte musikalische Ausgangspunkte vor, die alle aus früheren Werken von Karlheinz Stockhausen stammen. Musikalischer Humus nannte das der Pianist Alois Kontarski. Auf diesem Humus wächst, das ist Stockhausens Vision, ein eigener Kosmos.
4: So wird eine Hörtradition,
1: sagt er in einer Einführung zum Stück,
4: sowohl zwischen meiner früheren Musik und dieser Prozession, als auch von einem Spieler zum anderen, im Moment der Aufführung geformt.
1: Das Stockhausen-Ensemble konnte auf dieser Grundlage einige Zeit lang arbeiten und es sind erstaunliche und tolle Aufnahmen dabei entstanden. Stockhausen als Komponist verselbstständigte die Idee und kam zu immer größeren Entwicklungsmodellen für seinen eigenen Klangkosmos. Für ihn waren seine späteren Kompositionen der 70er und 80er Jahre
5: immer ein großer Prozess, der wie ein Leben abläuft. Und aus diesen immer umfassenderen Konzeptionen eines formalen Prozesses, der auch, wie ich eben andeutete, vielschichtige Prozesse gleichzeitig verbindet, entstand schließlich die Vorstellung oder der Wunsch, ein großes, ein noch größeres Werk zu komponieren.
1: Da war die sich im Augenblick bildende Prozession längst irgendwo anders hin abgebogen. Und der Komponist verstand sich wieder als Erfinder einer Welt. Prozessionen aber lassen sich nicht erfinden, sagt Daniel Hackmann. Sie finden statt, weil die Träume vom gemeinsamen Fortgehen älter als unsere Geschichtsbücher sind.
0: Karl-Heinz Stockhausens Prozession für Tamtam, Bratsche, Elektronium, Klavier, Mikrofonist, Filterer und Regler, gespielt vom Stockhausen-Ensemble.

0: Ein Teil aus Karl-Heinz Stockhausens Prozession von 1967, gespielt vom Stockhausen-Ensemble. 2 Jahre nach der Uraufführung dieses Stückes wurde der Komponist Enno Poppe geboren. Und nochmal gute 50 Jahre später schrieb er ein Stück mit exakt dem gleichen Titel, Prozession, aber hier für großes Ensemble. Ob Poppe beim Komponieren wohl an Stockhausens gleichnamiges Stück gedacht hat, wir wissen es nicht genau, aber wir erfahren jetzt einiges über diese Musik. Martina Seber stellt uns Enno Poppes Prozession von 2020 vor.
1: Es ist Zeit aufzubrechen, könnte oder möchte man gerne glauben, wenn Enno Poppes Prozession beginnt. Schließlich heißt diese Musik so. Was stattdessen passiert, ist fast nichts und alles andere als ein Marsch der vielen, die in diesem großen Ensemble mitwirken. Der Beginn klingt, als würden irgendwo Wasserhähne tropfen. Sie tun das unregelmäßig und sehr, sehr klangschön. Wer oder was hier aufbricht, hat Zeit oder ist aus der Zeit gefallen. Prozession beginnt sanft wie ein Frühlingsmorgen, an dem man glaubt, den Blumen beim Wachsen zuschauen zu können. Fast eine Stunde lang lässt Enno Poppe das Ensemble aufbrechen und Richtungen suchen. Er lässt es wandern und wieder innehalten und aufs Neue losziehen. Das geschieht rein musikalisch. Die Musikerinnen und Musiker sitzen auf der Bühne, das Live-Publikum auf Stühlen oder worauf auch immer, auf jeden Fall an einem festen Ort. Eine theatralische Andeutung macht nur die ebenfalls feste Aufstellung der 4 Schlagzeuger, die für das Geschehen sehr wichtig sind. Die 4 Perkussionisten sind in einem weiten Halbkreis um das Ensemble aufgestellt. Und sie sind es, die die Musik in Bewegung versetzen. Suchend und unsicher, gemeinsam und einzeln, als seien sie selbst auf der Suche, wohin es geht. Unentwegte Taktwechsel sorgen dafür, dass keine rhythmischen Wiederholungen entstehen. Enno Poppes Prozession huldigt der Asymmetrie, obwohl der Sog, auch der rhythmische Sog, im Verlauf der 9 Teile immer stärker wird. Prozession ist eine Komposition, auf die der Titel fast wie eine Gattungsbezeichnung, zumindest aber wie ein Programm passt. Wer sich als Musiker in das mikrotonal schwankende Geschehen hineinziehen lässt, verliert seinen Status als Selbstdarsteller. Es gibt 9 Abschnitte und in jedem von ihnen rücken 2 Instrumente in den Vordergrund, als würden sie eine Weile mitlaufen, vielleicht sogar, wie in der katholischen Fronleichnamsprozession, die Monstranz tragen. Am Anfang sind es Flöte und Violine, dann Horn und E-Orgel, später Oboe und Viola und ganz am Schluss 2 elektrische Orgeln. Dabei ist Prozession kein Jahrmarkt der Eitelkeiten. Auch eine Fronleichnamsprozession ist zwar faszinierend anzuschauen, aber sie ist ein Ritual, an dem man mitlaufend oder auch vor der Haustür stehend am Straßenrand zuschauend teilnimmt. Jeder der 9 Abschnitte beginnt bei Enno Poppe fast wie aus dem Nichts, so als formiere sich die Prozession nach einer kurzen Auflösung neu. Und jeder Teil endet mit einem Akkord oder mit einer längeren harmonischen Passage, die an Orgelklänge erinnert. Zugleich wird in jeder neuen Phase wie in einer Spiralform eine höhere Stufe erreicht. Was diese Musik spannend macht, ist die Dynamik zwischen dem Noch-Nicht und dem Aufbruch, zwischen gemeinsamer Bewegung und Zerfall, zwischen Unordnung und dem Sog der Ordnung, in die das einzelne Ereignis oder auch die einzelne Stimme hineingezogen wird. Man kann im Verlauf der knappen Stunde beobachten, wie sich Prozesse verändern und wie die Musik und vielleicht die Hörenden am Ende irgendwo ankommen, an einem anderen Ort und vielleicht in einem anderen Zustand. Das lässt sich religiös erleben oder auch profan. Am Ende spielt das keine Rolle. Man ist einen Weg gemeinsam gegangen.

Ein Ausschnitt aus Prozession von Enno Poppe, gespielt vom Ensemble Musikfabrik unter der Leitung des Komponisten. Blicken wir noch mal kurz gute 200 Jahre zurück, stoßen wir auf ein musikalisches Thema, das auch in Musikwissenschaftlerkreisen gerne mit einer Prozession verglichen wird. Den zweiten Satz aus Ludwig van Beethovens 7. Symphonie. Ein ebenso bekanntes wie beliebtes Stück mit seinem feierlich schreitenden, aber auch düsteren Duktus.

0: Dieses weltbekannte Thema ist schon hier und da als Filmmusik aufgetaucht und wurde immer wieder von Komponistinnen und Komponisten aufgegriffen. So auch von Malte Giesen in seinem 2020 komponierten Stück Massenprozession für Kammerorchester mit Zuspielung. Giesen hat den zweiten Satz aus Beethovens Siebter für seine Komposition 1024-fach vervielfältigt. Die Partitur hat der Komponist aber nicht von Hand erstellt, sondern mit Hilfe eines Computerprogramms.
1: Ich kann zum Beispiel ganz, ganz schnell sagen, spiel mir den Beethoven 1024 Mal gleichzeitig ab, aber mach bei jeder Audiospur sozusagen eine leichte Tempoänderung. Das hätte ich früher sozusagen nur alles von Hand hinbekommen. Hätte unglaublich lange gedauert und jetzt kann man das eben ziemlich gut automatisieren und programmieren. Und damit habe ich ziemlich viel rumgespielt. Also im Prinzip ist das ganze Stück sozusagen eine Variante von Beethoven-Multiplikationen.
0: Was wir in Malte Giesens Massenprozession hören, ist eine Kombination der real anwesenden Orchestermusiker und einer Zuspielung von 1024 weiteren Stimmen aus dem Lautsprecher. Die Instrumentalistinnen und Instrumentalisten spielen also in einer Art multiplem Superensemble mit sich selbst. Dabei treten sie mal mehr und mal weniger in den Vordergrund. Außerdem erzeugen versetzte Einsätze und unterschiedliche Abspielgeschwindigkeiten der Spuren eine Schwarmwirkung in der Musik.
1: Das Ergebnis sozusagen ganz unterschiedliche Varianten von Vervielfältigungen und von Abweichungen in den einzelnen Vervielfältigungsteilen. Also unterschiedliche Geschwindigkeiten, unterschiedliche Einsatzzeitpunkte, unterschiedliche Geschwindigkeitskurven, unterschiedliche Lautstärkekurven und sowas. Ganz, ganz technisch. Aber dadurch entsteht so eine Art so ein Hyper-Beethoven. Es klingt manchmal so ganz, ganz weit weg. Manchmal ist durch die Verschiebung der Einsatzzeitpunkte kann man so eine Art Einfrieren von einer bestimmten Stelle erzeugen, dass man das Gefühl hat, man hat die ganze Stelle, irgendwie 5 Takte, aber sie sind eigentlich in einem akustischen Moment eingefroren. Man hat sozusagen immer noch genau den Klang, den Sound vom Stück, aber hat den zeitlichen Verlauf überhaupt nicht mehr. Also es ist wie, als würde man bei dem Bild zum Beispiel alle vertikalen Pixel rausnehmen und hätte nur noch die horizontalen Pixel oder sowas. Und aus diesen ganzen Varianten habe ich eben ein Tape zusammengebastelt, was wiederum ja sozusagen eine eigene klangliche Qualität hat und das Orchester spielt es mehr oder weniger mit und ragt manchmal raus mit dem Original Beethoven, manchmal vermischt es sich mit der abstrakten Klangfläche, die dann sozusagen sehr weit weg ist vom Beethoven und so gibt es immer so ein Mäandern zwischen sehr nah am Beethoven und dann sehr weit weg vom Beethoven.
0: Auffällig ist, dass Giesen für sein Stück nicht die komplette Beethoven-Symphonie verarbeitet, sondern sich ausschließlich auf den zweiten Satz konzentriert hat.
1: Ich habe ja wirklich nur den zweiten Satz genommen und auch da den Dur-Teil rausgestrichen, also nur den Moll-Teil genommen, auch einfach, weil man den so kennt, auch außerhalb sozusagen der neuen Musik- und Klassikszene, weil man das immer verbindet mit einer Art von Prozessionshaftigkeit, einer Schicksalshaftigkeit, einer Art von irgendwie Gnadenlosigkeit auch. Und eine Sache, die passiert, die größer ist als man selbst.
0: Eine Sache, die größer ist als man selbst. Eine Massenprozession für Kammerorchester und Elektronik. Wir hören jetzt das Stück von Malte Giesen, gespielt vom WDR-Symphonieorchester unter der Leitung von Lin Liao.

0: Ein Teil aus Massenprozession für Kammerorchester und Elektronik von Malte Giesen. Es spielte das WDR-Symphonieorchester unter der Leitung von Lin Liao. Und damit geht unsere Sendung zu Ende. Heute zu Fronleichnam haben wir, die Redaktion der Jetztmusik, auf das Phänomen der Prozession in der neuen Musik geblickt. Und wir, das sind Lydia Jeschke, Michael Rebhahn, Martina Seber und ich, Leonie Reinecke. 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
2: Um 22 Uhr mit Kevin Arnold. Das Bundesverwaltungsgericht hat über eine Klage des BUND gegen den Abriss des stillgelegten Atomkraftwerks Biblis entschieden. Die Umweltschützer wollten erreichen, dass leicht radioaktiver Bauschutt nicht wie normaler Bauschutt behandelt werden darf. HR-Reporter Michael Metzger.
3: Die Richter in Leipzig wiesen die Klage ab. Vor allem deshalb, weil die Abrissgenehmigung für das Kraftwerk in Biblis nichts damit zu tun habe, wie anschließend der Schutt entsorgt werde. Das sei eine Frage des Strahlenschutzes, nicht des Abrisses. Indirekt bestätigten die Leipziger Richter damit ein Urteil des Hessischen Verwaltungsgerichtshofs aus dem vorletzten Jahr. Damals hielten die Kasseler Richter jenen Bauschutt für bedenkenlos, der unter dem Grenzwert von 10 Mikrosievert liegt.
2: Bei der Bundeswehr gibt es einen massiven Stau bei den Reparaturen, vor allem weil für wichtige Waffensysteme Ersatzteile fehlen. Das haben WDR, NDR und Süddeutsche Zeitung recherchiert. Außerdem seien die Zuständigkeiten zwischen dem Verteidigungsministerium und der Instandsetzungsfirma oft unklar. Das könnte dazu führen, dass sich Deutschland im Ernstfall möglicherweise nur eingeschränkt verteidigen kann. Im Prozess um den Anschlag auf den Magdeburger Weihnachtsmarkt fordert die Staatsanwaltschaft die Höchststrafe für den Angeklagten. Sie plädierte auf lebenslange Haft mit anschließender Sicherungsverwahrung. Dem Angeklagten wird vorgeworfen, 2024 mit einem Auto über den Weihnachtsmarkt gerast zu sein. 6 Menschen wurden getötet, über 300 verletzt. Eine Woche vor dem Start der Fußball-Weltmeisterschaft in Mexiko gibt es gewaltsame Proteste der Lehrergewerkschaft. Die Gewerkschaft fordert höhere Gehälter. Demonstrierende griffen das Bildungsministerium Mexiko-Stadt an. Die Polizei reagierte mit Tränengas. Mexiko-Korrespondentin Anne Demmer.
4: Die mexikanische Präsidentin Claudia Sheinbaum lehnt ein hartes Vorgehen gegen die Protestierenden ab. Sie wollen nicht in die Falle tappen, die Gewalt kurz vor der WM als Vorwand für Repression zu nutzen. Die Lehrer drohen nun mit Massenprotesten rund um die Eröffnung der WM am 11. Juni. Mexiko erwartet zur Weltmeisterschaft etwa 5 Millionen Touristen.
2: Handball-Bundesligist HSG Wetzlar hat den vorzeitigen Klassenerhalt verpasst. Die Mittelhessen verloren beim HSV Hamburg mit 32:33. Damit geht Wetzlar punktgleich mit Konkurrent Minden in den letzten Spieltag. Die MT Melsungen verlor gegen die Füchse Berlin mit 28:39. Weil die Berliner damit Platz 2 so gut wie sicher haben, spielt Melsungen als Gewinner der European League in der kommenden Saison wahrscheinlich in der Champions League. Das waren die Nachrichten. Das Wetter, Schauer und Gewitter lassen im Laufe der Nacht nach. Es kühlt ab auf 13 bis 7 Grad. Morgen neben Wolken auch Sonne, ab und zu Schauer oder Gewitter, maximal 16 bis 21 Grad. Am Wochenende Sonne, Wolken, einzelne Schauer bis 23 Grad. Die Zeit 22.03 Uhr.
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Er oder sie stiehlt dein Herz unter Vorspiegelung falscher Tatsachen. Tut so, als sei er dein Busenfreund. Und sobald er merkt, dass du ihm glaubst, hat er gewonnen. Oder eben auch sie. Eine allumfassende Warnung vor Lügnern aller Art. Am besten so schnell wie möglich das Weite suchen. Let That Liar Alone, geschrieben von Reverend Edward W. Claiborne, einem schwarzen Evangelisten aus Alabama, der seine Botschaft in den 1920er und 30er Jahren ganz erfolgreich musikalisch in die Welt gebracht hat. Diese Version stammt von Mike Finnegan. Wir haben ihn am Schluss der letzten Ausgabe von Blues and Roots gehört und ich habe gesagt, da es nur noch für einen Song gereicht hat, ich bringe die Platte nochmal mit, weil der Mann es unbedingt wert ist, dass wir uns an ihn erinnern und weil das einfach auch ein tolles Album ist. Ein Abschiedsalbum, denn Mike Finnegan ist im Sommer 2021 gestorben. Zu diesem Zeitpunkt war die Platte so halb fertig. Es war mitten in der Pandemie und so sind die Aufnahmen erstmal liegen geblieben. Jetzt aber endlich veröffentlicht worden. Finnegan war vor allem Keyboarder und das mit einer sehr langen Geschichte. Er hat für und mit vielen Großen der Geschichte gespielt. Von Jimi Hendrix damals fürs legendäre Album Electric Ladyland, über Peter Frampton, Crosby, Stills, Nash, Joe Cocker oder Eric Burdon bis hin zu Bonnie Raitt, Taj Mahal, Cap Mo und Buddy Guy. Die Kollegen haben über ihn gesagt, er sei einer der begabtesten Menschen gewesen, die je eine Hammond B3 angefasst haben. Er kommt ursprünglich aus einer Kleinstadt im US-Bundesstaat Ohio, geboren 1945. Und er hat sich als Kind und Jugendlicher das Spielen selbst beigebracht, mit Platten von Fats Domino oder Ray Charles. Dass er außerdem ein ziemlich guter Blues-Sänger war, das ist darüber fast ein bisschen untergegangen. Die 11 Songs auf diesem neu erschienenen Album zeigen nun auch nochmal Mike Finnegan, den Sänger. Unterstützung gab es reichlich im eben gehörten Song von Mikes Sohn Kelly Finnegan. Außerdem mit dabei so unterschiedliche Kollegen wie Stephen Stills, Smokey Robinson und der fast schon unvermeidliche Joe Bonamassa. Bonamassa spielt Leadgitarre im Opener des Albums, einer Verbeugung auch vor seinem großen Lehrmeister, 20 Years of B.B. King. Mike Finnegan aus seinem letzten, jetzt posthum veröffentlichten Album, das schlicht seinen Namen trägt.

Ebenso wie Mike Finnegan, den wir ja vorhin gehört haben, ist auch dieser Mann vor allem ein Sideman. Also einer, der als fabelhafter Musiker im Hintergrund diejenigen unterstützt, die vorne auf der Bühne stehen. Let's have a party. Das war eine Einladung von Guy Verlinde. Ziemlich unwiderstehlich, wie ich finde. Guy Verlinde aus Belgien, ein erfahrener Gitarrist, Perkussionist und Mundharmonikaspieler, der bisher 17 Platten veröffentlicht und die Bühne mit Kollegen wie auch hier wieder B.B. King oder auch Tony Joe White, Carlos Santana oder Canned Heat geteilt hat. Letztes Jahr habe ich ihn hier in Blues and Roots vorgestellt, zusammen mit seinem jungen Duettpartner Tom Eilenbosch. Und jetzt feiert er seine eigene Geschichte und auch seinen 50. Geburtstag in diesem Jahr mit dem neuen Album Best of Blues. Im Gegensatz zu vielen klassischen Best-of-Alben ist diese Platte allerdings nicht nur einfach eine Sammlung früherer Aufnahmen, sondern die eigene musikalische Vergangenheit hat auch eine Renovierung bekommen. Verlinde hat einige der Songs nochmal neu aufgenommen und den anderen ein Remastering spendiert und das sorgt dann für einen frischen Klang. Für Guy Verlinde ist nach eigener Aussage der Blues weit mehr als ein Musikstil. Er ist der Kompass seines Lebens und seiner Karriere und der Blues, so sagt er, hat ihn gelehrt, zuzuhören, Geschichten zu erzählen und Gefühle in Musik zu verwandeln. Und er tut auch was dafür, dass es weitergeht mit seinem Projekt Blues in die Schulen, mit dem junge Menschen die Wurzeln und die Geschichte des Blues entdecken können. Seine Songs schreibt er grundsätzlich selbst. Im Folgenden erzählt er vom Papa, der frisch verliebt ist und damit ein Teenager von 73 Jahren, der seine Liebste ganz fest drückt.

Guy Verlinde zum dritten, diesmal mit dem swingenden akustischen Blues A Whole Lot of Lovin' aus dem frisch erschienenen Album Best of Blues. 12 Songs aus der belgischen und seiner eigenen Bluesgeschichte mit jeder Menge musikalischer Abwechslung und sehr, sehr viel Spielfreude. Absolute Empfehlung. Wer sich mit den Wurzeln des Blues im US-amerikanischen Süden befasst, begegnet irgendwann vermutlich auch Zydeco, einer meist schnellen und tanzbaren Musik in Louisiana, die die Afroamerikaner aus der Cajun-Musik der wiederum eingewanderten Franco-Kanadier gemacht haben. Akkordeon und Waschbrett sind dabei unverzichtbar. Einer, der diese Musik maßgeblich entwickelt hat und ihr erster großer Star wurde, war Clifton Chenier aus der kleinen Stadt Opelousas mitten in Louisiana. Geboren im Sommer 1925, nahm er die kreolische Tanzmusik seiner Kindheit, packte Bläser und Orgel dazu, Blues und R&B und wurde zum König des Zydeco. Er starb 1987 an den Spätfolgen seiner Diabeteserkrankung mit 62 Jahren. Letztes Jahr wäre sein 100. Geburtstag gewesen. Dazu haben sich Kollegen zu einem Tribute-Album versammelt, das denn auch einen Grammy bekommen hat, in der Kategorie Bestes regionales Roots-Music-Album. Es ist mir erst jetzt in die Hände gefallen, ich wollte es einfach unbedingt mal mitbringen. Mit dabei sind unter anderem Taj Mahal, Steve Earle, John Hyatt, Marsha Ball und die Rolling Stones. Schon so um 1965 rum, also in den ganz frühen Jahren der Rolling Stones, hat Mick Jagger verwiesen auf Clifton Chenier als einen seiner maßgeblichen Einflüsse. Und so machen die Stones aus Clifton Cheniers Zydeco Song Passalé zusammen mit Steve Riley am Akkordeon einen Song, der, finde ich, sich auch gut auf Exile on Main Street gemacht hätte.

Das ist der Mann, der die Tradition von Clifton Chenier in Louisiana weiterführt. Sein Sohn Clayton Joseph, kurz CJ Chenier, der von sich sagt, ich habe den Zydeco in meinen Genen. CJ hat die Red Hot Louisiana Band seines Vaters nach dessen Tod übernommen und ist bis heute mit ihr im Studio, auf Tour und selbstverständlich bei jedem Jazz and Heritage Festival in New Orleans auf der Bühne. I'm Coming Home, gerade gehört, auch das ein Song aus dem Album A Tribute to the King of Zydeco. Und Unterstützung gab es hier, wer ihn kennt, hat ihn ganz sicher auch erkannt, vom Gitarristen Sonny Landreth. Sonny Landreth habe ich zum ersten Mal in den 90er Jahren gehört. Ich habe mich sofort in seine Musik und sein Gitarrenspiel verliebt und seitdem hat er mich mit all seinen Platten durch all meine Musiksendungen begleitet. In diesem Jahr ist er 75 geworden, kaum zu glauben. Leider hat er seit 6 Jahren kein eigenes Studioalbum mehr im Alleingang veröffentlicht. Dafür ist er sehr viel auf Tour, gerne mit John Hiatt. Das lohnt sich sehr, die beiden zusammen. Aber auch mit anderen Kollegen, zurzeit mit den Iguanas, allerdings nur in den USA. Back to Bayou Teche ist seine Liebeserklärung an seine Gegend in Louisiana, in der er seit langem zu Hause ist. Sonny Landreth aus dem Album Outward Bound in Blues and Roots.

Von Louisiana waren wir rund 850 Kilometer Richtung Nordosten unterwegs und sind in Nashville gelandet. Eigentlich ja eher eine Stadt der Country-Musik, nicht unbedingt des Blues, aber es gibt den Blues auch dort. Zum Beispiel von Stacy Mitchart. Gerade gehört It's a Long Way Down aus seinem neuen Album No Rhyme or Reason. Ja, dieser Song hat durchaus ein bisschen Country-Feeling und das hat auch seinen Grund. Die beiden Songschreiber Jordan Rayner und Kevin Brandt haben diesen Song ursprünglich geschrieben für den Country-Sänger Chris Stapleton. Aber der hat gesagt, nee, lass mal, und hat ihn abgelehnt. Und Stacy Mitchart hat zugegriffen. Hier hat dieser Song mit einer Orgel und gospeligen Backing-Vocals durchaus ein Stückchen Blues abbekommen. Rund 20 Alben hat Stacy Mitchart bisher veröffentlicht, unter anderem produziert von Allzweckwaffe Tom Hambridge. Und auf dem neuen Album hat er Gäste wie Charlie Musselwhite an der Mundharmonika, Kenny Neal als Gastgitarrist oder Gretchen Wilson, mit der er ein Duett singt. Stacy Mitchart kommt aus Cincinnati, Ohio, lebt seit 30 Jahren allerdings schon in Nashville und er lebt dort nicht nur vom Musikmachen, sondern auch vom Gitarrenbau. Trotzdem, das mit der Musik klappt ausgesprochen gut, vor allem live, denn nach Nashville kommen viele Touristen, die Live-Musik erleben wollen. Und das ist eine gute Garantie für immer ausreichend Publikum. Geboren 1959 hat Mitchart zuerst, wie er sagt, Bruce Springsteen gehört, Led Zeppelin oder Pink Floyd. Gute Musik, die ihn aber nicht berührt und bewegt hat. Und dann, sagt er, hat er Bobby Bland und B.B. King live gesehen und gewusst, das ist es. Und an diese beiden, Bobby Bland und B.B. King, erinnert auch ein Song auf dem neuen Album mit wunderbaren Bläsern. Und es sind wirklich nur zwei. Saxophonist Max Abrams und Trompeter Julio Diaz. She's Just Wait For Me aus dem neuen Album No Rhyme or Reason von Stacy Mitchart.

Er kommt aus Kalifornien, ist aber schon lange im US-amerikanischen Süden zu Hause. Lange in New Orleans, inzwischen lebt er ebenso wie Stacy Mitchart in Nashville. Cap Moe, hier mit So Easy aus seinem Album Good to Be von 2022. Sein bisher letztes im Alleingang. Im vergangenen Jahr hat er sich ja einmal mehr mit Taj Mahal zusammengetan. Und wenn wir ins Kleingedruckte auf diesem Album gucken, finden wir einmal mehr den Namen Tom Hambridge. Der Mann muss unglaublich viel zu tun haben, aber auch viel Spaß und alles klingt gut. Er ist auch hier der Produzent gewesen und hat auch den ein oder anderen Song zusammen mit Cap Moe geschrieben. Einer, bei dem man nie, wirklich nie weiß, was das nächste Album bringt, ist Robin Ford. Vielleicht Blues, vielleicht Jazz, vielleicht Rock. Allein rund 30 Alben hat er unter eigenem Namen veröffentlicht. Dazu kommt eine sehr lange Liste von Platten von Kollegen, für die er als Gastgitarrist im Studio war. Seit rund 2 Jahren lebt Robin Ford in London. Dort hat er sich mit dem britischen Bluesboom der 1960er Jahre beschäftigt, unter anderem mit Jeff Beck und den Yardbirds. Und entstanden ist dabei ein Tribute-Album für Jeff Beck unter dem Titel Two Shades of Blue. Und das Titelstück bringt uns zum Schluss dieser Ausgabe von Blues and Roots, Blue Notes in vielen Farben, einer Produktion von HR2 Kultur. 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Mein Name ist Dagmar Fulle.

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1: Um 23 Uhr mit Kevin Arnold. Der Rückbau des stillgelegten Atomkraftwerks Biblis darf weitergehen. Das Bundesverwaltungsgericht in Leipzig hat eine Klage des BUND Hessen abgewiesen. Die Umweltschützer wollten erreichen, dass Bauschutt, der leicht radioaktiv ist, nicht wie normaler Bauschutt behandelt werden darf. Die Richter sagten, die Genehmigung für den Abriss habe nichts damit zu tun, wie der Schutt anschließend entsorgt werde. Bei der Bundeswehr sind viele wichtige Waffensysteme nicht einsetzbar, weil Ersatzteile fehlen. Das haben Recherchen von WDR, NDR und Süddeutscher Zeitung ergeben. Außerdem seien die Zuständigkeiten zwischen dem Verteidigungsministerium und der Instandsetzungsfirma oft unklar. ARD-Reporterin Jana Heck.
2: All das führe dazu, dass die bundeseigene Firma mit dringenden Reparaturen nicht hinterherkomme. Das könnte Folgen haben. In dem internen Schreiben heißt es unter anderem, die Reparaturstaus führten zu Einschränkungen der materiellen Einsatzbereitschaft wesentlicher Waffensysteme. Im Ernstfall könnte Deutschland sich womöglich nur eingeschränkt verteidigen. Auch könnte die Bundeswehr Bündnisverpflichtungen möglicherweise perspektivisch nicht mehr verlässlich erfüllen.
1: Der ukrainische Präsident Selenskyj hat Russlands Präsident Putin direkte Friedensgespräche angeboten. In einem offenen Brief schlägt Selenskyj vor, dass er und Putin sich persönlich treffen, um über die Schlüsselfragen zu beraten. Eine Reaktion von Putin gibt es noch nicht. Die von den USA vermittelten Verhandlungen liegen wegen des Iran-Kriegs im Moment auf Eis. Bei einem Zwischenfall am Frankfurter Flughafen sind am Mittag mehrere Mitarbeitende verletzt worden. Am Gate knickte plötzlich das vordere Fahrwerk eines Boeing 787 Dreamliners ein. Die Spitze des Flugzeugs krachte dabei auf das Vorfeld. Warum es zu dem Vorfall an der recht neuen Maschine kam, ist unklar. Die MT Melsungen spielt in der kommenden Saison wahrscheinlich in der Handball-Champions League. Die Nordhessen verloren am vorletzten Bundesligaspieltag gegen die Füchse Berlin mit 28:39. Damit steht Berlin fast sicher als Vizemeister fest und die Melsunger bekommen als European League-Gewinner einen Startplatz in der Champions League. Die HSG Wetzlar verlor gegen Hamburg mit 32:33 und muss im Abstiegskampf weiter zittern. hr-Sportreporter Bastian Gerling.
3: In Unterzahl kassierte die HSG den Rückstand und konnte das Spiel nicht mehr drehen. Wetzlar liegt damit zwar immer noch auf Tabellenplatz 16, also auf einem Nicht-Abstiegsplatz. Konkurrent Minden ist aber punktgleich und hat am entscheidenden letzten Spieltag die deutlich leichtere Aufgabe. Minden trifft auf den Tabellenletzten Leipzig. Die HSG muss gegen Bundesligameister Magdeburg ran.
1: Das waren die Nachrichten. Das Wetter, Schau und Gewitter lassen im Laufe der Nacht nach. Es kühlt ab auf 13 bis 7 Grad. Morgen neben Wolken auch Sonne, ab und zu Schau oder Gewitter, maximal 16 bis 21 Grad. Die Zeit 23.03 Uhr.
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4: Der Salzburger Stier ist einer der angesehensten Kleinkunstpreise im deutschsprachigen Raum. Er wird von den deutschen, Schweizer und österreichischen öffentlich-rechtlichen Sendern vergeben. Und vom deutschsprachigen Reisender in Südtirol. Dort, nämlich in Meran, fand 2026 die Preisverleihung statt. Hören Sie vom Preisträgerabend am 23. Mai 2026 den Auftritt des deutschen Preisträgers. Das ist in diesem Jahr der Chansonnier, Pianist und Schauspieler Bodo Wartke. Es moderiert Robert Palfrader.
5: Da sind wir wieder. Ich würde ja wahnsinnig gerne sagen, dass ich mich aus dem wunderschönen Kursaal in Meran melde. Aber es stimmt halt nicht, gell? Weil der Saal, wunderschön ist er nicht. Hä? Naja, schauen Sie, ich komme aus Wien. Der Saal ist bestenfalls eh okay. Wie beschreibe ich das jetzt den Leuten, die via Radio dabei sind, wie der Saal ausschaut? Sagen wir so, in Wien würden wir in so einen Saal in der Nacht unsere Taxis hineinstellen. Ja, es ist... Ja, so macht man sich in der Heimat seines Vaters beliebt. Aber es geht ja zum Glück nicht um diesen Saal, es geht auch nicht um mich, es geht um den Salzburger Stier. Und da dürfen wir jetzt gleich einen Jubilar auf der Bühne begrüßen, denn im Herbst jährt sich der Tag, an dem Bodo Wartke sein erstes abendfüllendes Konzert mit eigenen Liedern gegeben hat, zum 30. Mal. Zur Feier gibt er am 16. November ein großes Jubiläumskonzert in der Jahrhunderthalle in Frankfurt am Main. Und auch im 30. Jahr seiner Bühnenkarriere präsentiert sich Bodo Wartke vielseitig und wandelbar. Denn er ist Sänger, Schauspieler, Tänzer, Liedermacher, Aktivist, Dichter, Denker, Kinderbuchautor, Rapper, Opernlibrettist und Kabarettist. Fahrt wird dem nicht. Aktuell tourt er mit 6 unterschiedlichen Programmen durch die deutschsprachigen Länder. Meine Damen und Herren, Bodo Wartke.

0: Das mangelt uns ja gerade nicht an Problemen. Nehmen wir mal nur so aktuelle Themen wie Umweltschutz und Klimawandel, soziale Gerechtigkeit und fairer Handel, bezahlbarer Wohnraum für Käufer und für Mieter und ausreichend Plätze in der Kita, mehr Personal in der Bildung und der Pflege. Wie bringt man da am besten was zu Wege? Ich habe darüber in den letzten Wochen mit ziemlich vielen Menschen mal gesprochen, zum Beispiel mit ein paar Nationalisten, ob sie vielleicht eine Antwort wüssten auf die Frage, wie man all diese Probleme in den Griff bekommen kann. Und die so: Hey, na, aber klar haben wir dafür die Lösung und die ist echt 1A. Pass auf. Und zwar werden alle, die Nächste sind wie wir, von hier remigriert oder gleich eliminiert. Denn wir sind schließlich hier die Herrenrasse und alle anderen sind Menschen zweiter Klasse. Und eine Frau gehört natürlich an den Herd, die ist nur dazu da, dass sie Kinder gebärt. Und zwar solche, die zu etwas taugen, mit blonden Haaren und mit blauen Augen. Und Schwule sind doch alle krank, genau wie jeder linksgrün versiffte Punk. Mit denen haben wir viel zu lange schon Geduld. Ach ja, und die Juden sind an allem schuld. Ah. Ach du Scheiße. Nein, von diesen Kandidaten war anscheinend keine Hilfe zu erwarten. Drauf ging ich zu ein paar Islamisten und fragte sie, ob sie denn eine Antwort wüssten. Denn auch die halten sich da ja für Spezialisten. Ey Leute, ihr wisst doch ganz bestimmt, wie die heutigen Probleme in den Griff zu kriegen sind. Und die so, inshallah. Na klar haben wir die Lösung. Und die ist echt 1A. Pass auf. Und zwar werden alle, die Nächste sind wie wir, von uns enthauptet und massakriert. Das ist unsere Pflicht, denn wir erfüllen damit schließlich Gottes Willen. Und eine Frau gehört natürlich an den Herd, die ist nur dazu da, dass sie Kinder gebärt. Und sonst gehört sie ganz körperverschleiert, damit man mit ihr weniger Schererei hat. Und Schwule sind auch alle krank, die gehören ausgerottet durch die Bank. Wir sind am Ende unserer Geduld, ach ja, und die Juden sind an allem schuld. Ah, Mensch. Was für ein Zufall. Auch von diesen lupenreinen Demokraten war anscheinend keine Hilfe zu erwarten. Darauf ging ich zu den christlichen Fundamentalisten und fragte sie, ob sie dann eine Antwort wüssten. Dazu steht doch ganz bestimmt was in der Bibel. Und die befolgt ja nun äußerst penibel. Und die so: Ja, in der Tat. Und wir haben auch schon die Lösung parat. Pass auf. Und zwar werden alle, die Nächste sind wie wir, von uns missioniert und kolonialisiert. Das ist unsere Pflicht, denn wir erfüllen damit schließlich Gottes Willen. Und eine Frau gehört natürlich an den Herd, die ist dann dazu da, dass sie Kinder gebärt. Ansonsten ist sie selbstverständlich keusch und macht möglichst auch kein Geräusch. Und Schwule sind noch alle krank, doch die gibt's bei uns ja nicht, Gott sei Dank. Man kann sowas ja wegbeten mit viel Geduld. Ach ja, und die Juden sind an allem schuld. Langsam wird es langweilig. Auch von diesen Religionssoldaten war anscheinend keine Hilfe zu erwarten. Drauf ging ich zu ein paar Gangster-Rapartisten und fragte sie, ob sie dann eine Antwort wüssten. Ey yo, ihr seid doch Vorbild für die Kids und habt in den Charts haufenweise Hits. Hm? Ihr habt doch sicher einen Plan, wa? Und die so: Na klar, Digga, Anma. Und zwar kriegen alle, die nicht so sind wie wir, erstmal schon die Fresse poliert und werden von uns hart gedisst. Denn Schabos wissen, wer der Babo ist. Und die Bitches gehören an den Herd. Die sind schließlich alle nichts wert. Kochen, putzen, blasen, das ist das Einzige, wofür die Fotzen da sind. Und Schwuchteln sind doch alle sick. Die werden von uns richtig gefickt. An dieser Stelle drücken sich ja Gangster-Rapper oft missverständlich aus. Wir machen hier gleich richtig Tumult. Und die Juden sind an allem... Alles klar. Welch Überraschung. Auch von diesen Jungs, diesen ganz harten, war anscheinend keine Hilfe zu erwarten. Nach all diesen Gesprächen, diesen Vieren, lässt sich also Folgendes resümieren. Nationalisten, Islamisten, Fundamentalisten und Gangster-Rap-Artisten haben, wie mir scheint, viel mehr gemeinsam, als man meint. Die einen glauben an die Überlegenheit der Arier, die anderen an die Scharia, weder andere an die Jungfrau Maria oder machen Drogendeals im Ferrari klar. Doch die kranken Gedanken sind die gleichen in sämtlichen Lebensbereichen. Und das anscheinend ganz autonom von Hautfarbe, Herkunft und Religion. Vielen Dank.
1: Dankeschön.
0: Vielen Dank für den wundervollen Empfang und vor allem vielen Dank für diesen Preis. Es ist mir eine große Ehre, hier Ihnen entgegennehmen zu dürfen an diesem wunderbaren Ort in Ihrem Beisein. Ich möchte Teile aus meinem aktuellen Programm Wunderpunkt präsentieren. Der Titel lässt schon vermuten, worum es darin geht. Ich habe viele Lieder geschrieben über Wunder und Wunden, über offene Wunden, über überwundene Wunden, über Wundepunkte, über ganz wunderbare Punkte und über Punkte, über die man sich nur wundern kann. Und beim nächsten Lied wäre es ganz, ganz wunderbar, wenn wir das gemeinsam singen könnten. Das ist ein Lied, was man super mitsingen kann, selbst dann, wenn man es gar nicht kennt. Ja, das Einzige, was man dafür können muss, ist zu zählen von 1 bis 15. Und die jeweils nächste Zahl kommt immer dann, wenn ich so ein dezentes Kopfnickzeichen in Ihre Richtung mache, das hier. Ja, die Radiozuhörerinnen und Zuhörer müssen das jetzt nach Gefühl mitmachen, ne? Also sofern sie das möchten. Wir üben das hier mal vor Ort, erstmal nur die ersten vier Zahlen, ja, und auch nur Ihr Text, ich spiele erstmal nur Klavier. Super. Timing könnte noch ein bisschen besser sein. Ja. Ah, wie aus einer Kehle. Ja, fantastisch. Wir können im Prinzip sofort anfangen. Ich bin total gebannt von deiner Zigartigkeit. 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

gäbe 24 Stunden lang. Hier ist, was die Männer geantwortet haben. Ich würde den ganzen Tag lang in der Bude hocken und in Ruhe Games auf dem Computer zocken. Ich würde meine Freundin extrem vermissen und ohne schlechtes Gewissen im Stehen pissen. Ich würde mit den Jungs um die Häuser laufen und mich endlich mal wieder voller Freude besaufen, wozu ich dann gepflegt eine Tüte rauch. Ich würde genau das Gleiche machen, wie sonst auch. Aha. Daraufhin wurden dann die Frauen gefragt, was würdet ihr tun, wenn es einen ganzen Tag lang keine Männer gäbe, 24 Stunden lang. Hier ist, was die Frauen geantwortet haben. Ich könnte endlich anziehen, was ich will, egal wie körperbetont oder schrill, und werde nicht mehr dumm angequatscht, beim Tanzen begrapscht und angetatscht.

traust. Oder ein Mann, wenn die Welt einen Tag lang ohne Frauen wäre, würden Männer einfach weiterleben, so wie bisher. Doch wenn sie ohne Männer wäre, würden Frauen so banale Dinge tun, wie sich nach draußen trauen. Sie würden sich freier und sicherer fühlen. Und so geht es nicht nur manchen, sondern sicher vielen. Frauen wünschen sich vor uns, keine Angst haben zu müssen. Ich hab gedacht, wir Männer sollten das wissen. Wobei, es gibt ja viele Männer, die glauben, sie wüssten eh schon alles. Und wenn das so ist, halten sie damit ja auch eher selten hinterm Berg. Es gibt im Grunde nichts, was ich nicht kann. Naja, ist ja auch kein Wunder, ich bin ein Mann. Du dagegen bist ja nur eine Frau. Und die sind, wie man weiß, von Natur aus nicht so schlau. Na, da sag ich mal ganz offen, was für ein Glück für dich, dass du mich getroffen hast. Denn von mir kannst du noch was lernen und ich werd dir gern alles erklären. Pass auf, ich erklär dir, wie alles funktioniert. Ich erklär dir jedes technische Gerät. Ich erklär dir, wie man sich als Frau emanzipiert. 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Ich erklär dir sogar deinen Beruf. Ich erklär dir, wieso der liebe Gott zuerst den Mann und dann die Frau erschuf. Und ich erkläre mit dem Eifer eines Missionars: Frauen sind von der Venus und Männer vom Mars. Ich rede und rede und hab extrem viel Spaß und bin, ohne es zu merken, a pain in the ass. Yay, mansplaining. Ich bin darin immens im Training und halte mich für super entertaining dank meinem extrem guten Framing. Ich merk doch, dass du meine Hilfe brauchst. Und sei doch ehrlich, du willst es doch auch. Jede Frau braucht im Grunde einen Helden, der ihr unaufgefordert die Welt erklärt. Yeah, so hat es sich bewährt. Ich laber dich zu, aber nicht zu knapp. Auch wenn ich partout keine Ahnung hab. Doch ich hab ein unerschütterliches Selbstvertrauen. Und Selbstvertrauen, das gefällt den Frauen. Und weil ich so geil überzeugt von mir bin, setz ich mich vor dir schön breitbeinig hin und nehm dabei locker zwei Plätze ein. Und jetzt pass gut auf, Schätzelein, denn ich erklär dir im gönnerhaften Ton, wovon jeder Mann extrem viel versteht. Ich erklär dir die weibliche Menstruation, ich erklär dir deine Sexualität und erklärst ausnahmsweise du mal etwas, wo du dich besser auskennst von vornherein. Wiederhole ich einfach das, was du grad gesagt hast und heimse alle Lorbeeren ein. Denn ich bin hier das Alpha-Tier und sorg dafür, dass ich hier nicht den Ball verliere und lass ihn mir auf gar keinen Fall von dir einfach wegnehmen, Fräulein. Nicht mehr.

Mansplaining. 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

Yeah, wie es sich gehört. Der Grund dafür, warum ich hier so hart rumpose, ist die aufrechte Haltung des Status Quo. Um dir zu zeigen, wer der Boss ist, von oben herab, vom Sattel meines hohen Rosses. Von hier halte ich dir Vortrag um Vortrag, fall dir ins Wort und bin dabei nicht gerade wortkarg. Und ich bitte dich, mich nicht zu unterbrechen und erst recht nicht mir zu widersprechen. Denn ich erkläre dir, wie hier der Hase läuft. Ich bin der, der dich belehrt. Ich erkläre dir, wann die Abseitsregel greift. Ich erkläre dir, wie man Auto fährt. Ich erkläre dir ganz genau, wie alles geht. Ich weiß doch, dass du danach lächst. Denn ich hab das Know-how und die Autorität. Alleine schon aufgrund meines Geschlechts. Weswegen ich dich immer wieder klein mach. Also Mädchen, gib fein Acht. Denn ich erkläre dir jetzt erstmal stark vereinfacht, dass sich das bisschen Haushalt im Grunde von allein macht.

0: Dankeschön.
1: Nichtsdestotrotz sind ja Männer, die Frauen die Welt erklären, auch heute immer noch sehr erfolgreich. Man findet sie zum Beispiel als Staatspräsidenten vor bei dem einen oder anderen Land. Und das trifft auch auf großes Einverständnis bei vielen Wählern, die sagen, ja, so einer, das ist doch geil. So, der soll bitte mal die Geschicke unseres Landes führen. Ne? Also die Demokratie wird immer mehr in Zweifel gezogen und das ausgerechnet in Ländern, in denen sie herrscht. Und das wundert mich, denn bisher dachte ich immer so, naja, also von allen Regierungsformen, die wir so ausprobiert haben als Menschheit, ist jetzt ja die Demokratie nicht die schlechteste. Also um nicht zu sagen, die beste, die wir haben. Und trotzdem sagen viele Leute so, nö, wir haben keinen Bock mehr, das ist uns zu doof, immer das ganze Rumgelaber. So, und dann dauert das ja auch immer so ewig und dann kommt ja am Ende doch wieder nur so ein Kompromiss raus. Oh, geht es nicht auch schneller? Und einfacher, ja, wie in der Autokratie, ne? Wenn da so ein Typ ist, der Sachen einfach mal entscheiden kann, der sich nicht groß absprechen muss mit den anderen, ja, der sich egal sein lassen kann, was da irgendwelche Gerichte sagen, der einfach so ein Dekret unterschreibt und zack, schon geht's los. Das wäre doch toll. Nun, also ich kann schon in gewisser Weise nachvollziehen, dass das ein Gedanke ist, der einen großen Reiz ausübt, ne, auf viele Menschen, ob der vermeintlichen Einfachheit. Ich finde nur, wenn man ihn hegt, dann sollte man ihn aber auch wirklich ganz konsequent zu Ende denken.

Warum regiert unseren schönen Staat nicht eigentlich auch ein Autokrat? Wie in manch anderem Land ein starker Mann mit starker Hand, ein weiser Führer, ein Mann der Tat, der sich die Wahrheit auszusprechen traut und mit der Faust auch mal auf den Tisch draufhaut. Der nicht lange fackelt, weil er so etwas für Kack hält und eine Mauer einfach baut. Das wäre doch fein, dann käme endlich kein Verbrecher, Terrorist und Vergewaltiger mehr rein. Wie, die sind zum Großteil hier geboren.

Jawohl! Seit kurzer Zeit herrscht in unserem Staat endlich der ersehnte Autokrat. Und der regiert das Land in der Tat mit harter Hand. Naja, manchmal vielleicht etwas rabiat. Mittlerweile sitzt hier nämlich fast jeder Regierungskritiker im Knast. Selbst mein netter Nachbar, weil er wohl irgendwas gesagt haben muss, was dem neuen Machthaber nicht passt. Also das geht jetzt aber schon echt zu weit und zeugt nicht gerade von Gerechtigkeit. Ich finde, er regiert zu rigoros. Wie werden wir ihn bloß wieder los? Ja, es

Nein. Wenden wir uns kurz vielleicht wieder etwas leichteren Dingen zu. Ich habe ein Lied geschrieben über ein Wort, das lange Zeit als das offiziell längste in der deutschen Sprache galt, nämlich das wunderschöne Wort Rindfleisch-Etikettierungs-Überwachungs-Aufgabenübertragungsgesetz. Nun ist ja unsere Sprache so beschaffen, dass man mit ihr beliebig lange Substantive bilden kann, einfach indem man bestehende Substantive aneinander flanscht und schon ergibt sich ein neues Wort, wie etwa Donaudampfschifffahrtsgesellschaftskapitänsmützenfabrikant. Das zählt aber nicht. Ja? Also damit ein Wort wirklich als offiziell längstes im Deutschen gelten kann, muss es auch verwendet werden in offiziellen Texten. Das überprüft alljährlich der Duden Verlag. Und sobald ein Wort mehr als dreimal irgendwo auftaucht, zählt es. Ja, es ist daher wenig verwunderlich, dass die Top 5 der offiziell längsten Wörter im Deutschen allesamt aus dem juristischen und behördlichen Kontext stammen. Und dementsprechend sexy sind sie auch. Und gerade dieses Wort fand ich derart berückend schön, dass ich ihm ein ganzes Lied gewidmet habe. Das offiziell längste Wort in der deutschen Sprache war bis jetzt Rindfleisch-Etikettierungs-Überwachungs-Aufgabenübertragungsgesetz. Das war in der Tat mal ein wahres Gesetz. Nicht irgendein Blabla-Geschwätz, das Rindfleisch-Etikettierungs-Überwachungs-Aufgabenübertragungsgesetz. Wer Fleisch nicht korrekt etikettiert hatte, ging damals den Behörden dadurch ins Netz dank Rindfleisch-Etikettierungs-Überwachungs-Aufgabenübertragungsgesetz. Ein Wort, das ganz schön kompliziert ist, aber dabei auch im höchsten Maße fetzt. Rindfleisch-Etikettierungs-Überwachungs-Aufgabenübertragungsgesetz. 20 Silben, die sich aneinanderreihen, wie Tänzerinnen eines Starballetts. Rindfleisch-Etikettierungs-Überwachungs-Aufgabenübertragungsgesetz. Mein Nickname auf TikTok und mein WLAN-Passwort war zuletzt. Oh Mann, Sie passen überhaupt nicht auf. Ich habe es doch jetzt mehrmals gesungen. Wie schwer kann es sein? Okay, wir üben es. Bitte sprechen Sie mir nach. Rindfleisch. Sehr gut. Rindfleisch-Etikettierungs. Rindfleisch-Etikettierungs-Überwachungs. Rindfleisch-Etikettierungs-Überwachungsaufgaben. Rindfleisch-Etikettierungs-Überwachungs-Aufgabenübertragungsgesetz. Na also, es geht doch. Mein Nickname auf TikTok und mein WLAN-Passwort war zuletzt. Ja, was ist es, wofür man Deutschland, unter anderem in den USA, sehr schätzt? Das

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Das heißt, du musst dich entscheiden, wen wählst du von uns beiden?

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0: Vielen Dank.
1: Sie hörten den Auftritt von Bodo Wartke, deutscher Preisträger beim Salzburger Stier 2026. Aufgezeichnet von der RAI Südtirol am Stier-Preisträgerabend am 23. Mai in Meran. Moderation Robert Palfrader.

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1: Um 0 Uhr mit Kevin Arnold. Bundesgesundheitsministerin Wagen hat ihr drastisches Sparpaket zur geplanten Reform der Pflegeversicherung verteidigt. Es sieht zum Beispiel vor, Kinderlose und Gutverdiener mehr zu belasten. Von vielen Seiten werden die Pläne kritisiert. Wagen sagte dazu in der ARD.
2: Ein breiter Ansatz ist jetzt erforderlich gewesen und natürlich, wenn es einen breiten Ansatz gibt, wenn es viel Veränderung gibt, gibt es dann vielleicht auch viel zu kritisieren. Wir haben aber, denke ich, ein Gesetz jetzt vorgelegt, das nicht nur die finanziellen Lücken schließt, sondern das auch die Versorgung der Menschen besser machen will.
1: Der ukrainische Präsident Selenskyj hat Russlands Präsident Putin direkte Friedensgespräche angeboten. In einem offenen Brief schlägt Selenskyj vor, dass er und Putin sich persönlich treffen, um über die Schlüsselfragen zu beraten. Eine Reaktion von Putin gibt es noch nicht. Das Bundesverwaltungsgericht hat über eine Klage des BUND gegen den Abriss des stillgelegten Atomkraftwerks Biblis entschieden. Die Umweltschützer wollten erreichen, dass leicht radioaktiver Bauschutt nicht wie normaler Bauschutt behandelt werden darf. HR-Reporter Michael Metzger.
3: Die Richter in Leipzig wiesen die Klage ab. Vor allem deshalb, weil die Abrissgenehmigung für das Kraftwerk in Biblis nichts damit zu tun habe, wie anschließend der Schutt entsorgt werde. Das sei eine Frage des Strahlenschutzes, nicht des Abrisses. Indirekt bestätigten die Leipziger Richter damit ein Urteil des Hessischen Verwaltungsgerichtshofs aus dem vorletzten Jahr. Damals hielten die Kasseler Richter jenen Bauschutt für bedenkenlos, der unter dem Grenzwert von 10 Mikrosievert liegt.
1: Bei der Bundeswehr gibt es einen massiven Stau bei den Reparaturen, vor allem weil für wichtige Waffensysteme Ersatzteile fehlen. Das haben WDR, NDR und Süddeutsche Zeitung recherchiert. Außerdem seien die Zuständigkeiten zwischen dem Verteidigungsministerium und der Instandsetzungsfirma oft unklar. Das könnte dazu führen, dass sich Deutschland im Ernstfall möglicherweise nur eingeschränkt verteidigen kann. Die HSG Wetzlar muss weiter um den Klassenerhalt in der Handball-Bundesliga zittern. Die Mittelhessen verloren gegen Hamburg mit 32:33 und gehen damit punktgleich mit Konkurrent Minden in den letzten Spieltag. Die MT Melsungen dagegen konnte trotz einer Niederlage jubeln. HR-Sportreporter Bastian Gerling.
4: Die MT Melsungen verliert mit 28:39 gegen die Füchse Berlin und qualifiziert sich dadurch für die Champions League. Der Grund für die kuriose Situation ist eine komplizierte Regelung. Durch den Sieg gegen Melsungen sichern sich die Füchse Berlin den zweiten Tabellenplatz. Damit sind sie über die Bundesliga für die Champions League qualifiziert. Und deshalb geht der dritte deutsche Startplatz für die Königsklasse an den Europapokalsieger, die MT Melsungen.
1: Das Wetter, Schauer und Gewitter lassen im Laufe der Nacht nach. Es kühlt ab auf 13 bis 7 Grad, morgen bis 21 Grad. Die Zeit 0:03 Uhr.
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6: Mit Marlene Reichert am Mikrofon, schön, dass Sie dabei sind. Im ersten Teil haben wir heute Aufnahmen aus den Archiven des Bayerischen Rundfunks vorbereitet. Und zum Auftakt hören wir die Bamberger Sinfoniker unter Robin Ticciardi mit der amerikanischen Suite von Antonín Dvořák.

Die Bamberger Sinfoniker eröffneten das ARD-Nachtkonzert unter Leitung von Robin T. Charty mit der amerikanischen Suite von Antonín Dvořák. Mit Kammermusik von Wolfgang Amadeus Mozart geht's weiter mit dem Adagio-Köchel-Verzeichnis 580 und es musizieren Lisa Batiashvili Violine, François Lelieux Englischhorn, Lawrence Power Viola und Sebastian Klinger Violoncello.

Das war das Adagio, Köchelverzeichnis 580a von Wolfgang Amadeus Mozart. Und wir hörten damit Lisa Batyashvili, Violine, François Lelieux, Englischhorn, Lawrence Power, Viola und Sebastian Klinger, Violoncello. Wer die Werke von Reinhold Glier nicht kennt, würde sie beim ersten Hören vermutlich der romantischen Epoche zuordnen. Doch er war ein russisch-sowjetischer Komponist des 20. Jahrhunderts. 1938 hat er sein Harfenkonzert geschrieben. Glers Sehnsucht nach Schönklang ist im ganzen Stück präsent. Seine Musik schaut nicht nach vorne, sondern zurück. Dieses Harfenkonzert wirkt heute genauso wie damals wie aus einer vergangenen Zeit. Und es lockt uns in eine heile, bessere Welt. Wir hören jetzt Emmanuel Cesson an der Harfe und das Symphonieorchester des Bayerischen Rundfunks unter Lawrence Renesse.

Emmanuel Cesson spielte zusammen mit dem Sinfonieorchester des Bayerischen Rundfunks unter Laurence Renesse das Harfenkonzert von Reinhold Glière. Ein Meisterwerk der Chorliteratur ist Domenico Scarlattis zehnstimmiges Stabat Mater. 12 Jahre vor Pergolesis berühmten Stabat Mater ist es entstanden, und zwar 1724 im Auftrag derselben neapolitanischen Bruderschaft, den Cavalieri della Vergine dei Dolori. Und während Pergolesis Werk auf die Frühklassik vorausweist, gibt sich Scarlattis Vertonung höchst barock. Hier kommt eine Aufnahme mit dem Chor des Bayerischen Rundfunks sowie Björn Collelti Derbe, Günther Holzhausen Violine und Max Hanft an der Orgel. Die Leitung hat Florian Helgart.

Das war das Stabat Mater von Domenico Scarlatti. Wir hörten eine Aufnahme mit dem Chor des Bayerischen Rundfunks sowie Björn Kollel-Theorbe, Günter Holzhausen Violine und Max Hanft an der Orgel. Die Leitung hatte Florian Helgart. Das ist das ARD-Nachtkonzert, präsentiert von BR Klassik, jetzt mit dem Symphonieorchester des Bayerischen Rundfunks unter Lorin Masel und der Tondichtung Opus 30 von Richard Strauss, Also sprach Zarathustra.

Also sprach Zarathustra. Tondichtung frei nach Friedrich Nietzsche von Richard Strauss. Das Symphonieorchester des Bayerischen Rundfunks spielte unter Lorin Marzell. Gleich die 2 Uhr Nachrichten und danach geht's in die zweite Runde des Nachtkonzerts mit dem C-Moll-Klavierkonzert von Marie Jaël.

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1: Um 2 Uhr mit Wolfgang Berger. In Frankreich ist ein als Maskenmann bekannter Serientäter zu lebenslanger Haft verurteilt worden. Der Mann hatte auch in Norddeutschland 3 Kinder getötet. Ein französisches Gericht sprach ihn jetzt schuldig, im Jahr 2004 einen 10-jährigen Jungen ermordet zu haben. Aus der Nachrichtenredaktion Sven Weingärtner.
2: Der 10 Jahre alte Jonathan wurde damals aus einem Schullandheim in Westfrankreich entführt. Seine Leiche trieb Wochen später in einem nicht weit entfernten Teich. Die französische Generalstaatsanwaltschaft hatte keine Zweifel an der Schuld des heute 55-jährigen Angeklagten. Er selbst hatte die Tat abgestritten. Der aus Bremen stammende Pädagoge war schon 2012 vom Landgericht Stade wegen der Morde an 3 Jungen zu lebenslanger Haft verurteilt worden. Etliche Jahre schlich Martin N. sich nachts und mit einer Sturmhaube maskiert in Schullandheime, Zeltlager und Privathäuser, um Jungen zu missbrauchen.
1: Der ukrainische Präsident Selenskyj schlägt Kreml-Chef Putin ein direktes Treffen vor. In einem offenen Brief regt er Verhandlungen über ein Ende des Kriegs in der Ukraine an, und zwar in einem neutralen Land, etwa der Schweiz, der Türkei oder in einem arabischen Land. Aus der Nachrichtenredaktion Ivo Marocek.
3: Zunächst schlägt Selenskyj eine Waffenruhe entlang der aktuellen Frontlinie vor. Dann soll ein direktes Treffen mit Putin folgen. Kreml-Chef Putin ist auf diesen Vorschlag noch nicht eingegangen. Er verwies im Gespräch mit ausländischen Journalisten auf ältere Vorschläge, um den Krieg zu beenden. Putin behauptete aber, Russlands Truppen würden täglich an der Front vorrücken. US-Präsident Trump reagierte erfreut auf den Vorstoß. Ein direktes Treffen wäre großartig, sie sollten es hinbekommen, sagte er. Beide Seiten müssten aber Kompromisse eingehen.
1: Bei einem Zwischenfall mit einer Lufthansa-Maschine am Frankfurter Flughafen sind mehrere Mitarbeiter verletzt worden. Nach Angaben der Fluggesellschaft klappte bei einer Boeing 787 vor dem Boarding plötzlich das Bugfahrwerk ein und der vordere Teil der Maschine sackte auf den Boden. Laut Lufthansa befanden sich zu dem Zeitpunkt ausschließlich Beschäftigte an Bord. Warum die Boeing wegsackte, ist noch unklar. Auf der dänischen Insel Anholt ist der Buckelwal obduziert worden, der immer wieder an der deutschen Ostseeküste gestrandet ist. Fachleute haben den Kadaver zerlegt und untersucht. Warum der Wal verendet ist, konnten sie aber noch nicht feststellen. Verletzungen seien nicht zu erkennen gewesen. Gewebeproben sollen jetzt im Labor untersucht werden. Das waren die Nachrichten. Und hier noch das Wetter in Deutschland.